hier in der Popnacht. Und Vorsicht bitte auf der A30 Osnabrück Richtung Bad Oeynhausen. Im Kreuz Bad Oeynhausen steht momentan ein defekter LKW. Kommt uns gut durch die Nacht. Jetzt mit Sarah Larsson, Lush Life.

0: Hi am Montag, willkommen in der neuen Woche. Petra aus dem Leininger Land, die crasht hier mal ganz kurz rein in die Popnacht mit vielen schwülwarmen Grüßen aus Curaçao. Da, Petra, hast du das deutsche WM-Spiel geschaut vorhin, direkt in der Hauptstadt in Willemstad. Wie bist du denn da gelandet?
1: Ich habe so einen fußballverrückten Mann, der auch super gerne schon ganz lange in die Karibik will. Und dann haben wir das einfach relativ spontan verbunden, ungefähr vor 3 Wochen gebucht. Und jetzt sind wir für eine Woche hier.
0: Schön, zack, so schnell kann es gehen. Und wie war so euer persönlicher WM-Abend?
1: Wir haben ein Megaspiel erlebt. Es war eine richtig Bombenstimmung. Die Leute haben getanzt und gesungen. Und die Tatsache ist die, dass es auf Curaçao keine Public Viewings gibt, wie wir es in Deutschland kennen, weil es ja viel zu warm gewesen wäre, heute wieder um 13 Uhr Ortszeit. Also hat das Ganze in den Pubs und Restaurants und Bars stattgefunden. Überall waren Leinwände aufgebaut, Beamer und große Bildschirme. Die haben überall die Tische reserviert. Man konnte sich gerade so reinquetschen. Also so ist es uns gegangen. Wir waren in der Rooftop-Bar und haben da richtig abgefeiert mit den Einheimischen, hauptsächlich Einheimischen, ein paar Niederländer. Aber ansonsten war nicht viel Nationen da, was ich so beobachtet habe. Auch während des Spiels war es richtig cool. Also das 1-1 wurde nochmal richtig gefeiert. Dann wurde es natürlich ein bisschen ruhiger mit jedem Tor, was gefallen ist. Trotzdem wurde richtig nochmal abgetanzt, auch in den Pausen, in den Trinkpausen, in der Halbzeitpause nach dem Spiel. Natürlich sind die ein bisschen enttäuscht, dass es so schlecht lief, aber es ist ja noch gar nichts verloren, ja. Grüße nach Hause.
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Hallo am Montag, schönen guten Morgen zusammen. Die Popnacht hier, gleich mit einem Newcomer, der aus einem kleinen Kaff in der Nähe von Manchester kommt. Connor Skinner, sein Name. Er hat eine richtig coole, prägnante Stimme. Allerdings war er in diesem Dorf lange so Außenseiter. Keiner mochte ihn. Er wusste auch so gar nichts so mit seinem Leben anzufangen. Bis er mit so 20 mal ein TikTok-Video hochgeladen hat. So läuft das ja heutzutage mit der Karriere. Und da Connor Skinner nicht nur eine tolle Stimme hat, sondern auch einen coolen Kumpel, mit dem er wahnsinnig gerne Coversongs aufnimmt. Und zwar von den ganz Großen auch gleich mal, wie Michael Jackson. Und die auch sehr häufig geklickt werden. Connor Skinner jetzt auch eigene Singles auf seinem Konto verbuchen. Find You heißt sein aktueller Hit und den droppen wir euch jetzt am frühen Montag hier bei uns in der Popnacht. Ganz neu.

0: Picture This in der Popnacht. Es ist kurz nach 3:30.
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2: Der neue Tag beginnt mit vielen Wolken und vor allem in Westfalen mit einzelnen Schauer. Später kommt die Sonne häufiger raus. Es gibt dann nur noch ganz vereinzelt Schauer. Höchsttemperaturen 12 bis 21 Grad. In Münster maximal 19 Grad. In Grevenbruch 21 Grad.
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3: Auf der A3 Oberhausen Richtung Köln ist die Anschlussstelle Solingen bis Dienstagmittag gesperrt. Die A40 Duisburg-Essen ist zwischen Mülheim-Winkhausen und Mülheim-Heißen in beiden Richtungen bis zum 22. Juni gesperrt. Für neue Brücken wird dort die Erde nach Weltkriegsmunition durchsucht. Die A44 Essen Richtung Düsseldorf ist zwischen Kreuz Düsseldorf Nord und Düsseldorf Flughafen wegen Bauarbeiten bis Montag früh gesperrt.
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0: Montagmorgen, hier ist die Popnacht mit Daniela Hilp. Hallo.

Aktueller Hit von One Republic in der Popnacht. Need Your Love um gleich 3:15. Am frühen Montagmorgen herzlich willkommen. Die neue Woche ist gestartet. Und wo erwischen wir euch denn gerade so um diese frühe Uhrzeit? In Deutschland oder doch eher in far, far away? Wie zum Beispiel Sabine und Dieter, die sich hier ins Studio gemeldet haben per WhatsApp an der 07221 2011. Da kommen all eure Nachrichten an, egal ob über Signal, WhatsApp, Sprachnachricht. Schickt einfach mal alles rein und vor allem auch eure nächtlichen Tätigkeiten. Hey Daniela, also wir hören euch aktuell in Morrisburg in Ontario. Wir sind mit dem Wohnmobil unterwegs, haben unser Tagesprogramm für heute erledigt und sitzen drinnen gerade, weil es ein bisschen heftig regnet draußen. Ist auf jeden Fall die bessere Idee. Einen schönen Urlaub euch noch, ihr beiden. Und Christian hat auch geschrieben, hi Daniela, also heute zur Fußball-WM bin ich auch mal wieder nachts dabei und schaue, während ich Musik höre, auf meinen stumm geschalteten Fernseher. Vielen Dank für eure Musik, für eure Schöne. Die unterhält mich so ein kleines bisschen besser als die Kommentatoren, die WM-Kommentatoren. Ja, läuft ja gerade aktuell noch ein Spiel. Elfenbeinküste gegen Ecuador ist noch so etwa eine Viertelstunde zu spielen. 0-0 der aktuelle Zwischenstand. Ich habe es auch auf stumm geschaltet. Natürlich auch, weil ich die Musik hier in der Popnacht feiere. Aber was ich sehr schön finde bei diesem Spiel, falls ihr auch wach seid und mal kurz reinschalten wollt, im ersten, das Stadion ist irgendwie komplett gelb fast, ja, also gefühlt. Und wenn so die Kamera von oben schwenkt, sieht es aus, als ob das ein Spiel wäre mit lauter Minions auf der Tribüne. Ja.

0: 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Good Old Days, aktueller Hit von Christy Serrani hier in der Popnacht. Und gleich noch Michael Patrick Kelly. Der spielt auf seiner Traces-Tour momentan, ach, so gern mal 3,5-Stunden-Shows, komplett ohne Pause. Und das flasht die Fans im Publikum schon extrem.
1: Hallihallo, ihr lieben Nachtschwärmer. Ich war am Samstag bei Michael Patrick Kelly, er auf der Lorelei. Die Bude war voll, 15.000 Menschen, voll in Stimmung. Es war ein Megakonzert, emotional, als seine Schwestern nach 14 Jahren das erste Mal wieder mit ihm auf der Bühne standen und gesungen haben, auch alte Lieder. Und es sind die Tränen geflossen, arme Patricia. Später kam Gentleman, die Bude gerockt mit dem neuen Song, wo ein Tag vorher rauskam. Es war mega, mega, mega cool. Viele liebe Grüße aus Bruchsal.

0: 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Es ist 3 Uhr. Die Nachrichten mit Ronald Lessig. Guten Morgen. 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Die USA und der Iran haben sich auf ein Abkommen zum Kriegsende geeinigt. Das hat der Vermittler Pakistan mitgeteilt. Die Vereinbarung schließe den Libanon ein. US-Präsident Trump erklärte, die Sperrung der Straße von Hormus werde beendet. Im Gegenzug habe er die Blockade iranischer Häfen aufgehoben. Auch der Iran kündigte ein Ende des Krieges an. Die deutsche Fußballnationalmannschaft ist mit einem Sieg in die WM gestartet. Am Ende stand es 7:1 gegen Curaçao. Jakob Rüger, WDR Sport, mit Reaktionen.
1: Die internationale Presse feiert den deutschen Auftaktsieg gegen Curaçao. In der englischen Daily Mail heißt es, gnadenloses Deutschland erteilt Außenseiter brutale Lektionen. Die New York Times titelt, Deutschland im siebten Himmel. Und die Gazzetta dello Sport in Italien schreibt, Curaçao träumt kurz, dann bricht die deutsche Torlawine los. Unterdessen sind auch die Niederlande und Japan ins Turnier gestartet. Beide Teams trennten sich in Dallas 2:2.
0: In Genf ist es zu Ausschreitungen gekommen bei Protesten gegen den G7-Gipfel, der heute im benachbarten Evian in Frankreich beginnt. Demonstranten warfen Steine und Feuerwerkskörper. Die Polizei setzte Tränengas ein. Kritisiert wird, dass auf dem Gipfel die Themen Klimawandel und Armut ausgeklammert würden. Die Pflegebeauftragte der Bundesregierung Staffler lehnt die Pläne von Gesundheitsministerin Warken ab, zur Finanzierung der Pflege die 100.000 Euro Einkommensgrenze abzuschaffen. Bis zu dieser Grenze müssen Kinder bisher nichts für pflegebedürftige Eltern zahlen. Im Redaktionsnetzwerk Deutschland forderte die Beauftragte eine faire Lastenverteilung. Zwischen NRW und den Niederlanden könnte es bald mehr Zugverbindungen geben. Die niederländische Eisenbahn plant eine IC-Linie, die Amsterdam mit Düsseldorf, Köln und Dortmund verbindet. Laut der Zeitung NRZ sind die Anträge gestellt. Ab 2028 könnten die Züge rollen.
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0: Die Polizei fahndet nach einem Straftäter im Kreis Minden-Lübbecke. Er saß in Stemmwede ein. Arndt Lorenz, WDR aktuell.
3: Der Mann war von einem genehmigten Freigang am Samstagabend nicht mehr in die psychiatrische Einrichtung zurückgekehrt. Jetzt sucht die Polizei mit einem Fahndungsfoto nach dem humpelnden Mann mit Tätowierungen am rechten Oberarm. Möglicherweise könnte sich der 43-Jährige im Raum Hagen oder Ennepe-Ruhr-Kreis aufhalten. Zeugen sollen den Mann nicht ansprechen, sondern den Polizeiruf 110 wählen.
0: Das Wetter in Nordrhein-Westfalen. In der Nacht klingen letzte Schauer ab bei 12 bis 9 Grad. Tagsüber viele Wolken und vor allem in Westfalen Schauer, später sonnig und trocken. Dazu in Herford bis 18, in Bochum bis 19 und in Bonn bis 20 Grad. Am Dienstag wechselhaft bis 25 Grad und am Mittwoch zeitweise sonnig bis 28 Grad. Und das war WDR aktuell.
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4: Auf der A3 Oberhausen Richtung Köln ist die Anschlussstelle Solingen bis Dienstagmittag gesperrt. Die A40 Duisburg-Essen ist zwischen Mülheim-Winkhausen und Mülheim-Heißen in beiden Richtungen bis zum 22. Juni gesperrt. Für neue Brücken wird dort die Erde nach Weltkriegsmunition durchsucht. Auf der A45 Gießenhagen in beiden Richtungen sind die Ausfahrten Lüdenscheid bis Montag 5 Uhr gesperrt.
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5: Mit Daniela Hilb, hallo und einen guten Morgen am Montag. Na, wo erwischen wir euch denn genau? 07:21:20:11 winkt gerne mal bei uns im Studio vorbei, zum Beispiel per WhatsApp oder auch Sprachnachricht. Hey Daniela, wir hören die Popnacht mit dir in Cape Coral in Florida in unserem Haus. Heute Nachmittag haben wir die deutsche Nationalmannschaft angeguckt und vor allem groß gefeiert. Liebe Grüße in die Heimat, Marion und Thomas. Und ein anderer Thomas, der grüßt aus Ostfriesland, aus dem Landkreis Leer. Ich bin als Zeitungsnote, Zeitungsausträger quasi unterwegs und verteile die Blätter auf den umliegenden Dörfern. Es ist schön, dass ihr weiterhin für meine Schicht so motivierende Musik spielt. Machen wir sehr gerne, Thomas. Und das jetzt mit dem aktuellen Hit von Olivia Rodrigo.
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0: So True. Erster großer Hit für Gracie Abrams hier in der Popnacht. Um gleich 14:45 am sehr frühen Montagmorgen. Na, wen erwischen wir denn noch um diese Uhrzeit? Oder schon wieder? 0721 2011, unsere Hotline ins Studio. Andrea ist unter anderem im LKW unterwegs, auf dem Weg nach Frankfurt. Und auch Michael fährt LKW auf der A1. Wir sind gerade durch Bremen durch, sind in Bremervörde gestartet und auf dem Weg nach Iserlohn. Allen Kollegen und Kolleginnen eine angenehme Nacht. Und sonst so?
1: Hallo, guten Morgen, Daniela. Nach anderthalb Woche Urlaub bin ich auch wieder dabei. Ich war bei Rock am Ring und es war granatenvoll. Es war eigentlich schon beinahe zu voll und freue mich, dass ich jetzt wieder bei euch sein kann durch meine Arbeit, die ich halt nachts mache. Und ich würde mich denn über Linkin Park freuen. Wenn du da ein Stückchen hättest, was du laufen lassen kannst, wäre das super. Ciao, ciao, schöne Nacht noch.
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Bayern und sein Produzent Dorten. Versprich mir in der Popnacht. Und die großartige Ray, die nimmt uns jetzt mit auf eine Straße voller Erinnerungen, um so ein bisschen Liebeskummer zu verarbeiten. Hier ist unsere Popnacht-Lyrics-Übersetzung von Nightingale

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0: Vincent um ganz genau 3:30.
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2: Der neue Tag beginnt mit vielen Wolken und vor allem in Westfalen mit einzelnen Schauer. Später kommt die Sonne häufiger raus. Höchsttemperaturen 12 bis 21 Grad. In Nettersheim bis 18 Grad, in Münster maximal 19 Grad.
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3: Auf der A3 Oberhausen Richtung Köln ist die Anschlussstelle Solingen bis Dienstagmittag gesperrt. Die A40 Duisburg-Essen ist zwischen Mülheim-Winkhausen und Mülheim-Heißen in beiden Richtungen bis zum 22. Juni gesperrt. Für neue Brücken wird dort die Erde nach Weltkriegsmunition durchsucht. Auf der A45 Gießenhagen in beiden Richtungen sind die Ausfahrten Lüdenscheid bis Montag 5 Uhr gesperrt.
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0: Die Popnacht am Montag. Mein Name ist Daniela Hilb. Hallo. Und jetzt eine Runde Chaperone. Good luck, babe.
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0: Rihannas Please Don't Stop the Music. Ein bisschen anders, aber sehr gut interpretiert von Jamie Cullum. Hier in der Popnacht am Montag. 7:1. Bam! Und da ist das Fanfieber mal komplett on in Deutschland. Die Null-WM-Bock-Mentalität erstmal so schön auf die Seite geschoben, als ob nie was gewesen wäre. Nach diesem sensationellen und überraschend hohen Auftaktsieg gegen Curaçao am Abend. Den feiert natürlich klar ganz Deutschland. Aber ein Fan, der toppt wirklich alles mit richtig abgefahrenen Felderfahnen. Josh Kochert aus unserem ARD-Popnacht-Team. Der ist noch nicht mal hier beheimatet. Wo kommt der her?
1: Der kommt aus Bangladesch. Amjad Hossain ist 72 Jahre alt und von Beruf Bauer. In diesem Jahr hat er die vermutlich längste Fahne in Schwarz-Rot-Gold auf seinen Feldern ausgebreitet, ganze 7,5 Kilometer lang.
0: Kilometer?
1: Kilometer, ja. Seit 2006 ist der Bauer aus Bangladesch schon Ultra-Fan von der deutschen DFB 11. Damals war die Flagge nur 1,5 Kilometer lang. Mit jeder WM ist dann die Flagge auch ein Stück weiter gewachsen. Und um das Ganze finanzieren zu können, musste er auch schon ein Grundstück verkaufen.
0: Krass. 2014 hat Amjad Hossain deshalb auch eine lebenslange Mitgliedschaft im offiziellen Fanclub von der Nationalmannschaft bekommen. Aber sein Traum ist es, die DFB 11 irgendwann wirklich mal zu treffen. Ne? Also gibt es denn einen Grund, warum Bauer Hossain vermutlich der wirklich größte Fan unserer Nationalmannschaft ist?
1: Also er selbst hat es in einem Interview damals mit erklärt, dass er zwischen 2004 und 2005 schwer erkrankt war und ein deutsches Medikament ihn geheilt hat. Deshalb die Liebe zu Deutschland und der Nationalmannschaft.
0: Das sind ja Geschichten, die du nicht erfinden kannst, oder? Fehlt eigentlich nur noch die Verfilmung, wir würden es anschauen, gell?

0: Genau, so heißt er, dieser Aufwachsong von Poison hier in der Popnacht am Montag. Kurz vor vier ist es. Was eine Uhrzeit. Bei was erwischen wir euch denn gerade? 07221 2011, das ist die Hotline direkt hier ins Studio für eure WhatsApps und Sprachnachrichten. Uwe schreibt: Hey Daniela, ich komme aus Nordhessen, Mengeringhausen, und ich grüße alle, die gerade auch Zeitungs zustellen und momentan unterwegs sind, vor allem meine Kollegin Jenny, die auch in Mehringhausen die Zeitung gerade verteilt. Und auch Noah ist on Tour.
1: Guten Morgen ins ARD-Pop-Nacht-Studio. Ich bin gerade im Reisebus auf dem Weg Richtung Bochum, Essen, dann weiter nach Köln zum Vorladen Richtung Gardasee. Ich darf heute die Strecke bis nach Würzburg begleiten und freue mich auch schon, die Strecke jetzt hier fahren zu dürfen. Ich wünsche auf jeden Fall einen guten Morgen an alle Verkehrsteilnehmer auf den Straßen. In der Hoffnung, dass es heute Morgen nicht ganz so wild zugeht. Einen schönen Montag wünsche ich.
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0: 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Es ist 4 Uhr.
1: Die Nachrichten mit Ronald Lessig. Guten Morgen.
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1: Die USA und der Iran haben sich geeinigt, ihren Krieg zu beenden. Das hat der Vermittler Pakistan bekannt gegeben. Astrid Rolle für WDR aktuell.
2: Die USA und der Iran hätten die sofortige und dauerhafte Einstellung der militärischen Operationen an allen Fronten erklärt. Dies schließe auch den Libanon ein. US-Präsident Trump erklärte, er habe bereits die sofortige Aufhebung der US-Seeblockade gegen iranische Häfen angeordnet. Auch der Iran kündigte ein Ende des Krieges und der Militäreinsätze in dieser Nacht an. Die Unterzeichnung der Vereinbarung ist nach pakistanischen Angaben für nächsten Freitag in der Schweiz geplant.
1: Die deutsche Fußballnationalmannschaft ist mit einem Sieg in die Weltmeisterschaft gestartet. Das Team schlug Curaçao 7:1. Bundestrainer Nagelsmann zeigte sich zufrieden.
3: Klar waren wir Favorit und klar musst du am Ende das Spiel auch gewinnen. Trotzdem waren gute Dinge dabei, aber auch Dinge, die man gut analysieren kann, um weitere Schritte zu gehen. Und ich habe mich einfach gefreut für die Truppe.
1: Inzwischen ist das Team im WM-Quartier angekommen. In Genf hat es gewaltsame Proteste gegeben vor dem G7-Gipfel, der heute im benachbarten Evian beginnt. Beim Treffen stehen Krisen im Mittelpunkt. Julia Borutta, WDR Paris.
4: Noch vor dem offiziellen Start wird US-Präsident Donald Trump zu einem bilateralen Gespräch mit seinem Amtskollegen Emmanuel Macron zusammenkommen. Am Abend folgt dann das erste gemeinsame Arbeitsessen der G7, zu dem auch Kanzler Friedrich Merz sowie die Staats- und Regierungschefs von Kanada, Großbritannien, Italien und Japan anreisen werden. Das Thema Iran dürfte dabei die eigentliche Agenda des G7-Gipfels, nämlich den Umgang mit globalen Ungleichgewichten in der Wirtschaft, mit Rohstoffknappheit und künstlicher Intelligenz, verdrängen.
1: Im Kreis Minden-Lübbecke wird nach einem Häftling gesucht. Er war vom Freigang nicht zurückgekehrt. Die Polizei bittet, ihn nicht anzusprechen. Der Mann humpelt und ist am rechten Arm tätowiert.
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1: Auf der A3 in Oberhausen wird heute eine Brücke freigegeben. Sie ist dank neuer Bauweise früher fertig als vorgesehen. Till Schwachenwalde für WDR aktuell.
5: Deutschlandweite Aufmerksamkeit gab es schon vergangenes Jahr, als der Bau der neuen zweiteiligen Brücke über die Gleise der Betuwe-Bahnlinie losging. Denn die Bauweise war komplett neu. Große Teile der Brücke wurden schon fertig angeliefert. Die Montage vor Ort ging damit schneller. Beide Brücken waren jeweils sogar 2 Monate früher fertig als geplant. Der erste Teil Richtung Arnheim war nach 4 Monaten fertig, der zweite Teil Richtung Köln jetzt ebenfalls.
1: Das Wetter in Nordrhein-Westfalen. Heute erst viele Wolken und Schauer, später Sonne, dazu in Paderborn bis 18, in Aalen bis 19 und in Brühl bis 20 Grad. Am Dienstag wechselhaft bis 25 Grad und am Mittwoch ist viel Sonne zu erwarten, bis 28 Grad. Und das war WDR aktuell.
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6: Die A40 Duisburg-Essen ist zwischen Mülheim-Winkhausen und Mülheim-Heißen in beiden Richtungen bis zum 22. Juni gesperrt. Für neue Brücken wird dort die Erde nach Weltkriegsmunition durchsucht. Auf der A45 Gießenhagen in beiden Richtungen sind die Ausfahrten Lüdenscheid bis Montag 5 Uhr gesperrt.
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7: Mit Angela Hild, schönen guten Morgen. Kurz nach 4, na wo treibt ihr euch denn so rum? In Urgada, bei 30 Grad, da hängt momentan Toni aus Frankfurt ab. Guten Morgen, Daniela, schreibt er hier an die 07221011 direkt ins Studio. Ich habe gerade eingeschaltet und schon kommt bei euch in der Popnacht gute Musik. Total cool. Ja, dann machen wir das doch genauso weiter, Toni. Gleich auf unserer Playlist Manu Diao und vorher noch Pink.
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Einer der dancigsten Hits von Mando Diao hier in der Popnacht zum Frischwerden für die neue Woche. Dance with Somebody und gleich noch Clouseau in der Popnacht und der hat bei Instagram einige Fans überrascht, aber auch schockiert, denn er trägt seine Haare jetzt kurz vor dem Hochsommereinbruch raspelkurz. Die sind wirklich gefallen, also da ist nicht mehr viel übrig geblieben, ich sag's mal so. Und da fühlt sich mancher Fan tatsächlich berufen, das mal in der Insta-Kommentarspalte alles wieder so hinzubiegen, wie es mal war auf Clouseaus Kopf. Ich muss es jetzt mal sagen, lieber Thomas, ist da aktuell zu lesen, mir gefällt deine neue Frisur überhaupt gar nicht. Und ich möchte dich höflich bitten, dir die Haare wieder wachsen zu lassen. Bis Erfurt sind es ja noch ein paar Wochen. Und wir sehen uns auch auf dem Hurricane. Aber bitte.

0: Tipp bitte, rasier dir nie wieder eine Glatze. Ja, okay. Ist angekommen, hoffentlich. Haben es verstanden. Aber wie es so ist im Leben, was der eine Kacke findet, feiert ein anderer ab. Denn in derselben Kommentarspalte ist direkt drunter zu lesen: Ey Klüsen, du siehst besser und cooler aus als manch andere Typen mit Ende 20, Anfang 30. Yeah!
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0: Chance to Live Forever so lange nicht mehr gehört. Vielen Dank dafür, liebes Popnacht-Team. Das kommt aus Alabama von Nicole hier ins Studio geflattert an der 07221 2011, unserer Studio-Hotline. Und viele hören uns heute Morgen aus in far, far away sozusagen. Andreas ist eigentlich in der Schweiz beheimatet, grüßt uns jetzt aber von den Seychellen. Hey Daniela, ich korrigiere gerade meine Tauchfotos, warte aufs Frühstück und gehe da noch so ein paar Stündchen arbeiten. Ich höre euch hier jeden Tag. Liebe Grüße. Vielen Dank, Andreas. Und dann hätten wir auch noch jemand aus unserem WM-Gegnerland.
1: Guten Tag, Daniela. Hier ist der Uwe. Ich rufe aus Curaçao an. Hier haben die Leute Party gemacht ohne Ende, weil die ein Tor gegen Deutschland geschossen haben, auch wenn sie 7 Buden bekommen haben. Das ist so ein frohes Volk. Die haben mich überall mit hingenommen zur Party, obwohl ich einer der ganz wenigen mit einem Deutschland-Shirt da war und immer aufgestanden bin. Ich bin richtig aufgefallen hier in dem riesigen kleinen Stadion. Ja. Aber und jetzt bin ich hier wieder zurück in meiner Wohnung und muss jetzt erstmal schlafen, weil das war ein sehr, sehr langer Tag. Tschüss.
0: Ciao, Uwe. Gute Nacht und wir begleiten dich gerne noch ins Bett mit The Way We Touch.

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2: Es ist kurz nach 4:30.
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3: Der neue Tag beginnt mit vielen Wolken und vor allem in Westfalen mit einzelnen Schauern. Später kommt die Sonne häufiger raus. Höchsttemperaturen 12 bis 21 Grad.
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4: Auf der A3 Oberhausen Richtung Köln ist die Anschlussstelle Solingen bis Dienstagmittag gesperrt. Die A40 Duisburg-Essen ist zwischen Mülheim-Winkhausen und Mülheim-Heißen in beiden Richtungen bis zum 22. Juni gesperrt. Für neue Brücken wird dort die Erde nach Weltkriegsmunition durchsucht. Auf der A45 Gießenhagen in beiden Richtungen sind die Ausfahrten Lüdenscheid bis Montag 5 Uhr gesperrt.
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2: Hey, schönen guten Morgen. Hier ist die Popnacht mit Daniela Hilb und Alvaro Soler.

0: krass gute erste Hitsingle von Tampa City hier in der Popnacht, Self-Aware. Wie zahlt man am besten im Restaurant? Da gibt es ja viele Perspektiven, tischweise oder jeder einzeln. Und beim Date vielleicht klassischerweise der Mann. Die Komödiantin Ina Jovanovic aus Österreich hat, was das angeht, ja, recht klare Ansätze.
1: Ich bin Feministin, aber ich sag's euch, wenn ich mit einem österreichischen Mann auf einem Date bin und er sagt, wir zahlen getrennt, boah, Alter, frech, sehr frech. Und dann regen sich die Typen immer auf, so, ja, ihr wollt ja Gleichberechtigung, ja, nicht so viel. Ich merke, bei der Rechnung sind es auf einmal alle Feministen, oder? Ich weiß, dieses Thema, wer zahlt beim ersten Date, ist ein bisschen ein kontroverses Thema. Deswegen möchte ich heute die Frage ein für alle Mal beantworten. Wer zahlt beim ersten Date? Ich nicht. Mir ist scheißegal. Wisst ihr, wie viel das kostet, dass ich so ausschaue, wie ich ausschaue? Weißt du, und dann sitzt mir ein Typ gegenüber, der seinen Hoodie seit 3 Wochen nicht gewaschen hat. Und das sind dann die Männer, die dir immer die meisten Komplimente machen. Marina, du hast so schöne Augen, so schöne Lippen. Ja, weil ich 200 Euro Schminke in der Fresse habe, Alter. Zahl den scheiß Kaffee.
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0: der ersten Hits für Lou Saint in der Popnacht. Love Bites Back. Kurz vor fünf ist es. Hey, guten Morgen, ihr Lieben. Wir grüßen euch, egal wo in Deutschland ihr unterwegs seid. Und vor allem, wenn ihr schon fleißig seid.
1: Ja, hallöchen, ihr Lieben. Hier ist der Andy aus Manheitl. Eigentlich als Taxifahrer unterwegs. Aber ich habe noch Urlaub und bin jetzt gerade in Halle an der Saale. Ja, und ich habe da auch noch einiges an Zeitung und Post im Auto. Selber trage zwar nicht, aber ich fahre für den Bruder von meinem Patenkind, den Marcel, für den fahre ich jetzt die Zeitung passieren, damit er keine Zeitungskarre mitnehmen kann und er somit ein bisschen schneller ist. Schöne Grüße an alle, egal was die so beruflich machen oder gleich ins Bett gehen oder gerade aufgestanden sind oder wie auch immer.
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mit Snoop in die neue Woche rein. Hier in der Popnacht mit Daniela Hill. Jetzt noch eine Runde Calvin Jones und dann ab mit euch in den Montagmorgen. Habt einen schönen Tag.

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1: Die Nachrichten mit Ronald Lessig. Guten Morgen.
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1: Die USA und der Iran haben sich auf ein Rahmenabkommen zum Kriegsende geeinigt. Das haben beide Seiten bestätigt. Anne Schneider, WDR Washington.
2: Geplant ist zunächst eine zeitlich begrenzte Waffenruhe, die die Lage in der Region stabilisieren soll, etwa auch im Libanon. Zentral ist außerdem die Wiedereröffnung der Straße von Hormuz. Der Iran will die wichtige Handelsroute wieder freigeben. Im Gegenzug sollen die USA ihre Seeblockade schrittweise beenden. Wirtschaftlich sieht der Deal deutliche Entlastungen für den Iran vor. Beim Atomprogramm verpflichtet sich der Iran, keine Atomwaffen zu entwickeln. Die Details dazu sollen aber erst in weiteren Gesprächen geklärt werden.
1: Die deutsche Fußballnationalmannschaft ist mit einem Sieg in die WM gestartet. Das Team schlug Curaçao mit 7:1. Jakob Rüger, WDR Sport.
3: Mit dem zweithöchsten WM-Sieg ihrer Geschichte hat die deutsche Nationalmannschaft Houston verlassen und ist mittlerweile zurück im Teamquartier in Winston-Salem. Nach dem 7:1 gegen Curaçao zum WM-Auftakt war Doppeltorschütze Kai Havertz zufrieden. Das erste Spiel ist immer das härteste, aber wir haben gut Selbstvertrauen getankt, so der Stürmer. Im Duell der beiden deutschen Gruppengegner besiegte die Elfenbeinküste in Philadelphia Ecuador mit 1:0 durch ein spätes Tor von Amad Diallo. Die Niederlande hat einen Auftaktsieg verpasst. In Dallas kam das Team gegen Japan trotz zweimaliger Führung nicht über ein 2:2 hinaus.
1: Im französischen Evian beginnt heute der Gipfel der Staats- und Regierungschefs der 7 führenden Industrienationen. Auch Kanzler Merz wird erwartet. Im Mittelpunkt sollen Krisen stehen. Gestern war es im benachbarten Genf zu gewaltsamen Protesten gekommen. Die deutschen Gefängnisse steuern auf einen Engpass zu. Laut neuer Osnabrücker Zeitung sind seit 2019 bundesweit mehr als 1.750 Haftplätze abgebaut worden. Derzeit gäbe es noch rund 70.000. Demgegenüber steige die Zahl der Insassen kontinuierlich an.
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1: Die Polizei fahndet nach einem Häftling im Kreis Minden-Lübbecke. Er saß in Stemwede ein. Arndt Lorenz, WDR aktuell.
4: Der Mann war von einem genehmigten Freigang am Samstagabend nicht mehr in die psychiatrische Einrichtung zurückgekehrt. Jetzt sucht die Polizei mit einem Fahndungsfoto nach dem humpelnden Mann mit Tätowierungen am rechten Oberarm. Möglicherweise könnte sich der 43-Jährige im Raum Hagen oder in der Ruhrkreis aufhalten. Zeugen sollen den Mann nicht ansprechen, sondern den Polizeiruf 110 wählen.
1: Das Wetter in Nordrhein-Westfalen. Heute erst Wolken und in Westfalen Schauer, später sonnig, dazu in Rheine bis 18, in Wuppertal bis 19 und in St. Augustin bis 20 Grad. Am Dienstag wechselhaft bis 25 Grad und am Mittwoch zeitweise sonnig bis 28 Grad. Das war WDR aktuell.
5: Ja, herzlichen Dank. Guten Morgen, wir machen dann mal weiter hier. 3:05, der WDR 2 Verkehrsservice.
6: Guten Morgen, da habe ich eine Meldung drin. Die A40 Duisburg-Essen ist zwischen Mülheim-Winkhausen und Heißen in beiden Richtungen bis nächsten Montag gesperrt. Kommt gut durch.
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5: Da sind wir wieder, als wären wir gar nicht weg gewesen, oder? Fühlt es sich doch an.
6: Da war ein Wochenende dazwischen, ja, aber schön wieder hier zu sein.
5: Ja, und wir sind 7 Tore reicher als noch am Freitag. Und das macht den Start in diese Woche doch gleich viel leichter. Auch wenn nur 50% der Studiobesatzung in Deutschlandkleidung da sind, aber immerhin, es ist also...
6: Ich trage es für uns beide, Malte.
5: Es steht dir ausgezeichnet.
0: Ja. 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

0: Sie singen Huhu, aber ich glaube, Juhu ist angebrachter heute an diesem Morgen. Es ist 5:11. Neuer Montag. Trotzdem Juhu, denn neues Glück.
1: Ja, wir dürfen auch ein bisschen stolz sein, oder? Hier Gegner abgefrühstückt. Am Freitag gewinnt die deutsche Nationalmannschaft Fußball-WM 7:1 das Auftaktspiel.
0: Da möchte ich nicht sagen, dass das an uns lag.
1: Und ein bisschen schon. Wir waren schon beteiligt hier. Es gibt Menschen wie der R2-Hörerin Susanne, die schon die Vermutung hat, hat das Abfrühstücken doch wieder geholfen, schreibt sie. Müsst ihr, Conny und Jan Malte, deshalb eine Doppelwoche machen, damit wir jetzt immer abfrühstücken können, weil das ja immer hilft.
0: Genau, wir machen durch bis zum 20. Juli. Ich sag mal, der blaue Obstsalat, ich habe schon gesagt, sah aus wie Putzmittel hier aus dem Reinigungsschrank, ja. Aber der hat es vielleicht gebracht.
1: Ja, und der war auch besonders lecker.
0: Und hätten wir die Leguan-Suppe gemacht, hätten wir 10:1 gewonnen. Das hätten wir gar nicht verkraftet.
1: Hör auf. Das machen wir Freitag.
0: Das ist eine gute Frage. Nächstes Spiel gegen die Elfenbeinküste.
1: Wir brauchen Aloco, habe ich schon gelesen. Der Aloco ist ein essentielles Gericht an der Elfenbeinküste.
0: Oho.
1: Reife Bananen in kleine Stücke geschnitten, gesalzen und gebraten.
0: Ach.
1: Angeblich bei Einheimischen und Besuchern sehr beliebt.
0: Reife Bananen habe ich immer zu Hause.
1: Ja, siehste?
0: Ja.
1: Da haben wir doch schon was.
0: Okay. Sonst irgendwas mit Maniok oder nochmal Kokos? Wir arbeiten dran. Vielleicht habt ihr ja auch ein Rezept noch irgendwo in der Schublade liegen. Sagt Bescheid, wir machen einfach so weiter dann.
1: Ja. Das ist Erfolg.

0: Herr Michael Schulte, bald ja bei uns im Westen. Hast du die Termine gemerkt? Weil ich muss ja sonst immer hier auf diese Liste gucken, die in Grau in Punktgröße 8.
1: Das war irgendwann im November.
0: 10 Meter weiter an der Wand hängt. Was?
1: Im November.
0: Ich guck jetzt doch noch mal.
1: Ja, sag mal genau das Datum.
0: November, Haltern am See.
1: Siehst du?
0: 22.08. noch Bochum.
1: Ah ja.
0: Ja. Beim Zeltfestival Ruhr.
1: Stimmt, da ist er auch dabei.
0: Schön. Ja. Das ist immer schön, das Zeltfestival in Ruhr. So, falls ihr gerade vorm Schrank steht, es ist der inoffizielle GM-Trikot zur Arbeit-Tag. Wir können das an dieser Stelle sagen, oder?
1: Also, ja, ist so.
0: So, wer heute nicht im Trikot, also so wie ich, dann, der macht was falsch. Ich habe es falsch gemacht. Aber du hast das alles richtig gemacht. Ja? Also das heißt, ihr müsst jetzt kein frisches Hemd mehr bügeln, sondern ihr nehmt einfach das olle Trikot.
1: Einfach immer das Trikot.
0: Und sonst wie Conny irgendwo im Keller hinten rechts. Aber das habt ihr gestern schon rausgeholt. Nochmal zum Lüften raushängen. So ein funny Gag.
1: Das ist so schlimm, war es gar nicht. Meine Fanartikel waren ein bisschen muffig, ja.
0: Bisschen.
1: Aber das Trikot, das T-Shirt ist frisch gewaschen.
0: Ja, du jetzt bist auch alles gut, alles wunderbar.
1: Ja. Ja.
0: Nur die Devotionalien, die waren so ein bisschen muffig.
1: Jetzt sind sie auch ausgelüftet.
0: Habt ihr denn was euch beschäftigt? Was zieht ihr heute an? Was lasst ihr weg? Zieht euch warm an, zieht was drüber. Es war sehr kalt heute Morgen, fand ich.
1: Ja.
0: Ich musste die Sitzheizung kurz anmachen, der feine Herr.
1: Lebensweisheiten und Tipps von Jan Malte Andresen. Habt ihr auch noch welche? 0221 567 89222 ist die Nummer direkt hier zu uns ins Studio. Freuen wir uns, wenn da was kommt von euch.
0: Über alles, was ihr uns mitzuteilen habt, freuen wir uns. Take That, freuen wir uns auch drüber.
1: Ja.
0: Jetzt mit

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0: David Guetta und Sia hier im WDR 2 Morgenmagazin.
1: Das ist diese wundervolle kleine Morningshow hier, ja. Das WDR 2 Morgenmagazin mit Conny und Jan Malte, der sich jetzt nochmal sortiert.
0: Ja, und euch sagt, dass es 5:35 ist.

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1: Um 5.30 Uhr mit Sandra Polch. Guten Morgen.
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1: Nach wochenlangen Verhandlungen haben die USA und der Iran jetzt wohl einen Ausweg aus dem Krieg gefunden. Beide Seiten bestätigten, sich auf ein Abkommen geeinigt zu haben. Zu dem Inhalt ist noch nicht viel bekannt. US-Präsident Trump kündigte an, dass die Straße von Hormus am Freitag wieder geöffnet wird. Die deutsche Fußballnationalmannschaft hat schon jetzt gute Chancen, bei der WM weiterzukommen. Mit 7:1 hat sie ihr Auftaktspiel gegen Curaçao gewonnen. Und diesmal sind auch die besten Gruppendritten nach der Vorrunde noch mit dabei. Da kann ein einziger Sieg mit vielen Toren schon reichen. Die deutschen Gruppengegner Elfenbeinküste und Ecuador spielten 1:0. Ein ehemaliger Schüler eines Berufskollegs in Essen steht heute vor Gericht, weil er mehrfach auf eine Lehrerin eingestochen haben soll. Auch den Hausmeister einer Grundschule und einen Obdachlosen hatte er laut Anklage mit einem Messer attackiert. Die Bundesanwaltschaft sieht die Tat als islamistisch motiviert. Angeklagt ist der 18-Jährige wegen dreifachen versuchten Mordes. Die Bahnstrecke zwischen Hamm und Dortmund war gestern stundenlang gesperrt. In Böhnen hatte in der Nähe der Gleise ein Windrad gebrannt. Und es musste geprüft werden, ob Trümmerteile auf die Strecke gefallen sind. Mittlerweile ist die Strecke wieder frei. Und das war WDR aktuell.
2: Gucken wir aufs Wetter im Westen. Claudia Barbonus ist auch heute da in der WDR 2 Wetterredaktion.
3: Ja,
2: guten Morgen.
3: Guten Morgen.
2: Wir hören da von Sonne und wieder sommerlichen Temperaturen später, aber heute noch nicht so, ne?
3: Nee, heute noch nicht so. Heute mal mehr, mal weniger Wolken. In Westfalen auch noch so Reste vom Regen, aber wirklich ganz leicht und auch noch ein bisschen böiger Wind unterwegs. Im Laufe des Nachmittags gibt es überall mehr Auflockerungen, 13 bis 21 Grad.
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4: Guten Morgen auf die Straßen. Die A40 habe ich Duisburg-Essen, ist gesperrt zwischen Mülheim-Winkhausen und Heißen. Gilt für beide Richtungen bis nächsten Montag. Und Bonner Nordbrücke natürlich auch nach wie vor gesperrt.
2: War da was?
4: 165. Da muss man jetzt nicht jedes Mal sagen, aber ab und zu vielleicht nochmal dran erinnern. Wobei, wenn ihr da unterwegs seid, ihr wisst es eh.
2: Ist das. Ja. Pützchensmarkt, einen Bus nehmen zum Beispiel.
4: Und ab heute
2: so, nämlich
4: kostenlos Bus und Bahn fahren in Bonn.
2: In und um Bonn, ja. Sehr schön.
4: Gute Fahrt.
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2: Auch wenn ihr jetzt denkt, ihr seid müde, weil ihr gestern ein Fußballspiel noch angeguckt habt, wartet mal, bis wir um 22 Uhr erst den Anpfiff haben.
4: Ja, das war eine sehr frühschichtfreundliche Anstoßzeit gestern.
2: Absolut, fand ich sehr nett, sehr zivil, weil das wird anders. Nächste Woche geht auch noch, das ist ja Wochenende, die allermeisten haben dann Sonntag frei, aber übernächste Woche, Ecuador, denkt an meine Worte. Kommt erstmal gut in diesen Montag jetzt mit Ray Garvey, Is It Love, im Zweifel immer, und Taylor Swift, Opalite.
4: Schön.
2: Ja? 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

0: Hallo und guten Morgen, 20 vor 6, WDR 2 ist hier, 7 auf einen Streich. So kann man schon mal in die WM starten und wer hat den Sack zugemacht?
1: Havertz, yeah! 7:1, die Nummer 7 macht die siebte Bude für Team Schwarz-Rot-Gold.
2: Ja, das ist mal ein Statement, oder? Da hatten die sympathischen Spieler aus Curaçao am Ende dann doch keine Chance. Und zack, WM-Stimmung an im Westen.
0: Yeah! Ja, das ist Lüden. Ich glaube, das ist Lüdenscheid.
2: Das kann ist, man ganz
0: ist das Lüdenscheid?
2: Ja, doch.
0: Das hört man raus. Das ist Lüdenscheid. Da hat man gejubelt. Auch WDR2-Hörer Adrian, der war direkt im Stadion in Houston.
3: 7:1, hört mal rein, Jan Malte und Conny, wie sich das hier am Sieg anhört. Ey, super.
2: Ja. Tage wie diese. Gesungen. Adrian in der DFB-Fankurve, da war was los. Soll er uns gleich mal noch genauer erzählen.
0: Campino ist auch gedacht haben, ist ja der Wahnsinn, oder? Jetzt spielen die dann nochmal unseren Song ins DFB-Quartier. Hören wir natürlich auch heute früh, also das haben wir vor. Dann gucken wir nach Norwegen, Gerichtssaal 250 in Oslo. Da wird in nicht mal 3 Stunden das Urteil in einem ganz besonderen Prozess erwartet.
2: Der die royale Welt erschüttert hat. Marius Borg-Heuby steht vor Gericht, Sohn von Kronprinzessin Mette-Marit. Der Vorwurf, er soll mehrere Frauen vergewaltigt und Ex-Freundinnen geschlagen haben.
0: Ihm drohen mehrere Jahre Gefängnis, sprechen wir drüber mit unserem Korrespondenten vor Ort, haben auch eine Adelsexpertin nachher hier im Studio, also auch darum kümmern wir uns.
2: Oh, und jetzt Limp Bizkit.
0: Freust du dich?
2: Ja, da freue ich mich. Ja. Ich mag diese Behind Blue Eyes.
0: Ist ein Biskuit finde ich jetzt ganz schön, ehrlich gesagt. So ein bisschen Hunger auch.
2: Ja, ich nehme Bizkit, du nimmst Biskuit.
0: Sehr gerne.
2: Es ist da wieder zwei Musikmix, jetzt 5:42 Uhr.

0: in den Montag mit WDR 2. 15. Juni ist heute 5.49 Uhr. Auch das ist wichtig zu wissen.
1: In Bonn könnt ihr ab heute kostenlos Bus und Bahn fahren. Erstmal bis zum Ende des Monats hat die Stadt entschieden, weil die Nordbrücke ja noch gesperrt ist und es doch verkehrsmäßig eng wurde.
0: Es gibt nicht nur Fußball-WM, bis gestern noch Minigolf-WM in Winterberg.
1: Stimmt.
0: Liebe Grüße dorthin. Und heute dann startet das Tennisturnier in Halle in Westfalen. Der frisch gebackene French Open-Sieger Alexander Zverev kommt dann auch zu uns in den Westen.
1: Wetter mal mehr, mal weniger Wolken, aber meistens trocken heute bei uns und später kommt auch mal die Sonne durch, bis 21 Grad.
0: Und dann diese Eilmeldung, ganz spät in der Nacht. Die USA und Iran haben sich nun wohl doch auf ein Abkommen geeinigt, damit der Krieg, den Trump begonnen hat, ein Ende findet.
1: Der US-Präsident hat ja schon ein paar Mal gesagt, jetzt ist es soweit, Krieg vorbei, aber Iran hat das anders gesehen. Jetzt bestätigen beide Länder einen Deal, genauso wie Vermittler Pakistan.
0: Anne Schneider, WDR 2 Washington, was wissen wir, wie sieht dieser Deal zwischen USA und Iran konkret aus?
2: Ja, was man bis jetzt weiß, ist, dass der geplante Deal kein endgültiger Friedensvertrag ist, sondern eine Art Zwischenabkommen, ein sogenanntes Memorandum of Understanding. Ziel ist es erstmal, die akute Eskalation zu stoppen und überhaupt erst die Grundlage für weitere Verhandlungen zu schaffen. Kernpunkt ist eine zeitlich begrenzte Waffenruhe, die auch andere Konflikte in der Region mit berühren soll, etwa im Libanon, wo die Lage weiterhin sehr angespannt ist. Gleichzeitig enthält das Abkommen eine Reihe wirtschaftlicher Zugeständnisse. Der Iran soll wieder Öl exportieren dürfen. Sanktionen werden teilweise gelockert und eingefrorene Vermögenswerte in Höhe von bis zu 25 Milliarden Dollar könnten freigegeben werden.
1: Und vor allen Dingen soll die Straße von Hormuz freigegeben werden, die so wichtig ist für den weltweiten Öl- und Gashandel. Freitag soll das dann soweit sein, das schreibt US-Präsident Trump.
0: Dann soll auch das Abkommen unterschrieben werden, angeblich in der Schweiz. Das ist dann auch nur der erste Schritt. Iran sagt, danach bleiben 60 Tage Zeit, um weitere Details zu vereinbaren. Aber immerhin ein Friedensabkommen angekündigt von allen Seiten. Das lässt einen doch hoffnungsvoller in diese Woche starten.
1: Absolut. Und ihr hört es auf WDR 2. Jetzt haben wir 5.51 Uhr. Guten Morgen.
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0: Nein. Fanta 4, MFG, RS, WDR 2 haben wir schon gesagt. Weißt du, noch eine Uhrzeit hinten drauf geben den Menschen?
1: Das ist mir ein Bedürfnis.
0: Ja, ich wusste es.
1: Wir haben jetzt 5:54 Uhr.
0: Ja.
1: Ach, war das schön.
0: 6:06 Immer muss er das letzte Wort haben.

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1: Heute ist wieder Montag. Und weil heute Montag ist, ist das Wochenende auch schon wieder vorbei. Tja. Und ich finde, so eine neue Woche mitten im Juni, die fängt doch erst richtig gut an mit einem leckeren Eis. Es gibt zwar Menschen, die sogar beim Eisessen aussehen, als würden sie eine Steuererklärung prüfen. Sie stehen mit spitzen Lippen an der Theke und sagen, ich nehme Zitrone, aber nur eine Kugel, wegen des Zuckers. Aber ich wette, sie gehören zu der anderen Sorte Menschen. Zu denen, die mit einem Eis mit drei dicken Kugeln in der Hand aussehen, als hätten sie Frieden mit dem Leben geschlossen. Vielleicht liegt es daran, dass Eis etwas zutiefst Unvernünftiges hat. Niemand braucht Eis zum Überleben. Eis ist ein kleiner, kalter Luxus gegen die Schwere der Welt. One moment on my lips, forever on my hips. Na und? Der Autor Peter Peter hat gerade ein wunderbares Buch geschrieben. Es heißt Gelato, italienische Eiszeiten. Und darin erzählt er, wie das italienische Eis nach Deutschland kam. Erstaunlich. Viele Gelatieri stammten aus einer armen Region in den Dolomiten und haben seit dem 19. Jahrhundert ihre Kunst zu uns in den Norden gebracht. Eine wunderbare, warme Einwanderungsgeschichte. Menschen verlassen ihre eigene ärmliche Heimat, arbeiten hart und machen ein fremdes Land ein bisschen glücklicher. Sie pflanzen ein Stück italienische Sehnsucht an die Marktplätze der deutschen Kleinstädte. Und um nach Venezia, San Remo oder an den Lido zu reisen, genügte auf einmal ein Spaziergang um die Ecke. Und um vom verheißungsvollen azurblauen Himmel zu kosten, eine Eiswaffel mit Stracciatella oder Pistazie. Ich erinnere mich an meine Kindheit. Das erste Eis des Jahres war kein Dessert wie jedes andere. Es war eine Ankündigung. Der Winter hat endgültig verloren. Und wenn der Eismann in seinem Bulli die Metallklappe seiner Eistheke hochgeschoben hat, dann war das für uns Kinder wirklich wie ein Blick ins süße Paradies. Und es stimmt ja auch. Gott gibt den Menschen nicht nur das Nötige, sondern zum Glück nicht selten auch das Schöne und das Süße. Wie Jesus, als er Gast auf einer Hochzeit ist und dafür sorgt, dass der etwas knapp bemessene Wein nicht ausgeht. Ein völlig unnötiges Wunder eigentlich, denn niemand wäre gestorben ohne den Wein. Aber das Leben soll nicht nur funktionieren, es soll schmecken. Ich glaube, Menschen verlieren das leider irgendwann. Sie werden effizient und allzu vernünftig. Und wenn sie ein Eis essen, sagen sie Sätze wie, heute sündige ich mal. Dabei ist eine Kugel Erdbeereis doch keine Sünde, sondern eine Verheißung. Das Leben ist schön, schmeckst du es nicht? Vielleicht lieben Kinder deshalb das Eis so sehr. Ein Kind analysiert sein Zitroneneis nicht. Es schlägt einfach glücklich vor sich hin, während die Hälfte bereits auf dem T-Shirt landet. Und vielleicht ist genau das ein ziemlich guter Gedanke, dass das Himmelreich nicht denen gehört, die alles im Griff haben, sondern denen, die noch staunen können. Über die warme Junisonne, eine kalte Kugel Schokoladeneis und 5 Minuten Glück auf einer Parkbank. Denn Gott hat die Welt bestimmt nicht gemacht, damit wir Kalorien zählen, sondern damit wir manchmal sagen können, ach komm, noch eine Kugel. Nicht nur an diesem Montagmorgen.
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2: Die Nachrichten mit Sandra Polch. Guten Morgen.
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2: Die USA und der Iran haben sich nach wochenlangen Verhandlungen wohl auf ein Rahmenabkommen geeinigt, um den Krieg zu beenden. Beide Seiten bestätigten das. Beobachter warnen vor zu viel Optimismus. Die Einigung sei nur ein Zwischenschritt. Anne Schneider, WDR Washington.
3: Zentral ist außerdem die Wiedereröffnung der Straße von Hormus. Der Iran will die wichtige Handelsroute wieder freigeben. Im Gegenzug sollen die USA ihre Seeblockade schrittweise beenden. Wirtschaftlich sieht der Deal deutliche Entlastungen für den Iran vor. Ölsanktionen sollen gelockert werden und eingefrorene Vermögenswerte in Höhe von bis zu 25 Milliarden Dollar könnten freigegeben werden, allerdings nur schrittweise und unter klaren Bedingungen. Beim Atomprogramm verpflichtet sich der Iran, keine Atomwaffen zu entwickeln. Die Details dazu sollen aber erst in weiteren Gesprächen geklärt werden. Dafür ist eine 60-tägige Verhandlungsphase vorgesehen, in der die schwierigsten Fragen gelöst werden sollen.
2: Die deutsche Fußballnationalmannschaft hat ihr Auftaktspiel bei der WM klar gewonnen, mit 7:1 gegen Curaçao. Das erste Tor schoss schon nach wenigen Minuten Felix Metscher.
4: Das ist schon ein sehr besonderer Moment für mich, auch für uns als Mannschaft, also bin ich sehr glücklich.
2: Mehr von Michael Küster, WDR Sport.
5: Um Punkt 3.40 Uhr deutscher Zeit hat die Fußballnationalmannschaft ihr Quartier in Winston-Salem wieder erreicht. Zuvor gab es beim 7:1 gegen WM-Neuling Curaçao den bislang höchsten Sieg bei dieser WM. Im zweiten Spiel der deutschen Gruppe hat die Elfenbeinküste durch ein spätes Tor mit 1:0 gegen Ecuador gewonnen. Die Afrikaner sind am Samstag der nächste Gegner der DFB-Elf.
2: Für die Niederlande verlief der WM-Auftakt enttäuschend. 2:2 gegen Japan, das erst kurz vor Schluss den Ausgleich erzielte. Und jetzt weitere Meldungen im Überblick. In Oslo in Norwegen wird heute das Urteil erwartet gegen den Sohn von Kronprinzessin Mette Marit. Angeklagt ist Marius Højby unter anderem wegen Vergewaltigung, häuslicher Gewalt und Drogendelikten. Die Staatsanwaltschaft fordert 7 Jahre Haft. Aus gesundheitlichen Gründen wird Højby nicht ins Gericht kommen, sondern die Urteilsverkündung aus dem Gefängnis in Oslo verfolgen. Bei einer neuen Welle russischer Luftangriffe auf die Ukraine hat es mehrere Tote und Dutzende Verletzte gegeben. In Kiew wurde auch ein Weltkulturerbe getroffen. Das Höhlenkloster geriet in Brand. Regionale Behörden sprechen von großen Schäden an der jahrhundertealten Anlage. Der Naturschutzbund NRW sucht wieder freiwillige Schmetterlingszähler. Die Initiative soll auf das Artensterben aufmerksam machen und die Bestände erfassen. Interessierte können von heute an bis Mitte Juli Schmetterlinge zählen und online melden. Laut NABU klappt das am besten, wenn man sich eine Pflanze aussucht und die dann beobachtet.
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2: In Bonn können Busse und Bahnen ab heute gratis benutzt werden, erstmal bis zum Ende des Monats, um die Situation um die gesperrte Nordbrücke zu entspannen. Uwe Vormann für WDR aktuell.
7: Die Stadtwerke weisen ausdrücklich darauf hin, dass die kostenlose Fahrt nur im Bonner Stadtgebiet gilt. Wer zum Beispiel mit dem Bus oder der Bahn aus dem Rhein-Sieg-Kreis nach Bonn fahren möchte, braucht weiterhin ein gültiges Ticket bis zur Bonner Stadtgrenze. Das kostenlose Angebot der Stadt gilt erst einmal bis Ende des Monats und soll Menschen dazu bewegen, ihr Auto stehen zu lassen. Hintergrund ist die plötzliche Sperrung der Nordbrücke am Mittwoch vergangener Woche, wodurch die Straßen und andere Rheinbrücken in Bonn stark überlastet sind.
2: Und das war WDR aktuell.
8: Das Sommerwetter macht sich schon so langsam auf zurück in den Westen, muss aber noch packen, deswegen dauert es noch ein bisschen. Ja. Claudia Barbonus, WDR 2 Wetterredaktion.
9: Ja, es eiert auch morgen noch ein bisschen rum. Heute zwischendurch so ein Hauch von Sommer, zumindest mal im Rheinland, mal mehr, mal weniger Wolken sind am Himmel. In Westfalen ist noch ein Rest von Wind vorhanden und vielleicht auch noch der eine oder andere Tropfen, aber allzu nass wird es heute nicht werden. Im Laufe des Nachmittags dann überall mehr Auflockerungen, Temperaturen in Arnsberg bis 18 Grad. Rheine 19, Bonn 20. Morgen wird es schon wärmer, deutlich, aber auch schwüler und wieder grauer. Ab Mittwoch haben wir dann Sommertemperaturen.
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10: Guten Morgen auf die Straßen. Es bleibt bei der Einmeldung im Moment noch. Die A40 Duisburg-Essen zwischen Mülheim-Winkhausen und Heißen gesperrt. In beiden Richtungen bis Montag. Gute Fahrt.
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8: Hast du dich schon angemeldet als Schmetterlingszählerin hier von wegen gerade?
10: Der NABU sucht Menschen, ja, die Schmetterlinge zählen. Ja. Ab jetzt bis,
8: Ich habe seit 5 Jahren keinen Schmetterling mehr gesehen. Wenn ich immer eine Null melde, ist doch auch
10: blöd. Doch, bei uns am Lavendel sind ganz viele von diesen hellgelben, diesen zitronigen. Ja, bei uns am Balkon am Lavendel.
8: Man soll ja eine Pflanze ganz lange angucken. Das heißt,
10: meinst du, ich sollte mal Zitronenfalter am Lavendel zählen?
8: Schauen wir gemeinsam auf den Lavendel und dann gucken wir mal.
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0: 13.06, Montag oder wie wir sagen, der inoffizielle im Trikot zur Arbeit-Tag.
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0: Ben Pistor, guten Morgen.
2: Hallo. Ja,
3: guten Morgen. Ey, Conny, Finale steht da drauf
4: auf deinem T-Shirt. Shirt,
0: ja. Hoffnungsvoll. Ja, aber so darf der WM schon mal anfangen. Nochmal danke an den Man of the Match.
5: Havertz, yeah! 7:1. Die Nummer 7 macht die siebte Bude für Team Schwarz-Rot-Gold.
0: Hey Houston, wir halten fest, wir haben kein Problem.
4: Nein, das torreichste Spiel der WM bisher, ja, mit dem 7:1, ja, steht Deutschland schon jetzt mit einem Bein in der nächsten Runde, würde ich sagen.
0: Ne? Und was macht das mit dir, Sven?
3: Hat Spaß gemacht, Leute. Das ist nach diesen zwei desaströsen Weltmeisterschaften, die wir hinter uns haben, ist ein ganz neues Gefühl für meinen Körper. WM kann sich auch leicht und schön anfühlen. Ja, mal wieder so ein 7:1. Ja. Kann man nehmen. War ein super Auftritt, auch wenn es zwischenzeitlich 1:1 stand, da dachte man, oh, the German Angst, ne? Aber der Nagelsmann fand die Reaktion gut.
6: Und dann musst du erstmal 7 Tore machen. Ja. Klar waren wir Favorit und klar musst du am Ende des Spiels auch gewinnen. Trotzdem waren gute Dinge dabei, aber auch Dinge, die man gut analysieren kann, um weitere Schritte zu gehen. Und ich habe mich einfach gefreut für die Truppe.
3: Genau, und dieser Auftritt von Deutschland auf der Weltbühne, they recognize it, I would say. Yeah, the Bundestrainer told the people of the world.
7: I think after the game there was a song, The Train Has No Brakes, mm-hmm. It's a German song.
3: Hä?
7: And we tried to do that, to move on, like with no brakes.
3: The Train Has No Brakes.
0: Ich habe noch nie von diesem Song gehört.
3: Conny, komm. Der Zug hat keine Bremse. Kennst du das nicht?
0: Ach, ja, das Ding.
4: Ja,
3: ja klar.
0: So das wird der Nagelsmann.
3: Ja, natürlich.
0: Mit euch lerne ich noch was.
3: Ja, okay.
4: Der Partykracher.
3: Ja. Verrückt.
0: Ja. Was war denn schon top? Wo siehst du noch Luft nach oben?
3: Ja, Offensive, top, Weltklasse, Man of the Match, Kai Havertz, super. Der Maschinenraum mit Felix Metscher. Die stachen für mich heraus, aber es war eine tolle Mannschaft. Nur das Gegentor ist so eine kleine Sollbruchstelle. Bastian Schweinsteiger, ARD-Experte, hat auch ein bisschen gemeckert über die Mitte, die man hinten zuhalten muss.
0: Aber, ja, aber das wir muss man sagen nie mehr was über diese öselige Trinkpause, denn das haben wir auch gelernt. Wenn die da nicht gewesen wäre, da haben wir uns nochmal richtig gesammelt.
3: Das ist wohl wahr. Und die Bank geht mit, die Stimmung ist gut. Also es gibt vieles, was einen optimistisch stimmen kann.
0: Was sagst du denen, die sagen, das ist jetzt ohne Wert, weil es war nur Curaçao?
3: Ja, war ein überforderter Gegner, aber du musst auch einen Gegner, Conny, erstmal überfordern, oder?
4: Also, das ist korrekt, Sven.
0: Ja. Jeden Morgen mit mir.
3: Nico Schlotterbeck, ja, der weiß ja auch, jetzt kommt die Elfenbeinküste. Die haben ihr Spiel da gewonnen gegen Ecuador, aber wir waren beim Zug eben.
8: Weiter seriös arbeiten, weiter gut arbeiten, weiter gute Trainingseinheiten machen und dann am Samstag hoffentlich nachlegen. Und ich bin auch gute Dinge, dass wir nachlegen werden.
3: Bin ich auch.
0: So machen wir das. Danke dir.
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0: Entschuldigung, falscher Knopf.
4: Geht jetzt immer so weiter, Leute.
0: Falscher Knopf.
3: Blaue Getränk hast du
0: doch
3: raus. 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

0: vielleicht auch schon den Zug. That's the true. Gracie Abrams hier im WDR 2 Musikmix. 6.22 Uhr ist es. Schönen guten Morgen. Das ist heute in den Nachrichten.
1: In Kiew brennt ein Weltkulturerbe. Das Höhlenkloster ist bei einer neuen Welle russischer Luftangriffe auf die Ukraine getroffen worden.
0: Gute Nachrichten, wenn ihr auf der Bahnstrecke zwischen Hamm und Dortmund unterwegs seid heute früh. Die ist wieder frei. Die war stundenlang gesperrt gestern in Böhnen. Hatte nämlich in der Nähe der Gleise ein Windrad gebrannt.
1: Das Wetter. Mit Wolken geht es in die neue Woche, aber Regen ist nicht viel dabei und nachmittags kommt dann auch mal die Sonne durch, das Ganze bei 21 Grad höchstens.
0: So zwei Stündchen nur noch, dann endet ein Mammutprozess in Norwegen. 8:30, Saal 250 in Oslo. Da soll das Urteil gegen den Sohn der norwegischen Kronprinzessin Mette Marit fallen.
1: Marius Borg-Høiby, 29 Jahre. Ihm wird vorgeworfen, mehrere Frauen vergewaltigt und Ex-Freundinnen geschlagen zu haben. Weltweit ist darüber berichtet worden, genauso wie jetzt halt über den Prozess.
0: Anne Bartram, WDR 2 Oslo, begleitet den. Sag uns, wie hast du Marius Borg-Høiby im Prozess wahrgenommen?
2: Also am Anfang, da hat er total unsicher gewirkt. Er hat geweint bei seiner ersten Aussage, war total hibbelig. Und es war ja so ein bisschen so, als hätte er eigentlich jetzt erst verstanden, wie ernst das Ganze für ihn wirklich ist. Er selbst hat sich als so eine Art gescheiterte Existenz präsentiert. Er ist ja 29 Jahre alt, hat erzählt, er hat keine Ausbildung, keinen Job und sein Leben, das besteht eigentlich nur aus Party machen. Und er sei ja auch eigentlich immer nur dafür bekannt gewesen, dass er der Sohn der Kronprinzessin aus einer früheren Beziehung ist. Und deshalb wurde er eben sein ganzes Leben auch von der Klatschpresse verfolgt und ist dann irgendwann in so Dauerparty-Drogen-Exzesskreise abgerutscht.
0: Jetzt ist ja die große Frage, was ihm droht. Also welches Urteil ist da nachher zu erwarten?
2: Es wird ziemlich sicher eine Strafe geben für Marius Borg-Høiby, denn er hat im Prozess ein paar vergleichsweise weniger heftige Vorwürfe gestanden. Er hat zum Beispiel zugegeben, dass er ohne Führerschein Auto gefahren ist und auch, dass er Drogen genommen hat. Die große Frage ist jetzt, wie sieht's bei den Vergewaltigungen aus? Marius Borg-Høiby soll mehrere Frauen missbraucht haben, während die geschlafen haben. Die Staatsanwaltschaft sagt, es gibt Videos, die er von sich dabei selbst gemacht hat. Die Verteidiger sagen dagegen, auf den Videos ist aber gar nicht zu erkennen, dass die Frauen wirklich geschlafen haben und quasi nicht zustimmen konnten. Und deshalb kommt es jetzt darauf an, was das Gericht für plausibel hält.
0: Wissen wir das erstmal. Vielen Dank, Anne Bartram, WDR 2 Oslo. 10:08 sprechen wir noch ausführlich mit einer Adelsexpertin. Denn natürlich erschüttert dieser Fall das norwegische Königshaus. Und das wollen wir auch noch mal ein bisschen näher beleuchten.
1: Hier ist das WDR 2 Morgenmagazin, 6:25 Uhr gleich.

0: Eine kleine Anregung an den deutschen Minigolfsportverband. Ich hätte jetzt auch gerne die Ergebnisse der Minigolf-WM in Winterberg nochmal hier zum Besten
1: gegeben. Ja, war ja auch, ne?
0: Und? War auch. Ja, ja, aber alle reden immer nur über diese Fußball-WM hier. Team Schweden, Mannschaftstitel am Samstag gewonnen. Die Ergebnisse von gestern sind noch nicht online. Da warten wir gerne noch ein bisschen.
1: Ja, da recherchieren wir nochmal nach.
0: Wir stehen an Bahn 16 mit dem Bleistift, der nicht mehr schreibt, und warten einfach auf die Ergebnisse. Das wollten wir aber gerne nachtragen auch an dieser Stelle. Ne?
1: Großer auch das, Ereignis. Großartiger Sport.
0: Ja. Wir sind gleich zurück mit Dua Lipa, Training Season, und ihr kommt hoffentlich gut in diesen Montag.
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1: Um 6.30 Uhr mit Sandra Polch. Guten Morgen.
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1: Nach wochenlangen Verhandlungen haben die USA und der Iran jetzt wohl einen Ausweg aus dem Krieg gefunden. Beide Seiten bestätigten, sich auf ein Abkommen geeinigt zu haben. Details müssen aber noch geklärt werden. US-Präsident Trump kündigte an, dass die Straße von Hormuz am Freitag wieder geöffnet wird. In Oslo in Norwegen wird das Urteil erwartet gegen den Sohn von Kronprinzessin Mette Marit. Angeklagt ist Marius Højby unter anderem wegen Vergewaltigung, häuslicher Gewalt und Drogendelikten. Die Staatsanwaltschaft fordert 7 Jahre Haft. Aus gesundheitlichen Gründen wird Højby nicht ins Gericht kommen, sondern die Urteilsverkündung aus dem Gefängnis in Oslo verfolgen. Heute ist Nationaler Veteranentag. Seit letztem Jahr werden damit Einsatz und Leistungen von Soldatinnen und Soldaten der Bundeswehr gewürdigt. NRW-Innenminister Reul hat angekündigt, dass an allen öffentlichen Gebäuden in NRW Flaggen gehisst werden. Die deutsche Fußballnationalmannschaft hat schon jetzt gute Chancen, bei der WM weiterzukommen. Mit 7:1 hat sie ihr Auftaktspiel gegen Curaçao gewonnen. Und diesmal sind auch die besten Gruppendritten nach der Vorrunde noch mit dabei. Da kann ein einziger Sieg mit vielen Toren schon reichen. Die deutschen Gruppengegner Elfenbeinküste und Ecuador spielten 1:0. Und das war WDR aktuell.
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8: Für das Münsterland mit Silvia Stoll. Guten Morgen. Im Kreis Steinfurt häufen sich derzeit Fälle, bei denen Menschen mit intimen Fotos oder Videos erpresst werden. Markus Holtrichter, WDR 2 Münster.
9: Konkret wurden beispielsweise in Emstetten, Ippenbüren und Steinfurt Menschen erpresst, im Alter von 14 bis 27 Jahren. Täter und Opfer haben sich online kennengelernt. Die Täter arbeiten mit gefälschten Fotos, erschleichen sich Vertrauen, intime Bilder werden getauscht. Und dann fordern sie plötzlich Geld, um die privaten Fotos und Videos nicht zu veröffentlichen. Die Kreispolizei Steinfurt rät, unbekannte Freundschaftsanfragen ignorieren, niemals zahlen.
8: Für einige Schüler im Kreis Borken startet die neue Woche mit einem echten Highlight. ESA-Astronaut Alexander Gerst besucht heute Vormittag das Gymnasium Mariengarten in Borken. Er erzählt aus erster Hand über seine Arbeit im All und will auch über die aktuellen Entwicklungen in der Raumfahrt berichten. Zu dem Vortrag sind auch Oberstufenschüler aus Ahaus und Bocholt eingeladen. Außerdem hat sich NRW-Ministerpräsident Hendrik Wüst angekündigt. Das temporeiche Deutschlandspiel hat gestern Abend auch viele Menschen in die Kneipen und Bars in Münster haben das dort verfolgt. Mit 7:1 hat das DFB-Team sein Auftaktspiel gegen Curaçao gewonnen. Den Fans in Münster hat das natürlich sehr gefallen.
10: Ja, das ist richtig cool. Also hier mit Freunden und sowas zusammen gucken, macht richtig Bock. Und ja, heute war auch ein super Abend, cooles Ergebnis. Hoffen wir natürlich auf weitere Abende, dass es möglichst lange geht.
11: Es hat richtig Spaß gemacht, vor allem mit diesem Traumergebnis 7:1. Das ist ja mega. Da kommen Erinnerungen hoch. In den USA, da wurde ja relativ viel diskutiert, aber am Ende finde ich es eigentlich ein trotzdem schönes Turnier jetzt mal wieder, dass man einfach das Spiel schaut mit Freunden zusammen. Das ist ja generell in Münster eigentlich sehr, sehr schön, egal wo man ist, viele junge Leute.
8: Vergangene Woche hatte die Stadt Münster die Lärmschutzregeln für das Public Viewing gelockert. Jetzt ist auch die Übertragung nach 22 Uhr erlaubt. Und die Wetteraussichten hat jetzt Claudia Barbonus aus unserer WDR2-Wetterredaktion für uns. Guten Morgen.
12: Guten Morgen. Heute ist es im Münsterland wechselnd bewölkt mit ganz vereinzelt mal einem Schauer und mit sonnigen Abschnitten. Dazu kommt ein noch zeitweise böiger Wind bei in Beckum bis 18 Grad, Lüdinghausen 20. Morgen ist es anfangs bewölkt mit zeitweise Regen. Am Nachmittag wird es trockener mit ab und zu auch Sonne und 21 bis 23 Grad.
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0: 6:58. Guten Morgen auf die Straßen im Westen.
13: Guten Morgen. Dreimal Autobahn, einmal Bahn. Wir starten mit der A4 Köln Richtung Aachen zwischen Dreieck-Kreumer und Kreuzköln Süd. Plan eine Viertelstunde mehr, einen 5 Kilometer Stau. A33 Bielefeld Richtung Osnabrück zwischen Hilter am Teutoburger Wald und Kreuz Osnabrück Süd. 10 Minuten on top und 6 Kilometer. Und die A40 Duisburg-Essen ist zwischen Mülheim-Winkhausen und Heißen in beiden Richtungen gesperrt bis nächsten Montag noch. Bei der Bahn gibt es Probleme zwischen Essen-West und Essen-Hauptbahnhof. Da ist eine Weiche kaputt. Das heißt, in dem Bereich werden Züge umgeleitet oder fallen aus. Kommt gut an.
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0: Ja, das hat ja gut geklappt hier mit dem Gegner abfrühstücken. Das sollten wir weitermachen.
13: Ja, unbedingt.
0: Elfenbeinküste, du hast ja schon rausgesucht, Aloko.
13: Ja.
0: Reife Bananen in kleine Stücke schneiden, salzen und braten.
13: Mit der zwei Hörerin Jutta aus Möhnesee-Körbecke hätte die Bananen für uns geschickt.
0: Ja, sehr, sehr reif.
13: Die sind sehr reif. Ja. Ja.
0: Ein Foto von ihrem Obstkörbecke sozusagen. Sehr reif. Salz kann ich mitbringen. Du musst eigentlich nur noch braten.
13: Das machen wir. Das war so erfolgreich, wir frühstücken den Gegner weiter ab.
0: Es gibt viel, viel mehr, wenn ihr Ideen habt, sagt Bescheid.

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0: kein Bad Day. Das hat gut angefangen da bei der WM für Deutschland. 6.42 Uhr ist es, WDR 2 hier. Dieser blaue Obstsalat, ne? Dieser blaue Obstsalat,
1: das
0: der
1: war's.
0: Ja. Und die Pastetchen hier von Kuhn, die Bockdale vorbeikam.
1: Also Gegnerabfrühstück hat funktioniert. Wir hatten ja dieses tolle Curaçao-Frühstück hier am Freitag. Und bam, Deutschland gewinnt 7:1 gegen Curaçao bei der WM.
0: Das hat uns schon jubeln lassen hier im Westen. Wie war es da erst direkt im Stadion? Wir hatten ja unseren WDR2-Hörer Adrian da. Der kommt aus Wetter, war da im Stadion, hat uns immer mit Nachrichten versorgt.
2: Ja, ja, Malte und Conny, gerade kommt die Mannschaft in die Kurve. Hört mal, bekommen hier für den wohlverdienten Applaus hier von uns.
1: Ja.
0: Wo klang das da? So, und da ist er jetzt, der Adrian. Sag mal, kannst du Major Tom noch hören?
3: Ja, kann ich noch hören. Ich habe es auch tatsächlich noch mal im Nachgang im Pitch 25 in Houston, da waren wir beim Fantreff gerade, ich glaube noch vier weitere Mal geschmettert.
1: Also Stimmung ist gut. Oder wie war das für dich, da direkt dabei zu sein?
3: Ganz ehrlich?
1: Ja, klar.
3: Absolute Gänsehaut, dabei sein zu dürfen, das Stadion erleben zu dürfen, das finde ich großartig. Auch wenn es nur ein Betonklotz ist, trotzdem einfach groß, überwältigend. Und es war schon echt, echt kribbeln, auch wenn es gegen Curaçao ging, muss ich fairerweise dazu sagen. Also,
0: taten einem ja schon leid, phasenweise, oder? Da hat man auch, mein Gott, die Armen und jetzt noch einer und noch einer. Wobei, ich meine, 1-0 frühe Führung und dann dieses 1-1, da ging uns schon ein bisschen der Hintern auf Grundeis. Euch auch da im Stadion?
3: Definitiv, es war auch echt Totenstille nach dem 1-1, also völlig überraschend.
0: Ich nehme alles zurück, meine Kritik an der Trinkpause auch, die ja in Wahrheit nur eine öselige Werbepause ist. Aber wenn wir die nicht gehabt hätten, wer weiß, wie es weitergegangen wäre. Es sah so ein bisschen, man hat immer gehört, es kommen keine deutschen Fans in die USA. Es sind ja auch wirklich nur wenige, relativ wenige dahin gereist. Trotzdem war das eine weiße Wand. Also das sah aus nach Zehntausenden deutschen Fans. Wo kamen die auf einmal alle her?
3: Es ist so wirklich, dass die Amis uns einfach mögen und viele ja auch eine deutsche Vorgeschichte haben tatsächlich. Und ganz, ganz viele Amerikaner, Mexikaner auch, haben einfach deutsche Trikots gekauft und waren mit uns im Stadion. Es sind aber auch nicht wirklich wenig Deutsche da. Also das muss ich auch dazu sagen. Also die Kurve war schon voll. Alles Fanclub.
1: Also es war viel Schwarz-Rot-Gelb. Das war auch schön anzusehen.
0: Die Conny steht hier bei mir mit einem Shirt. Da steht schon groß Finale drauf. Also ich weiß nicht, also wie weit kommen wir da? Jetzt haben wir die Elfenbeinküste am Samstag. Das wird nicht so leicht. Also wie zuversichtlich bist du jetzt als großer DFB-Fan nach diesem 7:1?
3: Also das 7:1 täuscht über so vieles hinweg, habe ich persönlich jetzt das Gefühl. Ich fand das Spiel gar nicht so gut wie das Ergebnis, auch wenn ich sehr euphorisch als solches bin, wegen dem Erlebnis als solches. Also von daher, wir warten einfach ab und gucken dann mal so ab dem 16. Finale vielleicht.
1: Ja, Adrian. Gucken wir da mal.
0: Dankeschön. Ja, es geht weiter, denn wie sagt der Nagelsmann?
4: Train has no brakes, it's a German song.
1: So. Yes, yes.
0: Besser als dieser Song hier.
1: Baby!

0: Guten Morgen, 6.50 Uhr, besser informiert mit WDR 2. Auch das ist Thema in den Nachrichten.
1: Nach wochenlangen Verhandlungen haben die USA und Iran jetzt wohl einen Ausweg aus dem Krieg gefunden. Beide Seiten bestätigen sich, auf ein Abkommen geeinigt zu haben.
0: In Bonn könnt ihr ab heute kostenlos Bus und Bahn fahren. Erstmal bis Ende des Monats wegen der gesperrten Brücke und dem Verkehrschaos dort. Gilt aber nur ab und bis zur Stadtgrenze.
1: Wetter meistens trocken heute, in Westfalen noch länger Wolken. Im Rheinland lockert es auch mal auf bis 21 Grad.
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3: Morgen, Herr Charisma. Und Frau Freischneider, auch zum Chef nach oben.
2: Fahrstuhl zum Charmant.
3: Gestern beim Spiel habe ich so gedacht, ob sich Fußballer im Moment auch mit Eiweiß zudröhnen.
4: Ja, was einem halt so 90 Minuten lang durch den Kopf geht.
3: Immer ernsthaft, im Kühlregal wird man ja quasi vom Quarkbecher angebrüllt. Du brauchst ganz viel Protein, iss mich.
4: Und von nebenan ruft der Skier, hör lieber auf die Eiweißprofis bei TikTok und kauf mich.
3: Und wenn das wirklich so stark und schlank macht, würden Fußballer ja die ganze Zeit nur High-Protein-Produkte essen. Und nicht nur in der Werbung für Geld, sondern auch in echt.
4: Da steht dann Julian Nagelsmann am Rand mit einem Löffel und führt dort vorbeilaufende Spieler mit Skier.
3: Oh, wir halten in der Teeküche. Ob der Protein-Hype inzwischen auch bei uns angekommen ist?
4: Guck in den Kühlschrank.
3: Sie trauen sich doch auch nicht.
4: Vielleicht ist die Gruselgeschichte mit der abgelaufenen Haarmilch auch nur frei erfunden.
3: Naja, wenn die Packung schon seit 13 Jahren da drin steht, kann es wirklich sein, dass sie mittlerweile 5 Liter groß ist.
4: Morgen, Timo.
5: Rauf oder runter?
3: Steig mal ein. Du gehst doch ins Fitnessstudio. Ernährst du dich nur von Eiweiß?
5: Früher, als es noch nicht cool war. Aber jetzt ist mir Eiweiß viel zu kommerziell.
4: Ja gut, marketingtechnisch ist das natürlich...
3: Total clever, ich hab ne Idee.
4: Guten Morgen,
3: Herr Schamott. Schreiben Sie doch auf jede Rechnung erhöhter Proteingehalt. Dann beschwert sich keiner mehr, dass es zu teuer ist, weil die Kunden denken, die Rechnung ist gesund. Für viel Eiweiß geben die gerne mehr Geld aus.
6: Eiweiß? Ja nicht, ob das wirklich so eine gute Idee ist. Aber an die Arbeit, sonst macht's die KI.

0: Yeah, Lenny Kravitz. Das war 7-mal, glaube ich, ne? Für jedes Tor einmal yeah. Hallihallo und guten Morgen an Sandra Polch.
1: Guten Morgen.
0: Die Nachrichten in 5 Minuten. Bist du vorbereitet?
1: Ja, ich bin 7:1 vorbereitet.
0: Okay. Erklärt über Bonus hat das Wetter. Das
1: ja.
0: Spricht Sommer sozusagen ab Mittwoch, ne? Geht
1: genau.
0: So langsam los.
1: Es verzögert noch ein bisschen.
0: Okay, mehr dazu gleich. Conny ist da.
2: Ja, natürlich.
0: Ich bin da. Ja,
2: Malti ist da.
0: So, und das Motto dieser Sendung, der Zug hat keine Bremsen. Ich habe diesen Song auch nicht gekannt, wie es Nagelsmann gesagt hat, der ist the Song.
1: Du hast das nicht gekannt.
0: Nein,
1: so
0: wirklich nicht. Wirklich nicht.
1: Ich kenne ja, das auch nicht.
0: Wirklich nicht. Weil, und dann kommt ja irgendwann dieser Part hier. Ja. Ja, das ist Conny. Die macht Döp, Döp, Döp. Ich mache eher Dup, Dup, Dup mit Bruno Mars hier.
1: Okay.

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4: Die Nachrichten mit Sandra Polch. Guten Morgen.
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5: Ja, ich habe mich extrem für die Mannschaft gefreut. Wenn man die letzten beiden Turniere sieht, die Auftaktspiele waren beide nicht gut. Klar waren wir heute super Favorit.
4: Die deutsche Fußballnationalmannschaft um Trainer Julian Nagelsmann hat einen ziemlich perfekten Start in die WM hingelegt. Mit 7:1 gewann sie gegen Neuling Curaçao. Damit stehen die Chancen schon jetzt gut, nach der Vorrunde weiterzukommen. Torwart Manuel Neuer freute sich über sein Länderspiel-Comeback.
6: Ich habe jeden Tag auf diesen Tag wirklich gewartet und wollte unbedingt auch zwischen den Pfosten spielen. Und es hat sich gut angefühlt, mit der Mannschaft auf dem Platz zu stehen.
4: Die deutsche Mannschaft hat jetzt erstmal bis Dienstagabend frei. Der nächste Gruppengegner, die Elfenbeinküste, hat mit 1:0 gegen Ecuador gewonnen. Außerdem gab es heute Nacht noch diese Ergebnisse. Niederlande-Japan 2:2 und Schweden-Tunesien 5:1. In Oslo soll heute das Urteil gegen Marius Højby fallen. Er ist der Sohn von Norwegens Kronprinzessin Mette Marit. Højby wird unter anderem vorgeworfen, seine Ex-Freundinnen vergewaltigt zu haben, während sie geschlafen haben oder bewusstlos waren. Aus Gesundheitsgründen wird er nicht zur Urteilsverkündung ins Gericht kommen. Jana Sinram für WDR aktuell.
7: Gut 6 Wochen lang hatte das Osloer Bezirksgericht im Februar und März verhandelt, Zeuginnen gehört und Beweise ausgewertet. Marius Borg Højby werden 40 Anklagepunkte zur Last gelegt, darunter Vergewaltigung in 4 Fällen und Gewalt gegen mehrere Ex-Freundinnen. Die Staatsanwaltschaft hatte 7 Jahre und 7 Monate Haft gefordert, seine Anwälte in den schwersten Anklagepunkten einen Freispruch. Marius stammt aus einer früheren Beziehung der Kronprinzessin und ist deshalb nicht Teil der Thronfolge. Der Prozess ist dennoch eine Belastung für die norwegische Monarchie.
4: Weitere Meldungen jetzt im Überblick. Die USA und der Iran haben sich auf ein Rahmenabkommen geeinigt, wie der Krieg dauerhaft beendet werden kann. Details, etwa zum iranischen Atomabkommen, müssen aber noch verhandelt werden. Laut US-Präsident Trump wird die Straße von Hormuz wieder für Schiffe geöffnet. Die weltweiten Ölpreise sind bereits deutlich gesunken. Mehr zur Einigung in 20 Minuten hier im WDR 2 Morgenmagazin. Busse und Bahnen sind in Bonn ab heute kostenlos. Das Angebot gilt bis Ende des Monats und soll Menschen dazu bewegen, das Auto stehen zu lassen. Grund ist die gesperrte Bonner Nordbrücke, die in der Stadt regelmäßig zu Staus führt. Die Stadtwerke weisen ausdrücklich darauf hin, dass die kostenlose Fahrt nur im Bonner Stadtgebiet gilt. Influencer und soziale Medien haben offenbar einen erheblichen Einfluss auf das Online-Shopping von Kindern und Jugendlichen. Eine Stichprobe der Krankenkasse DAK zeigt, dass die Hälfte durch Social-Media-Werbung auf Produkte aufmerksam wird. Etwa jeder 10. shoppt für über 1.000 Euro im Jahr. Bei der Stichprobe wurden Jugendliche und jeweils ein Elternteil befragt.
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4: An einem Gymnasium in Schwerte startet nach den Sommerferien eine komplett smartphonefreie Klasse. Eltern von 5-Klässlern konnten sich dafür freiwillig entscheiden. Rike Ulrich für WDR aktuell.
8: Eltern dieser smartphonefreien Klasse am Ruhrtal-Gymnasium in Schwerte sind mit der Schule quasi einen freiwilligen Vertrag eingegangen. Darin verpflichten sich die Eltern, ihren Kindern bis mindestens Ende der 6. Klasse kein eigenes Smartphone zu geben, auch zu Hause nicht. Die Idee ist bei vielen Familien auf großes Interesse gestoßen. Am Ruhrtal-Gymnasium dürfen alle Schüler schon länger ihre Smartphones nicht auf dem Schulgelände nutzen. Jetzt geht die Schule in Schwerte mit der smartphonefreien 5. Klasse einen Schritt weiter.
4: Und das war WDR aktuell.
9: Gucken wir aufs Wetter bei uns im Westen. Schönen guten Morgen überhaupt erstmal auch in die WDR 2 Wetterredaktion an Claudia Barbonus.
10: Einen schallenden guten Morgen zurück. Heute ist es weiterhin so ein bisschen
1: wechselhaft noch, zumindest in Westfalen mit ganz vereinzelt mal einem Schauer und weiterhin noch böigem Wind. Mal mehr, mal weniger Wolken im ganzen Westen, wobei man sagen muss, am Nachmittag klart es überall besser auf. Im Rheinland ist es ein wenig sonniger, auch schon in der ersten Tageshälfte hier und da. Temperaturen dazu immer noch recht gedämpft. Detmold kommt auf 18 Grad, Bocholt auf 20 und Aachen auf 21.
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10: Guten Morgen auf die Straßen. Ich habe die Staus, wo es am längsten dauert, hier für euch. Da fangen wir an mit 10 Minuten plus auf der A4. Aachen nach Köln zwischen Kreuz Köln-West und Eiffeltor. 5 Kilometer sind es. A4 Olpe Richtung Aachen jetzt zwischen Kreuz Köln-Ost und Kreuz Köln-Süd. Rechnet eine halbe Stunde mehr ein. Hier hat es gekracht und deshalb im Moment 7 Kilometer Stau. A33 Bielefeld Richtung Osnabrück zwischen Hilter am Teutoburger Wald und Haderberg. 10 Minuten 4 Kilometer. Und die A40 Duisburg-Essen ist jetzt gesperrt zwischen Mülheim-Winkhausen und Heißen. In beiden Richtungen bis nächsten Montag. Im Moment haben wir jeweils 1 Kilometer Stau. Zum Schluss die A555 Bonn Richtung Köln zwischen Wesseling und Kreuz Köln-Süd. 10 Minuten 4 Kilometer. Von der Bahn habe ich auch noch was. Zwischen Essen-West und Essen-Hauptbahnhof ist eine Weiche kaputt. Da werden Züge umgeleitet oder fallen aus. Also checkt am besten da nochmal eure Verbindung. Kommt gut und sicher an.
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9: Na gut, was los da draußen? We call it Motors Rush Hour. Aber das Schöne ist, wenn man steht, hoppsala, wenn man steht, dann flattern und klackern die Autofähnchen nicht so laut und unangenehm, oder? Hast du schon welche dran?
10: Nee, am Auto noch nicht, aber zu Hause ist alles geschmückt.
9: Ich habe gestern zwar aber vorm Spiel auch nur 2 Autos gesehen von doch sehr vielen. Das könnte sich aber heute auch ändern.
10: Ich habe auch 2, guck mal, ja, schon mal 4.
9: Wahrscheinlich waren es die gleichen. Wer weiß. Na, das wird sich ändern jetzt.
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0: Harry war da gar nichts. 12 nach 7, WDR 2 ist hier, Montagmorgen. Und kommen wir gut in die neue Woche?
1: Ja, natürlich. Ich meine, das trägt doch in die neue Woche, das 7:1. Was für ein Auftakt für die deutschen Fußballer bei der WM. Jubelt Lüdenscheid. Großes Rudelgucken da. Ey, was für eine Stimmung.
0: Ja, toll, toll, toll. Schade, dass wir nicht da waren. Schade, dass wir noch nicht in Houston waren. Gute Stimmung auch bei Holger Dahl, WDR 2 Sport, oder? Hallo.
2: Hi.
3: Ja, es war großartig. Ich weiß nicht, ob ihr es gesehen habt. In den Getränkepausen vorm Spiel, nach dem Spiel, hat da eine 20-köpfige Mariachi-Kapelle im Stadion für Stimmung gesorgt. Kann man sich vielleicht auch mal überlegen. Wir kennen ja nur den Trompeter auf Schalke, ne, im Westen. ja. Vielleicht demnächst so eine Mariachi-Kapelle.
0: Wobei ich grundsätzlich dagegen wäre, dass wir das mit der Trinkpause hier grundsätzlich einführen.
3: Aber das stimmt. Stimmt.
0: Ja, das ist wieder ein anderes Thema. Wie ist das beim Team? Also hier Euphorie pur. Ist das Team auch, also weiß ich nicht,

0: in Megastimmung?
1: Ja, also die waren vor allen Dingen auch total erleichtert. Ne? Also es gab ja irgendwie so ein bisschen Kritik an Jamal Musiala, der schießt ein Tor. Kai Havertz macht irgendwie zwei. Also da waren so viele Momente dabei. Hier der junge Nathaniel Brown, der ein Tor schießt und richtig gut spielt auf der Außenverteidigerposition. Also das war richtig gut, auch wenn sie natürlich tatsächlich bei diesem 1:1 durch Curaçao in der 21. Spielminute, glaube ich, schon mal so ein bisschen durchgepustet haben und gedacht haben, was passiert denn jetzt hier
0: und
1: eigentlich gerade?
0: Da war die Trinkpause ganz gut. Also da
1: genau,
0: und
1: direkt danach sind sie wieder richtig zurückgekommen, genau.
0: Ah Mensch, wie geht's jetzt weiter? Also es geht ja weiter, um mit Nagelsmann nochmal zu sprechen.
2: The train has no brakes, it's a German song.
0: Ja.
2: And we tried to do that.
0: The train has no brakes. So, wo fährt der Train jetzt hin? Was steht heute erstmal an und dann danach?
1: Also erstmal habe ich mich gestern im Stadion erschreckt, weil tatsächlich der zweite Song nach den Toten Hosen und Tagen wie dieser war Der Zug hat keine Bremsen im Stadion.
3: Jan Malte kannte also, den nicht, Holger.
1: Ja.
3: Das ist unglaublich.
0: Ja.
3: Das ist
0: cool. Erst vor vielen Menschen in Houston.
1: Wir klären ihn auf. Genau, also offensichtlich in den USA ein Riesenhit. Heute hat die Mannschaft Regeneration, dann ist so ein bisschen Freizeit angesagt. Morgen haben sie so richtig frei, bekommen wohl auch Familienbesuch. Also das ist jetzt mal zum Durchschnaufen. Ja, dann am Samstag gegen die Elfenbeinküste, ne? Super Gegner, er hat gestern dann nach Deutschland 1:0 gegen Ecuador gewonnen, war ein super physisches Spiel. Die Elfenbeinküste hat 2:1 gegen Frankreich gewonnen in der Vorbereitung. Also die musste richtig ernst nehmen. Gestern war mal so zum Reinkommen, zum Warmwerden, zum Mariachi-Kabelle hören, Zug hat keine Bremse hören und so. Und am Samstag wissen wir dann richtig, wo die deutsche Mannschaft steht.
0: Aber mit 7:1 komme gerne rein. Holger Dahl, vielen Dank. Oh. In Lüdenscheid feiern sie immer noch.
3: Ja, zu Recht.
0: Siebenmal hat auch Houston völlig losgelöst gesungen, bei jedem Tor einmal. Da ist es doch klar, dass wir das jetzt auch alle zusammen machen, denn was war das schön gestern?
4: Alles noch heiß, Mörks zusammenspielt, Tor! Felix Metscher!
5: Schon ein sehr besonderer Moment für mich.
4: Havertz im Strafraum, Havertz, yeah! 7:1 für Team Schwarz-Rot-Gold!
6: Klar waren wir heute super Favorit und das ist auch das Schwierige. Und dann musst du erstmal 7 Tore machen. Und ich habe mich einfach gefreut für die Truppe.
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0: 7.22 Uhr ist es. Hallo und guten Morgen. WDR 2 hier, 7:58 an diesem Montag. Und das ist Thema in den Nachrichten.
1: In einer guten Stunde ist es soweit. Dann soll das Urteil gegen Marius Højby fallen. Sohn von Norwegens Kronprinzessin Mette Marit. Ihm wird unter anderem Vergewaltigung und häusliche Gewalt vorgeworfen.
0: Dann internationales Tennisturnier geht heute los in Halle in Westfalen. Und es kommt der frisch gebackene French Open-Sieger Alexander Zverev zu uns in den Westen.
1: Und dann sind wir beim Wetter. 21 Grad in der Spitze heute. Dazu mal Wolken, mal Sonne, kaum Regen.
0: Und dann diese Eilmeldung ganz spät in der Nacht. Die USA und Iran haben sich nun wohl doch auf ein Abkommen geeinigt, damit der Krieg, den Trump begonnen hat, ein Ende findet.
1: Ja, US-Präsident Trump hat ja schon ein paar Mal gesagt, jetzt ist es soweit, Krieg vorbei. Aber Iran hat das anders gesehen.
0: Sandra Polch, WDR 2 Aktuelles bei uns. Ja, diesmal ist es anders.
2: Ja, diesmal ist es tatsächlich anders, denn sowohl der Iran als auch die USA und der Vermittler Pakistan, die haben den Deal bestätigt. Es geht da ja um Rahmenbedingungen. Unterzeichnet werden soll das Abkommen am Freitag in Genf. Und dann soll auch die Straße von Hormuz wieder öffnen, sagt zumindest US-Präsident Trump. Da müssten noch Minen geräumt werden. Also wenn es noch ein bisschen zu früh ist, auch für großen Optimismus. Aber es tut sich schon was. Der Ölpreis ist zum Beispiel schon mal deutlich gefallen. Und die Börsen in Asien, die haben ja schon auf, die melden steigende Kurse.
0: Conny hat es gesagt, Trump hat das häufig schon angekündigt. Aber jetzt kam eben diese Bestätigung von drei Seiten. Wie kann man das alles jetzt bewerten?
2: Ja, also es ist ein Zwischenschritt. Wir haben noch keinen Friedensvertrag, aber wir haben sozusagen ein Immerhin. Und es sind ja noch einige Sachen zu klären. Da gibt es zum Beispiel den Streit um das iranische Atomprogramm oder auch die Frage, was ist denn eigentlich mit Israel? Die waren ja jetzt nun auch am Krieg beteiligt. Trotzdem aber viele Staats- und Regierungschefs, die haben das Abkommen, also diesen ersten Schritt von vielen Schritten jetzt auch begrüßt. Auch Kanzler Merz, der sprach von einem diplomatischen Durchbruch und der könne den Weg freimachen zu einer Erholung der Weltwirtschaft. Man muss jetzt mal abwarten, wie es die nächsten Tage weitergeht und wie sich das entwickelt.
0: Wissen wir das? Update von Sandra Polch, WDR 2 aktuell. Vielen Dank.
1: 7.24 Uhr jetzt.

0: Klingt auch gut, oder? Ist auch für so einen Montag ganz schöne gute Laune Musik.
1: Ja.
0: Hat das was mit dem 7:1 zu tun gestern?
1: Du siehst alles durch die 7:1 Brille heute früh.
0: Ja, man startet
1: früh,
0: schon anders in diese Woche,
1: man
0: oder? Das geht euch da draußen doch auch an. So,
1: ja, so
0: oder?
1: Eine gewisse ja. Euphorie, oder? Also wir hoffen, euch geht es auch so.
0: Hoffen wir. Wir möchten alles tun, auch musikalisch, und sind gleich wieder zurück.
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11: Um 7.30 Uhr mit Sandra Polch. Guten Morgen.
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11: Nach wochenlangen Verhandlungen haben die USA und der Iran jetzt wohl einen Ausweg aus dem Krieg gefunden. Beide Seiten bestätigten, sich auf ein Abkommen geeinigt zu haben. Details müssen aber noch geklärt werden. US-Präsident Trump kündigte an, dass die Straße von Hormuz am Freitag wieder geöffnet wird. In Oslo in Norwegen wird das Urteil erwartet gegen den Sohn von Kronprinzessin Mette Marit. Angeklagt ist Marius Holby unter anderem wegen Vergewaltigung, häuslicher Gewalt und Drogendelikten. Die Staatsanwaltschaft fordert 7 Jahre Haft. Aus gesundheitlichen Gründen wird Holby nicht ins Gericht kommen, sondern die Urteilsverkündung aus dem Gefängnis in Oslo verfolgen. Bei einer neuen Welle russischer Luftangriffe auf die Ukraine hat es mehrere Tote und Dutzende Verletzte gegeben. In Kiew wurde auch ein Weltkulturerbe getroffen. Das Höhlenkloster geriet in Brand. Regionale Behörden sprechen von großen Schäden an der jahrhundertealten Anlage. Die deutsche Fußballnationalmannschaft hat schon jetzt gute Chancen, bei der WM weiterzukommen. Mit 7:1 hat sie ihr Auftaktspiel gegen Curaçao gewonnen. Und diesmal sind auch die besten Gruppendritten nach der Vorrunde noch mit dabei. Da kann ein einziger Sieg mit vielen Toren schon reichen. Die deutschen Gruppengegner Elfenbeinküste und Ecuador spielten 1:0. Und das war WDR aktuell.
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12: Für das Münsterland mit Silvia Stoll. Guten Morgen. Im Kreis Steinfurt häufen sich derzeit Fälle, bei denen Menschen mit intimen Fotos oder Videos erpresst werden. Markus Holtrichter, WDR 2 Münster.
13: Konkret wurden beispielsweise in Emstetten, Ippenbüren und Steinfurt Menschen erpresst, im Alter von 14 bis 27 Jahren. Täter und Opfer haben sich online kennengelernt. Die Täter arbeiten mit gefälschten Fotos, erschleichen sich Vertrauen, intime Bilder werden getauscht. Und dann fordern sie plötzlich Geld, um die privaten Fotos und Videos nicht zu veröffentlichen. Die Kreispolizei Steinfurt rät, unbekannte Freundschaftsanfragen ignorieren, niemals zahlen.
12: Für einige Schüler im Kreis Borken startet die neue Woche mit einem echten Highlight. ESA-Astronaut Alexander Gerst besucht heute Vormittag das Gymnasium Mariengarten in Borken. Er erzählt aus erster Hand über seine Arbeit im All und will auch über die aktuellen Entwicklungen in der Raumfahrt berichten. Zu dem Vortrag sind auch Oberstufenschüler aus Ahaus und Bocholt eingeladen. Außerdem hat sich NRW-Ministerpräsident Hendrik Wüst angekündigt. So darf es gern weitergehen, haben sich gestern Abend viele Fußballfans in Münsters Kneipen und Bars gedacht. Mit 7:1 hat das DFB-Team sein WM-Auftaktspiel gewonnen. Entsprechend gut war die Stimmung bei den Fans in Münster.
14: Ja, das ist richtig cool. Also hier mit Freunden und sowas zusammen gucken, macht richtig Bock. Und ja, heute war auch ein super Abend, cooles Ergebnis. Hoffen wir natürlich auf weitere Abende, dass es möglichst lange geht.
15: Es hat richtig Spaß gemacht, vor allem mit diesem Traumergebnis 7:1. Das ist ja mega. Da kommen Erinnerungen hoch.
16: In den USA, da wurde ja relativ viel diskutiert. Aber am Ende finde ich es eigentlich ein trotzdem schönes Turnier jetzt mal wieder, dass man einfach das Spiel schaut mit Freunden zusammen. Das ist ja generell in Münster eigentlich sehr, sehr schön, egal wo man ist, viele junge Leute.
12: Vergangene Woche hatte die Stadt Münster die Lärmschutzregeln für das Public Viewing gelockert. Jetzt ist auch die Übertragung nach 22 Uhr erlaubt. Und die Wetteraussichten hat jetzt Claudia Barbonus aus unserer WDR2-Wetterredaktion für uns. Guten Morgen.
11: Guten Morgen. Heute ist es im Münsterland wechselnd bewölkt mit einzelnen Schauern und mit sonnigen Abschnitten. Dazu kommt ein noch zeitweise böiger Wind bei in Horstmar bis 19 Grad, Isselburg 20. Morgen ist es anfangs bewölkt mit zeitweise Regen. Am Nachmittag wird es dann trockener mit ab und zu noch Sonne und 21 bis 23 Grad.
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17: Hallo und guten Morgen. 7.34 Uhr, 4 Minuten nach halb acht.
1: Guten Morgen auf die Straßen. Hier dauert es besonders lang jetzt gerade. Einmal auf der A4 Olpe Richtung Aachen zwischen Kreuz Köln Ost und Kreuz Köln Süd. 20 Minuten plus 6 Kilometer nach einem Unfall. Dann A33 Bielefeld nach Osnabrück zwischen Hilter am Teutoburger Wald und Haderberg. Packt mal 10 Minuten drauf, 4 Kilometer. 10 Minuten on top auch auf der 33 Osnabrück Richtung Bielefeld zwischen Osnabrück-Pledder und Hilter am Teutoburger Wald, 5 Kilometer. Dann haben wir die A40, die gesperrt ist, Duisburg-Essen zwischen Mülheim-Winkhausen und Heißen und das noch bis nächsten Montag gilt für beide Richtungen. Und wir haben auch in beiden Richtungen gerade jeweils 1 Kilometer Stau vor der Sperrung. Und A57 Nimwegen nach Köln zwischen Mörskapellen und Kreuzmeerbusch, Viertelstunde plus und 7 Kilometer. Bei der Bahn gibt es noch was Aktuelles. Im Großraum Wuppertal wird gearbeitet an der Strecke. Da muss was repariert werden. Züge werden umgeleitet oder fallen aus. Also wenn ihr da unterwegs sein wolltet mit der Bahn, am besten mal online die Verbindung checken. Gute Fahrt.
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17: Das war frisch heute Morgen, oder? Hast du das auch gemerkt?
1: Bist du jetzt wieder am Nölen, weil
17: ja,
1: es zu
17: wirklich?
1: Kalt ist?
17: Das war echt frisch heute Morgen.
1: Ey, warte mal ab. Ich sag dir das am Freitag nochmal, dass du heute gefroren hast. Da würdest du dir wünschen.
17: Das wenn wird da 30 Grad sind wieder und so. Boah, ist das heiß.
1: Ja. Immer
17: es
1: ist
17: geht,
1: was.
17: Es geht beim Wetter in die richtige Direction hier. Move in the right direction kommen jetzt. Gossip.

0: Die Leonie und Don't Worry, gleich Michael Jackson, Man in the Mirror, 7.40 Uhr jetzt.
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0: Eure Fragen an die Maus und die kommt heute vom lieben Noah, der auf einem Fischmarkt war.
2: Ja, da hat er einen Oktopus gesehen, das ist eine Art Tintenfisch und der Fischhändler hat ihm dazu was erzählt und da sind aber Fragen offen geblieben.
3: Hallo liebe Maus, ich heiße Noah und bin 8 Jahre alt. Ich wohne in Herrengrad, Belgien. Ich möchte wissen, warum haben Oktopusse 3 Herzen und 8 Gehirne?
0: Das sind sehr faszinierende Tiere. Ja. Die Maus hat sogar nochmal nachgezählt. 3 Herzen und 9 Gehirne, ein Hauptgehirn im Kopf und dann in jedem der 8 Arme noch ein Mini-Gehirn.
2: Deshalb kann so ein Oktopus sich auch so super gut bewegen, ne? Der hat keine Knochen und jeder Arm hat ja wie so eine eigene Schaltzentrale halt. Und so kann jeder Arm auch was anderes machen, ohne dass das Hauptgehirn bei 8 Armen, die alle was anderes machen, durcheinander kommt.
0: Die Maus findet das auch super spannend. Oktopusse sind keine Säugetiere. Ihre nächsten Verwandten sind Muscheln und Schnecken. Aber Oktopusse sind mega intelligent und die haben sich im Laufe der Zeit so entwickelt.
2: Daher kommen auch die 3 Herzen. Es gibt auch sozusagen ein Hauptherz und dann an den Kiemen noch 2 extra Herzen, damit der Oktopus genug Sauerstoff aus dem Wasser holen kann. Und, also auch spannend, der Oktopus hat blaues Blut, nicht wie wir Menschen rotes.
0: Wissenschaftler sagen, Oktopusse sind ungefähr so schlau wie Hunde. Sie können Rätsel lösen, sich ganz viele Dinge merken. Und jeder Oktopus hat auch einen anderen Charakter, ist also mal schüchtern oder auch mal ziemlich mutig.
2: Ja, toll. Könnt ihr jetzt alle mit angeben mit eurem Oktopuswissen. Und das dank dir, Noah. Liebe Grüße nach nebenan, nach Belgien.

0: Hallo und guten Morgen. 7.50 Uhr ist es. WDR 2 ist hier und auch das ist wichtig zu wissen heute früh.
1: Russland hat nach ukrainischen Angaben mehrere Städte angegriffen. Mindestens 9 Menschen sind dabei getötet worden.
0: Gerade kommt diese Gefahreninfo der Feuerwehr Selfkant. Im Bereich Höngen brennt es. Das riecht man. Es gibt sogenannten Rauchniederschlag. Bleibt dort in dem Bereich drin, schließt Fenster und Türen, schaltet Klima- und Lüftungsanlagen ab.
1: Das Wetter bei uns im Westen. Heute mit Wolken und Sonne im Mix und bis 21 Grad.
0: So, es ist der inoffizielle Trikot zur Arbeit-Tag. Das ist einfach so. Ja, also tragt es mit Stolz. Guter Auftakt, ne? Check. Curaçao, haushoch geschlagen.
1: Ja, check. 7:1 gewinnt die deutsche Nationalmannschaft ihr erstes WM-Spiel und der Westen feiert.
2: Also, ich krieg ein Herzkasper heute hier.
3: Super, ich habe 6:1 getippt.
4: Sehr cool. Also, ich bin wirklich begeistert.
0: Ja, wie 6:1 getippt? War doch 7:1. Emotionen auf der Open-Air-Fläche deiner Bahnhofsallee in Lüdenscheid. Da gab's großes Rudelgucken.
1: Auch in Münster im Kreuzviertel waren alle happy, oder?
5: War ein guter Aufschlag, war wichtig fürs Selbstbewusstsein.
6: Es hat richtig Spaß gemacht, vor allem mit diesem Traumergebnis 7:1. Das ist ja mega. Da kommen Erinnerungen hoch. Es wurde ja schon so ein bisschen kritisch beleuchtet, ne, mit den USA und so. Aber im Endeffekt ist es trotzdem schön, wenn halt so alle zusammenkommen und man einfach so zusammen so einen schönen Fußballabend haben kann.
0: Ziemlich gelungener WM-Auftakt also. Und wir haben ja so einen kleinen Anteil auch dran.
1: Behaupten wir ganz selbstbewusst. Ja. Ja, unser Konzept Gegner abfrühstücken funktioniert, auch bei dieser WM.
0: Wir haben Curaçao ja vorher abgefrühstückt hier am Freitag mit landestypischen Sachen. Und das hat funktioniert.
1: Ja, wobei viele von euch haben auch mitgemacht. Ne? Hier wird der Zweier und Sabine schreibt auf unserer Instagram-Seite, das ist ein Obstsalat mit Blue Curaçao. Hat sie auch abgefrühstückt. Also funktioniert. Jetzt haben wir Samstag Elfenbeinküste.
0: Ja.
1: Wir haben schon geguckt, was brauchen wir denn da zum Abfrühstücken?
0: Ja, diese Bananenscheiben willst du ja unbedingt. Also reife Bananen, Salz drauf braten.
1: Das würde mir schon reichen,
0: wir.
1: Ja.
0: Aloko heißt das dann. Wir brauchen aber auch Maniok. Ich habe schon Fufu-Rezepte rausgesucht. Wir kriegen das hin bis Freitag.
1: Ich bin optimistisch.
0: So, Projekt läuft. 8:08.

0: So, sind alle anwesend hier, muss man ja fragen nach so einem Fußballabend. Die Conny ist da, die habe ich schon gesehen. Claudia Barbonus in der WDR2 Wetterredaktion.
1: Bin da, aber meine Augen sind noch zu Hause.
0: Und Sandra Polch hat die Nachrichten.
2: Guten Morgen.
0: Hallo, wollte ich sagen. Sandra, wenn wir dich bitten, ein Wort zu sagen, ein bestimmtes, jetzt gleich in den Nachrichten, würdest du diese Challenge annehmen?
2: Also wenn es und oder aber ist, vielleicht schon.
0: Hackfleisch vielleicht.
2: Nein, sowas mal.
0: Sowas macht ihr nicht, weil es Nachrichten sind auch.
2: Ja, das ist ja seriös hier alles.
0: Ja, okay, ist ja richtig. Aber der Tom Bartels, der macht sowas.
1: Ich könnte das Hackfleisch ins Wetter einbauen.
0: ARD-Kommentator Samstag bei Olli und Micha hier bei WDR2.
2: Nee. Haben sie ihm gesagt, sag mal Hackfleisch, wenn du das Spiel kommentierst. Hat geklappt.
3: Sich ernähren möchte, der bekommt glutenfrei. Wer Hackfleisch angebraten bekommen möchte, der bekommt Hackfleisch. Wenn es nicht gerade morgens vom Spiel ist, das ist auch die Wahrheit.
2: Er hat das schon geschickt eingebaut.
0: Ah, da wird der Olli drüber reden, ne? Der ist dann nachher solo da, ab 9 bei WDR 2.

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8: Die Nachrichten mit Sandra Polt. Guten Morgen.
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8: Viele Staats- und Regierungschefs haben das Rahmenabkommen zwischen den USA und dem Iran begrüßt. In der Nacht hatten sich beide Seiten auf ein Kriegsende geeinigt. Bundeskanzler Merz spricht von einem diplomatischen Durchbruch. Beobachter warnen aber vor zu viel Optimismus. Anne Schneider, WDR Washington.
9: Ein zentrales Problem ist, dass wichtige Akteure gar nicht Teil des Abkommens sind. Dazu gehört vor allem Israel, das eigene Sicherheitsinteressen verfolgt und den Deal teilweise kritisch sieht. Gleichzeitig läuft der Konflikt mit der Hisbollah im Libanon unabhängig weiter. Das bedeutet, selbst wenn sich die USA und der Iran einigen, garantiert das noch lange keinen Frieden in der Region. Jede neue Eskalation, etwa Angriffe auf Schiffe oder militärische Ziele, kann den gesamten Prozess sofort wieder zum Scheitern bringen. Und dazu kommt eben das grundlegende Misstrauen zwischen beiden Seiten. Von daher ist die Nachricht von der Übereinkunft oder von diesem Vordeal natürlich erstmal eine gute, aber da gibt es noch ganz viel Konfliktpotenzial.
8: Die deutsche Fußballnationalmannschaft hat ihr Auftaktspiel bei der WM klar gewonnen mit 7:1 gegen Curaçao. Das erste Tor schoss schon nach wenigen Minuten Felix Metscher.
10: Das ist schon ein sehr besonderer Moment für mich, auch für uns als Mannschaft, also bin ich sehr glücklich.
8: Mehr von Michael Küster, WDR Sport.
11: Erst einmal Füße und Seele baumeln lassen. Julian Nagelsmann gönnt seiner Elf nach dem gelungenen Turnierstart 2 freie Tage. Die Spieler dürfen die Zeit auch mit ihren Familien verbringen. Um 3.40 Uhr unserer Zeit ist das Team im Mannschaftsquartier von Winston-Salem wieder wohlbehalten angekommen. Übermorgen ist es aber mit Hängematten-Feeling schon wieder vorbei. Dann beginnt die Vorbereitung auf das Spiel gegen die Elfenbeinküste. Die hat in der Nacht durch ein Last-Minute-Tor knapp mit 1:0 gegen Ecuador gewonnen.
8: Für die Niederlande verlief der WM-Auftakt enttäuschend. 2:2 gegen Japan, das erst kurz vor Schluss den Ausgleich erzielte. Und jetzt weitere Meldungen im Überblick. In Oslo in Norwegen wird heute das Urteil erwartet gegen den Sohn von Kronprinzessin Mette-Marit. Angeklagt ist Marius Holby unter anderem wegen Vergewaltigung, häuslicher Gewalt und Drogendelikten. Die Staatsanwaltschaft fordert 7 Jahre Haft. Mehr zum Thema gleich hier im WDR 2 Morgenmagazin. Die Ukraine kommt ihrem Ziel, EU-Mitglied zu werden, heute einen Schritt näher. Am Rande des EU-Ministertreffens sollen die Beitrittsgespräche mit der Ukraine auf den Weg gebracht werden. Auch Moldau soll EU-Mitglied werden. Die erste Verhandlungsstufe wurde lange durch den ehemaligen ungarischen Ministerpräsidenten Orbán blockiert. Busse und Bahnen sind in Bonn ab heute kostenlos. Das Angebot gilt bis Ende des Monats und soll Menschen dazu bewegen, das Auto stehen zu lassen. Grund ist die gesperrte Bonner Nordbrücke, die in der Stadt zu Staus führt. Die Stadtwerke weisen ausdrücklich darauf hin, dass die kostenlose Fahrt nur im Bonner Stadtgebiet gilt.
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8: In Düsseldorf beginnt der Prozess gegen einen Jugendlichen aus Essen, weil er auf seine Lehrerin eingestochen haben soll. Vor dem Oberlandesgericht ist er sogar wegen dreifachen versuchten Mordes angeklagt. Thomas Becker, WDR Essen.
12: Laut Anklage wollte der Jugendliche in den Dschihad gegen vermeintlich Ungläubige ziehen. Deshalb habe er auf seine Lehrerin in einem Berufskolleg eingestochen. Sie wurde lebensgefährlich getroffen. Außerdem habe er einen Hausmeister angegriffen und einen Passanten auf der Straße schwer verletzt. Dann soll der 17-Jährige an der alten Synagoge in Essen nach Opfern jüdischen Glaubens gesucht haben, zum Glück vergeblich. Wenig später wurde er von der Polizei gestellt, dabei traf ihn ein Schuss ins Gesicht.
8: Und das war WDR aktuell.
13: 4,8, das Wetter. Das, so ist es nämlich. Das Wetter im Westen von Claudia Barbonus aus der WDR 2 Wetterredaktion.
14: Sowas von gerne. Also heute mal mehr, mal weniger Wolken am Himmel über dem Westen. Westfalen ist noch so ein bisschen angedockt an dieses Tiefdruckgebiet über Skandinavien. Insofern ist es da noch ein wenig unbeständiger mit ein bisschen Wind und ganz vereinzelt mal einem leichten Schauer. Aber am Nachmittag überall mehr Auflockerungen mit Sonne. Waldbröl kommt heute auf 18 Grad, Münster auf 20 und Heinsberg auf 21.
13: Jetzt aber der WDR2-Verkehrsservice.
15: Mit einer Gefahreninformation vorab für die Stadt Selfkant im Kreis Arnsberg. Da brennt es in einem Wohnhaus im Bereich Höngen. Deshalb Geruchsbelästigung, Rauchniederschlag. Also wenn ihr da seid, bitte Fenster und Türen zulassen und Lüftungen und Klimaanlagen abschalten. Dann die Staus, wo es am längsten dauert. Da sind wir auf der A3 Arnheim Richtung Köln zwischen Dienstlagen Süd und Kreuz Kaiserberg. Viertelstunde plus 8 Kilometer. 20 Minuten on top auf der A4 Olpe nach Aachen zwischen Kreuz Köln Ost und Kreuz Köln Süd. 8 Kilometer wegen Bergungsarbeiten. Eine Sperrung, A31 Gronau Richtung Oberhausen, ist dicht im Moment, hat's gekracht und deshalb könnt ihr nicht fahren zwischen Bottrop-Feldhausen und Kirchhellen. Die A40 Duisburg-Essen auch gesperrt in beiden Richtungen, weil gebaut wird bis nächsten Montag noch zwischen Winkhausen und Heißen. Im Moment haben wir 2 Kilometer Stau in Richtung Essen. Und A57 nimmt wegen Richtung Köln zwischen Mörskapellen und Kreuzmeerbusch halbe Stunde plus 10 Kilometer an der Baustelle. Die kurzen Staus bekommt ihr jederzeit auch online bei uns, wdr2.de, wdr2-App. Von der Bahn habe ich noch das hier. Großraum Wuppertal gibt es im Moment Probleme, da wird gearbeitet an der Strecke. Also da werden einige Regiozüge umgeleitet oder fallen aus. Am besten nochmal die Verbindung checken, bevor ihr startet. Gute Fahrt.
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13: So, Montag, 15. Juni ist heute.
15: Ja, die besonderen Tage bitte.
13: Welttag gegen die Diskriminierung älterer Menschen. Das wollte ich dir nur ganz gerne noch mit auf den Weg geben. Ich bin ja älter als du.
15: Soll ich heute nett zu dir sein?
13: So,
15: ja.
13: Heute mal. Ja, das ist ein sehr wichtiger Tag. Dann ist Macht des Lächelns Tag.
15: Oh ja,
13: das kannst du,
15: eine große,
13: ne?
15: Macht.
13: Ja, denn wie steht auf meinem Wandtattoo? Ein Lächeln ist die kürzeste Entfernung zwischen zwei Menschen. Und es ist Tag des Strandkorbs und Tag des Hummers, falls du die heute mit einem Hummer machen.
15: Muss ich jetzt mal gucken, wie ich das einbaue.
13: So,
15: aber warum nicht?
13: Sind
15: so
13: teuer auch. Machst einen Hummer in Divien-Salat, lässt einen Hummer einfach weg.
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0: So, guten Morgen, 8:12 ist es, hier ist WDR 2, nicht mal mehr 20 Minuten. Dann beginnt in Oslo ein Gerichtstermin, auf den die Welt schaut. Urteilsverkündung im Prozess gegen Marius Borg-Holby. Wir alle wissen ja inzwischen, er ist der Sohn der norwegischen Kronprinzessin Mette Moritz.
1: Und die Liste der Vorwürfe ist lang. Er soll mehrere Frauen vergewaltigt, Ex-Freundinnen geschlagen haben. Im Fall einer Verurteilung drohen ihm mehrere Jahre Gefängnis.
0: Das alles zu hören, das alles zu erfahren, das erschüttert natürlich nicht nur uns, sondern vor allen Dingen das gesamte norwegische Königshaus. Und deswegen schön, dass ZDF-Adelsexpertin Julia Melchior bei uns ist im Studio. Schönen guten Morgen.
2: Einen wunderschönen guten Morgen.
0: Julia, sag uns, wie hat dieser Fall? Wir haben all diese Enthüllungen und Schlagzeilen der letzten Wochen und Monate das norwegische Königshaus ja beeinflusst auch.
2: Also es wird ja immer ganz genau darauf hingewiesen, dass der Marius kein Mitglied des Königshauses war, sondern nur ein Mitglied der Familie. Aber dennoch beeinträchtigt das natürlich dieses Königshaus enorm. Und das Ansehen dieses Hauses ist halt auch massiv gesunken, auf einem Allzeittief. Das liegt natürlich daran, dass dieser ganze Prozess Fragen aufwirft. Wie konnte es dazu kommen? Warum konnte dieser Junge nicht davor beschützt werden? Warum ist er nicht auf einen Weg gebracht worden, um einem Beruf nachzugehen? Wie konnte der in dieses Umfeld abrutschen? Und auch dieser ganze Prozess überschattet eben halt auch die institutionelle Arbeit des Königshauses. Also es wird ja gar nicht mehr darüber berichtet, dass irgendwelche Staatsbesuche gemacht werden, sondern es geht nur noch um den Fall Marius, um den Fall Epstein, um die Lungentransplantation.
0: Ja, eben, also Mette Moritz ist eben auch krank, ja, ne, da gab es eben die Vorwürfe in Sachen Epstein-Files. Haben die Royals noch Rückhalt in der norwegischen Bevölkerung? Wie sehen die Untertanen das?
2: Also bis vor wenigen Jahren war die norwegische Königsfamilie die wahrscheinlich beliebteste in ganz Europa, also ganz fest verankert im Volk.

0: Den König und die Königin, die ja schon sehr alt sind, beeinträchtigt das in ihrer Popularität nicht. Auch von dem Kronprinzen Haakon, dem Mann von Mette Marit, haben die Norweger im Prinzip eine sehr hohe Meinung. Aber das Ansehen der Mette Marit ist doch extrem gesunken, was aber nicht nur eben an dem Fall Marius liegt, sondern auch an ihrem schlechten Urteilsvermögen, was diesen Fall Epstein betrifft. Auf der anderen Seite hat sie natürlich jetzt unheimlich viel Sympathien auf ihrer Seite aufgrund ihrer schweren Erkrankung.
1: Ja, also man versucht das so ein bisschen von sich oder vom Königshaus fernzuhalten auch. Da geht ja auch niemand zum Prozess richtig, ne? Da gibt es keine Vertreter.
0: Es gibt auch keine Stellungnahme seitens des Königshauses. Also es gibt keine Pressekonferenzen. Das wird von vielen kritisiert. Auf der anderen Seite sagen sie, dass sie natürlich weder in die Ermittlungen irgendwie eingreifen wollten, noch dass eben Marius eine institutionelle Funktion hat. Deshalb ist dieses Haus, fühlt sich dazu nicht irgendwie berufen, was sagen zu können und zu wollen.
1: Wie auch immer dieses Urteil jetzt gleich ausfällt, und du wirst das natürlich nicht mit Gewissheit sagen können, aber so vom Gefühl her, meinst du, dann ist die Sache vielleicht auch abgeschlossen? Er bekommt dann eine Strafe, die wird er absitzen?
0: Also mit einer Strafe müssen wir auf jeden Fall rechnen. Er wird ins Gefängnis kommen, weil er ja in weniger schweren Anklagepunkten ein Geständnis abgelegt hat. Für die wird er verurteilt. Es geht jetzt eigentlich nur um das Strafmaß. Ja, ich glaube, es wird erstmal einen Schlussstrich unter diesen Punkt legen. Aber es ist ja ein sehr, sehr komplexes Thema, was da im norwegischen Königshaus los ist. Aber der Fokus wird jetzt tatsächlich doch auch mehr Richtung Mette Marit gehen, die halt eben auf eine Spenderlunge wartet.
1: Vielen Dank. Können wir mitreden. Heute Julia Melchior ist ZDF-Adelsexpertin zu Gast im WDR 2 Morgenmagazin.
2: Jetzt haben wir 8:16 Uhr.

0: Band Kids in America im WDR 2 Musikmix und gleich Harry Styles Sign of the Times, 8.22 Uhr. Auch das ist wichtig zu wissen heute.
1: In Bonn könnt ihr ab heute kostenlos Bus und Bahn fahren. Erstmal bis zum Ende des Monats hat die Stadt ja entschieden, weil die Nordbrücke gesperrt ist und es doch verkehrsmäßig etwas eng wurde.
0: So, nicht, dass wir das hier vergessen. Marmelade darf wieder Marmelade heißen.
1: Maltes Lieblingsmeldung.
0: Absolut. Es gab eine EU-Regel. Alles, was nicht aus Zitrusfrüchten ist, musste man Konfitüre nennen.
1: Ach.
0: Ja, und jetzt ist die neue EU-Frühstücksrichtlinie umgesetzt in Deutschland. Ja, ist wirklich so. Alles darf wieder Marmelade genannt werden.
1: Herzlichen Glückwunsch.
0: Also, was wir als Marmelade empfinden.
1: Das Wetter bei uns im Westen heute mit Wolken und Sonne, Mix bis 21 Grad.
0: Apropos Marmelade, wir möchten unseren Anteil nicht überbewerten, aber lasst uns bitte in dem Glauben, Gegner abfrühstücken hilft sehr.
1: Wir hatten doch dieses großartige Frühstück mit Curaçao-Spezialitäten abgefrühstückt am Freitag und bäm, Deutschland gewinnt 7:1. gegen Curaçao. Das kann doch kein Zufall sein.
0: Das hat uns schon jubeln lassen hier im Westen. Wie war es da erst direkt im Stadion? Adrian ist WDR2-Hörer, kommt aus Wetter, hat uns auch immer wieder Nachrichten da direkt aus Houston geschickt.
2: Ja, Malte und Conny, gerade kommt die Mannschaft in die Kurve. Hört mal, bekommen wir jetzt einen wohlverdienten Applaus hier von uns.
1: Ja.
0: Ach, toll. Er hat die 7 Tore gesehen, 7-mal Major Tom gesungen. Konntest du es dann noch hören, Adrian?
3: Ja, kann ich noch hören. Ich habe es auch tatsächlich noch mal im Nachgang im Pitch 25 in Houston, da waren wir beim Fantreff gerade, ich glaube noch 4 weitere Mal geschmettert.
1: Also Stimmung ist gut. Aber wie war das für dich, da direkt dabei zu sein?
3: Ganz ehrlich?
1: Ja, klar.
3: Absolute Gänsehaut. Dabei sein zu dürfen, das Stadion erleben zu dürfen, das finde ich großartig. Auch wenn es nur ein Betonklotz ist, trotzdem einfach groß, überwältigend. Und es war schon echt, echt kribbeln. Auch wenn es gegen Curaçao ging, muss ich fairerweise dazu sagen. Also,
0: taten einem ja schon leid, phasenweise, oder? Da hat man auch, mein Gott, die Armen und jetzt noch einer und noch einer. Wobei, ich meine, 1-0 frühe Führung und dann dieses 1-1, da ging uns schon ein bisschen der Hintern auf Grundeis. Euch auch da im Stadion?
3: Definitiv, es war auch echt Totenstille nach dem 1-1. Also völlig überrascht.
0: Ich nehme alles zurück, meine Kritik an der Trinkpause auch, die ja in Wahrheit nur eine öselige Werbepause ist. Aber wenn wir die nicht gehabt hätten, wer weiß, wie es weitergegangen wäre. Es sah so ein bisschen, man hat immer gehört, es kommen keine deutschen Fans in die USA. Es sind ja auch wirklich nur wenige, relativ wenige dahin gereist. Trotzdem war das eine weiße Wand. Also das sah aus nach Zehntausenden deutschen Fans. Wo kamen die auf einmal alle her?
3: Es ist so wirklich, dass die Amis uns einfach mögen und viele ja auch eine deutsche Vorgeschichte haben tatsächlich. Und ganz, ganz viele Amerikaner, Mexikaner auch, haben einfach deutsche Trikots gekauft und waren mit uns im Stadion.
1: Guck mal, und da war wirklich ganz viel Schwarz-Rot-Gold zu sehen. Das war auch ein schönes Bild. Ja, danke Adrian. Wir werden weiter von ihm hören, schätze ich mal.
0: Ja, von das auszugehen. Der hat noch ein paar Tickets, ja.
1: So, hier ist das WDR 2 Morgenmagazin. Jetzt haben wir 8.25 Uhr und ich höre es Harry Styles.

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3: Um 8.30 Uhr mit Sandra Polch. Guten Morgen.
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3: Die USA und der Iran haben sich auf ein Rahmenabkommen geeinigt, wie der Krieg dauerhaft beendet werden kann. Details etwa zum iranischen Atomprogramm müssen aber noch verhandelt werden. Laut US-Präsident Trump wird die Straße von Hormuz Freitag wieder für Schiffe geöffnet. Die weltweiten Ölpreise sind bereits deutlich gesunken. Influencer und soziale Medien haben offenbar einen erheblichen Einfluss auf das Online-Shopping von Kindern und Jugendlichen. Eine Stichprobe der Krankenkasse DRK zeigt, dass die Hälfte durch Social-Media-Werbung auf Produkte aufmerksam wird. Etwa jeder Zehnte shoppt für über 1.000 Euro im Jahr. Bei der Stichprobe wurden Jugendliche und jeweils ein Elternteil befragt. Die deutsche Fußballnationalmannschaft ist in der Nacht wieder in ihr Teamquartier nach Winston-Salem zurückgekehrt, nach dem 7:1-Sieg zum Auftakt gegen Curaçao. Bundestrainer Nagelsmann hat den Spielern bis morgen Abend freigegeben. Der nächste Gruppengegner, die Elfenbeinküste, hat mit 1:0 gegen Ecuador gewonnen. Der Naturschutzbund NRW sucht wieder freiwillige Schmetterlingszähler. Die Initiative soll auf das Artensterben aufmerksam machen und die Bestände erfassen. Interessierte können von heute an bis Mitte Juli Schmetterlinge zählen und online melden. Laut NABU klappt das am besten, wenn man sich eine Pflanze aussucht und die dann beobachtet. Und das war WDR aktuell.
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4: Für das Münsterland mit Silvia Stoll. Guten Morgen. Wegen des Verdachts auf sexuellen Kindesmissbrauchs stehen ab heute eine 32-jährige Mutter aus Gelsenkirchen und ihr 44-jähriger Freund aus Dorsten vor Gericht. Markus Holtrichter, WDR 2 Dorsten, was genau wird den beiden vorgeworfen?
5: Laut Anklage hatten sich die beiden über Online-Chats kennengelernt. Schon früh sollen sie Fantasien über den sexuellen Missbrauch der Kinder ausgetauscht haben. Testweise soll die Frau dann ihrem Sohn und ihrer Tochter Betäubungsmittel verabreicht haben, eben als Vorbereitung eines sexuellen Missbrauchs. Die mutmaßlichen Opfer waren 10 und 11 Jahre alt, als die ersten Taten stattgefunden haben sollen. Konkret geht es um Übergriffe bei zwei Treffen, aber auch um Bilder und Videos der Kinder, die die Angeklagten offenbar angefertigt und ausgetauscht haben.
4: Besuch von einem der bekanntesten deutschen Astronauten. Alexander Gerst ist heute Vormittag zu Gast am Gymnasium Mariengarten in Borken. Dort erzählt er aus erster Hand über seine Missionen im All und die aktuellen Entwicklungen in der Raumfahrt. Zu dem Vortrag sind auch Oberstufenschüler aus Aarhus und Bocholt eingeladen. Außerdem hat sich NRW-Ministerpräsident Hendrik Wüst angekündigt. So darf es gern weitergehen, haben sich gestern Abend viele Fußballfans in Münsters Kneipen und Bars gedacht. Mit 7:1 hat das DFB-Team sein WM-Auftaktspiel gewonnen. Entsprechend gut war die Stimmung bei den Fans in Münster.
6: Ja, das ist richtig cool. Also hier mit Freunden und sowas zusammen gucken, macht richtig Bock. Und ja, heute war auch ein super Abend, cooles Ergebnis. Hoffen wir natürlich auf weitere Abende, dass es möglichst lange geht.
7: Es hat richtig Spaß gemacht, vor allem mit diesem Traumergebnis 7:1. Das ist ja mega. Da kommen Erinnerungen hoch.
8: In den USA, da wurde ja relativ viel diskutiert, aber am Ende finde ich es eigentlich trotzdem schönes Turnier jetzt mal wieder, dass man einfach das Spiel schaut mit Freunden zusammen. Das ist ja generell in Münster eigentlich sehr, sehr schön, egal wo man ist, viele junge Leute.
4: Das nächste Deutschlandspiel ist am Samstag. Und die Wetteraussichten hat jetzt Claudia Barbonus aus unserer WDR 2 Wetterredaktion für uns. Guten Morgen.
9: Guten Morgen. Heute gibt's im Münsterland viele Wolken und ein paar Wolkenlücken. Dazu böigen Wind und ganz vereinzelt auch mal einen leichten Schauer bei in Behlen bis 19 Grad, Dorsten 20. Morgen überquert uns erst ein Wolkenband mit einzelnen Schauern. Am Nachmittag klart's etwas auf und die Temperaturen steigen auf 21 bis 23 Grad.
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10: 8.34 Uhr auf die Sekunde genau. Hier ist Conny Raupold.
11: Guten Morgen auf die Straßen. Ich habe die Staus, wo es am längsten dauert für euch. Und dann starten wir mit einer Viertelstunde plus auf der A4 Olpe Richtung Aachen zwischen Kreuzköln Ost und Kreuzköln Süd. 7 Kilometer wegen Bergungsarbeiten. Dann ist die A31 Gronau Richtung Oberhausen im Moment gesperrt zwischen Bottrop-Feldhausen und Kirchhellen. Da hat es gekracht und wir haben 2 Kilometer Stau. A33 Osnabrück Richtung Bielefeld. Wenn ihr zwischen Osnabrück-Fledder und Hilter am Teutoburger Wald unterwegs seid, packt man 10 Minuten drauf, 5 Kilometer. Und die A40 Duisburg-Essen ist zwischen Mülheim-Winkhausen und Heißen in beiden Richtungen gesperrt. Das geht bis Montag noch, wird gebaut. Jetzt haben wir 2 Kilometer Stau Richtung Essen. A57 noch, Nimwegen Richtung Köln zwischen Mörskapellen und Kreuzmeerbusch. Halbe Stunde plus 10 Kilometer. Da wird auch gebaut. Dann haben wir noch die Gefahreninformation für Selfkant im Kreis Arnsberg. Durch einen Brand in einem Wohnhaus im Bereich Höngen kommt es zu Geruchsbelästigung und Rauchniederschlag. Also wenn ihr da seid, Fenstertüren zulassen, Lüftung, Klimaanlagen abschalten. Wir wollen nicht, dass euch irgendwas passiert.
10: Ach, ja.
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10: Kennst du das, wenn du so abschweifst in Gedanken? Es ist ja ein Beruf hier,
11: passiert
10: sollte
11: schon
10: man
11: mal
10: nicht. Obwohl hier ist jetzt nicht so schlimm wie, weiß ich nicht, wenn ich.
11: Ist nicht schlimm, wir haben alle Verständnis. Wollten wir noch irgendwas loswerden?
10: Sonst nee, ich habe Andreas, in Wahrheit habe ich Andreas gesehen gerade und habe gedacht, wie schnell die immer sind mit ihren Sprüchen dann im Internet. Hier verteilt sich gerade 7:1, hätte nicht gedacht, dass Curaçao ähnlich stark wie Brasilien ist.
11: Achso, wegen des 7:1.
10: ja. Ist angekommen, Andreas, dankeschön. Jetzt Ray Garvey und The Killers, Human.
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0: Guten Morgen, 8.43 Uhr.
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0: Ja, wir haben vorhin auch drüber gesprochen, über den Prozess, auf den die Welt geguckt hat.
2: Weil es um den Sohn von Norwegens Kronprinzessin Mette Marit geht, Marius Borg-Høiby, ist gerade eben verurteilt worden. Das melden mehrere Nachrichtenagenturen.
0: Dass er verurteilt wird, das war nach seinen teilweisen Geständnissen klar. Spannend war, weswegen genau und bei wozu dann eben. Jetzt die Antwort, Verurteilung wegen Vergewaltigung und zwar zu 4 Jahren Haft.
2: In Oslo läuft noch die Urteilsbegründung. Ausführliche Infos dazu gibt es dann später für euch hier auf WDR 2.
0: Wir sind gleich zurück mit Taylor Swift, The Fate of Ophelia.
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4: Morgen, Herr Charisma.
5: Mann, Frau Freischneider, auch zum Chef nach oben.
3: Fahrstuhl zum Charmant.
5: Gestern beim Spiel habe ich so gedacht, ob sich Fußballer im Moment auch mit Eiweiß zudröhnen.
4: Ja, was einem halt so 90 Minuten lang durch den Kopf geht.
5: Immer ernsthaft, im Kühlregal wird man ja quasi vom Quarkbecher angebrüllt. Du brauchst ganz viel Protein, iss mich.
4: Und von nebenan ruft der Skier, hör lieber auf die Eiweißprofis bei TikTok und kauf mich.
5: Und wenn das wirklich so stark und schlank macht, würden Fußballer ja die ganze Zeit nur High-Protein-Produkte essen. Und nicht nur in der Werbung für Geld, sondern auch in echt.
4: Da steht dann Julian Nagelsmann am Rand mit einem Löffel und führt dort vorbeilaufende Spieler mit Skier.
5: Oh, wir halten in der Teeküche. Ob der Protein-Hype inzwischen auch bei uns angekommen ist?
4: Guck in den Kühlschrank.
5: Sie trauen sich doch auch nicht.
4: Vielleicht ist die Gruselgeschichte mit der abgelaufenen Haarmilch auch nur frei erfunden.
5: Naja, wenn die Packung schon seit 13 Jahren da drin steht, kann es wirklich sein, dass sie mittlerweile 5 Liter groß ist.
4: Morgen, Timo.
6: Rauf oder runter?
5: Steig mal ein. Du gehst doch ins Fitnessstudio. Ernährst du dich nur von Eiweiß?
6: Früher, als es noch nicht cool war. Aber jetzt ist mir Eiweiß viel zu kommerziell.
4: Ja gut, marketingtechnisch ist das natürlich...
5: Total clever, ich habe eine Idee.
4: Guten Morgen,
5: Herr Schamott. Schreiben Sie doch auf jede Rechnung erhöhter Proteingehalt. Dann beschwert sich keiner mehr, dass es zu teuer ist, weil die Kunden denken, die Rechnung ist gesund. Für viel Eiweiß geben die gerne mehr Geld aus.
7: Eiweiß? Ja nicht, ob das wirklich so eine gute Idee ist. Aber an die Arbeit, sonst macht sich KI.

0: Ihr seht ganz toll aus da draußen. 8.49 Uhr, es ist der inoffizielle Im Trikot zur Arbeit-Tag. Und alle sprechen nochmal drüber, gleich beim Job, beim Einkaufen, im Bus, in der Bahn.
1: WM-Auftakt nachmaß. Deutschland gewinnt gegen Curaçao. Haus hoch, auch dank des Man of the Match.
2: Havertz, yeah! 7:1! Die Nummer 7 macht die siebte Bude für Schwarz-Rot-Gold.
0: Was ist es unglaublich, oder? Gab viel zu besprechen ganz früh schon mit unserem Mann für alles rund um die WM, Sven Pistor.
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4: Hat Spaß gemacht, Leute. Das ist nach diesen zwei desaströsen Weltmeisterschaften, die wir hinter uns haben, ist ein ganz neues Gefühl für meinen Körper. WM kann sich auch leicht und schön anfühlen. Ja, mal wieder so ein 7-1. Ja. Kann man nehmen. War ein super Auftritt, auch wenn es zwischenzeitlich 1-1 stand. Da dachte man, oh, the German Angst. Ne? Aber der Nagelsmann fand die Reaktion gut.
5: Musst du erstmal 7 Tore machen. Ja. Klar waren wir Favorit und klar musst du am Ende des Spiels auch gewinnen. Trotzdem waren gute Dinge dabei, aber auch Dinge, die man gut analysieren kann und weiter Schritte zu gehen. Und ich habe mich einfach gefreut für die Truppe.
4: Genau, und dieser Auftritt von Deutschland auf der Weltbühne, they recognize it, I would say. Yeah? The Bundestrainer told the people of the world.
6: I think after the game there was a song, The Train Has No Brakes, mm-hmm. It's a German song.
4: Hä?
6: And we tried to do that, to move on, like with no brakes.
4: The Train Has No Brakes.
0: Ich habe noch nie von diesem Song gehört.
4: Conny, komm. Der Zug hat keine Bremse. Kennst du das nicht?
0: Ah, ja.
4: Das Ding.
1: Ja.
4: Ja, klar.
0: So
4: das
0: wird
4: da geschmettert.
0: Mann.
4: Ja, natürlich.
0: Mit euch lerne ich noch was.
1: Ja. Okay. Der Partykracher.
4: Ja. Verrückt.
0: So, das war um 10 nach 6 noch vollkommenes Unwissen hier auf meiner Seite.
1: Wie kann man das nicht kennen?
0: Aber
1: jetzt. Bei Partys bist du?
0: Julia Nagelsmann sei Dank. Conny sei Dank, Sven sei Dank, sind wir alle voll auf WM-Zug.
7: Ja. Der Zug hat keine Bremse.
6: The train has no brakes.
2: Tor!
6: The train has no brakes.
2: Havertz, yeah!
6: Move on, like with no brakes.
2: 7:1!
6: The train has no brakes. Move on.
4: So geht es nämlich.
1: Ja, Malte kann jetzt auch mitsingen.
0: Ist gut.
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0: Ich sag doch, komm im Trikot zur Arbeit-Tag hier, wenn wir uns schon nicht dran gehalten haben. Du hast ja das Finale
1: schon. Bei mir
0: an.
1: Ist schon Finale hier, ja, aber kein Originaltrikot.
0: Guck mal hier, der Olli.
2: Guten Morgen.
0: Guten Morgen.
2: In grün.
0: Das Klassische.
2: Das Klassische, aber ich mochte das immer und deswegen dachte ich heute
0: du
2: nach...
0: Du kannst das auch tragen.
2: Schon, das macht schlank.
0: Ich hatte kurz Angst, dass du mit dem Aufwärmtrikot kommst. Also das fand ich seltsam, wenn du zum ersten Mal gesehen
2: hast. Das war schon eine Farbexplosion, ne?
0: Oder?
2: Ja.
0: Also schwarz-rot-gold in Rauten auf dem ganzen Körper. Ich habe vorhin hier beim Google Harlequin-Trikot eingegeben und es wurde mir sofort angezeigt.
1: Also ich so finde es gar nicht so schlecht. Ich finde, da ist was los auf dem Trikot.
0: Ja, das war okay. So, im Trikot gleich.
2: Ja.
0: Was?
2: Katja Brandis. Die braucht sehr viel Platz in vielen Bücherregalen, vor allem wenn ihr Kinder habt.
1: So ab Woodwalkers.
2: Ab 10 aufwärts.
0: Ja. Wie du zu Conny guckst.
2: Entschuldigung.
0: Ich habe auch 3 Kinder.
1: Aber die gucken noch nicht mehr Woodwalkers.
0: Nein.
1: Bei uns ist der Film tatsächlich. Neulich waren alle wieder im Keller. Wir gucken Woodwalkers, dann waren sie weg.
2: Bücher mittlerweile im Kino ist ein richtiges Imperium geworden. Und über die Chefin des Imperiums, da erfahrt ihr gleich alles nach 9.
0: So, und auch das werden wir uns anhören. Das war schön mit euch.
1: Das war irgendwie bei reicht jetzt auch. Wir kommen morgen früh wieder.
0: Bleibt mal schön mit euch.
1: Bleibt mal beim Olli.
0: Und es wird auch morgen schön mit euch.
1: Ja, bestimmt. Bis morgen.
0: Bis dann.

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10: Die Nachrichten mit Sandra Polch. Guten Morgen.
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10: In Oslo ist das Urteil gefallen gegen den Sohn der norwegischen Kronprinzessin Mette Marit. Marius Høiby wurde unter anderem wegen Vergewaltigung und Körperverletzung zu 4 Jahren Haft verurteilt. Aus Gesundheitsgründen war er nicht selber im Gericht. Wie er sich während der Verhandlungen verhalten hat, dazu Arne Bartram für WDR aktuell.
11: Also am Anfang, da hat er total unsicher gewirkt. Er hat geweint bei seiner ersten Aussage. Es war ja so ein bisschen so, als hätte er eigentlich jetzt erst verstanden, wie ernst das Ganze für ihn wirklich ist. Er selbst hat sich als so eine Art gescheiterte Existenz präsentiert. Er ist ja 29 Jahre alt, hat erzählt, er hat keine Ausbildung, keinen Job und er sei ja auch eigentlich immer nur dafür bekannt gewesen, dass er der Sohn der Kronprinzessin aus einer früheren Beziehung ist. Und deshalb wurde er eben sein ganzes Leben auch von der Klatschpresse verfolgt und ist dann irgendwann in so Dauerparty-Drogen-Exzesskreise abgerutscht.
10: Influencer und soziale Medien haben offenbar einen erheblichen Einfluss auf das Online-Kaufverhalten von Kindern und Jugendlichen. Etwa jeder Zweite wird durch Social-Media-Werbung auf Produkte aufmerksam. Das ist das Ergebnis einer Studie der Krankenkasse DAK und des Uniklinikums Hamburg-Eppendorf. Christina Hövel, Hans WDR aktuell. Inwiefern lassen sich Kinder und Jugendliche denn von der Werbung beeinflussen?
12: Offenbar stark. Jeder und jede Dritte zwischen 10 und 17 gibt pro Jahr bis zu 240 Euro beim Online-Shopping aus. Jeder Zehnte sogar bis zu 1200 Euro. Beliebt sind vor allem Kleidung, Schuhe, Accessoires und Elektronik. Kinder und Jugendliche sind noch in der Entwicklung und ließen sich von Influencern und Werbung in den sozialen Medien besonders beeinflussen, sagt die Studienleiterin vom Uniklinikum Hamburg-Eppendorf. Die meisten kaufen bei Amazon ein, aber auch die chinesischen Plattformen Temu und Shein sind beliebt. Für die Studie wurden rund 1000 Kinder und Jugendliche und jeweils ein Elternteil befragt.
10: Weitere Meldungen jetzt im Überblick. Im französischen Evian beginnt heute der Gipfel der Staats- und Regierungschefs der 7 führenden Industrienationen. Aus aktuellem Anlass beraten die G7 auch über das Rahmenabkommen zwischen den USA und dem Iran. Frankreichs Präsident Macron kündigte an, dass es Gespräche geben soll, wie die Straße von Hormuz dauerhaft geöffnet bleiben kann. Heute ist Nationaler Veteranentag. Seit letztem Jahr werden damit Einsatz und Leistungen von Soldatinnen und Soldaten der Bundeswehr gewürdigt. NRW-Innenminister Reul hat angekündigt, dass an allen öffentlichen Gebäuden in NRW Flaggen gehisst werden. Die deutsche Fußballnationalmannschaft ist in der Nacht wieder in ihr Teamquartier nach Winston-Salem zurückgekehrt, nach dem 7:1-Sieg zum Auftakt gegen Curaçao. Bundestrainer Nagelsmann hat den Spielern bis morgen Abend freigegeben. Der nächste Gruppengegner, die Elfenbeinküste, hat mit 1:0 gegen Ecuador gewonnen.
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10: Die Lkw-Blitzer auf der A4 bei Köln-Eifeltor sorgen für viel Arbeit beim Ordnungsamt. Seit dort das Fahrverbot für schwere Lkw gilt, haben sie bereits hunderte Fahrer fotografiert. Oliver Köhler, WDR Köln.
13: Die Blitzer vermessen mit Laserstrahlen die Größe der Fahrzeuge. Bei großen Lastwagen löst der Blitzer automatisch aus. Fahrer und Kennzeichen werden fotografiert. Beim Kölner Ordnungsamt müssen Mitarbeiter dann anhand der Kennzeichen überprüfen, ob es sich tatsächlich um einen Lastwagen von mehr als 7,5 Tonnen handelt. Ist das so, dann verschickt die Stadt Köln Knöllchen in Höhe von 100 Euro. Die Autobahngesellschaft will am Eiffeltor im Juli mit dem Bau einer Schrankenanlage für Lkw beginnen.
10: Und das war WDR aktuell.
14: Claudia Barbonus, WDR zwei Wetter. Was hast du für diesen Wochenstart mitgebracht?
15: Erstmal ein paar Reste vom Wochenende noch. Also viele Wolken sind noch da und Richtung Westfalen kann es an der einen oder anderen Stelle auch noch klitzekleine Schauerchen geben. Ein bisschen vom böigen Wind ist auch noch übrig. Richtung Rheinland sind wir schon ein bisschen näher dran an einem Hochdruckgebiet über Frankreich. Das heißt, da wird sich in den nächsten Stunden etwas wärmere Luft breit machen und die Wolken, die im Moment noch über uns hängen, auch auflösen. Zum guten Teil jedenfalls. Attendorn kommt heute auf 17 Grad, Paderborn auf 18 und Marl auf 20.
14: Dankeschön.
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14: Das sind die Staus mit den längsten Wartezeiten. Geht los mit der A3 Oberhausen Richtung Köln zwischen dem Kreuz Oberhausen West und dem Kreuz Kaiserberg 10 Minuten plus 6 Kilometer stockend. A4 Olpe Richtung Köln zwischen dem Kreuz Köln Ost und Köln Poll 10 Minuten plus. Hier sind 5 Kilometer stockender Verkehr noch wegen Bergungsarbeiten. Dann die A33 Osnabrück Richtung Bielefeld zwischen Osnabrück Fledder und Hilte am Teutoburger Wald. 9 Kilometer Stau. Ihr braucht Minimum 45 Minuten länger. A40 Duisburg-Essen, die ist zwischen Mülheim-Winkhausen und Heißen in beiden Richtungen noch bis nächste Woche Montag gesperrt. 2 Kilometer Stau aktuell Richtung Essen. Dann die A45 Hagen Richtung Dortmund zwischen dem Kreuz Hagen und dem Westhofener Kreuz. 10 Minuten plus, 6 Kilometer stockend. Und noch eine Gefahreninformation für die Stadt Selfkant im Kreis Arnsberg. Da gab es einen Brand im Bereich Höngen und es kommt zu Geruchsbelästigung. Macht bitte Fenster und Türen zu und schaltet Lüftungsanlagen ab. Alle Staus im Westen könnt ihr nachlesen in der WDR 2 App. Habt eine gute Fahrt.
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14: Und ich freue mich sehr auf unseren Gast heute Morgen, den ihr garantiert kennt, wenn ihr so Kinder habt. Ich sag mal so ab 10 Jahre aufwärts. Denn sie gehört zu den erfolgreichsten Kinder- und Jugendbuchautoren in Deutschland, vor allem wegen ihrer Woodwalkers-Reihe. Sie sitzt in München im Studio, es ist Katja Brandis. Katja, guten Morgen.
16: Hallo, guten Morgen, Olli.
14: Wir hatten ein bisschen Trouble hinter den Kulissen, können wir verraten, weil du lange gebraucht hast, bis dich jemand empfangen hat beim Bayerischen Rundfunk. Was war los? Haben die gesagt, ja, wir sollen jetzt sehen, was wollen sie denn hier?
16: Ja, unter meinem richtigen Namen kennt mich ja eh keiner. Und ja. Die Dame ist im Zug stecken geblieben anscheinend, die zuständig war. Und aber das Übliche. Und jetzt passt alles, jetzt können wir anfangen.
14: Vielleicht wird ein Buch draus, kann ja sein, ne?
16: Das wäre eher eine Kurzgeschichte, aber wer weiß.
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0: Hier ist wieder zwei mit Olli Briesch. Freue mich sehr, dass wir diesen Vormittag zusammen verbringen und in eine weltweit bekannte Fantasy-Welt abtauchen. Vor 10 Jahren ging es los mit der Romanreihe Woodwalkers. Und mittlerweile ist ein ganzes Imperium draus geworden mit Millionen Fans. Die zweite Verfilmung läuft gerade im Kino und das alles kommt aus der Feder von Katja Brandis. Hallo Katja nochmal.
1: Hallo, grüß dich.
0: Die Idee zu den Woodwalkers fing ehrlicherweise mit einem Nein an, denn der Verlag wollte am Anfang das Ganze gar nicht umsetzen. Weißt du noch diesen Moment, als dieses Nein kam?
1: Ja, also ich biete ja wirklich mehrere Projekte immer pro Jahr an, aber bei dem hatte ich schon ein besonderes Gefühl. Ich hatte die Idee im Yellowstone Nationalpark gehabt und das war irgendwie so sehr inspirierend. Und ja, dann leider hatte das Projekt abgelehnt, erstmal der Arena Verlag. Aber er hat nach einem Jahr sich nochmal gemeldet und die Lektorin hat gesagt, das geht dir nicht aus dem Kopf, dieser Katzenjunge. Kannst du es ein bisschen für Jüngere umschreiben? Weil es war ursprünglich so ein Projekt ab 12 mit Krimi-Elementen. Und dann habe ich das neu gemacht und das Exposé, also die Inhaltsangabe und so weiter. Und dann haben sie wieder gesagt, nee, also noch nicht so ganz, kannst du es nochmal anders, mehr mit der Schule, die Schule gefällt uns schon sehr gut. Ja, und dann war es auf einmal ein Internatsroman und ich so, naja, wieso nicht? Und die Schule fanden alle ganz super. Und dann ist es tatsächlich so gelaufen, das hat dann alle begeistert im Verlag, das fertige Projekt. Und da ging es dann los, weil die Kids auch gleich drauf angesprungen sind.
0: In diesen Woodwalkers-Büchern geht es ja um junge Gestaltwandler, um andere mal mitzunehmen, die es vielleicht nicht gelesen haben. Die können zwischen menschlicher und tierischer Gestalt wechseln und leben gewissermaßen in beiden Welten zugleich. Und um diesen Konflikt Mensch-Tier geht es ja auch in den Geschichten. Nach Woodwalker und Seawalker kommt heute der neueste Band raus. Windwalkers 3, giftige Gefahr. Wohin nimmst du uns damit?
1: Also da geht es an die Radcliffe High.

0: Berge nach Kalifornien und dort ist eine Schule neu gegründet worden und Sierra, eine Wolfs- und Blauhaarwandlerin, ist dort in der Klasse und die Schule wird von ihren Eltern geleitet und das ist leider ganz, ganz gefährlich, weil einer der schlimmsten Feinde der Schule hat sich als Lehrer dort eingeschlichen und außerdem hat Sierra sich in den Kopf gesetzt, ein Projekt mit giftigen Wandlern zu machen, weil man kann sich seine Gestalt ja nicht aussuchen und wenn man eine unschöne, unangenehme Gestalt abbekommen hat, ja, wie geht man dann damit um? Also man selber und wie gehen die anderen damit um? Und sie will das unbedingt jetzt forcieren, weil sie da ein paar kennengelernt hat in der Wüste.
1: Und was ich sehr spannend finde, ist, dass du ja für eine Zielgruppe schreibst, die ich auch zu Hause habe, nämlich Kinder, die so, sag mal, plus minus 10 Jahre alt sind. Und über die Aufmerksamkeit, wie man diese Kinder begeistern kann, reden wir gleich weiter hier auf WDR 2.

0: Hier ist wieder zwei, Montagvormittag. Unser Gast heute Morgen braucht sehr viel Platz im Bücherregal. Bei vielen Kindern und Jugendlichen weltweit, bei uns im Westen. Vor allem wegen der Woodwalkers-Reihe. Es ist Katja Brandis. Katja, ich habe drei Kinder in deiner Originalzielgruppe zu Hause.
1: Sehr cool.
0: Und ich weiß, wie schwer das ist, die Aufmerksamkeit so zu behalten, selbst wenn man abends mal eine Geschichte vorliest. Was ist dein Rezept dafür, dass gerade Kinder bei so einem Buch ein Kapitel weiterlesen wollen und nicht irgendwann das Buch weglegen?
1: Also ich habe das tatsächlich an meinem eigenen Sohn optimiert. Also es sind nur drin geblieben spannende Szenen, witzige Szenen und anrührende Szenen. Alles andere ist raus. Das heißt, das kann durchaus mit dem Handy konkurrieren und das ist ja gar nicht so leicht, wie du wahrscheinlich selber weißt. Aber wie gesagt, ich habe jedes Kapitel meinem Sohn vorgelesen und wir haben das dann diskutiert. Und wenn ich gemerkt habe, dass seine Aufmerksamkeit wegwandert, habe ich gedacht, okay, das muss ich nochmal bearbeiten. Jeder Gag, bei dem er nicht gelacht hat, ist rausgeflogen. Also ich habe es wirklich an meinem Sohn optimiert und ich glaube, das war einer der Erfolgsfaktoren.
0: Nicht, dass dein Sohn irgendwann sauer ist und sagt, ich sag generell nein und dann ist das Buch leer am Ende.
1: Nein, der ist ein erfahrener Testleser, also das ist mein Juniorlektor, sag ich immer. Jetzt ist er schon 20 und ein bisschen raus natürlich, studiert schon Elektrotechnik, aber ich lese ihm immer noch vor und wir haben immer noch tolle Diskussionen über den Text.
0: Ich habe in meiner Familie natürlich erzählt, dass wir uns heute unterhalten, auch in die Family-WhatsApp-Gruppe geschrieben und dann kamen natürlich die Fragen von den ganzen Kindern. Bist du bereit für Fragen aus deiner Originalzielgruppe?
1: Schieß los.
0: Okay.
2: Hallo Katja, hast du auch Tiere zu Hause?
1: Ja, ich habe natürlich Tiere, ich liebe Tiere. Also ich habe 2 Katzen, vorher waren es 3, leider ist eine gestorben. Noch 20 Fische, ich hätte gern noch viel mehr. Ich hätte gern noch einen Hund und ein Pferd und eine Antilope und einen Gepard. Aber mehr schaffe ich gar nicht, weil ich ja auch relativ viel arbeite, damit ihr einen Büchernachschub bekommt.
3: Hallo Katja, wenn du dich auch in ein Tier verwandeln könntest, welches wäre es?
1: Also ich bin ein totales Wasserwesen und deswegen wäre ich wahrscheinlich Delfine. Mich findet man im See, im Schwimmbad, im Meer und das mache ich fast noch lieber als am Schreibtisch zu sitzen und zu schreiben.
0: Du bist sehr begeisterte Schwimmerin auch. Ist das so zum Abschalten für dich gut?
1: Ja, ich kann da einfach wunderbar durchs Wasser gleiten, schwerelos, da kann ich abschalten, da bin ich einfach ich selber. Also ich liebe es einfach im Wasser zu sein. Gestern war ich übrigens paddeln mit dem Kajak
0: den ganzen Tag. Jetzt kommt eine kritische Frage, finde ich.
4: Kein Problem. Warum spielen die Geschichten in Amerika und nicht in Deutschland?
1: Das ist gar keine kritische Frage, sondern eine ganz berechtigte. Ja. Also die Hälfte meiner Familie lebt in den USA, meine Schwester in Kalifornien, meine Tante in Arizona. Und ich hatte die Idee im Yellowstone Nationalpark bei 4 Wochen Wandern dort. Und die haben schon sehr coole Tiere dort. Und da habe ich mich entschieden, ich lasse es dort spielen. Ich habe auch Amerikanistik studiert tatsächlich. Deswegen bedrückt mich das auch sehr, wie das gerade zugeht dort in Amerika. Aber für mich war es dann irgendwie logisch, dass ich es dort spielen lasse.
0: Und du reist sehr viel an Originalplätze, um zu recherchieren, während andere sagen, ich gucke einmal bei Google Maps, wie es da aussieht. Und über diese Reisen reden wir später noch hier, kurz nach 10.

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12: Um 9.30 Uhr mit Sandra Polch. Guten Morgen.
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12: In Norwegen ist das Urteil gefallen gegen den Sohn von Kronprinzessin Mette Marit. Marius Borg Høiby bekam 4 Jahre Haft, unter anderem wegen Vergewaltigung. Die Staatsanwaltschaft hatte 7,5 Jahre gefordert. Außerdem muss Høiby 4 Frauen wegen Gewaltdelikten eine Entschädigung zahlen. Zur Urteilsverkündung war er aus gesundheitlichen Gründen nicht persönlich im Gericht in Oslo. Im französischen Evian beginnt heute der Gipfel der Staats- und Regierungschefs der 7 führenden Industrienationen. Aus aktuellem Anlass beraten die G7 auch über das Rahmenabkommen zwischen den USA und dem Iran. Frankreichs Präsident Macron kündigte an, dass es Gespräche geben soll, wie die Straße von Hormuz dauerhaft geöffnet bleiben kann. Influencer und soziale Medien haben offenbar einen erheblichen Einfluss auf das Online-Shopping von Kindern und Jugendlichen. Eine Stichprobe der Krankenkasse DRK zeigt, dass die Hälfte durch Social-Media-Werbung auf Produkte aufmerksam wird. Etwa jeder 10. shoppt für über 1.000 Euro im Jahr. Bei der Stichprobe wurden Jugendliche und jeweils ein Elternteil befragt. Die amerikanische Schauspielerin Ann Sheedin ist mit 77 Jahren gestorben. Bekannt wurde sie durch die Fernsehserie Alf. Sheedin spielte die Mutter der Tenner-Familie, die den Außerirdischen aufnimmt. Vom Seriencast von Alf lebt jetzt nur noch Andrea Elson, die die Tochter gespielt hat. Und das war WDR aktuell.
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13: Für das Münsterland mit Silvia Stoll. Guten Morgen. Wegen des Verdachts auf sexuellen Kindesmissbrauchs stehen seit heute eine 32-jährige Mutter aus Gelsenkirchen und ihr 44-jähriger Freund aus Dorsten vor Gericht. Was den beiden genau vorgeworfen wird, weiß Markus Holtrichter, WDR 2 Dorsten.
14: Laut Anklage hatten sich die beiden über Online-Chats kennengelernt. Schon früh sollen sie Fantasien über den sexuellen Missbrauch der Kinder ausgetauscht haben. Testweise soll die Frau dann ihrem Sohn und ihrer Tochter Betäubungsmittel verabreicht haben, eben als Vorbereitung eines sexuellen Missbrauchs. Die mutmaßlichen Opfer waren 10 und 11 Jahre alt, als die ersten Taten stattgefunden haben sollen. Konkret geht es um Übergriffe bei 2 Treffen, aber auch um Bilder und Videos der Kinder, die die Angeklagten offenbar angefertigt und ausgetauscht haben.
13: Am Bahnhof in Kapelle und am Schloss in Nordkirchen haben Unbekannte gestern Abend 9 Autos aufgebrochen. Das Vorgehen war immer gleich, die Unbekannten schlugen die Scheiben ein. Ob Wertsachen gestohlen wurden, ist noch nicht klar. Eine Zeugin hatte am Abend die beschädigten Autos bemerkt und die Polizei alarmiert. Die ermittelt nun. Das ist mal ein Hingucker. 5 Meter groß, 1 Tonne schwer. So schaut er aus, der möglicherweise größte WM-Pokal des Landes. Der funkelt seit dem Wochenende in einem Halterner Biergarten. Der Betreiber dachte sich, ich brauche noch ein Highlight, um hier positive WM-Stimmung zu erzeugen, wurde im Internet fündig und machte sich direkt auf den Weg.
15: Die Fahrt nach hierhin war schon spektakulär, weil wir den großen Anhänger hatten, wo der Ding hinten quer drauf lag und die Autos sind an uns vorbeigefahren mit Daumen hoch. Wir haben dann während der Fahrt schon schnell einen Autokran organisiert. Und wo wir hier ankamen, stand hier alles bereit und ein Pulk, ein Menschen war da und alle haben sich einfach nur riesig gefreut.
13: Von der Statue werden jetzt massenhaft Selfies gemacht. Was der Pokal von Künstlern aus dem Raum Salzkotten gekostet hat, will der Gastronom nicht verraten. Die Wetteraussichten hat jetzt Claudia Barbonus aus unserer WDR2-Wetterredaktion für uns. Schönen guten Morgen, Claudia.
2: Guten Morgen. Heute gibt es im Münsterland viele Wolken und ein paar Wolkenlücken, dazu böigen Wind und ganz vereinzelt auch mal einen leichten Schauer bei in Lienen bis 18 Grad, Gronau 19. Morgen überquert uns erstmal ein Wolkenband mit einzelnen Schauern. Am Nachmittag klart es dann etwas auf und die Temperaturen steigen auf 21 bis 23 Grad.
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3: Geht los mit der A1 Dortmund Richtung Köln zwischen Burscheid und Köln-Nil. 4 Kilometer stockend, ihr braucht 10 Minuten länger. Dann A4 Olpe Richtung Köln zwischen dem Kreuz Köln-Ost und dem Kreuz Köln-Süd. Immer noch Bergungsarbeiten, 6 Kilometer Stau. Ihr verliert eine halbe Stunde. Die A40 Duisburg-Essen ist zwischen Mülheim-Winkhausen und Heißen in beiden Richtungen noch gesperrt. Nicht vergessen, bis nächste Woche Montag. Dann A61 Mönchengladbach Richtung Koblenz zwischen Miel und dem Kreuz Meckenheim. 10 Minuten mehr an Plan, 6 Kilometer stockender Verkehr. A559 Köln-Porz Richtung Köln-Gremberg zwischen dem Dreieck Köln-Porz und Gremberg 3 Kilometer Stau. Dann noch eine Gefahreninformation für die Stadt Selfkant im Kreis Arnsberg. Da hat es gebrannt im Bereich Höngen. Es kommt zu Geruchsbelästigung. Bitte schaltet Lüftungsanlagen ab und schließt Fenster und Türen. Alle Staus könnt ihr nachlesen in der WDR2-App. Habt eine gute Fahrt.
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3: Und wenn ihr das Wort Bestseller-Autorin googelt, kommt direkt ein Foto von unserem Gast heute Morgen. Es ist Katja Brandis. Hallo Katja.
4: Hi, grüß dich Olli.
3: Vor allem wegen der Woodwalkers Fantasy-Reihe. Wann schreibst du am kreativsten oder wann ist dein kreativer Schreibprozess so im Tagesverlauf?
4: Also es gibt ja Autoren und Autorinnen, die total Nachteulen sind. Bei mir ist das Gegenteil. Ich bin ein früher Vogel, bin oft schon um 5 Uhr am Schreibtisch und schreibe am Vormittag tatsächlich am besten. Und dann nachmittags mache ich Sachen wie Leserbrief beantworten, mit dem Verlag telefonieren, mit meinem Agenten telefonieren, solche Sachen. Und wo man nicht ganz so viel Konzentration braucht.
3: Mist, jetzt sind wir zwischen 9 und 10. Nicht, dass nachher irgendwelche Seiten fehlen, nur weil wir jetzt miteinander reden.
4: Ja, schon.
3: Wir reden gleich weiter mit Katja Brandis hier auf WDR 2. Habt einen schönen Montagvormittag.

0: Hier ist WDR 2, Montagvormittag mit Katja Brandis.
1: Hallo.
0: Bestseller-Autorin, die gerade in München sitzt und unserem Gespräch beisitzt.
1: Genau.
0: Liebe Katja, du hast wirklich Fans, du hast es eben so kurz erwähnt, dass du Briefe und Mails beantwortest jeden Tag auf der ganzen Welt, die dir schreiben. Was sind so was war die größte Überraschung, dass du eine Nachricht von irgendwo bekommen hast und du gedacht hast, krass, da liest jemand meine Bücher?
1: Also ich habe an einem Tag, da war ich echt ein bisschen geflasht, eine Nachricht aus Norwegen, Fanbrief aus Portugal, dann noch eine aus Niederlanden und noch eine aus Schweden. An einem Tag, also das waren noch zwei Länder, habe ich jetzt vergessen, aber da war ich schon etwas geflasht. Also es sind wirklich Kinder in der ganzen Welt, die meine Bücher lesen. Das ist ein ganz tolles Gefühl. Und am meisten freue ich mich tatsächlich über bekehrte Nichtleser. Also wenn jemand sagt, er hat durch meine Bücher hat er den Spaß am Lesen entdeckt, das freut mich ganz besonders.
0: Eben gerade eine Nachricht bekommen von einem WDR2-Hörer, der gesagt hat, die schlimmste Strafe für seine Tochter ist, wenn man ihr verbietet, das Buch weiterzulesen als Strafe. Dass dein Buch nicht lesen kann, das ist die Höchststrafe. Da gibt es auf jeden Fall selten Widerstände. Und du hast vorhin schon erwähnt, dass du sehr gerne Details aufschnappst bei ganz aufwendigen Recherchereisen. Wo warst du überall schon und was kann das dir liefern, was zum Beispiel einfaches Googlen nicht kann?
1: Oh, ganz, ganz viel. Also du musst ja überlegen, brauchst ja die Sinneseindrücke zum Schreiben. Wie riecht es dort? Wie fühlt es sich an, dort zu sein? Wenn man den Ort gesehen hat, das ist einfach nicht zu ersetzen. Und ich fliege aus klimatechnischen Gründen nur noch einmal im Jahr, aber dann richtig. Also zum Beispiel war ich letzten Herbst 4 Wochen in Kalifornien für Windwalkers, dann war ich schon für Woodwalkers, war ich in Costa Rica, 4 Wochen in Namibia, hab dort recherchiert. War schon in der Antarktis für meinen Roman White Zone, war schon auf aktiven Vulkanen im Dschungel, wie gesagt, in Australien. Also wie gesagt, ich habe schon ein bisschen was von der Welt gesehen und das macht mir auch großen Spaß. Und auch die Leute, die Tiere, die Landschaften. Und ich fotografiere natürlich die Schauplätze dort, suche mir ganz bestimmte Schauplätze aus und versuche möglichst viel rauszufinden, was ich dann einfügen kann. Das ist nicht das gleiche wie Google Maps.
0: Und Filme sind natürlich jetzt auch im Kino. Der zweite Teil ist gerade aktuell. Im Januar ging der los. Wie sehr bist du da noch involviert? Weil irgendwann habe ich das Gefühl, kommt so eine Filmfirma und sagt, wir wollen deine Bücher verfilmen. Und dann sagen meine Kinder, sagt der Katja bitte, dass der erste Teil okay war, der zweite Teil war jetzt etwas besser. Wie sehr steckst du da drin?
1: Also ich bin da schon sehr stark involviert, zum Glück, weil es gibt ja wahnsinnig viele Autoren und Autorinnen, die unzufrieden sind mit ihren Verfilmungen. Aber ich habe zum Glück viel Mitspracherecht laut Vertrag und die ist auch zum Glück sehr viel dran gelegen an einem guten Verhältnis mit mir. Also ich darf beim Drehbuch meckern, beim Casting mitreden, bin teilweise am Set dabei. Und mit dem zweiten Film war ich auch sehr, sehr happy und bin froh, dass er so erfolgreich war und so viele Kinder reingegangen sind. Und wir drehen tatsächlich ab Juli den Film 3 und ich bin schon sehr, sehr gespannt. Ich darf wieder mitspielen. Im Film 2 war ich auch schon als Komparsin dabei.
0: Was hast du gemacht? Bist du wirklich kurz nur zu sehen oder so wie Edgar Wallace früher, dass du einmal durchs Bild läufst?
1: Ah, das ist sogar ein bisschen länger. Also ich bin als Restaurantgast am Nachbartisch von den Hauptfiguren. Da bin ich mehrfach im Bild. Also ihr könnt ja mal drauf achten im Film 2. Ist jetzt im Streaming.
0: Okay, da achten wir auf jeden Fall drauf. Und ein Thema müssen wir noch besprechen. Machen wir gleich das Thema Natur- und Umweltschutz.
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0: Katja Brandis, Kinder- und Jugendbuchautorin, Bestseller-Autorin, heute Morgen bei euch im Radio auf WDR 2. Und Katja, in deinen Woodwalkers-Büchern geht es ja um Gestaltwandel, haben wir vorhin schon erzählt, die zwischen menschlicher und tierischer Gestalt wechseln können und auch diesen Konflikt zwischen Mensch und Tier leben. War das für dich auch so eine Inspiration, dass du den Konflikt zwischen, sag mal, Mensch und Natur aufzeigen wolltest, was vor allem die Lebensräume angeht, die ja von Tieren teilweise bedroht sind durch uns Menschen?
1: Ja, das ist wirklich eine sehr schwierige Beziehung zwischen uns Menschen und den Tieren und der Natur. Und das war mir auf jeden Fall ein großes Anliegen. Es war für mich auch ein großer High-Effekt aus der Sicht eines Tieres. Also Karak ist als Puma aufgewachsen. Er denkt erstmal wie ein Tier, findet in der Menschenwelt alles ziemlich seltsam. Und dann kommen wir vielleicht auch ins Nachdenken, dass manches, was wir machen, ziemlich seltsam ist. Und dass man es vielleicht auch anders machen könnte, aus Respekt vor der Natur. Und das schwingt, glaube ich, in allen meinen Büchern mit.
0: Wenn du die Bücher schreibst und sehr viel vor Ort recherchierst, gibt es ja bestimmt auch Momente, weil du schreibst ja so wahnsinnig viele Bücher, dass dir mal ein Fauxpas passiert oder ein kleiner Fehler. Gibt es manchmal Sachen, über die du dich ärgerst, dass dir ein Leser schreibt, Mensch, da ist aber was anders gelaufen, als du es schreibst?
1: Nö, das ist gar kein Problem. Also ich habe ja immer die nächste Auflage. Es kommt ja zu viele Auflagen. Also ja. Ich krieg dann die Leser, melden mir die Druckfehler oder die inhaltlichen Fehler und dann sage ich so, ah, Mist. Und dann in der nächsten Auflage korrigieren wir das. Kein Stress, wirklich nicht schlimm.
0: Was ich vorhin spannend fand, du hast gesagt, die erste Idee war, glaube ich, für etwas ältere Kinder geschrieben, die erste Idee dieser Reihe. Und dann habt ihr das korrigiert, was aber nur so 2 Jahre Unterschied war. Ist es ein Unterschied, ob man für 10-Jährige oder 12-Jährige schreibt?
1: Ja, natürlich. Du kennst es ja von deinen Kindern. Da macht ein Jahr schon einen enormen Unterschied. Mhm. Und so wie mein Sohn zum Beispiel, in einem Jahr hieß es, wenn da Leute sich küssen, das ist eklig, das lese ich nicht. Und ein Jahr später hieß es, oh, wer kommt denn mit wem zusammen? Also das macht dann schon einen richtigen Unterschied.
0: Du hast inzwischen Millionen Bücher verkauft, bist eine der erfolgreichsten Fantasy-Autorinnen überhaupt. Gibt es denn überhaupt einen Traum, den du noch hast, die du als Autorin erfüllen möchtest?
1: Ja, also so eine Seawalkers-Verfilmung mit Haien und Delfinen, das fände ich schon klasse, weil in den Filmen spielen ja echte Tiere mit. Und das finde ich auch eine großartige Sache. Und also da hatte ich schon richtig Bock drauf.
0: Okay, das heißt, eine Geschichte über einen Wal, der vor der Ostsee strandet, ist aber auch drin, oder?
1: Ah, den armen Wal, den hätte man einfach in Ruhe lassen sollen. Ja. Aber egal, anderes Thema. Und ich liebe ja auch die Seawalkers. Ich hoffe, dass die Verfilmung auch klappt.
0: Jetzt sind wir erstmal bei den Windwalkers. Giftige Gefahr. Das Buch kommt heute raus und ich danke dir für deine Zeit, weil du,
1: gerne,
0: haben wir gelernt, eigentlich vormittags lieber schreibst.
1: Aber für dich habe ich eine Ausnahme gemacht.
0: Dankeschön, Katja.
1: Alles klar. Tschüss.

0: Hier ist wieder zwei. Kennt ihr das? Ihr lest was und denkt im gleichen Moment, hört sich komisch an. Es ging mir vorhin so bei Selfkant. Ich dachte, das ist doch da drüben hier Richtung Niederlande. Und dann las ich Kreis Arnsberg, kann doch nicht sein. Aber ich lese es halt vor, ist ja mein Job. Aber es war tatsächlich, haben auch viele von euch geschrieben, der Kreis Heinsberg. Ich wollte es jetzt gleich schön machen um 10, aber die Meldung ist raus. Miley Cyrus gleich, nach 10 im WDR 2 Musikmix, End of the World. Und es gibt ein bisschen Tainted Love. Das alles gleich nach 10.
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10: Die Nachrichten mit Stefan Pöstl. Guten Tag.
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10: Die USA und der Iran haben sich auf ein Rahmenabkommen für ein Kriegsende geeinigt. Laut US-Präsident Trump wird die Sperrung der Straße von Hormus aufgehoben, ebenso die Blockade iranischer Häfen durch die US-Marine. Benjamin Weber für WDR aktuell mit einer Einschätzung, warum der Iran zugestimmt hat.
11: Ich denke, dass diese amerikanische Blockade der iranischen Häfen hat ja auch dazu geführt, dass auch Iran kein Öl oder nur noch sehr wenig Öl hat exportieren können. Und die wirtschaftliche Lage im Land, das hören wir auch immer wieder von den Menschen vor Ort, ist katastrophal. Wenn Sanktionen aufgehoben werden, ist das für das Regime gut, es wird quasi gestärkt. Also ich denke, da auf dieser wirtschaftlichen Ebene, das war sicherlich ein Anreiz für den Iran, da jetzt zuzustimmen. Gleichzeitig kann man das auch propagandistisch ausschlachten, denn Iran hat ja nun diesen Krieg überstanden, das Regime, und kann sich jetzt, und das passiert auch schon, als Sieger feiern. Also der Außenminister hat schon gesagt, wir gehen hier als Sieger aus dem Krieg, und das, was sie im Krieg nicht erreicht haben, das haben sie jetzt in den Verhandlungen versucht. Und da haben wir uns aber auch durchgesetzt.
10: Im Prozess gegen den Sohn von Norwegens Kronprinzessin Mette-Marit ist das Urteil gefallen. Marius Berg-Høybø wird unter anderem zu 4 Jahren Haft verurteilt wegen Vergewaltigung in 2 Fällen und Körperverletzung gegen eine Ex-Freundin. Jana Sinram für WDR aktuell.
12: Von 2 weiteren Vergewaltigungsvorwürfen wurde der 29-Jährige freigesprochen. Die Staatsanwaltschaft hatte mehr als 7 Jahre Haft gefordert, Høybøs Verteidiger einen Freispruch von den schwersten Vorwürfen. Sie hatten auf 1,5 Jahre Haft plädiert für die weniger schwerwiegenden Delikte, die der Sohn der norwegischen Kronprinzessin zugegeben hat, darunter Drogenbesitz und Vandalismus. Das Urteil ist noch nicht rechtskräftig. Marius Borg-Høybø verfolgte das Urteil nicht im Gerichtssaal mit, sondern war aus gesundheitlichen Gründen per Video aus dem Gefängnis zugeschaltet.
10: Weitere Meldungen im Überblick. Bei einer neuen Welle russischer Luftangriffe auf die Ukraine hat es mehrere Tote und Dutzende Verletzte gegeben. In Kiew wurde auch ein Weltkulturerbe getroffen. Das Höhlenkloster geriet in Brand. Regionale Behörden sprechen von großen Schäden an der jahrhundertealten Anlage. Im französischen Evian beginnt der Gipfel der Staats- und Regierungschefs der 7 führenden Industrienationen. Aus aktuellem Anlass beraten die G7 auch über das Rahmenabkommen zwischen den USA und dem Iran. Frankreichs Präsident Macron kündigte an, dass es Gespräche geben soll, wie die Straße von Hormuz dauerhaft geöffnet bleiben kann. Die deutsche Fußballnationalmannschaft ist in der Nacht wieder in ihr Teamquartier nach Winston-Salem zurückgekehrt, nach dem 7:1-Sieg zum Auftakt gegen Curaçao. Bundestrainer Nagelsmann hat den Spielern bis morgen Abend freigegeben. Der nächste deutsche Gruppengegner, die Elfenbeinküste, hat in der Nacht 1:0 gegen Ecuador gewonnen.
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10: An einem Gymnasium in Schwerte im Kreis Unna startet nach den Sommerferien eine komplett smartphonefreie Klasse. Eltern von Fünftklässlern konnten sich dafür freiwillig entscheiden. Rike Ulrich für WDR aktuell.
13: Eltern dieser smartphonefreien Klasse am Ruhrtal-Gymnasium in Schwerte sind mit der Schule quasi einen freiwilligen Vertrag eingegangen. Darin verpflichten sich die Eltern, ihren Kindern bis mindestens Ende der 6. Klasse kein eigenes Smartphone zu geben, auch zu Hause nicht. Die Idee ist bei vielen Familien auf großes Interesse gestoßen. Am Ruhrtal-Gymnasium dürfen alle Schüler schon länger ihre Smartphones nicht auf dem Schulgelände nutzen. Jetzt geht die Schule in Schwerte mit der smartphonefreien 5. Klasse einen Schritt weiter.
10: Das war WDR aktuell.
0: Ganz analog bei mir, Katharina Gollen, WDR 2 Wetter. Was bringt diese neue Woche?
14: Wir starten erstmal mit vielen Wolken in die neue Woche. Örtlich ist auch ein bisschen leichter Regen mit dabei. Aber ein paar Wolkenlücken haben wir auch schon und die werden am Nachmittag immer mehr werden. Und dazu kommen wir heute in Herford auf 18 Grad, in Siegen auf 19 und in Kleve auf 20. Und ab morgen wird es dann Stück für Stück immer wärmer werden.
0: Danke dir.
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0: Das sind die Staus mit den längsten Wartezeiten. A4, Olpe Richtung Aachen. Zwischen dem Kreuz Köln-Ost und Köln-Süd. 6 Kilometer Stau, 15 Minuten länger. A33, Bielefeld-Osnabrück. Zwischen Hilte am Teutoburger Wald und Osnabrück-Süd. 15 Minuten plus. Hier sind 7 Kilometer stockender Verkehr. Dann gehen wir auf die A40 Duisburg-Essen. Die ist zwischen Mülheim-Winkhausen und Heißen in beiden Richtungen noch bis nächste Woche Montag gesperrt. Nicht vergessen. A61 Mönchengladbach Richtung Koblenz zwischen Miel und dem Kreuz Meckenheim. 7 Kilometer stockend, bedeutet 10 Minuten mehr. A559 Köln-Porz Richtung Gremberg zwischen dem Dreieck Porz und Köln-Gremberg. 3 Kilometer Stau, bedeutet 10 Minuten mehr. Und alle Staus, auch die kürzeren, findet ihr zuverlässig in der WDR2-App. Gute Fahrt!
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0: Und ihr habt es gerade gehört, Marius Borg-Hoiby, der Sohn der norwegischen Kronprinzessin Mette Marit, muss ins Gefängnis für 4 Jahre. Das Urteil ist zwar noch nicht rechtskräftig, aber es ist zumindest gefallen. Wie hat dieses Urteil und der Prozess das Verhältnis zwischen Volk und Königshaus in Norwegen eigentlich beschädigt in den letzten 2 Jahren? Reden wir gleich drüber hier bei uns.
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0: Hier ist WDR 2, Montagvormittag und wir schauen jetzt nach Norwegen. Marius Borg Høiby ist der Sohn der norwegischen Kronprinzessin Mette Marit und er muss ins Gefängnis. Für 4 Jahre hat ein Gericht in Oslo heute Morgen entschieden. Er wurde schuldig gesprochen wegen Vergewaltigung in 2 Fällen und häuslicher Gewalt. Julia Melchior ist die Königshaus-Expertin im ZDF. Julia, wie sehr ist das Verhältnis zwischen Volk und Königshaus beschädigt durch diesen langen Prozess?
1: Es ist ein großer Einschnitt in der Beziehung, denn diese norwegische Königsfamilie war so beliebt im Volk. Man muss sagen, dass dieser sehr alte König

0: König Harald und seine Frau Sonja eigentlich kaum betroffen sind von diesem Skandal und auch diesem ganzen komplexen Thema rund um den Fall Epstein und auch die schwere Erkrankung von der Mette Marit, die jetzt auf eine Spenderlunge wartet. Aber dennoch hat dieses Königshaus einen großen Ansehensverlust, weil die Menschen sich natürlich auch fragen mit dem Fall Marius, obwohl er kein Mitglied des Königshauses ist, wie konnte das so weit kommen? Wie konnte die Familie zulassen, dass er in diese Situation gekommen ist?
1: Da wird schon großen Wert drauf gelegt, dass er nicht Mitglied des Königshauses ist, sondern der Familie, weil er eben der Sohn aus der ersten Beziehung von Mette Marit ist.
0: Also er hat keinen Thronfolgeanspruch, er ist kein Prinz, er ist ein Familienmitglied. Und ich glaube, das ist auch das ganz große Dilemma von dem Marius, weil er nie als eigene Person betrachtet worden ist von der Öffentlichkeit, sondern immer nur als das Bonuskind vom Kronprinzen. Darunter hat er sehr gelitten und er hat auch keine institutionelle Aufgabe. Und diese Königsfamilie hat versucht, diesem Jungen deshalb einen unheimlichen Rückhalt zu geben. Die haben den unheimlich viel durchgehen lassen auch. Also sie haben ihn also auch Dinge durchgehen lassen, was bei den Halbgeschwistern, den thronfolgeberechtigten Geschwistern, niemals der Fall gewesen wäre. Also warum hat er seine Schule abgebrochen? Warum hat er keine anständige Ausbildung? Warum hat er keinen Job? Das wäre bei den anderen Kindern nie möglich gewesen. Also insofern kann man der Familie durchaus einen Vorwurf machen, dass sie es nicht in den Griff gekriegt haben.
1: Das Urteil gegen Marius kann noch angefochten werden, muss man der Vollständigkeit halber noch sagen. Jetzt nehmen wir mal an, Marius wird ins Gefängnis gehen. Ist dieses Ende dann auch eine Chance für einen Neuanfang, was die Beziehung zwischen Königsfamilie und den Norwegern angeht?
0: Also wenn der Fall Marius jetzt abgeschlossen ist, ist das schon mal ein Punkt, der in gewisser Weise bereinigt ist. Denn das hat das schon sehr überschattet, also auch das Verhältnis der Norweger zum Königshaus. Die Sorge ist aber jetzt eine andere. Jetzt liegt der Fokus eben auf der Gesundheit von der Mette Marit, die auf eine Spenderlunge wartet. Also bis die Königsfamilie oder die, vor allen Dingen diese junge Kronprinzenfamilie, Håkon und Mette Marit und die anderen beiden Kinder, Ingrid und Sverre, bis die so weit sind, sich wieder auf ihren Job zu konzentrieren. Das dauert noch ein bisschen. Also die Königsfamilie ist im Moment nicht sehr präsent. Und der König und die Königin, ich meine, die sind fast 90 Jahre alt. Die sind immer noch gefragt.
1: Sagt Julia Melchior, Königshausexpertin im ZDF, zum Urteil gegen Marius, den Sohn der norwegischen Kronprinzessin Mette Marit.

0: Hier ist wieder zwei. Ich stehe in so einem Glaskasten drin und manchmal laufen hier so Schülergruppen vorbei und gucken sich alles an, wie man so Radio macht und Fernsehen im WDR. Und ich habe mal kurz die Tür aufgemacht und eine Klasse reingebeten. Hallo Kinder!
1: Hallo Olli!
0: Ist das schön? Ich dachte besser, als wenn die immer vorbeilaufen und nur so reingucken. Von welcher Schule seid ihr?
1: Concordia!
0: Redet ihr immer alle gleichzeitig?
1: Nein!
0: Auch im Unterricht?
1: Nein!
0: Concordia, aus welcher Stadt ist diese Schule?
1: Schildgen!
0: Schildgen gehört zu Bergisch Gladbach?
1: Ja!
0: Habe ich in Erdkunde aufgepasst?
1: Ja.
2: Weiß
0: okay.
2: Nicht.
0: Okay, da kann mal einer antworten, welche Klasse seid ihr? Die Wolf-Klasse. Oh, jetzt müsst ihr das nicht, jetzt zeigen gerade alle auf. Du bitte?
3: Wolf.
0: Die Wolf-Klasse. Und das ist eine Grundschule?
3: Ja.
0: Okay.
3: Ja.
0: Dritte Klasse?
1: Ja.
0: Dritte Klasse. Hat jemand das Deutschlandspiel gesehen gestern?
1: Ja.
0: Wie ging's aus? 7-1. Richtig. Und wer gewinnt das nächste Spiel?
1: Deutschland.
0: Sehr gut. Also, ihr habt sehr gut mitgemacht. Dafür gibt's ein sehr gut und eine 1. Und habt noch viel Spaß im WDR beim Gucken. Tschüss.
1: Tschüss.
0: Ach, schön, doch mal Besuch zu bekommen.

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6: Um 10.30 Uhr mit Stefan Pössl. Guten Tag.
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6: Der Präsident der Bundesbank Nagel rechnet nicht mit schnell sinkenden Öl- und Spritpreisen, trotz seines möglichen Friedens zwischen dem Iran und den USA. Die beiden Länder hatten die Einigung auf ein Rahmenabkommen bestätigt. Nagel meinte allerdings, es werde Monate dauern, bis sich das Ölangebot wieder normalisiere. Im französischen Evian beginnt heute der Gipfel der Staats- und Regierungschefs der 7 führenden Industrienationen. Aus aktuellem Anlass beraten die G7 auch über das Rahmenabkommen zwischen den USA und dem Iran. Frankreichs Präsident Macron kündigte an, dass es Gespräche geben soll, wie die Straße von Hormuz dauerhaft geöffnet bleiben kann. In Norwegen ist das Urteil gefallen gegen den Sohn von Kronprinzessin Mette Marit. Marius Bjørg Holbø bekam 4 Jahre Haft, unter anderem wegen Vergewaltigung. Außerdem muss Holbø 4 Frauen wegen Gewaltdelikten eine Entschädigung zahlen. Die amerikanische Schauspielerin Ann Schedeen ist mit 77 Jahren gestorben. Bekannt wurde sie durch die Fernsehserie Alf. Schedeen spielte die Mutter der Tenner-Familie, bei der der Außerirdische lebt. Vom Seriencast von Alf lebt jetzt nur noch Andrea Erson, die die Tochter gespielt hat. Das war WDR aktuell.
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7: Für das Münsterland mit Silvia Stoll. Guten Tag. Im Kreis Steinfurt häufen sich derzeit Fälle, bei denen Menschen mit intimen Fotos oder Videos erpresst werden. Markus Holtrichter, WDR 2 Münster.
8: Konkret wurden beispielsweise in Emstetten, Ippenbüren und Steinfurt Menschen erpresst, im Alter von 14 bis 27 Jahren. Täter und Opfer haben sich online kennengelernt. Die Täter arbeiten mit gefälschten Fotos, erschleichen sich Vertrauen, intime Bilder werden getauscht. Und dann fordern sie plötzlich Geld, um die privaten Fotos und Videos nicht zu veröffentlichen. Die Kreispolizei Steinfurt rät, unbekannte Freundschaftsanfragen ignorieren, niemals zahlen.
7: Am Bahnhof in Kapelle und am Schloss in Nordkirchen haben Unbekannte gestern Abend 9 Autos aufgebrochen. Ob Wertsachen gestohlen wurden, ist noch nicht klar. Eine Zeugin hatte am Abend die beschädigten Autos bemerkt und die Polizei alarmiert. Die ermittelt nun. Das ist mal ein Hingucker. 5 Meter groß, 1 Tonne schwer. So schaut er aus, der möglicherweise größte WM-Pokal des Landes. Der funkelt seit dem Wochenende in einem Halterner Biergarten. Der Betreiber dachte sich, ich brauche noch ein Highlight, um hier positive WM-Stimmung zu erzeugen. Wurde im Internet fündig und machte sich direkt auf den Weg.
9: Die Fahrt nach hierhin war schon spektakulär, weil wir den großen Anhänger hatten, wo der Ding hinten quer drauf lag und die Autos sind an uns vorbeigefahren mit Daumen hoch. Wir haben dann während der Fahrt schon schnell einen Autokran organisiert. Und wo wir hier ankamen, stand hier alles bereit und ein Pulk an Menschen war da und alle haben sich einfach nur riesig gefreut.
7: Und vor der Statue werden jetzt massenhaft Selfies gemacht. Was der Pokal von Künstlern aus dem Raum Salzkotten gekostet hat, will der Gastronom nicht verraten. Jetzt zum Wetter. Die Aussichten hat Katharina Geulen aus unserer WDR 2 Wetterredaktion für uns. Hallo!
10: Hallo, heute Vormittag ist es im Münsterland meist bewölkt und örtlich kann es leicht regnen. Im Laufe des Nachmittags lockern die Wolken dann mal auf und die Sonne kommt raus bei 18 bis 20 Grad. Dazu weht ein böiger Wind und morgen geht es dann leicht wechselhaft weiter bei 21 bis 23 Grad.
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11: Geht schnell, nur drei Meldungen. A4 Olpe Richtung Aachen zwischen dem Kreuz Köln-Ost und dem Kreuz Köln-Süd. 4 Kilometer stockend, 10 Minuten plus. A40 Duisburg-Essen, die ist zwischen Mülheim-Winkhausen und Heißen in beiden Richtungen noch bis nächste Woche Montag gesperrt. Und A61 Mönchengladbach Richtung Koblenz zwischen Miel und dem Kreuz Meckenheim. 5 Kilometer stockender Verkehr, ihr braucht 10 Minuten länger. Habt eine gute Fahrt.
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11: Und viele von euch haben gestern Abend und heute Morgen schon geschrieben, wie zum Beispiel Ingo: Moin Olli, das hat gestern Abend ja beim Deutschlandspiel gut geklappt mit dem versteckten Gruß an uns WDR2-Hörer von Tom Bartels. Hackfleisch viel. Wenn ihr euch denkt, hä, was hat denn Hackfleisch auf dem Fußballplatz zu suchen? Ihr erfahrt's nochmal in dieser halben Stunde. Vorher gibt's erstmal ein bisschen Ra-Ra-Uftata.

0: 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Es ist schon 10:45.
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2: Meine Kinder haben heute gesagt, Mama, draußen stehen welche und sagen, sie sammeln fürs städtische Kinderheim. Ich sag, alles klar, ihr könnt mitgehen. Halt, Kinder, das war ein Scherz. Nicht nur für den guten Zweck. Menschen sammeln einfach gerne. Briefmarken, Actionfiguren, Punkte in Flensburg. Der Tech-Milliardär Peter Thiel, der sammelt jetzt Wohnorte. Peter Thiel, der Mitgründer von PayPal und der KI-gestützten Datensammelfirma Palantir, wohnt eigentlich in Kalifornien, hat aber auch die Staatsbürgerschaft von Neuseeland, hat einen Pass von Malta beantragt, hat den Firmensitz unter anderem in Kalifornien und Miami und nun zieht er von Kalifornien nach Argentinien. Natürlich wegen saftigem Rindfleisch, erotischem Tango Argentino und originell gemusterten Alpaka-Ponchos. Über weitere Gründe wird zurzeit medial heftig spekuliert. Peter Thiel mit seiner ganz speziellen Sicht auf die Welt soll Argentinien als perfekten Zufluchtsort definiert haben. Achtung für den Fall eines Atomkriegs. Aha. Zudem gibt es steuerliche Vorteile und der argentinische Staatschef Milei freut sich richtig dolle über die KI-Elite im Land, schwingt begeistert seine Lieblingskettensäge und will, dass Thiel mit ihm zusammen das Land in seine Fänge nimmt, wie ein Oktopus das Taucherbein. Der liebe Herr Milei sagt laut Spiegel, KI wird uns von den Beschränkungen des menschlichen Gehirns befreien. Na, das ist ja mal schön formuliert. Ich meine, suchen wir nicht alle nach der Befreiung, nach Entlastung in diesem Leben? Wer findet denn schon die Balance in der Work-Life-Balance? Wer schafft es denn, den vielen Anforderungen in der Welt gerecht zu werden, während man achtsam den herabschauenden Hund macht? Das ist alles so anstrengend. Und außerdem Demokratie und Freiheit. Ach Gottchen, das läuft doch alles viel zu langsam, ist viel zu kompromissbeladen. Das findet ja auch der Herr Milei. Und da kommt Gott sei Dank der Peter Thiel ins Spiel. Das Peterle will uns Menschen mit KI das Leben leichter machen. Und zwar so richtig leicht. Er will im Grunde den Menschen als Menschen abschaffen. Er meint, der jetzige Zustand des Menschen muss überwunden werden. Gut, wenn ich das Dschungelcamp gucke, gebe ich ihm da sogar recht. Und er glaubt, wir müssen uns technologisch massiv erweitern. Da sag ich nein. Man sieht doch, was schon alleine die Erfindung von Laubbläser und Thermomix Übles angerichtet hat. Peter Thiel hat eine Menge Macht. Und seine Wichtigkeit zeigt sich neuerdings vor allem in einem. Er wird parodistisch in die Mangel genommen als Figur in der animierten Serie South Park. Das musst du mit den bekloppten Ideen erstmal schaffen.
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0: Hier ist WDR 2. Na, wie habt ihr den Fußballabend gestern genossen? Deutschland schafft einen Megastart in die WM. Ja, mit schon Brasilien-Vibes. Es gab das berühmte 7:1 nochmal. Diesmal gegen Curaçao. Mit Toren von Metscher, Schlotterbeck, Havertz, Musiala, Brown, Undav. Und am Ende durfte er nochmal Kai...
1: Havertz im Strafraum. Havertz! Yeah! 7:1! Die Nummer 7 macht die siebte Bude für Team Schwarz-Rot-Gold.
0: Ja, aber mal die Kirche im Dorf lassen. Ne? Ich meine, es war Curaçao. Mal gucken, wie es in der Runde weitergeht. Und am Samstag, in unserer Samstagsshow, haben Micha Imhof und ich mit Tom Bartels gesprochen, der das Spiel ja für euch kommentiert hat im Ersten. Und ihr wisst, wir haben eine große Tradition, dass wir versuchen, euch bei großen Live-Events im Fernsehen heimlich zu grüßen, Grüße in den Westen rauszuschicken. Beim ESC hat es super geklappt mit Schnittlauch. Und gestern gab es ein anderes Wort, das der heimliche Gruß an euch vor dem Fernseher war. Tom Bartels durfte wählen zwischen Spiegelei und Hackfleisch.
2: Dann würde ich Hackfleisch nehmen.
3: Ja, das habe ich mir gedacht.
2: Okay, ja, also ich muss sagen, ich habe früher bei solchen Dingen nie mitgemacht, weil ich vor dem Job, den ich da letztlich auch zu viel Respekt habe. Ne? Also, dass ich da mich privat in irgendwelchen Botschaften verliere. Aber für euch mache ich natürlich eine Ausnahme.
0: Und viele haben schon während des Spiels geschrieben, das Hackfleisch hat er ganz vergessen. Und es war dann doch recht spät. Er hat es lange liegen lassen, bis kurz nach Abpfiff. Dann kam es.
4: Sich ernähren möchte, der bekommt glutenfrei. Wer Hackfleisch angebraten bekommen möchte, der bekommt Hackfleisch, wenn es nicht gerade morgens vom Spiel ist. Das ist auch die Wahrheit.
0: Also Grüße gehen raus von Tom Bartels. Er hat das Hackfleisch wirklich sehr lange liegen lassen. Ich hoffe, es war noch frisch.

0: Hier ist WDR 2, freut euch gleich auf Oasis. Kriegt ihr gleich im WDR 2 Musikmix und Kato hat wieder die Lampen an. Bekommt ihr alles gleich nach 11.
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12: Die Nachrichten mit Stefan Pössler. Guten Tag.
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12: Ein erstes Abkommen für einen Frieden zwischen den USA und dem Iran sorgt für Entspannung am Aktienmarkt. Wochenlang hatten die beiden Länder verhandelt. Von der Frankfurter Börse Thomas Spindler für WDR aktuell.
13: Die Anleger reagieren begeistert. In Japan erreicht der Leitindex Nikkei ein Allzeithoch. In Südkorea ziehen die Kurse kräftig an. Auch am Rohstoffmarkt haben die Optimisten das Ruder übernommen. Die Ölpreise sacken deutlich. Die Straße von Hormuz soll nach der Unterzeichnung des Iran-Abkommens am kommenden Freitag wieder geöffnet werden. Die hohen Ölpreise haben nicht nur die Verbraucherpreise in die Höhe getrieben. Teure Energie belastet auch die weltweite Konjunktur. Experten weisen darauf hin, dass es entscheidend sei, wie und ob die Vereinbarungen auch umgesetzt würden. Aber die Börse ist vor allem ein Tagesgeschäft und im Augenblick ist die Stimmung glänzend. Der DAX springt zu Handelsbeginn wieder über die Marke von 25.000 Punkten.
12: Russland hat in der Nacht wieder mehrere ukrainische Städte angegriffen. Laut Behörden sind mindestens 9 Menschen getötet worden, Dutzende weitere wurden verletzt. Florian Kellermann, WDR Kiew.
14: Wieder wurden auch Kulturdenkmäler schwer beschädigt, darunter die Anlage des Kiewer Höhlenklosters, gegründet im 11. Jahrhundert und UNESCO-Weltkulturerbe. Dort fing das Dach des zentralen Kirchenbaus Flammen, der Maria in Schlafenskathedrale. Russland griff in der Nacht weitere Regionen an. In Kharkiv im Nordosten des Landes habe es zielgerichtet mit einem zweiten Schlag auf die gleiche Stelle Rettungskräfte angegriffen, so die ukrainische Regierung.
12: Weitere Meldungen im Überblick. Auch Großbritannien plant, Kindern und Jugendlichen unter 16 Jahren die Nutzung von Social-Media-Apps zu verbieten. Medienberichten zufolge zählen dazu TikTok, Instagram und Snapchat. Zuerst hatte Australien ein Social-Media-Verbot für junge Menschen eingeführt. In Norwegen ist das Urteil gefallen gegen den Sohn von Kronprinzessin Mette-Marit. Marius Borg Høibø bekam 4 Jahre Haft, unter anderem wegen Vergewaltigung. Die Staatsanwaltschaft hatte 7,5 Jahre gefordert. Außerdem muss Høibø 4 Frauen wegen Gewaltdelikten eine Entschädigung zahlen. Zur Urteilsverkündung war er aus gesundheitlichen Gründen nicht persönlich im Gericht. Heute ist Nationaler Veteranentag. Seit vergangenem Jahr werden damit Einsatz und Leistungen von Soldatinnen und Soldaten der Bundeswehr gewürdigt. NRW-Ministerpräsident Reul hat angekündigt, dass an allen öffentlichen Gebäuden in Nordrhein-Westfalen Flaggen gehisst werden. Weil der Veteranentag auf einen Werktag fällt, gibt es bis zum Wochenende verschiedene Feiern und Veranstaltungen. Die deutsche Fußballnationalmannschaft ist in der Nacht wieder in ihr Teamquartier nach Winston-Salem zurückgekehrt, nach dem 7:1-Sieg zum Auftakt gegen Curaçao. Bundestrainer Nagelsmann hat den Spielern bis morgen Abend freigegeben. Der nächste deutsche Gruppengegner, die Elfenbeinküste, hat in der Nacht 1:0 gegen Ecuador gewonnen.
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12: Seit heute können in Bonn Busse und Bahnen gratis genutzt werden. Grund ist die für Autos gesperrte Nordbrücke. Sebastian Titelbach, WDR Bonn.
8: Der erste Eindruck hier am Bertha-von-Suttner-Platz, der Fahrscheinautomat ist verwaist, aber Busse und Bahnen sind nicht voller als sonst. Dagegen stauen sich nach wie vor die Autos auf der Kennedy-Brücke über den Rhein. Unter den Pendlern am Morgen sind nur wenige, die wegen des kostenlosen Angebots auf das Auto verzichten. Viele haben ein Deutschland-Ticket und fahren sowieso mit den öffentlichen Verkehrsmitteln zur Arbeit. Die Stadtwerke Bonn wollen voraussichtlich am Mittag eine erste Tendenz bekannt geben.
12: Das war WDR aktuell.
0: Katharina Gollen, WDR 2 Wetter. Ich kann auch draußen unterwegs sein mit dem Fahrrad. Ist das Fahrradwetter eigentlich gerade?
9: Ja, kommt drauf an, wie empfindlich du bist.
0: Der Wind würde mich stören.
9: Den haben wir in Ostwestfalen-Lippe vor allem. Hier im Rheinland geht es noch. Da haben wir einen Teil Starkböigenwind. Dazu fällt aber auch ein leichter Regen. Den haben wir vor allem gerade im Niederrhein, im Münsterland und in OWL. Richtung Abend wird es dann trockener. Dann werden auch die Wolkenlücken mehr mit ein bisschen Sonnenschein zwischendurch. Dazu kommen wir heute in Lemgo auf 19 Grad, in Fürsen auf 20 und in Züppich auf 21. Morgen wird es dann immer noch wechselhaft. Und dann sind in Westfalen auch wieder einzelne Gewitter möglich.
0: Danke dir.
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0: Das sind die Staus mit den längsten Wartezeiten. Geht los mit der A2 Dortmund-Oberhausen zwischen Gladbeck-Ellinghorst und dem Kreuz Oberhausen. 5 Kilometer stockend, 10 Minuten plus. Die A40 Duisburg-Essen ist zwischen Mülheim-Winkhausen und Heißen in beiden Richtungen immer noch gesperrt. Bis nächste Woche Montag, nicht vergessen. A57 Krefeld Richtung Nimwegen zwischen Krefeld-Gartenstadt und dem Kreuz Moers. 4 Kilometer Stau. A61 Koblenz-München-Gladbach zwischen Grafschaft-Ringen und Rheinbach 5 Kilometer stockend, 10 Minuten plus. A61 München-Gladbach Richtung Koblenz zwischen Miel und dem Kreuz Meckenheim 5 Kilometer stockend, 10 Minuten plus. Gute Fahrt!
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0: Katharina, ich rede gleich über Sonnenbrillen, wie man die perfekten Sonnenbrillen findet. Ist die Sonne überhaupt noch ein Thema so heute und in den nächsten Tagen?
9: Ja, immer mal wieder.
0: Und ist es so, dass es wirklich Ende der Woche so richtig heiß werden soll?
9: Ja, aber auch wieder schwüler. Also ob es eine angenehme Hitze wird, weiß ich nicht.
0: Okay, aber die UV-Strahlung ist das Thema und bei Sonnenbrillen und die richtige Wahl dazu gleich mehr hier, aber auf WDR 2.
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0: Montagmittag, hier ist WDR 2, die gute Stunde. Jetzt mit zwei Jungs, die mit mehreren Bussen unterwegs sind Richtung Saarland.
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0: 4000 Athletinnen und Athleten starten heute im Saarland, in Saarbrücken, bei den nationalen Special Olympics. Mit dabei sind viele Sportler aus dem Westen, zum Beispiel zwei Basketballer, die nebenbei noch Brüder sind. Felix ist 27 und Mika ist 20 und beide lieben Basketball und kommen aus Hagen. Hallo ihr beiden.
2: Hallo Olli.
0: Es ging fast synchron. Schön, dass ihr beiden Zeit habt. Wo erwischen wir euch denn gerade?
3: Wir sind gerade im Saarland angekommen. Wir können noch nicht in die Unterkunft, deswegen sind wir auf dem Parkplatz.
4: Genau.
0: Was ist euer Ziel? Was erwartet euch jetzt in diesen nächsten Tagen in Saarbrücken?
4: Wir wollen auf jeden Fall Erster werden. Das ist unser Ziel.
3: Wir freuen uns sehr.
4: Auf jeden Fall. Wir haben schon lange drauf gewartet. Wird bestimmt cool.
0: Wie muss man uns das vorstellen bei diesen Special Olympics in Saarbrücken? Wie unterscheidet sich jetzt das Spiel, das ihr spielt, von einem Spiel, was bei anderen Wettbewerben jetzt stattfindet?
3: Also bei uns spielen halt Menschen mit Behinderung, Menschen ohne Behinderung zusammen in einem Unified-Team. Also ich spiele schon etwas länger, seit ich ein kleines Kind bin. Und ja, Felix spielt seit 7 Jahren. Da haben wir diese Unified-Mannschaft entdeckt, wo wir halt auch die Möglichkeit haben, dass mein Bruder mit geistiger Behinderung und wir zusammen spielen können.
0: Okay, kann ich kurz fragen, was denn genau die Einschränkung ist, wenn ich mich mit euch jetzt unterhalte? Für mich ist das ein ganz normales Gespräch.
4: Das nennt man Williams-Borgen-Syndrom, das ist die Behinderung. Und einen Herzfehler habe ich auch noch.
0: Und bist du eher so der Scorer im Team oder wo ist dein Platz auf dem Basketballfeld?
4: Im Flügel. Ich spiele auf jeden Fall immer Flügel. Also muss eine Seite verteidigen.

0: vom Feld.
1: Und wie schön ist das für dich, Felix, auf andere Menschen zu treffen und die gleiche Leidenschaft zu teilen?
0: Finde ich schön, da freue ich mich schon drauf. Auf jeden Fall, wird bestimmt schön die nächsten Tage.
1: Und ihr seid für uns heute das Team des Tages, weil wir das toll finden, dass ihr dort mitmacht und für uns Zeit hattet. Was macht denn euer Team ansonsten zu einem ganz besonderen Team?
2: Oh, ich glaube, wir sind das Team mit der besten Laune.
0: Ja,
2: in ganz NRW.
0: Auf jeden Fall.
2: Also die Stimmung ist immer lustig.
1: Felix und Mika vom TSV Phoenixhagen Unified. Wir wünschen viel Erfolg bei den Special Olympics in Saarbrücken. Macht's gut, Jungs.
2: Dankeschön.
0: Danke.
1: Tschüss, Felix. Tschüss, Mika.

0: Hier ist WDR 2. Wenn ihr den Namen Dire Straits hört, dann springt, glaube ich, sofort diese Schublade auf. Weil das der Überhit ist. Money for Nothing. Für 90er der Stunde. Schon ein bisschen zu alt. Weil der ist von Mitte der 80er. Aber die Dire Straits waren auch in den 90ern erfolgreich. Mit Gitarrengott und Songwriter Mark Knopfler zupfend an den Seiten. Calling Elvis von den Dire Straits. Ein Hit, der eine Geschichte hat. Denn er spielt mit dem Mythos, dass Elvis noch lebt. Es gibt einen Fan, der da komplett von überzeugt ist. Es gibt viele Anspielungen an Elvis-Songs bei den Dire Straits. Heartbreak Hotel, Love Me Tender, Return to Sender. Und Mark Knopfler ist eben dieser riesen Elvis-Fan.
1: I wanted to be Elvis. Ich wollte einfach Elvis sein. Ich habe mir immer den Kragen hochgestellt, auch wenn ich eine kurze Hose anhatte. Es gab sogar ein Schulfoto, auf dem ich versuche, wie Elvis zu grinsen. Wobei viele da immer nur gesagt haben, irgendwas stimmt mit deinem Kiefer nicht.
0: Ja, und aus dieser Liebe ist der Song Calling Elvis entstanden, auf dem letzten Studioalbum von den Dire Straits drauf, weil Mark Knopfler wollte irgendwann Solo-Musik weitermachen. Die Band ging dann getrennte Wege, wobei er bis heute sagt, so eine Band, das war schon ganz besonders.
2: You live for those days when the band is together.
1: Du lebst für diese Tage, wenn die Band zusammen ist. Da kommt einfach nichts ran. Ich liebe es zwar auch alleine zu arbeiten, zu Hause zu sitzen, Songs zu schreiben, für mich zu sein, aber es ist schon was anderes, wenn du in jeder Ecke des Raumes jemanden hast, der zuhört. Man spielt wieder zusammen und man hört aufeinander, was die anderen so machen.
2: To what the other person is doing.
0: Und jetzt kommt er, unser 90er der Stunde. Calling Elvis, einer der letzten großen Hits zusammen mit Mark Knopfler und den Dire Straits. Jetzt unser 90er der Stunde.

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10: Um 12.30 Uhr mit Stefan Pössl. Guten Tag.
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10: Die Einigung auf ein Rahmenabkommen zwischen den USA und dem Iran wird international begrüßt, verbunden mit der Hoffnung, dass es wie angekündigt am Freitag unterschrieben wird. Die Börsen reagierten mit Kursgewinnen. Bundesbankpräsident Nagel rechnet allerdings damit, dass es Monate dauert, bis die Inflation und insbesondere die Öl- und Spritpreise deutlich zurückgehen. Die EU verhandelt seit heute mit der Ukraine und Moldau wieder über einen Beitritt zur Union. Ungarn hatte das zuletzt blockiert, dort wechselte aber die Regierung. In den Beitrittsgesprächen mit der Ukraine und Moldau geht es erst einmal um grundlegende Bedingungen, die die beiden Länder erfüllen müssen. Das gesamte Verfahren dauert üblicherweise einige Jahre. In Kiew ist ein berühmtes Wahrzeichen bei russischen Angriffen auf die Ukraine beschädigt worden. In der Nacht hat es in der Hauptkathedrale des berühmten Höhlenklosters gebrannt. Nach ukrainischen Angaben ist das Feuer auf dem Dach des Klosters inzwischen gelöscht. Zum Nationalen Veteranentag hat Bundeskanzler Merz heute Soldaten der Bundeswehr geehrt. Landesinnenminister Reul kündigte an, an allen öffentlichen Gebäuden in Nordrhein-Westfalen Flaggen zu hissen. Am Wochenende wird es verschiedene Feiern und Veranstaltungen geben. Das war WDR aktuell.
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11: Für das Münsterland mit Jörn Hamann. Guten Tag. Italienische Züge auf Bahntrassen im Münsterland. Das könnte zu heftigen Einschnitten für Reisende führen, befürchtet der Fahrgastverband Pro Bahn. Hintergrund: der italienische Bahnbetreiber Italo drängt auf den deutschen Reisemarkt. Nicole Albers, WDR 2 Münster.
12: Das Problem: schon jetzt seien die Trassen viel zu voll. Schnellzüge müssen unterwegs häufig anhalten, weil andere Züge durchgelassen werden müssen. Bedeutet, Verspätungen sind die Regel. Und der Pro-Bahn-Sprecher hat mir erklärt, wenn jetzt noch mehr Züge eben vom Bahnbetreiber Italo unterwegs sind, dann wird's eher schlimmer als besser. Weiteres Problem: Münster als Knotenpunkt für Fernziele könnte abgehängt werden. Eben weil Bahnhöfe in Ballungszentren wie etwa im Ruhrgebiet viel lukrativer sind als das vergleichsweise beschauliche Münster.
11: Einsam zu sein, das kann vor allem im Alter zur großen Belastung werden. Doch laut aktueller Studie der Bertelsmann Stiftung fühlt sich auch jeder zweite junge Erwachsene einsam. Der Allgemeine Studierendenausschuss der Uni Münster will jetzt mit einem speziellen Projekt was dagegen tun. Sammy Heinlein, WDR 2 Münster, was denn genau?
13: Erstmal überhaupt drüber reden. Einsamkeit unter Studis hat klare Gründe. Man kommt in eine neue Stadt, man kennt niemanden, hat vielleicht auch einfach kein Geld zum Weggehen. Und obwohl es so viele betrifft, traut sich trotzdem kaum jemand, offen darüber zu sprechen. Die Scham ist zu groß. Das will der Aster ändern. Ab heute gibt's deshalb einen Monat lang kostenlose Angebote wie eine Quasselecke in der Mensa, Rudelsingen und psychologische Beratung.
11: Ryanair baut am Flughafen Münster-Osnabrück den Winterflugplan deutlich aus. Künftig geht es 5-mal wöchentlich nach London, statt wie bisher 3-mal. Mehr Starts vom FSU gibt es dann auch Richtung Alicante, Mallorca und Malaga. Jetzt noch die Wetteraussichten von Katharina Goyen.
14: Hallo, am Nachmittag können sich im Münsterland örtlich noch leichte Schauer bilden. Bei 18 bis 20 Grad lockern die Wolken aber auch mal auf und die Sonne kommt raus. Dazu wird ein böiger Wind und morgen gibt es bei 21 bis 23 Grad dann eine Mischung aus Sonne, Wolken und einzelnen Schauern.
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15: Die Staus mit den längsten Wartezeiten geht los mit der A30 Osnabrück Richtung Rheine zwischen Lotte und Ibbenbüren. 6 Kilometer Stau, Zeitverlust für euch 20 Minuten. Dann die A40 Duisburg-Essen, die ist zwischen Mülheim-Winkhausen und Heißen in beiden Richtungen bis nächste Woche Montag gesperrt. A45 Hagen Richtung Dortmund zwischen dem Kreuz Hagen und dem Westhofener Kreuz. 6 Kilometer stockend, 10 Minuten plus. A61 Mönchengladbach Richtung Koblenz zwischen Miel und dem Kreuz Meckenheim. 6 Kilometer Stau, Zeitverlust für euch 15 Minuten. Und zum Schluss noch die A61 Mönchengladbach Richtung Koblenz zwischen Niederzissen und Wehr. 30 Minuten plus. Hier sind es aktuell 4 Kilometer Stau. 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
15: Und die gute Nachricht ist, Deutschland ist nach dem 7:1 gegen Curaçao gestern Abend das Land mit den meisten Toren in der WM-Geschichte. Ne? Die Mannschaft hat insgesamt 239 Treffer erzielt und nach dem 7:1 gestern ausgerechnet damit Brasilien überholt. Also wir sind relativ weit vorne. Klar, es war Curaçao gestern, es war jetzt nicht irgendwie einer der Favoriten, aber trotzdem ein guter Start in die WM. Und es gab neben den vielen Toren gestern auch einen, ich sag mal, Hattrick an der Seitenlinie. Wer dafür verantwortlich ist, besprechen wir gleich hier auf WDR 2.

0: SWR2, Deutschland gewinnt gestern 7:1 gegen Curaçao, aber der heimliche Hattrick, habt ihr den mitbekommen? An der Seitenlinie? Julian Nagelsmann, unser Bundestrainer, trägt 3 Outfits. Er zieht sich in einem Spiel also 2-mal um. Ihr staunt zu Recht, obwohl er sagt, es war weniger.
1: Tatsächlich nur einmal, ehrlich gesagt. Das hatte ich vor dem Spiel schon an. Und dann habe ich einmal das T-Shirt gewechselt.
0: Wir gucken auf diese Klamotten mit wieder zwei Fashion-Experte Maurice Mommer. Hallo Maurice.
2: Hi.
0: Du hast den Kleiderschrank des Bundestrainers im Blick, weil Fußball ist inzwischen, muss man sagen, auch Fashion und Lifestyle.
2: Total, ja.
0: Und mal für alle, die aus Versehen nur auf den Ball geguckt haben, was hat Nagelsmann denn getragen?
2: Also es gab eben diese 3 Looks und vor dem Spiel war er noch ganz sportlich unterwegs. Schwarzes T-Shirt mit dem DFB-Logo, eine kurze Hose, also ziemlich lässig, würde ich sagen. Und dann zur ersten Halbzeit dann deutlich angezogener, dieses gestreifte Strickpolo von Marco Polo. Dazu eine dunkelbeige Hose, das ist also genau dieser offizielle sogenannte DFB Travel Collection. Und nach der Pause kam dann auf einmal wieder ein schwarzes Shirt.
0: Das machen ja viele Artists auch auf der Bühne bei großen Konzerten, sich mehrmals umziehen. Ist das von ihm eine Taktik? Weil das macht er nicht zum ersten Mal.
2: Nee, genau, der hat das schon ein paar Mal gemacht, bei anderen Spielen auch. Und es wirkt jetzt erstmal zugegebenermaßen ein bisschen nach so einer Basic-Fashion-Show, würde ich mal sagen, in der Seitenlinie.
0: So ein Bürgerhaus, eine Fashion-Show.
2: Genau, ja. Aber Nagelsmann hatte da auch eine ganz einfache Erklärung für.
1: In der Halbzeit war es sehr warm und dann das Poloshirt ist schon eher warm und das andere T-Shirt ist ein bisschen dünner. Und da sind auch die Fans hinten drauf und fand, die Fans haben heute gute Stimmung gemacht. Dann wollte ich sie auch mit dem ein oder einen Namen auf meinem Rücken nochmal belohnen.
2: Genau, also dieses zweite Shirt in der zweiten Halbzeit ist also ganz bewusst gesetzt worden. Also nach dem Motto, wir nehmen mal die Fans mit, ihr gehört dazu und genau, das war so der Hintergrund.
0: Das habe ich gesehen, dieses Shirt, wo hinten so quer in weißer Schrift was drauf stand. Ich wusste nicht, dass es Fannamen sind. Falls ich es kaufen möchte, ist das ein Shirt, ist das offiziell?
2: Also dieses Shirt, das weiß ich noch gar nicht, ob das offiziell ist. Ich glaube nicht. Ich glaube, er hatte da irgendwann mal gesagt, dass es jetzt nicht offiziell zu kaufen ist. Ich weiß es nicht ganz genau. Aber jetzt dieses Gestreifte, von Marco Polo. Ich weiß nicht, auf den ersten Eindruck hat das vielleicht so ein bisschen billig gewirkt auch. Das habe ich zumindest auch auf ein paar Kommentaren gelesen.
0: Ich hätte Angst,
2: dass
0: ich darin sehr schwitze auf jeden Fall.
2: Genau, aber man muss dazu sagen, das liegt vielleicht so an diesem leicht glänzenden, glatten Look. Aber es ist eigentlich so ein richtig feines Strickteil. Also vermutlich so ein Baumwollstrick oder so eine Baumwollmischung. Und billig ist es sowieso nicht, weil dieses Hemd kostet irgendwie 170 Euro, die Hose 180. Zusammen sind wir da mal eben für den Look 350 Euro. Boah. Aber ist für einen Trainerlook jetzt eigentlich auch nicht außergewöhnlich.
0: Wo man sagen muss, bei Jogi Löw war immer klar, was der anzieht. Entweder es war Hemd oder Pulli. Wie kommt denn so dieser Nagelsmann-Style an?
2: Sehr gemischt. Also auf X habe ich da einige Kommentare gesehen. Einige fanden, es sieht eher aus wie so ein Bowling-Shirt. Andere fühlten sich auch an Charlie Harper hier aus Twin
0: Halfman. Stimmt, ja.
2: Und einer schrieb auch sinngemäß, wenn du so auftrittst, ist es auch gerecht, dass du gegen Curaçao ein Tor kassierst. Und dann gab es auch diesen schönen Satz hier, er sei gekleidet wie ein Müllmanager aus New Jersey.
0: Nee.
2: Naja, also ich fand den Look jedenfalls persönlich gar nicht so falsch. Er war stimmig, er war genau farblich irgendwie stimmig. Und ich bin insgesamt nicht so der größte Fan von dieser Marco Polo Collection. Die ist halt einfach sehr gedeckt, ist viel beige, viel weiß, viel schwarz. Alles ordentlich, so sicher und nichts Aufregendes dabei. Und Julian Nagelsmann ist 38 Jahre und ist eine junge Nationalmannschaft. Die könnten da schon noch ein bisschen was Aufregenderes tragen.
0: Mein Vater mag gerne beige zum Beispiel. Ne?
2: Ja.
0: Aber er ist jetzt 80 geworden, von daher kommst du dann doch in die richtige Richtung. Aber das Coole ist, ihr merkt schon, wenn man über die Klamotten vom Bundestrainer redet, nach einem Spiel bei der WM, alles richtig gemacht.
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0: Alice Cooper hat's live noch drauf. Ich habe ihn vor ein paar Monaten mal gesehen. Er ist aufgetreten.
1: Lebt er noch?
0: Der lebt noch, tatsächlich. Also ich dachte auch, Alice Cooper war's. Und der war da in so einem, es war so eine Best-of-Show, so viele Allstars, aber es war irgendwie den zu sehen. Ich finde, das hatte irgendwas. Ich finde das irgendwie ganz cool.
1: Hat er noch mehr Songs außer den?
0: Ich habe mich auf Poison gefreut. Er hat noch viele andere Songs. Die könnt ihr alle hören bei Ralf Günthers nächster Party.
1: Natürlich.
0: Was gibt's denn gleich bei dir ab 13 Uhr?
1: Ach du, da soll jetzt dieser Deal kommen zwischen dem Iran und den USA. Und schwupps, die Börsen feiern. Und der Benzinpreis und Dieselpreise ja auch sind schon nach unten gegangen. Ist das jetzt die Erlösung für die Weltwirtschaft? Ich frage gleich mal nach im WDR 2 Mittagsmagazin.
0: Den Oli Brieschner raus. Viel Spaß mit Ralf.

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7: 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Es ist 13 Uhr.
8: Die Nachrichten mit Stefan Pössl. Guten Tag.
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8: In Europa ist man vorsichtig optimistisch, dass die Einigung zwischen den USA und dem Iran am Freitag auch unterschrieben wird. Ein mögliches Ende des Kriegs wurde auch bei einem Treffen der EU-Außenminister besprochen. Andreas Mayer-Feist, WDR Brüssel.
9: Bundesaußenminister Johann Wadephul warnte vor voreiliger Euphorie. Erreicht werde wohl eine vorläufige Vereinbarung. Viele Dinge seien noch nicht geklärt. Die Straße von Hormuz müsse frei befahrbar werden, ohne jede Einschränkung und ohne Zölle oder sonstige Abgaben. Die EU-Außenbeauftragte Kaya Kallas sprach von einer ersten Phase, um die Straße von Hormuz wieder zu öffnen und die Zukunft des iranischen Atomprogramms zu klären. Europa sei bereit, mitzuhelfen, um weiterzukommen. Ursula von der Leyen hatte am Morgen auf die Lage im Libanon verwiesen. Frieden in der Region sei unmöglich, solange das Land in Flammen stehe, so die EU-Kommissionschefin.
8: Russische Drohnenangriffe haben ein Wahrzeichen in der ukrainischen Hauptstadt Kiew beschädigt. Die Hauptkathedrale des berühmten Höhlenklosters geriet in Brand. Das Kloster zählt zum UNESCO-Weltkulturerbe. Wassili Golot, WDR Kiew.
10: Es war eine der mit Abstand schrecklichsten Nächte, die auch ich in meiner Zeit in der Ukraine hier erlebt habe. 5 Zivilisten allein in der Hauptstadt Kiew getötet und eben das Höhlenkloster, das mittelalterliche Höhlenkloster, einer der wichtigsten Orte für die Orthodoxie, für die christliche Orthodoxie, nicht nur für die ukrainische, sondern auch für die russische Orthodoxie. Und insofern ist die Wut hier extrem groß auf den Aggressor Russland, auf diese Zerstörungsgewalt, auf die Rücksichtslosigkeit, nicht nur diese religiöse Stätte anzugreifen, sondern es ist auch eine kulturell bedeutende Stätte.
8: Weitere Meldungen im Überblick. Die EU verhandelt seit heute mit der Ukraine und Moldau wieder über einen Beitritt zur Union. Ungarn hatte das zuletzt blockiert, dort wechselte aber die Regierung. In den Beitrittsgesprächen mit der Ukraine und Moldau geht es erst einmal um grundlegende Bedingungen, die die beiden Länder erfüllen müssen. Das gesamte Verfahren dauert üblicherweise einige Jahre. Auch Großbritannien plant, Kindern und Jugendlichen unter 16 Jahren die Nutzung von Social-Media-Apps zu verbieten. Medienberichten zufolge zählen dazu TikTok, Instagram und Snapchat. Zuerst hatte Australien ein Social-Media-Verbot für junge Menschen eingeführt. In Norwegen ist das Urteil gefallen gegen den Sohn von Kronprinzessin Mette-Marit. Marius Borg Høiby bekam 4 Jahre Haft, unter anderem wegen Vergewaltigung. Die Staatsanwaltschaft hatte 7,5 Jahre gefordert. Außerdem muss Høiby wegen Gewaltdelikten eine Entschädigung an 4 Frauen zahlen. Zur Urteilsverkündung war er aus gesundheitlichen Gründen nicht persönlich im Gericht erschienen.
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8: Seit heute können in Bonn Busse und Bahnen gratis genutzt werden. Hintergrund ist die für Autos gesperrte Nordbrücke. Sebastian Tittelbach, WDR Bonn.
11: Der erste Eindruck hier am Bertha-von-Suttner-Platz, der Fahrscheinautomat ist verwaist, aber Busse und Bahnen sind nicht voller als sonst. Dagegen stauen sich nach wie vor die Autos auf der Kennedy-Brücke über den Rhein. Unter den Pendlern am Morgen sind nur wenige, die wegen des kostenlosen Angebots auf das Auto verzichten. Viele haben ein Deutschland-Ticket und fahren sowieso mit den öffentlichen Verkehrsmitteln zur Arbeit. Die Stadtwerke Bonn wollen voraussichtlich am Mittag eine erste Tendenz bekannt geben.
8: Das war WDR aktuell.
12: Und hier kommt das Wetter im Westen von Jörg Brunsmann aus unserer WDR2-Wetterredaktion. Grüß dich.
13: Grüß dich. Ich sag mal so, wenn du Übergangsjackenhändler wärst, ja, dann würde ich jetzt ganz schnell die Sale-Schilder raushängen, weil heute verkauft sich das Zeug noch. Ist ja doch noch relativ kühl, kann man sagen. Olpe heute 17 Grad, Minden 19, Jülich 21. Viele Wolken, bisschen Sonne so Richtung Abend, aber auch noch einzelne Schauer. Und ab morgen geht's dann wirklich mit den Temperaturen kräftig nach oben. Das heißt, morgen sind wir schon bei 17 bis 27 Grad. Am Mittwoch 24 bis 28.
12: Es ist 13.04 Uhr.
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12: Die Staus mit den längsten Wartezeiten bei uns im Westen. Die A3 Köln Richtung Oberhausen zwischen Duisburg-Wedau und Oberhausen-Lierich. 5 Kilometer stockender Verkehr. Dann die A30 Osnabrück Richtung Rheine zwischen Lotte und Ibbenbüren. 45 Minuten plus in etwa bei 9 Kilometern Stau. Da steht nämlich ein defektes Fahrzeug. Dann die A40 Duisburg-Essen ist zwischen Mülheim-Winkhausen und Heißen in beiden Richtungen bis nächsten Montag gesperrt. A59 Duisburg Richtung Dienstlaken zwischen Düssern und dem Kreuz Duisburg-Nord. Stunde plus 5 Kilometer Stau und dann die 61 noch Mönchengladbach Richtung Koblenz zwischen Miel und dem Kreuz Meckenheim etwa 15 Minuten plus bei 6 Kilometern Stau. Warum das Ganze? Hier werden Bäume und Sträucher geschnitten. 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
12: Guten Tag! Kurzer Realitätscheck, 15. Juni heute, damit noch diese Woche, in der die Tage länger werden. Habe ich das richtig
13: ja,
12: in Erinnerung?
13: So, genau.
12: Ab Sonntag werden die Tage wieder kürzer, nach der Sommersonnenwende. Also machen wir noch was draus diese Woche. Es wird ja ab Mitte der Woche immer sommerlicher, hat's ja gerade gesagt.
13: So ist es.
12: Ja, schön.
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0: 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Im WDR 2 Musikmix gleich unter anderem Hurts, neu aufgelegt von Purple Disco Machine mit Wonderful Life in der 2025er Version. Hier ist das WDR 2 Mittagsmagazin. Freudige Nachricht von den Tankstellen, 1,82 für den Liter E5 Super, 1,70 für Diesel habe ich heute schon gesehen. Also da tut sich durchaus was. Ohne Tankrabatt wäre dieser Spritpreis zwar immer noch recht hoch. Ja, müssen wir auch ehrlich dazu sagen. Aber die Nachrichten über einen Friedensplan zwischen den USA und dem Iran, die scheinen bereits in der Wirtschaft anzukommen. Nico Rau, WDR 2 Wirtschaft. Also, sollte es in den kommenden Tagen wirklich sowas wie einen echten Friedensdeal geben, wie würden wir das in der deutschen Wirtschaft am ehesten bemerken?
1: Gut, sind wir mal optimistisch, dass das so kommt. Mhm. Also an der Tankstelle würden wir das dann schon relativ zügig merken, dass die Preise da sinken. Allerdings muss man auch sagen, Rohöl ist jetzt nur ein Teil vom Spritpreis. Da spielt der Dollarkurs eine Rolle. Natürlich auch die Raffineriemargen, also wie viel die daran verdienen. Was geben die dann auch weiter an den gesunkenen Ölpreisen? Und du hast ihn aber ja gerade angesprochen, den Tankrabatt. Ende Juni läuft er aus. Also das heißt, das könnte dann einen Preisnachlass auch ein Stück weit wieder kassieren. Dazu ist jetzt gerade noch eine Eilmeldung gekommen über die Agenturen. Und da hieß es dann, also Teheran hat das wohl gesagt, dass in diesem Abkommen Gebühren vorgesehen seien für die Nutzung der Straße von Hormuz.
0: Okay, da warten wir noch, ob sich das bestätigt. Da könnte plötzlich Zusatzkosten noch obendrauf kommen, die es vorher nicht gegeben hat, oder?
1: Genau, und die würden dann wieder eingepreist werden. Aber klar ist natürlich erstmal von günstigeren Spritpreisen, da profitieren ja nicht nur alle, die mit dem Auto zur Arbeit fahren oder in den Sommerurlaub, sondern die Handwerksbetriebe, die Lieferdienste, die Spediteure mit ihren LKW, da können dann die Kosten sinken. Und das heißt dann auch für uns an der Supermarktkasse, dass es da auch wieder bei den Lebensmitteln billiger werden müsste, weil die Transportkosten sind ja nur mal ein Teil der Preise dort. Was die Industrie angeht, also wenn wir jetzt auf das Große schauen, da dauert es deutlich länger, weil die haben längerfristige Lieferverträge, die haben Lagerbestände, die haben Vorprodukte und da stecken diese höheren Preise dann einfach teilweise schon drin.
0: Was wir auch immer gehört haben, die Schließung der Straße von Hormuz, die hat ja eher langfristige Auswirkungen. Also wenn so ein Schiff nicht durchkommt, dann fehlen die Güter erst Monate später. Wie lange dauert das, bis sich solche Lieferungen von Chemie, Düngemittel, Öl, Gas in der Weltwirtschaft dann wieder normalisieren?
1: Also da reden wir nicht von Wochen, da reden wir von Monaten, vielleicht auch vielen Monaten. Dazu der Energiemarktexperte Steffen Buchholz.
2: Denn es ist noch nicht so, dass wenn die Straße von Hormuz wieder geöffnet wird, dass dann einfach die Tanker wieder wie vorher durchfahren und alles ist wie im Februar, also vor Ausbruch des Konflikts, sondern es wird eine ganze Reihe von logistischen Problemen geben. Es wird auch Probleme mit den Schiffen geben, die lange eben vor Anker lagen. Es wird Probleme geben mit Raffinerien, die beschädigt wurden oder auch mit Ölfeldern.
1: Ja, und schauen wir jetzt auf Chemieprodukte, Düngemittel, Öl, Vorprodukte. Hier haben wir in NRW viel chemische Industrie. Das dauert noch länger, das ist sehr träge. Da hängt einfach eine sehr lange Lieferkette dran. Und ja, für uns in NRW hat das natürlich dann wirtschaftlich einfach Auswirkungen.
0: Die Aussicht auf einen Deal zwischen dem Iran und den USA und die Folgen für die Preise auch bei uns in Deutschland. Infos waren das von Nico Rau, WDR 2 Wirtschaft.

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0: Unser und euer Fußballtippspiel, auch zur Weltmeisterschaft. 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Ich schon mal nicht. Ich bin auf dem letzten Platz im WDR2-Team. Sven Pistor eher so im Mittelfeld und ihr seid wirklich super, ne? Eine Menge Mitspielerinnen und Spieler haben schon über 20 Punkte geholt. Ich habe bisher 3. 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Was tippt Sven eigentlich?
2: Ich finde, heute sollte es ruhig ein bisschen dramatisch klingen, oder? Spanien haut in die Seiten. Oh ja. Und der Gegner Kapverden funkt SOS. Hört selbst, so wird es sein. Er hört einfach nicht auf. Ja? Spanien gegen Kapverden, es wird fast wie die deutsche, ja, soll ich sagen, Fiesta oder Siesta gegen Curaçao. Naja, also mein Tipp, Spanien gewinnt 6-0. Außerdem gewinnen die Belgier gegen Ägypten mit 2-1. Saudi-Arabien verliert gegen Uruguay 1-2. Und der Iran gewinnt auf US-amerikanischem Boden ein Fußballspiel. Sage noch einer, der Sport sei nicht politisch, ne? Iran-Neuseeland, 1-0.
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3: Die Nachrichten mit Stefan Pössl. Guten Tag.
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3: Das Bildungssystem in Deutschland ist blockiert, so heißt es im aktuellen nationalen Bildungsbericht. Trotz vieler Reformen gäbe es zu wenige Fortschritte und teils sogar Rückschritte, etwa in Mathematik. Schwierigkeiten gäbe es vor allem bei Kindern von Alleinerziehenden und Familien mit Einwanderungsgeschichte. Bundesaußenminister Wadefuhl hat mit Blick auf die Einigung zwischen den USA und Iran vor voreiliger Euphorie gewarnt. Bei einem Treffen mit seinen EU-Kollegen sagte er, vor der Unterzeichnung am Freitag seien noch viele Fragen offen. Wichtig sei, dass die Straße von Hormus für Schiffe wieder frei befahrbar werde. In Nordrhein-Westfalen sollen noch mehr pensionierte Lehrkräfte dazu gebracht werden, wieder zu arbeiten. Das Land lockt mit Geld. Wer 67 oder älter ist, bekommt bis zu 15% mehr bezahlt als andere. In Nordrhein-Westfalen arbeiten schon jetzt mehr als 1.300 Lehrer, die über 67 sind. In Brandenburg gibt es aktuell mindestens 5 Elche. Das ist laut Wildtierexperten ein neuer Rekord. Die meisten Tiere stammen aus dem Nordosten von Polen. Sie schwimmen durch den Fluss Oder kommen so nach Brandenburg. Auch in anderen ostdeutschen Ländern und in Bayern kommen schon Elche vor. Das war WDR aktuell.
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4: Für das Münsterland mit Jörn Hamann. Guten Tag. Nach WDR-Informationen will die Bürgermeisterin der Stadt Ahaus, Carola Voss, ihr Amt vorzeitig zum Jahresende aufgeben. Die Stadt hat eine Erklärung hierzu für den Nachmittag angekündigt. Noch sind die Gründe für den Rücktritt der parteilosen Bürgermeisterin unklar. Carola Voss wurde vor 11 Jahren in ihr Amt gewählt und im vergangenen Jahr mit großer Mehrheit im Amt bestätigt. Italienische Züge auf Bahntrassen im Münsterland, das könnte zu heftigen Einschnitten für Bahnreisende führen. Das befürchtet der Fahrgastverband Pro Bahn. Hintergrund, der italienische Bahnbetreiber Italo drängt auf den deutschen Reisemarkt. Nicole Albers, WDR 2 Münster.
5: Das Problem, schon jetzt seien die Trassen viel zu voll. Schnellzüge müssen unterwegs häufig anhalten, weil andere Züge durchgelassen werden müssen, bedeutet, Verspätungen sind die Regel. Und der Pro-Bahn-Sprecher hat mir erklärt, wenn jetzt noch mehr Züge eben vom Bahnbetreiber Italo unterwegs sind, dann wird's eher schlimmer als besser. Weiteres Problem, Münster als Knotenpunkt für Fernziele könnte abgehängt werden, eben weil Bahnhöfe in Ballungszentren wie etwa im Ruhrgebiet viel lukrativer sind als das vergleichsweise beschauliche Münster.
4: Der Sieg der deutschen Elf bei der WM gestern Abend gegen Curaçao macht dem Warendorfer Fanartikel-Großhändler Ingo Dresen mehr Arbeit. Die Online-Bestellungen haben deutlich angezogen. Hartmut Vollmari, WDR 2 Warendorf.
6: Ingo Dresen lächelt heute Morgen mehr als sonst schon. Das fulminante Ergebnis der deutschen Nationalmannschaft zeigt sich hier bei ihm direkt in Zahlen. T-Shirts, Schals, Basecaps und selbst Bierkrüge in Deutschlandfarben sind jetzt der Renner. Bislang waren das Fahnen und Caps von Mexiko bei dem Warendorfer Fanartikel. Händler. Hunderte Einzelbestellungen in wenigen Stunden und gleich kartonweise von Sportgeschäften. Das ist für Ingo Dresen das Signal. Jetzt ist das WM-Fieber in Deutschland erst richtig ausgebrochen.
4: Die Wetteraussichten kommen von Katharina Geulen.
7: Hallo, am Nachmittag können sich im Münsterland örtlich noch leichte Schauer bilden. Bei 18 bis 20 Grad lockern die Wolken aber auch mal auf und die Sonne kommt raus. Dazu wird ein böiger Wind und morgen gibt es bei 21 bis 23 Grad dann eine Mischung aus Sonne, Wolken und einzelnen Schauern.
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8: Es ist 13.34 Uhr. Erstmal Vorsicht, Entenfamilie auf der A4 Köln-Herlen-Aachen zwischen Köln-Klettenberg und dem Kreuz Köln-West. Da ist eine Entenfamilie auf der Fahrbahn. Bitte ganz besonders vorsichtig fahren. Und jetzt die Staus A3 Köln Richtung Oberhausen zwischen Duisburg-Wiedau und Oberhausen-Dierich. 10 Minuten länger, 5 Kilometer stockender Verkehr. A30 Osnabrück Richtung Rheine zwischen dem Kreuz Lotte-Osnabrück und Ibbenbüren. 45 Minuten plus, mehr als 10 Kilometer Stau sind's dort. Da steht ein defektes Fahrzeug. 40 Duisburg-Essen, die ist zwischen Mülheim-Winkhausen und Heißen in beiden Richtungen bis kommenden Montag gesperrt. A43 Wuppertal Richtung Recklinghausen zwischen Bochum und dem Kreuz Herne, 10 Minuten länger, 4 Kilometer Stau. Und die 61 Mönchengladbach Richtung Koblenz zwischen Miel und dem Kreuz Meckenheim, 20 Minuten plus bei 9 Kilometern Stau. Da werden Bäume und Sträucher geschnitten. Euch allen unterwegs eine gute und sichere Fahrt.
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8: Und hier ist Alex Warren und Ordinary. Schönen Nachmittag.

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0: 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Mittagsmagazin ist hier an diesem Montag. Die norwegische Königsfamilie, die war mal eine der beliebtesten in ganz Europa. Jetzt ist das Image am Boden, vor allem wegen des Sohnes der Kronprinzessin Mette Marit, Marius Borg Høiby. Der wurde heute im Amtsgericht in Oslo zu 4 Jahren Haft verurteilt. So klingt das dann.
1: Til fengsel i 4 år.
0: Da. Das war der Richter, Jon Sverdrup Efistad, der die 4 Jahre verkündet hat. Unter anderem wegen Vergewaltigung und Gewalt gegen ehemalige Partnerinnen dieses Urteil. Arne Bartram, WDR 2 Stockholm, ist uns live zugeschaltet. Arne, wie hat das Gericht das Urteil begründet? Also welche der 40 Anklagepunkte hat das Gericht als erwiesen angesehen?
2: Also am schwerwiegendsten auf jeden Fall 2 Vergewaltigungen. Insgesamt wegen 4 war er angeklagt. Bei 2 hat das Gericht gesagt, da reichen die Beweise nicht aus. Bei 2 haben sie aber gesagt, ja, deswegen können wir ihn verurteilen. Außerdem eben, weil er eine Ex-Freundin über Monate hinweg körperlich und psychisch eben immer wieder missbraucht haben soll. Und das alles zusammen mit noch ein paar vergleichsweise weniger heftigen Vorwürfen rund um Drogen und Verkehrsdelikte ergibt dann die 4 Jahre.
0: Ein Rieseninteresse zu diesem Gerichtsverfahren. Auch heute war wieder internationale Presse da. Was sagst du, welchen Einfluss hat der Rummel und vielleicht auch die Nähe zum Königshaus auf dieses Urteil?
2: Also mein Eindruck war schon, dass das Gericht sehr versucht, sich davon nicht so beeinflussen zu lassen. Aber natürlich 100% geht das einfach nicht. Ich habe es heute auch wieder gemerkt. Wir haben uns hier gedrängt mit den Journalisten. Es ist einfach der größte Prozess hier in Norwegen seit langem. Es ist das erste Mal, dass ein Mitglied der königlichen Familie zu einer Haftstrafe verurteilt wird. Ich habe aber auch gemerkt, als dann das Urteil fiel, ging hier so ein bisschen Erleichterung durch den Saal, wenn man gedacht hat, okay, das ist jetzt zumindest erstmal ein vorläufiger Schlusspunkt unter dieses Thema, was Norwegen wirklich über Monate in Atem gehalten hat.
0: Und Marius Borg Høiby war nicht persönlich im Gerichtssaal. Wie hat denn seine Verteidigung auf das Urteil reagiert?
2: Ja, die wollen sehr wahrscheinlich in Berufung gehen, haben sie gesagt. Alle Beteiligten haben jetzt nochmal 2 Wochen Zeit, sich durch dieses Urteil durchzuarbeiten. Und das ist auch wirklich eine Menge. Es sind mehr als 120 Seiten, auf denen das Gericht wirklich genau beschrieben hat, warum es genau zu diesem Urteil gekommen ist. Und innerhalb dieser 2 Wochen kann dann Berufung eingelegt werden. Und im Moment sieht es tatsächlich so aus, als würde da noch was kommen. Also da ist vermutlich das letzte Wort noch gar nicht gesprochen.
0: Und sag noch schnell, der Palast äußert sich nicht, auch nicht die Mutter, Mette Marit?
2: Die halten sich jetzt erstmal zurück. Die versuchen die ganze Zeit schon maximal Distanz aufzubauen und zu sagen, Marius Borg Høiby ist aus einer früheren Beziehung nicht Teil der Thronfolge, nicht Teil der Monarchie, und die wollen das Ganze möglichst weit wegsehen.
0: 4 Jahre Haft, das Urteil gegen Marius Borg Høiby heute in Oslo.

0: WDR 2 hier, siebenmal völlig losgelöst. Schöner Auftakt für die deutsche Mannschaft. Das 7:1 gegen Curaçao bei der Weltmeisterschaft. Nach dem Spiel aber, da haben uns die Lautsprecher im Stadion, aber auch der Bundestrainer Julian Nagelsmann, noch einen ganz anderen Song, nämlich einen Mallorca-Hit, ins Hirn gepflanzt.
1: I think after the game there was a song, The Train Has No Brakes, it's a German song. And we tried to do that. To move on, move on, move on, like with no brakes.
0: Ja, der Trainer sagt, es gäbe da dieses deutsche Lied. Der Zug hat keine Bremsen, the train has no brakes. Und die Nationalmannschaft will das versuchen. Weitermachen ohne Bremsen, sagt er.
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10: Die Nachrichten mit Stefan Pössl. Guten Tag.
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10: Bildung hängt in Deutschland weiter stark von der sozialen Herkunft ab, also mit der Bildung, den Berufen und dem Einkommen der Eltern. Schulen können die Unterschiede oft nicht auffangen, heißt es im nationalen Bildungsbericht. Der wird alle 2 Jahre von unabhängigen Forschern erstellt. Nicole Markwald, WDR Berlin.
11: Das deutsche Bildungssystem steht unter Druck. Zuwanderung, Inklusion, Digitalisierung und Fachkräftemangel fordern alle Bildungsbereiche heraus. Von der frühkindlichen Bildung bis zur Weiterbildung im Beruf. Die Autoren des Bildungsberichts sprechen von einer Blockade im Bildungssystem. Trotz zahlreicher Reformen gäbe es zu wenige Fortschritte. In einigen Bereichen verschlechterten sich sogar die Ergebnisse. So steige die Zahl von Schülerinnen und Schülern in der 9. Klasse, die den Mindeststandard in Mathematik nicht erreichen, auf 24%. 2018 waren es noch 15%. Häufig bestehen schon vor Schulbeginn ungleiche Startbedingungen.
10: Israel kritisiert die Einigung, die die USA mit dem Iran am Freitag unterzeichnen wollen. Medienberichten zufolge soll eine sofortige Waffenruhe dann auch im Libanon gelten. Und Israel müsste dort den Kampf gegen die vom Iran unterstützte Hisbollah einstellen. Bettina Meyer, WDR Tel Aviv.
12: Israels Verteidigungsminister Katz machte deutlich, die israelische Armee bleibe auch nach einer Unterzeichnung einer Waffenruhe zwischen dem Iran und den USA in den besetzten Gebieten im Libanon, Syrien und im Gazastreifen. Um die Grenzen des Landes zu schützen, sind wir gegen einen Rückzug der israelischen Armee aus dem Libanon, schrieb Katz auf X. Weder Bewohnern noch Terroristen sei die Rückkehr in den von Israel besetzten Süden des Libanons erlaubt. Netanyahu selbst hat sich noch nicht zu einem möglichen Abkommen der USA mit dem Iran geäußert. Israels rechter Minister für nationale Sicherheit Ben-Gvir schrieb auf X, Israel sei nicht an Trumps Vereinbarung gebunden.
10: Weitere Meldungen im Überblick. Bundesaußenminister Wadefuhl hat mit Blick auf die Einigung zwischen den USA und Iran vor voreiliger Euphorie gewarnt. Bei einem Treffen mit seinen EU-Kollegen sagte er, vor der Unterzeichnung am Freitag seien noch viele Fragen offen. Wichtig sei, dass die Straße von Hormus für Schiffe wieder frei befahrbar werde. In Nordrhein-Westfalen sollen noch mehr pensionierte Lehrkräfte dazu gebracht werden, wieder zu arbeiten. Das Land lockt mit Geld. Wer 67 oder älter ist, bekommt bis zu 15% mehr bezahlt als andere. In Nordrhein-Westfalen arbeiten schon jetzt mehr als 1.300 Lehrer, die über 67 sind. In Brandenburg gibt es aktuell mindestens 5 Elche. Das ist laut Wildtierexperten ein neuer Rekord. Die meisten Tiere stammten aus dem Nordosten von Polen. Sie schwimmen durch den Fluss Oder oder kommen so nach Brandenburg. Auch in anderen ostdeutschen Ländern und in Bayern kommen schon Elche vor.
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10: An einem Gymnasium in Schwerte im Kreis Unna startet nach den Sommerferien eine komplett smartphonefreie Klasse. Eltern von 5. Klässlern konnten sich dafür entscheiden. Rike Ulrich für WDR aktuell.
4: Eltern dieser smartphonefreien Klasse am Ruhrtal-Gymnasium in Schwerte sind mit der Schule quasi einen freiwilligen Vertrag eingegangen. Darin verpflichten sich die Eltern, ihren Kindern bis mindestens Ende der 6. Klasse kein eigenes Smartphone zu geben, auch zu Hause nicht. Die Idee ist bei vielen Familien auf großes Interesse gestoßen. Am Ruhrtal-Gymnasium dürfen alle Schüler schon länger ihre Smartphones nicht auf dem Schulgelände nutzen. Jetzt geht die Schule in Schwerte mit der smartphonefreien 5. Klasse einen Schritt weiter.
10: Das war WDR aktuell.
5: Oh, das Wetter im Westen heute von Jörg Brunsmann. Wie wird der Nachmittag?
6: Gemischt. Es sind ein paar Schauer unterwegs, aktuell vor allen Dingen Richtung Siegerland und Ostwestfalen-Lippe. Zwischendurch kommt aber auch mal die Sonne raus, Richtung Abend tendenziell eher häufiger. Fängt jetzt an, so im Rheinland, das auch mal ein bisschen aufklart. Temperaturtechnisch sind wir heute in Bielefeld bei 18, in Dorsten bei 20 Grad.
5: 14:04 Uhr.
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5: Fast noch drei, aber jetzt auf die Sekunde genau 14:04 Uhr. A3 Köln Richtung Arnheim zwischen dem Kreuz Oberhausen West und dem Kreuz Oberhausen. 10 Minuten plus bei 3 Kilometern Stau. Dann die A30 Osnabrück Richtung Rheine zwischen Lotte und Ibbenbüren. 45 Minuten plus bei 10 Kilometern Stau. Da war ein defekter LKW, aber seit wenigen Minuten ist die Fahrbahn wieder frei, meldet uns die Polizei. Die A40 Duisburg-Essen ist zwischen Mülheim-Winkhausen und Heißen in beiden Richtungen bis nächsten Montag gesperrt. Die 45 Hagen Richtung Dortmund zwischen Dortmund-Hafen und dem Kreuz Castrop-Rauxel-Ost. 10 Minuten länger, 4 Kilometer Stau. Und es werden Bäume und Sträucher geschnitten auf der Autobahn 61. Mönchengladbach Richtung Koblenz, dort am Rand zwischen Miel und dem Kreuz Meckenheim. Etwa 10 Minuten plus für euch bei 5 Kilometern stockendem Verkehr. Gute Fahrt.
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5: Ach, ich liebe diesen Platz. Also hier diesen Platz, 1,5 Quadratmeter im WDR 2 Studio für euch vor diesem Mikrofon. Aber der beste Platz für Sascha Zverev ist ganz klar der Center Court in Paris.
13: Ich glaube, dieser Platz ist für mich sehr, sehr besonders. Ich liebe es, hier zu spielen. Hatte sehr viele schwierige Momente, aber auch hier. Und jetzt die Trophäe hochzuhalten, ist einfach das schönste Gefühl.
5: Das war vor einer Woche der erste deutsche Grand-Slam-Titel seit 3 Jahrzehnten. Und jetzt hat Zverev seinen ersten Auftritt danach in Deutschland bei uns im Westen. Was da in Halle in Westfalen los ist, hören wir gleich hier.
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0: Gleich hier bei uns im WDR 2 Musikmix unter anderem Teddy Swims, neuer Hit Mr. Know-It-All, und Sia ist mit dabei mit ihrer großen Stimme. Cheap Thrills. Hier ist das WDR 2 Mittagsmagazin. So, Traum erfüllt, zack. Alexander Zverev. Vor einer Woche hat er endlich den ersten Grand Slam Titel gefeiert. Seinen ersten. Über 40 Mal war er dabei bei den Australian, French und US Open, und in Wimbledon nie hat's geklappt. Jetzt hat er Roland Garros, also die French Open, gewonnen.
1: Ist der Italiener in der Lage? Nein! Er

0: Grand-Slam-Sieger und das löst bei vielen Tennisfans echte Begeisterung aus. Und auch für Zverev selbst ist es etwas ganz Besonderes, jetzt nach dem Grand-Slam-Titel vor heimischer Kulisse anzutreten.
1: Ich freue mich auf die Woche. Ich freue mich, in Deutschland spielen zu dürfen. Wäre jetzt dieses Turnier nicht in Deutschland, weiß ich jetzt nicht, wie die Motivation dann wäre, aber ich möchte immer gutes Tennis zeigen und ich möchte immer mit dem Publikum Erlebnisse feiern halt auch. Und deswegen, ich freue mich, wieder auf dem Platz zu stehen.
0: Und Halle ist für Zverev tatsächlich auch nicht irgendein Ort. Als 12-Jähriger hat Zverev hier bereits ein Nachwuchsturnier gewonnen. Später hat er dann seine ersten ATP-Matches in Halle gespielt und seit Jahren gehört das Turnier fest zu seinem Kalender.
2: Und für Halle ist das Turnier immer sehr bedeutsam. Wie weit merkst du, dass die Aufmerksamkeit jetzt nach Zverevs French Open Sieg noch größer ist?
0: Das merkt man deutlich. Die Veranstalter sprechen von einer ohnehin schon sehr hohen Nachfrage, die nach dem Sieg in Paris jetzt nochmal angezogen hat. Zverev ist das Zugpferd des Turniers. Dazu kommt, für eine Stadt mit gut 20.000 Einwohnern ist so ein Grand-Slam-Sieger natürlich ein riesiger Werbeträger. Für eine Woche schaut die Tenniswelt nach Ostwestfalen und in diesem Jahr vielleicht noch ein bisschen genauer als sonst. Und mit einem deutschen Grand-Slam-Sieger im Teilnehmerfeld ist die Vorfreude diesmal noch mal ein Stück größer.
2: French Open-Gewinner Sascha Zverev in Halle in Ostwestfalen. Heute ist sein erstes Spiel. 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Komm.

0: mich sehr. Teddy Swims, Mr. Know-It-All. Es ist Montag. Hier ist das WDR 2 Mittagsmagazin. Da kommt ja montags immer Dr. Pop zu uns mit Angeberwissen für euch. Heute für eure WM-Party.
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0: Es geht um Mrs. WM, Shakira, die bei der WM-Eröffnungsfeier in Mexico City mit dem WM-Song Dai Dai dabei war. Schön versteckt hinter so einer echt krassen schwarzen Sonnenbrille. Also man hat die Hälfte des Gesichtes nicht gesehen. Ist aber ja nicht ihr erster WM-Song. 2010 in Südafrika, neben den ganzen Vuvuzelas, gab's da diesen Song hier. Waka Waka, offizieller WM-Song.
2: Ohne diesen Song kommt mittlerweile keine WM-Party mehr aus. Waka Waka. Africa. 2010 wurde der Song von Shakira und der Band Freshly Ground zur Fußball-WM in Südafrika veröffentlicht. Die Strophen und Teile vor dem Refrain wurden von Shakira und ihrem Team geschrieben. Der Refrain geht aber zurück auf einen Song aus dem Jahr 1986. Wow. Sangalewa heißt er und er wurde von der Gruppe Golden Sounds international bekannt gemacht. Im Kern geht die Melodie aber auf alte Marsch- und Militärgesänge aus Kamerun zurück. Nach einigem juristischen Hin und Her wurden die Mitglieder von Golden Sounds zum Glück an Shakiras großem Hit beteiligt. Und den hat sie auch auf Spanisch aufgenommen. Ob auf Spanisch oder Englisch, für viele gehört Waka Waka seit 2010 einfach zu Fußball-WM.
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12: Um 14.30 Uhr mit Stefan Pössl. Guten Tag.
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12: Israel könnte die Einigung zwischen den USA und dem Iran gefährden. Verteidigungsminister Katz kündigte an, dass sich die israelische Armee nicht aus den besetzten Gebieten im Libanon zurückziehen wird. Der Iran unterstützt die radikal-islamistische Hisbollah dort, gegen die Israel kämpft. Was die Einigung für den Libanon genau vorsieht, ist aber noch unklar. Das Bildungssystem in Deutschland ist blockiert, so heißt es im aktuellen nationalen Bildungsbericht. Trotz vieler Reformen gäbe es zu wenige Fortschritte und teils sogar Rückschritte, etwa in Mathematik. Schwierigkeiten gäbe es besonders oft bei Kindern von Alleinerziehenden und aus Familien mit Einwanderungsgeschichte. In Nordrhein-Westfalen sollen noch mehr pensionierte Lehrkräfte dazu gebracht werden, wieder zu arbeiten. Das Land lockt mit Geld. Wer 67 oder älter ist, bekommt bis zu 15% mehr bezahlt als andere. In Nordrhein-Westfalen arbeiten schon jetzt mehr als 1.300 Lehrer, die über 67 sind. Im Kongo steigt die Zahl der Ebola-Fälle weiter. Den Gesundheitsbehörden sind mittlerweile mehr als 782 Fälle bekannt. 72 von ihnen wurden allein in den vergangenen 24 Stunden gemeldet. Mehr als 180 Menschen sind gestorben. Das war WDR aktuell.
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13: Für das Münsterland mit Jörn Hamann. Guten Tag. Die Bürgermeisterin von Ahaus, Carola Voss, will WDR-Informationen zufolge ihr Amt vorzeitig zum Jahresende aufgeben. Die Stadt will am Nachmittag dazu Stellung nehmen. Die Gründe für den Rücktritt der parteilosen Bürgermeisterin sind noch unklar. Carola Voss ist seit 11 Jahren im Amt und darin vergangenes Jahr mit großer Mehrheit bestätigt worden. Der deutsche Astronaut Alexander Gerst war Mittag in Borken-Burlo zu Gast und hat Oberstufenschülern von 3 Gymnasien von seiner Arbeit im All berichtet. Mit dabei war auch NRW-Ministerpräsident Hendrik Wüst und unser WDR2-Reporter Stefan Hackenbruch.
14: Alexander Gerst begeistert junge Menschen für die Zukunft unseres Planeten. Mit diesen Worten hat der Ministerpräsident den deutschen Astronauten hier in Burlo vorgestellt. Gerst schaffte es in seinem Vortrag dann auch direkt, die über 200 Schülerinnen und Schüler in seinen Bann zu ziehen. Beeindruckende Fotos aus der Erde, Videos aus dem Weltraum und von seiner Arbeit als Kommandant der ISS sorgen für Staunen. Über allem steht der Appell, mit dem Planeten Erde verantwortungsvoll umzugehen.
13: Der Sieg der deutschen Fußballnationalmannschaft bei der WM gestern macht dem Warendorfer Fanartikel-Großhändler Ingo Dresen mehr Arbeit. Die Online-Bestellungen haben deutlich angezogen. Hartmut Vollmari, WDR 2 Warendorf, hat ihn besucht.
15: Ingo Dresen lächelt heute Morgen mehr als sonst schon. T-Shirts, Schals, Basecaps und selbst Bierkrüge in Deutschlandfarben sind jetzt der Renner. Bislang waren das Fahnen und Caps von Mexiko bei dem Warendorfer Fanartikelhändler. Hunderte Einzelbestellungen in wenigen Stunden und gleich kartonweise von Sportgeschäften. Das ist für Ingo Dresen das Signal, jetzt ist das WM-Fieber in Deutschland erst richtig ausgebrochen.
13: Schauen wir noch kurz auf die Wetteraussichten fürs Münsterland. Die kommen von Jörg Brunsmann aus der WDR 2 Wetterredaktion.
16: Na, so richtig sommerlich fühlt sich das heute noch nicht an. Richtung Abend gibt es etwas mehr Sonne bei uns im Münsterland, aber einzelne Schauer sind auch noch drin. Und mit 17 bis 19 Grad ist noch recht kühl. Aber es wird von Tag zu Tag jetzt wärmer, am Freitag bis zu 32 Grad.
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7: Es ist 14.34 Uhr. Hier sind die Staus mit den längsten Wartezeiten. Autobahn 30, Osnabrück Richtung Rheine, zwischen dem Kreuz Lotte Osnabrück und Ibbenbüren West, etwa 10 Minuten plus bei 7 Kilometern stockendem Verkehr nach Bergungsarbeiten. Die 31, Oberhausen-Emden, ist zwischen Dorsten und Bottrop-Feldhausen gesperrt. Da sind zwei Rinder auf der Autobahn, die erstmal da runter müssen. Die 40, Duisburg-Essen, ist zwischen Mülheim-Winkhausen und Heißen in beiden Richtungen bis kommenden Montag gesperrt. Dann die 40, Essen Richtung Dortmund, zwischen dem Dreieck Bochum-West und Bochum-Harpen, 20 Minuten plus bei 5 Kilometern Stau. Und die Autobahn 61, Mönchengladbach Richtung Koblenz, zwischen Miel und dem Kreuz Meckenheim, eine Viertelstunde länger bei 8 Kilometern stockendem Verkehr. Ihr wisst, das waren jetzt die ganz langen Staus. 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
7: Aus einigen Städten sind sie schon verschwunden, die Filialen von Galeria, früher mal Karstadt und Kaufhof, sie sind schon weg. Und jetzt bei den Verbleibenden die nächste Krise. Wir sprechen drüber gleich hier.
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0: Bonfire Heart, James Blunt hier bei uns im WDR 2 Mittagsmagazin an diesem Montag. Große Luxuskaufhäuser in so Großstädten, die scheinen ja noch zu funktionieren, ne? In London oder in Paris zum Beispiel, da geht man hin, da guckt man sich die Luxusmarken an. Aber die normalen Kaufhäuser, hier bei uns in Deutschland vor allem, sind seit Jahrzehnten in der Krise, wurden geschlossen oder zusammengelegt. Karstadt, Kaufhof, irgendwann Galeria.
1: Weil man da natürlich alles bekommt, sowohl Klamotten als auch Schreibwaren, Düfte.
2: Das ist ein sehr schönes Geschäft. Alleine Weihnachten, die Deko von Steif, das ist einfach, kennt man von Kindheit an.
3: Es gibt ja kaum noch Geschäfte, wo sie alles bekommen. Es ist ja sowieso schon viel weniger geworden wie früher.
0: Ja, da hören wir ein bisschen Nostalgie raus. Schönes Geschäft, aber irgendwie tut sich da was. Und dieses Jahr im März war die mögliche Schließung von 8 Filialen angekündigt worden. Unter anderem auch bei uns im Westen in Köln, aber auch Berlin und München. Und jetzt gibt es Medienberichte, dass mindestens 30 der verbliebenen 83 Kaufhäuser überprüft werden sollen. Emma-Luise Rothschild, WDR 2 Wirtschaft. Warum denn?
4: Ja, weil die haben wieder ordentliche Mietrückstände. Es gab einige Vermieter, die haben sich in den letzten Monaten darüber beklagt, dass weder im März, April noch im Mai die Miete kam oder nur ein Teil der Miete. Außerdem sollen sich Galeria nicht an die vereinbarten Renovierungen und Instandhaltungen gehalten haben. Und zu den Mietrückständen kommen jetzt eben noch sehr teure Kredite, die zurückgezahlt werden müssen. Und wenn da keine Einigung zustande kommt, dann sollen diese Standorte eben schließen.
0: Um welche Standorte soll es gehen?
4: Das wissen wir noch nicht genau. Fakt ist aber, nach dem Betriebsrat sollen nur 15 von den 83 Filialen keine Dauerverluste machen. Das Weihnachtsgeschäft war nach Angaben des Unternehmens wieder sehr, sehr schlecht. Und die angespannte Wirtschaftslage hat die Kaufkraft auch nicht gerade befördert. Und in den letzten Wochen gab es den Versuch, mit großen Rabattaktionen auf das gesamte Sortiment ganz schnell Geld in die Kasse zu spülen. Das hat wohl auch kurzfristig geklappt, aber eben nur für Mai. Und das ändert jetzt nichts an der ganzen schlechten Gesamtsituation.
0: Okay, jetzt sieht es aber danach aus, dass es eine Möglichkeit geben soll, das Ganze zu kippen. Es ist die Rede von einem neuen Kredit.
4: Ja, genau. Also der Pressesprecher von Galeria hat uns gesagt, dass sie einen Kredit über 160 Millionen erwarten. Also der soll kommen. Damit haben sie aber allerdings schon Anfang Mai gerechnet und bis jetzt wurde noch nichts bestätigt. Nach dem Pressesprecher von Kaufhof soll der Kredit auch an feste Bedingungen geknüpft sein. Bedeutet, es könnten weitere Filialen und damit auch weitere Jobs wegfallen. Das heißt, von Unternehmensseite immer, das Unternehmen müsste irgendwie gucken, schlanker zu werden und wieder auf einen grünen Zweig kommen.
0: Unsere Einschätzung aus der WDR 2 Wirtschaftsredaktion, also glaubst du, damit ist die Galeria gerettet oder ist das der Anfang des Endes?
4: Also gerettet wäre viel zu optimistisch, weil nur mit dem Kredit kann es überhaupt weitergehen. Verdi hat mir auch gesagt, dass die ganzen Mitarbeiter jetzt sowieso so leidgeplagt sind, dass sie überhaupt gar nicht mehr hoffen, dass da noch irgendetwas zu retten ist. Also wir wollen mal abwarten.
0: Bald könnte es noch weniger Galeria-Filialen geben, auch hier bei uns im Westen. Hintergründe waren das von Emma-Luise Rothschild, WDR 2 Wirtschaft.

0: Guten Tag. Thorsten Schorn ist da.
1: Guten Tag.
0: Da kommt er gerade ins Studio und sagt, hast du, der Zug hat keine Bremsen da?
1: Ja, da guckt der Ralf in seinem DJ-Koffer, warte mal. Das habe ich doch am Samstag noch auf irgendeinem Schützenfest aufgelegt, als ich da gebucht worden war.
0: Ich leg den immer, das ist der Partystarter bei uns natürlich.
1: So ist es. Genau. Es geht um dieses brasilianische 7:1 gestern Abend und die Überraschung, dass nicht die üblichen Songs im Stadion nur liefen, völlig losgelöst, Major Tom oder Tage wie diese von den Toten Hosen, sondern eben auch der Zug hat keine Bremse. Und was Lorenz Büffel, einer der Interpreten, dazu sagt, hören wir gleich, wie überrascht er auch selbst gewesen ist. Und vorher spreche ich mit der Feuerwehr in Iserlohn. Die haben nämlich einen Internet-Hype hinbekommen. Ein Video, was bereits 18 Millionen Mal aufgerufen worden ist. Und es geht um einen Unkrautvernichter.
0: Okay, Thorsten Schorn. Bisschen grüner Daumen auch heute Nachmittag. Ist doch schön.
1: Daumen hoch.
0: Daumen hoch. Mein Name ist Ralf Günther. Bis morgen. Tschüss.

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4: Die Nachrichten mit Stefan Pössl. Guten Tag.
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5: Es muss klar sein, dass die Straße von Hormuz für die Schifffahrt wieder frei befahrbar ist, und zwar ohne jede Einschränkung.
4: Bundesaußenminister Wadefuhl begrüßt die Einigung zwischen den USA und dem Iran zu einem möglichen Kriegsende. Vor der geplanten Unterzeichnung am Freitag warnte er aber vor voreiliger Euphorie. Viele Fragen seien noch offen. Gabor Hallasch, WDR Berlin.
6: Die Bundesregierung ist grundsätzlich bereit, auch militärisch zu helfen, um zum Beispiel den Schiffsverkehr in der Straße von Hormuz zu sichern. Nötig sei eine völkerrechtliche Grundlage, ein Bundestagsmandat und ein militärisches Gesamtkonzept. Bereits jetzt sind zwei Einheiten der Marine im Mittelmeer, die sich dort auf einen möglichen Einsatz vorbereiten und üben. Bundestagsvizepräsident Omid Nuripur von den Grünen warnt, Menschenrechte dürften nicht vergessen werden. Er sagte, wer nur über Uran spreche und über die Menschen schweige, wiederhole Fehler der Vergangenheit.
4: Israel könnte die Einigung zwischen den USA und dem Iran gefährden. Verteidigungsminister Katz kündigte an, dass sich die israelische Armee nicht aus den besetzten Gebieten im Libanon zurückziehen wird. Dort unterstützt der Iran die radikal-islamistische Hisbollah, gegen die Israel kämpft. Was die Einigung für den Libanon genau vorsieht, ist aber noch unklar. Zu viele junge Menschen in Deutschland sind schlecht gebildet. Das ist das Ergebnis des nationalen Bildungsberichts. Grundlegende Kompetenzen in Lesen, Mathematik und Naturwissenschaften seien noch schwächer als früher. Nicole Markwald, WDR Berlin.
7: Zuwanderung, Inklusion, Digitalisierung und Fachkräftemangel fordern alle Bildungsbereiche heraus. Von der frühkindlichen Bildung bis zur Weiterbildung im Beruf. Wie erfolgreich Schulbildung und anschließende Berufsausbildung sind, hänge weiterhin stark von der sozialen Herkunft ab. Häufig bestehen schon vor Schulbeginn ungleiche Startbedingungen. Der Bildungsbericht zeigt, die Unterschiede, die schon vor der Einschulung bestehen, bleiben im Schulverlauf nahezu stabil. Der Bericht von unabhängigen Forschern erscheint alle 2 Jahre und betrachtet das gesamte deutsche Bildungssystem, beginnend bei der frühkindlichen Bildung über Schulen und Hochschulen bis hin zur Erwachsenenbildung.
4: In Nordrhein-Westfalen sollen noch mehr pensionierte Lehrkräfte dazu gebracht werden, wieder zu arbeiten. Das Land lockt mit Geld. Wer 67 oder älter ist, bekommt bis zu 15% mehr bezahlt als andere. In Nordrhein-Westfalen arbeiten schon jetzt mehr als 1.300 Lehrer, die über 67 sind. In Bonn ist ein großer Ansturm auf Busse und Bahnen nach Angaben der Stadtwerke ausgeblieben. Seit heute ist der ÖPNV kostenlos. Die Stadt will so erreichen, dass mehr Pendler wegen der gesperrten Autobahn Nordbrücke ihre Autos stehen lassen. Die Stadt hat außerdem einen Park-and-Ride-Platz mit Shuttlebus eingerichtet. Dort waren am Vormittag aber auch noch viele Plätze frei.
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4: Anwohner und ein Bürgerverein kritisieren die Pläne für ein Baugebiet in einem Grüngürtel im Kölner Westen. Ein Investor will dort 180 Wohnungen bauen. Zu den Hintergründen des Protests Jens Gleisberg, WDR Köln.
8: Die Wohnungen, die sollen auf dem Gelände eines Gartencenters errichtet werden. Das aber wurde nur unter strengen Auflagen vor 20 Jahren überhaupt genehmigt. Denn der Charakter als Grünfläche, der sollte erhalten bleiben. Nun aber ist das Gartencenter verkauft und Wohnungen sollen errichtet werden. Das sei nicht hinnehmbar, kritisieren die Anwohner. Sie wollen erreichen, dass die Kölner Politiker das Gelände dauerhaft als Grünfläche sichern. Der Grünzug West, der gilt als wichtige Ausgleichsfläche für die Hochhaussiedlung in Köln-Weiden.
4: Das war WDR aktuell.
9: Ist dir auch aufgefallen, dass heute besonders viele Deutschlandflaggen wehen?
4: Ja.
9: Das hat nichts mit dem 7:1 gestern zu tun.
4: Ist es, überhaupt nicht.
9: Es ist Veteranentag.
4: Ach so.
9: Da habe ich mich immer gefragt, sind das die, die keine Eier oder keinen Fisch essen? Nein, es werden heute nochmal und deswegen an offiziellen Gebäuden in NRW zusätzliche Deutschlandflaggen, die Soldatinnen und Soldaten der Bundeswehr für ihren Einsatz gewürdigt.
4: Aber die an den Autos auch, die kleinen Fähnchen?
9: Ja, die kommen noch dazu. Die sind auch alle, wir sind alle eins.
4: So du sagst.
9: Stillgestanden, der Wettergeneral ist da mit den Aussichten von der Wetterfront.
10: Ich habe Zivildienst gemacht. Das nur zu deinen Informationen. Und deswegen habe ich gleich verteilt Sonne mitgebracht. Nicht für alle, aber für zwei Orte bei uns im Westen. Einmal in Lüchte, ganz im Osten, und einmal in Aachen. Ganz im Westen. Jeweils 17 Minuten, das ist leider alles, was ich gerade zu bieten habe. Ein bisschen was wird noch dazukommen im Laufe des Abends. Aber auch einige Wolken unterwegs, einzelne Schauer sind auch noch möglich. Und heute so temperaturtechnisch ist es ja noch ein bisschen verhalten. Da sind wir in Attendorn bei 17 Grad, Dorsten 19, Essen 20. Wenn ich jetzt Freitag und 35 sage,
9: glaubt ihr das?
10: Glaubt mir das kein Mensch.
9: Heute noch nicht.
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9: Hier steht ja am längsten die A31 Oberhausen Richtung Gronau ist zwischen Dorsten und Schermbeck gesperrt. Da brennt ein PKW. Die Autobahn ist außerdem zusätzlich zwischen Dorsten und Bottrop-Feldhausen in beiden Richtungen zu. Da sind zwei Rinder auf der Autobahn. Die A40 Duisburg-Essen ist zwischen Mülheim-Winkhausen und Heißen in beiden Richtungen bis Montag zu. A40 Essen Richtung Dortmund zwischen Dreieck Bochum-West und Bochum-Harpen. 5 Kilometer, Viertelstunde. A61 Koblenz Richtung Mönchengladbach zwischen Mönchengladbach-Wanlow und Mönchengladbach-Wickrath. 4 Kilometer Stau, 15 Minuten. Und die A61 Mönchengladbach Richtung Koblenz, also die andere Richtung zwischen Miel und Meckenheim. 8 Kilometer stocken, 15 Minuten obendrauf.
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9: Und wir starten in diesem Montagnachmittag mit einem Song von Michael Schulte, 5 a.m., also 5 Uhr morgens, darüber mit viel Schwung in den Tag zu starten. Und ich finde, das kann man auch um kurz nach 15 Uhr noch tun.
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Don't Speak No Doubt, der 90er Stunde im WDR 2 Musikmix. Hits und Hitze, das liegt oft nah beieinander. Frag mal die Feuerwehr Iserlohn. Die hat jetzt nämlich einen Internet-Hit gelandet. Ein regelrechter Hype.

0: Filmemacher, aber ich sag mal, für dieses Video braucht es jetzt keinen Social Media Manager. Das habt ihr relativ schnell und einfach gedreht, oder?
1: Genau, wir hatten den Hinweis aus dem Einsatzdienst bekommen von einer Einsatzleiterin von uns, die sagte, ich fahre jetzt das zweite Mal in kurzer Zeit zu so einem Einsatz, wo jemand sein Unkraut und seine Hecke wegbrennt mit dem Gasbrenner. Könnt ihr da nicht was schreiben? Und wir so, ja, schreiben, das liest am Ende eh keiner, das ist vertane Liebesmühe. Lass uns da mal irgendwie was anders machen. Und dann haben wir ein Video von einer tschechischen Feuerwehr gesehen, haben gesagt, das nehmen wir. Und die Kollegen haben das da quasi genauso gemacht, halt nur mit einer Zigarettenkippe im Mülleimer. Und dann haben wir das ja für unsere Zwecke quasi umgebaut und die Szenen überlegt. Und dann um 16 Uhr haben wir uns getroffen, haben das gefilmt. Um 18 Uhr war alles im Kasten, um 21 Uhr war es geschnitten. Und dann haben wir gesagt, jetzt warten wir das Wochenende ab und Montag laden wir es hoch.
0: Aha,
1: der Rest ist im Internet zu sehen.
0: Denn Marvin Asbeck von der Feuerwehr in Iserlohn, mit dem ich gerade hier spreche, auf WDR 2, der ist auch gleichzeitig der Pressesprecher. Also normalerweise hättest du noch einen Fax geschickt oder mit einem Vorsichtshinweis mit diesen Unkrautvernichtern? Oder wie wäre der übliche Weg gewesen?
1: Der übliche Weg, den wir zu sowas machen, wäre dann halt, dass wir einen Pressetext schreiben, vielleicht ein, zwei Symbolbilder dabei packen, abschreckende Bilder aus irgendwelchen Einsätzen, die wir bisher hatten, und hätten das dann ganz normal über unseren Presseverteiler an die örtlichen Medienhäuser verschickt und halt auch über Facebook als Text. Aber
0: ja,
1: und vermuten, das hätte nicht den gleichen Anklang gefunden.
0: Schätzungsweise, wie viele Leute hättet ihr darüber erreicht, Marvin?
1: Ich sag mal so 10.000.
0: Oh ja, immerhin.
1: Wenn's gut läuft.
0: Nun sind es 18 Millionen geworden.
1: Weltweit, ja.
0: Mit der Warnung vor diesen Unkrautvernichtern, also mal unter uns, ich finde die eigentlich ganz geil, wo vorne diese Flamme ist und dann ist das Zeug weg. Es riecht ein bisschen verkokelt.
1: Was heroisch ist, ne?
0: Absolut. Wo ist das Problem?
1: Das Problem ist halt einfach, dass es nicht kontrollierbar ist. Wenn man das Ganze jetzt, wie wir es halt dargestellt haben, an so einem Betonwinkel macht, dann passiert ja erstmal nichts. Aber wenn man das halt in der Nähe von der Thuja-Hecke macht, dann geht dann Funke in die trockenen Äste rein und dann brennt innerhalb von Sekunden halt mal auch 10 Meter Hecke. Und das ist halt das Gefährliche daran. Und nicht nur die Hecke, dann vielleicht auch irgendwann das Wohnhaus oder die Gartenhütte, wie es halt bei uns jetzt auch vor ein paar Wochen passiert ist.
0: Na guck mal, der Hinweis ist angekommen bei 18 Millionen Leuten, die es irgendwo im Netz gesehen haben, und dann schätzungsweise 4 Millionen, die es jetzt gerade im Radio gehört haben, Marvin.
1: Ja, perfekt, sind wir bei 22.
0: Auf jeden Hollywood-Blockbuster folgt ja eine Fortsetzung. Habt ihr euch schon überlegt, was der nächste Hype-Film sein wird?
1: Also erstmal sind wir in den Kommentaren den Leuten noch ein paar Outtakes schuldig. Davon haben wir nämlich ein paar gemacht. Es hat nicht alles auf Anhieb geklappt. Das wird auf die Tage noch kommen und dann ja, mal gucken, welches Thema uns als nächstes einfällt. Da ist ein bisschen was in der Planung. Also reinschauen und folgen lohnt sich.
0: Auf die Outtakes allein freue ich mich. Danke Marvin und schöne Grüße zu euch nach Iserlohn.
1: Dankeschön.
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0: Drop Dead von Olivia Rodrigo auf WDR 2. Mann, hat das oft geklingelt gestern.
1: Kopfballtor! Schlotterbeck! Schlotterbeck! Schlotterbeck!
0: Spiel geguckt gestern?
2: Klar.
3: Ja.
0: Und?
2: Super spannend.
0: 7-1.
2: Was für ein Erfolg, ja.
3: Unerwartet.
0: Das ist wie das Halbfinale gegen Brasilien 2014.
2: Ja, genau.
3: Nur der Gegner war ein anderer.
0: Ja, der Gegner war ja Curaçao.
3: Richtig.
0: Die sind ja in Blau-Gelb. Ich dachte zuerst, es wäre die Betriebsmannschaft von der FDP.
3: Dann wären es nicht so viele gewesen.

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7: Um 15.30 Uhr mit Stefan Pössl. Guten Tag.
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7: Die britische Regierung will Kindern und Jugendlichen unter 16 die Nutzung von Social-Media-Apps verbieten. Darunter fallen Snapchat, TikTok, Instagram, YouTube, Facebook und X. Für unter 18-Jährige soll es verpflichtende Pausen und nächtliche Verbote geben. Bundesaußenminister Wadefuhl hat mit Blick auf die Einigung zwischen den USA und Iran vor voreiliger Euphorie gewarnt. Bei einem Treffen mit seinen EU-Kollegen sagte er, vor der Unterzeichnung am Freitag seien noch viele Fragen offen. Wichtig sei, dass die Straße von Hormus für Schiffe wieder frei befahrbar werde. Israel könnte die Einigung zwischen den USA und dem Iran gefährden. Verteidigungsminister Katz kündigte an, dass sich die israelische Armee nicht aus den besetzten Gebieten im Libanon zurückziehen wird. Der Iran unterstützt die radikal-islamistische Hisbollah dort, gegen die Israel kämpft. Was die Einigung für den Libanon genau vorsieht, ist aber noch unklar. Das Auftaktspiel der deutschen Nationalmannschaft bei der Fußball-WM haben gestern Abend mehr als 23,4 Millionen Menschen in der ARD verfolgt. Der Marktanteil lag bei gut 70%. Die DFB-Elf hat gegen Curaçao mit 7:1 gewonnen. Das war WDR aktuell.
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8: Für das Münsterland mit Jörn Hamann. Guten Tag. Die Bürgermeisterin von Ahaus, Carola Voss, gibt ihr Amt vorzeitig zum Jahresende auf. Das hat sie gerade in einer persönlichen Erklärung bekannt gegeben. Voss sagte, die Stadt Ahaus brauche eine Bürgermeisterin oder einen Bürgermeister mit einem besseren Draht zur Politik. Als parteilose Bürgermeisterin spielt sie damit auf fehlende Rückendeckung durch die Ratsmehrheit an. Voss wurde vor 11 Jahren ins Amt gewählt. Der deutsche Astronaut Alexander Gerst war am Mittag in Borken-Burloh zu Gast und hat Oberstufenschülern von 3 Gymnasien von seiner Arbeit im All berichtet. Mit dabei war auch NRW-Ministerpräsident Hendrik Wüst und WDR2-Reporter Stefan Hackenbruch.
9: Alexander Gerst begeistert junge Menschen für die Zukunft unseres Planeten. Mit diesen Worten hat der Ministerpräsident den deutschen Astronauten hier in Burloh vorgestellt. Gerst schaffte es in seinem Vortrag dann auch direkt, die über 200 Schülerinnen und Schüler in seinen Bann zu ziehen. Beeindruckende Fotos der Erde, Videos aus dem Weltraum und von seiner Arbeit als Kommandant der ISS sorgen für Staunen. Über allem steht der Appell, mit dem Planeten Erde verantwortungsvoll umzugehen.
8: Das Deutschlandspiel gestern Abend hat die Fans in Münster in der Halbzeit im wahrsten Sinne des Wortes bewegt. Und zwar hin zur Toilette. Zumindest legen das die Daten der Stadtwerke nahe. Sammy Henlein, WDR 2 Münster.
10: Es ist der Klassiker. Pfiff zur Halbzeit und ganz Münster rennt aufs Klo. Das sieht man wirklich in den Zahlen. In nur 4 Minuten hat sich der Wasserverbrauch fast verdoppelt. Bei den Stadtwerken wird das liebevoll die Pinkelkurve genannt. Und die war gestern wieder so richtig steil. In Echtzeit saßen die Zuständigen an den Reglern, um den Wasserdruck anzupassen. Während die Deutschen auf dem Platz also mit schnellen Beinen unterwegs waren, brauchten die Mitarbeitenden der Stadtwerke schnelle Hände an den Reglern.
8: Schnell noch zum Wetter fürs Münsterland von Jörg Brunsmann aus der WDR 2 Wetterredaktion.
11: Na, so richtig sommerlich fühlt sich das heute noch nicht an. Richtung Abend gibt es etwas mehr Sonne bei uns im Münsterland, aber einzelne Schauer sind auch noch drin. Und mit 17 bis 19 Grad ist noch recht kühl. Aber es wird von Tag zu Tag jetzt wärmer. Am Freitag bis zu 32 Grad.
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12: A4 Aachen Richtung Köln zwischen Frechen-Nord und Köln-Klettenberg. 6 Kilometer Stau, da steht ihr 10 Minuten. Gesperrt ist die A31 Gronau Richtung Oberhausen zwischen Schermbeck und Dorsten, da brennt ein PKW. Die A40 Duisburg-Essen ist zwischen Mülheim-Winkhausen und Heißen in beiden Richtungen zu bis nächsten Montag. A40 Essen Richtung Dortmund zwischen Dreieck Bochum-West und Bochum-Hapen. 4 Kilometer Stau, 20 Minuten plus. Und die A61 Koblenz Richtung Mönchengladbach zwischen Zwisttal und Kreuz-Bliesheim. 7 Kilometer Stau, 15 Minuten kommen obendrauf. Es gibt noch mehr Staus, ihr findet sie alle in der WDR 2 App.
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12: Über 23 Millionen Leute haben gestern Abend dieses Spiel geguckt, haben wir gerade gehört in WDR aktuell. Und die meisten dürften sich gewundert haben, was uns da nach Abpfiff um die Ohren geflogen ist.
13: Der Zug hat keine Bremse.
12: Legt der Stadion-DJ in Houston sonst am Ballermann auf? Oder wie kommen eigentlich diese Hits, die dort laufen, ins Stadion? Klären wir gleich hier auf WDR 2.
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0: Hier ist WDR 2 am Tag nach dem 7:1 Deutschland gegen Curaçao. Ein perfekter Auftakt bei der Fußball-Weltmeisterschaft. Und dann haben uns aber doch die Ohren ein bisschen geblutet, geklingelt, was auch immer, nach Abpfiff. Da lief der Zug hat keine Bremse und Bundestrainer Julian Nagelsmann hat das mit seiner Philosophie erklärt. Weiter, weiter, immer weiter, ohne Bremse.
1: I think after the game there was a song, The Train Has No Brakes, it's a German song. And we tried to do that, to move on, like with no brakes. The train has no brakes. Move on, like with no brakes.
2: 7:1.
1: The train has no brakes. Move on.
0: Ein Ballermann-Hit von Malle Anja aus Köln, Mia Julia und Lorenz Büffel. Du hast es auch nicht gewusst vorher, oder Lorenz?
3: Mich hat das komplett überrascht. Wie jeden Fußballfan da draußen, dass der Zug hat keine Bremse. The train has no brakes. Nach dem Spiel läuft und... Ja, ich kann es immer noch nicht glauben. Es ist wirklich Wahnsinn.
0: Ja, wer legt denn da eigentlich die Playlist auf? Das wollen wir klären mit Franzi Pille, WDR 2 Musik. Wer ist denn der DJ im Stadion? Wie kommen die Songs rund um den Platz dann in die WM?
4: Die werden vorher eingereicht vor der WM von den jeweiligen nationalen Fußballverbänden, also hier vom DFB. Der hat vorher gesagt, wenn Deutschland gewinnt, dann soll Tage wie diese von den Toten Hosen laufen.
0: Das ist ja gestern Abend auch schön der Fall gewesen.
4: Absolut.
0: Und vorher haben wir, richtig gezählt, 7-mal Major Tom gehört.
4: Genau, das ist ja die offizielle Torhymne der deutschen Mannschaft. Der Song hatte sich ja bei der EM 24 dazu entwickelt. Und auch den hat der DFB vorher bei der FIFA eingereicht. Genau wie einen dritten Song, einen sogenannten Signature-Song. Das ist Zeit, dass sich was dreht von Herbert Grönemeyer. Der war ja 2006 der offizielle WM-Song in Deutschland.
0: Und was heißt Signature-Song?
4: Dass dieser Song zu einer Zeit rund ums Spiel aufgelegt werden darf. Da ist aber nicht festgelegt, wann genau.
0: So, und wie hat's denn jetzt aber eben hier der Zug hat keine Bremse reingeschafft in die Playlist?
4: Ja, das war ein Fan-Voting. Da hatten sich vorher Fans eingesetzt, dass das doch bitte der Siegersong sein soll, wenn die Deutschen gewinnen. Und daraufhin haben sie sich jetzt offenbar durchgesetzt.
0: Und da kann auch die FIFA nichts gegen machen?
4: Naja, die FIFA checkt natürlich.
0: Ich frag für einen Freund.
4: Ja, die checkt natürlich, was geht an Songs. Passen die Länge? Sind die Songs stadiontauglich? So, das letzte Wort hat dann das Event- und Stadionproduktionsteam der FIFA. Und die letztendliche Playlist, die dann zu hören ist im Stadion, die baut dann final der Stadion-DJ.
0: Also eben gestern Abend.
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0: Ein Traum auch für dich, Lorenz Büffel, oder?
3: Einfach surreal, unwirklich. Aber es ist dann doch passiert. Houston hatte kein Problem und hat den Song einfach mal reingeschmettert. Und der Zug hatte keine Bremse, auch im Stadion in Houston. Also einfach, das kannst du keinem erzählen, aber es ist wirklich passiert.
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0: Thorsten schon hier wieder zwei am Montag. Das Wetter heute?
1: Ja, es ist bescheiden. Also
2: schön gesagt.
1: Es regnet nicht.
2: Immerhin.
1: Aber ja, ich finde, es ist nicht zu kalt.
3: Gutes Westenwetter.
1: Auf jeden Fall.
2: Gutes Westenwetter?
1: Ja.
2: Ach, weil du eine Weste anhast.
3: Ja, genau.
2: Ich dachte, so war hier, wir im Westen sind.
3: Nein.
2: WDR 2, wir sind der Westen.
1: Nein.
2: Er trägt eine schick, gut.
3: Ja, ne?
2: Ja, es soll wärmer werden die nächsten Tage.
1: Ja,
3: wäre doch gut.
2: Du kannst die Weste anbehalten, aber den Pulli drunter würde ich ausziehen.
3: Ja, das wäre hilfreich.
2: Du legst ihm was raus.
1: Nee, das kann er schon alleine.

0: Der Zug hat keine Bremse. Eben hatten wir Lorenzbüffel und gleich haben wir Wasserbüffel. Ja, zwischen Leichlingen und Burscheid in WDR aktuell. I'm a Scatman. Und nach 16 Uhr dieser Nummer 1 Hit aufgenommen in Bottrop. Und Holly Humberstone, die ist aus Notting Hill. Das ist so ein bisschen das britische Bottrop. To Love Somebody.
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8: Die Nachrichten mit Stefan Pössl. Guten Tag.
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8: Die britische Regierung hat ein Social-Media-Verbot für unter 16-Jährige angekündigt. Geplant sind sogar strengere Vorgaben als in Australien, wo es ein solches Verbot schon seit einem halben Jahr gibt. Christoph Pössl, WDR London.
9: Die Pläne der Regierung sehen vor, allen Kindern unter 16 Jahren den Zugang zu Online-Netzwerken zu verbieten. Betroffen sind Snapchat, TikTok, Instagram, YouTube, Facebook und X, jedoch nicht der Messenger-Dienst WhatsApp. Premierminister Keir Starmer sagte, Social Media mache Kinder unglücklich. Inhalte seien gefährlich und darauf ausgerichtet, abhängig zu machen. Die Regierung prüft außerdem nächtliche Verbote und obligatorische Pausen beim Endlos-Scrollen für Jugendliche unter 18. Details sollen im Juli bekannt gegeben werden. Der Gesetzentwurf könnte dann im Frühjahr 2027 in Kraft treten.
8: Die Kulturorganisation der Vereinten Nationen hat Russlands Angriff auf das Höhlenkloster in Kiew verurteilt. Wie die UNESCO mitteilte, ist es eins der bedeutendsten spirituellen und kulturellen Wahrzeichen der Ukraine. Es seien erhebliche Schäden zu befürchten. Frederik Rother, WDR Kiew.
10: Mit dem Brand auf dem Gelände des Kiewer Höhlenklosters wurde eines der bedeutendsten Klöster des orthodoxen Christentums getroffen. Die Ursprünge der weiträumigen Anlage reichen bis ins 11. Jahrhundert zurück. Seit 1990 gehört sie zum UNESCO-Weltkulturerbe. Die teilweise Zerstörung hat in der Ukraine Empörung und Wut hervorgerufen. Viele Menschen sehen sich bestätigt darin, dass Russland einen Krieg gegen die ukrainische Kultur führt. Bei den russischen Angriffen in der Nacht waren auch andere Kiewer Stadtteile betroffen. Mehrere Wohnhäuser wurden nach offiziellen Angaben beschädigt. Mindestens 5 Menschen starben, rund 30 wurden verletzt, hieß es weiter. In anderen Landesteilen schlugen ebenfalls russische Drohnen und Raketen ein.
8: Weitere Meldungen im Überblick. Bundesaußenminister Wadephul hat mit Blick auf die Einigung zwischen den USA und Iran vor voreiliger Euphorie gewarnt. Bei dem Treffen mit seinen EU-Kollegen sagte er, vor der Unterzeichnung am Freitag seien noch viele Fragen offen. Wichtig sei, dass die Straße von Hormus für Schiffe wieder frei befahrbar werde. Das Bildungssystem in Deutschland ist blockiert, so heißt es im aktuellen nationalen Bildungsbericht. Trotz vieler Reformen gäbe es zu wenige Fortschritte und teils sogar Rückschritte, etwa in Mathematik. Bildung hänge weiter stark von der sozialen Herkunft ab, sagen die Fachleute. Risiken gäbe es besonders bei den Kindern von Alleinerziehenden und Familien mit Einwanderungsgeschichte. Das Auftaktspiel der deutschen Nationalmannschaft bei der Fußball-WM haben gestern Abend mehr als 23 Millionen Menschen in der ARD verfolgt. Dazu kommen noch diejenigen, die das Spiel beim Magenta oder beim Public Viewing gesehen haben. Die DFB-Elf gewann gegen Curaçao mit 7:1.
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8: In der ehemaligen Diepentalsperre zwischen Leichlingen und Burscheid melden Naturschützer deutlich mehr Arten als zuvor. Wesentlichen Anteil daran haben Wasserbüffel, die seit geraumer Zeit dort unterwegs sind. Gabi van den Boom für WDR aktuell.
11: Sie halten die Bachaue frei von Gestrüpp und Bäumen und schaffen so Lebensraum beispielsweise für Wildbienen. Seltene Pflanzen, Insekten und Vögel hätten sich wieder in den Bachauen angesiedelt. 50 verschiedene Vogelarten seien registriert, wie der seltene Mittelspäher. nicht. Ein weiterer Indikator für die Artenvielfalt sind die Kothaufen der Wasserbüffel. In einem einzigen allein seien 20.000 Insektenarten nachgewiesen worden.
8: Das war WDR aktuell.
0: Und das Wasserbüffel aus der WDR 2 Wetterredaktion ist da, Jörg Brunsmann.
1: Ich bin froh, dass ich nicht so ein Tierforscher bin, der dann da die Kothaufen der Wasserbüffel untersuchen muss. Da gucke ich doch lieber in den Himmel.
0: Und?
1: Da sehe ich viele Wolken, da sehe ich ein bisschen Sonne und auch einzelne Schauer, aber insgesamt ein ganz okayer Abend. Zumal es ja jetzt jeden Tag mit den Temperaturen auch nach oben geht. Also alle, die Sommer lieben, die sind schon auf der richtigen Spur. Morgen schon mal in Coesfeld 22 Grad, Siegen 24, Langenfeld 25, wieder so ein bisschen durchmischt. Nachmittags freundlicher und in den Tagen danach, zum Beispiel am Donnerstag, sind wir dann schon bei 28 bis 32 Grad.
0: Singst du eigentlich auch so gerne die Hits im Radio mit?
1: Die Hits im Radio?
0: Ja.
1: Nee, eigentlich eher nicht.
0: Guck mal, ich habe dir für den ersten Song, ich habe dir da den Text mal ausgedruckt.
1: Ja. Den ganzen Text.
0: Ne, vom Anfang. Kannst du schon mal einsingen.
1: Ja.
0: Mach mal. Lies mal vor.
1: Skabba dabba dubba dibi dabba dabba. Das ist Catman, kann das sein?
0: Bisschen flüssiger als bei dir.
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0: Hier steht ihr am längsten A1 Euskirchen Richtung Dortmund zwischen Kreuz Köln-Nord und Kreuz Leverkusen-West. 5 Kilometer stocken, 10 Minuten. Die A1 Köln-Euskirchen zwischen Gleuel und Kreuz Bliesheim. 7 Kilometer stocken, Viertelstunde. A3 Köln Richtung Arnheim zwischen Kreuz Oberhausen-West und Kreuz Oberhausen. 5 Kilometer stocken, 10 Minuten. Nach der Sperrung der A31 Gronau Richtung Oberhausen ist zwischen Schermbeck und Dorsten die Fahrbahn wieder frei. 3 Kilometer Stau trotzdem aber noch. Die A40 Duisburg-Essen ist zwischen Mülheim-Winkhausen und Heißen in beiden Richtungen bis nächsten Montag gesperrt und die A61 Koblenz-Mönchengladbach zwischen Zwisthal und Kreuz-Bliesheim. 9 Kilometer Stau, halbe Stunde.
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0: Soll ich deinen Scatman John spielen mit der Originalaufnahme aus den 90ern in Bottrop?
1: Kannst du machen, das ist ja ein fantastisches Lied. Der Mann war ja Stotterer und da hat er wirklich das erste Mal Erfolg gehabt. Und hat nicht gestottert beim Singen. Ja, fantastisch.
0: Genau. Tolles Spiel. Wie gesagt, aufgenommen in Bottrop.
1: Ach, Live-Version.
0: Vorher möchte ich noch kurz aufrufen, mitzumachen bei der schnellen Minute, unser kleines Quiz zum Tag. 0800 5678 222. 6 richtige Antworten in einer Minute, das ist zu schaffen. Und dann hier bei mir gewinnen.
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0: das sind die Geräusche, die du wahrscheinlich gerade auch machst, Andrea, oder? Mit dem Kaffee in der Hand.
1: Sozusagen. Den Kaffee habe ich gerade ausgetrunken.
0: WDR2-Hörerin Andrea Janssen aus Aachen ist nämlich bereits im Feierabend und zu Hause. War der Tag stressig? Freust du dich, dass allmählich so ein bisschen die Sonne rauskommt?
1: Ich freue mich.

0: Zeit, ja. Eben eine Minute, deswegen heißt sie schnelle Minute.
1: Ja.
0: Du machst einfach Feuer frei, erzählst ein bisschen, was dir einfällt zu meinen Fragen und bei 6 richtigen gibt es dann eben hier den Thermobecher oben mit dieser Taste, die total praktisch ist und vielleicht bald in deinen Händen. Hast du ein bisschen Radio hören können heute, weil das sind alles Sachen, über die wir heute gesprochen haben?
1: Ja, ich habe ein bisschen Radio hören können.
0: Dann kann eigentlich nichts schief gehen. Ich drück dir die Daumen, ja. Andrea. Bereit?
1: Ja, ich bin bereit.
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0: Wie viele Tore hat Deutschland gestern im ersten WM-Spiel erzielt?
1: 7.
0: Richtig. Nach Abpfiff lief Tage wie diese. Von welcher Düsseldorfer Band?
1: Von den Toten Hosen natürlich.
0: Richtig. Danach lief noch ein Song. Der Zug hat keine
1: Bremsen.
0: Richtig. Ungewöhnlich viel Trubel aktuell im Königshaus. Von welchem skandinavischen Land?
1: Norwegen.
0: Richtig, gleich auch WDR 2 das Thema heute. WDR 2-Moderator Olli Briesch hat mit Katja Brandes gesprochen. Von ihr ist eine moderne neue Gymnastikmatte oder eine Kinderbuchreihe namens Woodwalkers?
1: Die Woodwalkers waren's.
0: Die Kinderbuchreihe, richtig. In welcher brückengeplagten NRW-Stadt gibt es ab heute kostenlose Busse und Bahnen? Ich setze mich einfach ein.
1: Bonn.
0: Du hast nur richtige Antworten gegeben. 1, 2, 3, 4, 5. Es waren nur 5. Aber pass auf. Großes Tennis heute auch mit Alexander Zverev. Wo in Westfalen?
1: In Halle.
0: Ja, super. Da ist doch der 6. Punkt. Vielleicht waren es jetzt auch 7. Hör mal, du hast den Thermobecher. Ist das nicht toll?
1: Ja, super.
0: Den schicken wir dir nach Aachen, Andrea. Hab noch einen schönen Montag und möge die Woche weiterhin so fantastisch laufen für dich.
1: Ja, doch das.

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1: Hallo, guten Tag, Thorsten Schorn, WDR 2.
2: Jo.
1: Fußball geguckt gestern Abend?
2: Ich ja, eher nein.
1: Wie, nicht geguckt?
3: Gar nicht.
1: Was stimmt mit ihm denn nicht?
2: Sonst ist alles in Ordnung, aber ja, da an der Stelle ist es kein Sport.
1: Aber ihr gehört zusammen, oder?
2: Ja.
1: So, das heißt, du schön im Wohnzimmer, Fernseher angemacht?
2: Ja, iPad.
1: Ja, und was hat er dann so lange gemacht?
2: Er saß neben mir und hat gelesen.
1: Oh. Wie, gelesen? Aber ja, ihr habt es zusammen gehört.
2: Ich weiß nicht, ob du zugehört hast, im Zweifel nicht.
3: Im Zweifel habe ich es nicht gehört. Also physikalisch ist es angekommen, aber nicht bis ins Hirn.
1: Deutschland hatte gestern sein erstes Spiel, ja, bei der Fußball-Weltmeisterschaft.
3: Er hat 7-1 gewonnen.
1: Ja, hey, aber er hat es auf dem Schirm, ja. War nur so ein 7-1. Langweilig, oder? War das ein geiles Spiel, oder?
2: Ging so, muss ich sagen.
1: Also vom Ergebnis her.
2: Ergebnis, ja, aber es war halt nicht Brasilien.
1: Ja, das war das letzte 7-1 beim WM-Halbfinale 2014.
2: Das hat deutlich mehr gewogen, ja, glaube ich.
1: Ich erkläre ihm kurz, da wurde Deutschland Weltmeister. Das war vor 12 Jahren.
3: Irgendwie sowas. Ne?
1: Vielleicht hat er da ja auch gelesen.
2: Ja, er saß ja auch neben mir hier.
1: Ja, auch mit einem Buch.

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5: Um 16.30 Uhr mit Sabine Büttner. Guten Tag.
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5: Die britische Regierung will Kindern und Jugendlichen unter 16 die Nutzung von Social-Media-Apps verbieten. Darunter fallen Snapchat, TikTok, Instagram, YouTube, Facebook und X. Für unter 18-Jährige soll es verpflichtende Pausen und nächtliche Verbote geben. Die britische Regierung plant, dass das Gesetz im nächsten Frühjahr in Kraft tritt. Die UNESCO hat den russischen Angriff auf das berühmte Höhlenkloster in Kiew verurteilt. Die Kulturorganisation der Vereinten Nationen befürchtet erhebliche Schäden. In der Nacht hatte es in der Hauptkathedrale der Klosteranlage gebrannt. Der ukrainische Präsident Selenskyj macht einen russischen Drohnenangriff dafür verantwortlich. In Nordrhein-Westfalen sollen noch mehr pensionierte Lehrkräfte dazu gebracht werden, wieder zu arbeiten. Das Land lockt mit Geld. Wer 67 oder älter ist, bekommt bis zu 15% mehr bezahlt als andere. In NRW arbeiten schon jetzt mehr als 1300 Lehrer, die über 67 sind. Das Auftaktspiel der deutschen Nationalmannschaft bei der Fußball-WM haben gestern Abend mehr als 23 Millionen Menschen in der ARD verfolgt. Dazu kommen noch diejenigen, die beim Magenta oder beim Public Viewing geguckt haben. Die DFB-Elf gewann das Spiel gegen Curaçao mit 7:1. Das war WDR aktuell.
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6: Für das Münsterland mit Jörn Hamann. Guten Tag. Wie geht es mit dem Atommüll in Ahaus und dem Zwischenlager weiter? Das Bundesamt für die Sicherheit der nuklearen Entsorgung hatte heute zu einem Hintergrundgespräch eingeladen. Markus Holtrichter, WDR 2 Münster, war dabei. Um welche Fragen ging es?
7: Wenn die Genehmigung für das Zwischenlager verlängert wird, wie steht es dann um die weitere Sicherheit der Atommüllbehälter? Das nachzuweisen ist Sache der Zwischenlagerbetreiber. Das Bundesamt aber sagt, Fässer müssen hierfür nicht geöffnet, nicht umgelagert werden. Man gehe davon aus, dass sie auch bei einer Laufzeitverlängerung so bleiben können, wie sie sind. Die Endlagersuche soll im nächsten Jahr konkreter werden. Dann will das Bundesamt mögliche Regionen für ein Atomendlager benennen.
6: Und wir bleiben in Ahaus. Die Bürgermeisterin der Stadt, Carola Voss, gibt ihr Amt vorzeitig zum Jahresende auf. Das hat sie in einer persönlichen Erklärung bekannt gegeben. Voss sagte, die Stadt Ahaus brauche eine Bürgermeisterin oder einen Bürgermeister mit einem besseren Draht zur Politik. Als parteilose Bürgermeisterin spielt sie damit auf fehlende Rückendeckung durch das Ratsmandat, durch die Ratsmehrheit an. Voss ist seit 11 Jahren Bürgermeisterin. Die Stadtwerke Münster haben ihren Gewinn vergangenes Jahr mehr als verdoppelt auf fast 14 Millionen Euro. Heute wurden die positiven Zahlen vorgestellt. Silvia Gräber, WDR 2 Münster.
8: 33,3 Millionen Fahrgäste waren in den Stadtbussen unterwegs. 4,4% mehr als im Vorjahr. Und ein immer größerer Teil der Busse fährt elektrisch. 97 eigene E-Busse haben die Stadtwerke derzeit. In Sachen Wind- und Sonnenenergie geht's rapide voran, hieß es. Allein 18 neue Windenergieanlagen sind in Betrieb gegangen oder genehmigt. Weitere in Planung. Herausfordernd allerdings war es im Kerngeschäft. Die Stadtwerke lieferten 15% weniger Strom.
6: Schnell noch zum Münsterland-Wetter. Die Aussichten hat jetzt Jörg Brunsmann aus der WDR 2 Wetterredaktion.
9: Ja, jetzt am Abend kann die Sonne noch das ein oder andere Mal rauskommen. Einzelne schwache Schauer sind aber auch noch möglich. Morgen geht's dann mit vielen Wolken und zeitweise etwas Regen los. Am Nachmittag dann wieder freundlicher mit mehr Sonne. Höchsttemperaturen morgen 21 bis 23 Grad.
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10: Das hier sind die Staus, in denen ihr am längsten steht. Alle gibt's in der WDR 2 App. A1 Euskirchen Richtung Dortmund zwischen Köln-Bocklemünd und Kreuz Leverkusen West 6 Kilometer Viertelstunde. Die 1 von Köln nach Euskirchen zwischen Gleuel und Kreuz Bliesheim 5 Kilometer stocken, 10 Minuten extra. A4 Aachen Richtung Köln zwischen Frechen Nord und Köln-Klettenberg 6 Kilometer Stau plus 20 Minuten. Gesperrt bis nächsten Montag in beiden Richtungen ist die A40 Duisburg-Essen zwischen Mülheim-Winkhausen und Heißen. Und die A61 habe ich hier noch, Koblenz Richtung Mönchengladbach zwischen Miel und Kreuz Bliesheim. 9 Kilometer Stau nach einem Unfall, 20 Minuten.
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10: Sorge dich nicht, es ist jemand da, der dich aufhängt. Hier ist Don't.

0: WDR 2 ist hier am Montagnachmittag. Marius Borg-Hoiby gilt als Bonusprinz, weil seine Mutter, die norwegische Kronprinzessin Mette Marit, ihn mit in die Ehe eingebracht hat mit Kronprinz Hakon. Und er ist genauso aufgewachsen, als wäre er selber irgendwer in der norwegischen Thronfolge. Aber einen Bonus hat auch er heute nicht bekommen vor einem Gericht in Oslo. Er ist schuldig gesprochen worden wegen Vergewaltigung in 2 Fällen und häuslicher Gewalt. 4 Jahre Gefängnis.
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2: 40 an
0: mit Ralf Günther, WDR 2 aktuell.
2: 40 Anklagepunkte, in 34 davon wurde Marius Borg-Hoiby, der Sohn der norwegischen Thronprinzessin Mette Marit, schuldig gesprochen.
3: Also am schwerwiegendsten sind auf jeden Fall 2 Vergewaltigungen. Insgesamt wegen 4 war er angeklagt, bei 2 hat das Gericht gesagt, da reichen die Beweise nicht aus. Bei 2 haben sie aber gesagt, ja, deswegen können wir ihn verurteilen. Außerdem eben, weil er eine Ex-Freundin über Monate hinweg körperlich und psychisch eben immer wieder missbraucht haben soll. Das alles zusammen mit noch ein paar vergleichsweise weniger heftigen Vorwürfen rund um Drogen und Verkehrsdelikte ergibt dann die 4 Jahre.
2: Arne Bartram, WDR 2 Stockholm, über das Urteil des Osloer Amtsgerichts. Marius selbst war bei der Verkündung nur zugeschaltet. Seine Reaktion auf das Strafmaß?
4: Tilfengsel i 4 år.
2: Konnte niemand sehen, außer der Richter Jon Sverdrup Efistad. 4 Jahre Haft also und Hoiby soll umgerechnet 58.000 Euro an 4 seiner Opfer zahlen. Den prominentesten Fall, den Marius selbst gefilmt hatte, beschreibt der Richter heute Morgen so.
5: Das Gericht hält es für zweifelsfrei erwiesen, dass die Geschädigte während der Aufnahmen schlief. Sie hatte die Augen geschlossen, lag über einen längeren Zeitraum in derselben Position und zeigte keine Reaktion auf die Berührungen. Es gab keine Geräusche oder Bewegungen, die darauf hindeuten würden, dass sie wach war.
2: Der Fall Marius, das Image der norwegischen Königsfamilie hat sehr darunter gelitten, sagt ZDF-Adelsexpertin Julia Melchior heute bei uns.
6: Das Ansehen dieses Hauses ist halt auch massiv gesunken auf einem Allzeittief. Es geht nur noch um den Fall Marius, um den Fall Epstein, um die Lungentransplantation.
2: Marius' Mutter Mette Marit ist schwer erkrankt. Dazu die Enthüllungen ihrer recht vertrauten Bekanntschaft mit dem Sexualstraftäter Jeffrey Epstein. Aber auch heute gibt es keine Reaktionen aus dem Königshaus, sagt unser Korrespondent Arne Bartram.
3: Die halten sich jetzt erstmal zurück und die versuchen die ganze Zeit schon maximal Distanz aufzubauen und zu sagen, Marius Borg-Hoiby ist aus einer früheren Beziehung nicht Teil der Thronfolge, nicht Teil der Monarchie und die wollen das Ganze möglichst weit wegsehen.
2: Die ZDF-Adelsexpertin hat übrigens beobachtet, dass die Königsfamilie lange versucht hat, Marius Rückhalt zu geben. Allerdings hätten sie ihm auch unheimlich viel durchgehen lassen.
6: Also warum hat er seine Schule abgebrochen? Warum hat er keine anständige Ausbildung? Warum hat er keinen Job? Das wäre bei den anderen Kindern nie möglich gewesen. Also insofern kann man der Familie durchaus einen Vorwurf machen, dass sie es nicht in den Griff gekriegt haben.
2: Sollte das Urteil gegen Marius rechtskräftig werden, dann ist zumindest dieser Teil der Skandale im norwegischen Königshaus abgeschlossen.
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0: Thorsten Schorn hier, WDR 2. Wir haben heute schon häufiger thematisiert die Frage, ab wann sollte man eigentlich ein Handy kriegen?
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2: Die britische Regierung will Kindern und Jugendlichen unter 16 die Nutzung von Social-Media-Apps verbieten. Darunter fallen Snapchat, TikTok, Instagram, YouTube, Facebook und X. Für unter 18-Jährige soll es verpflichtende Pausen und nächtliche Verbote geben. Die britische Regierung plant, dass das Gesetz im nächsten Frühjahr in Kraft tritt.
0: Wie alt seid ihr?
3: Ich bin 19.
4: 20.
0: Wann sollte man ein Smartphone bekommen?
3: Ich habe meins zur Kommunion bekommen und das war eigentlich ein recht gutes Alter.
0: Mit 10?
3: Ja, mit 9 tatsächlich.
0: Wow.
3: Das erste. Damals, ich erinnere mich noch, das war ein iPhone 4 und dann hatte ich ein Samsung Galaxy S3. War ganz schön, wenn man in der Schule war und es war mal was, konnte man gut anrufen. Aber es lag das erste, die ersten 2 Jahre lag das nur in der Schublade eigentlich.
0: Das Ruhrtal-Gymnasium in Schwerte gilt ja als handyfrei. Das heißt, die Schülerinnen und Schüler dürfen das Handy nicht mitbringen zum Unterricht. Und die haben jetzt ein neues Projekt. Mit dem nächsten Schuljahr wird es eine 5. Klasse geben. Da haben sich alle Eltern darauf verständigt, unsere Kinder werden alle gar kein Smartphone haben.
3: Ich glaube, das wird spannend, weil natürlich andere in dem gleichen Alter mit Social Media, das beeinflusst vor allem die Jugend. Aber ich finde das eigentlich eine schöne Sache. Ich habe ja auch noch einen kleinen Bruder und ich würde mir das für den auf jeden Fall auch wünschen, dass der noch ein bisschen behüteter und ein bisschen handyfreier aufwachsen wird.
0: Du hast ja dein Handy auch mit 9 bekommen zur Kommunion.
3: Tatsächlich
4: schon. Deswegen weiß ich ja, wie das ist.
3: Aber
0: hat es dir geschadet?
3: Nee, geschadet nicht, aber mich hat es auch ehrlich gesagt noch nicht so... Das Interesse war noch nicht so da mit 9 Jahren. Also als man so auf die weiterführende Schule kam, schon. Aber vor allem in der Grundschule, ich habe es tatsächlich nicht benutzt. 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

0: können wir jetzt in Bonn umsonst Bus und Bahn fahren? Und wie groß ist der Ansturm? Gucken wir gleich mal in WDR aktuell. Und nach 17 Uhr, ach, das ist ja jetzt schon gleich. Oh, ich mach mal flott. Turn the Lights Off vom dänischen DJ und Produzenten K2 und der 90er der Stunde im WDR 2 Musikmix. Thank You von Alanis Morissette. Gleich.
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3: Die Nachrichten mit Sabine Büttner. Guten Tag.
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3: Die Einigung zwischen den USA und dem Iran wird wohl das bestimmende Thema auf dem G7-Gipfel, der heute beginnt. Führende Industriestaaten treffen sich in Evian am Genfer See. Auch Bundeskanzler Merz und US-Präsident Trump sind dabei. Aus Evian, Georg Schwarte für WDR aktuell.
4: Der G7-Gipfel in Evian hat noch gar nicht begonnen. Da dominiert vor Ort schon die eine Frage. Wie genau sieht das zur Unterzeichnung anstehende Friedensabkommen zwischen den USA und dem Iran aus? Frankreichs Gastgeber Präsident Macron sagte, sein Land stehe gemeinsam mit den Briten bereit, um sehr, sehr schnell mit einer Mission in der Straße von Hormuz zu handeln, Flugzeuge, Fregatten und Minensuchboote zu entsenden, um dort die Sicherheit des freien Seehandels zu gewährleisten. Kanzler Merz hatte zuvor bereits Trump zum diplomatischen Durchbruch gratuliert und gesagt, dass Abkommen könne den Weg zu einer Erholung der Weltwirtschaft und einer Stabilisierung der Region bahnen. Merz kündigte vor seinem Abflug aus Berlin an, sich bei der Gewährleistung freier Schifffahrt zu engagieren, sobald die Voraussetzungen dazu gegeben seien.
3: In Bremen soll bald erfasst werden, wie lange Lehrerinnen und Lehrer tatsächlich arbeiten, auch außerhalb des Unterrichts. Dazu startet im kommenden Schuljahr ein Pilotprojekt. Pascal Faltermann für WDR aktuell.
5: Von der Grundschule bis zum Gymnasium nehmen alle Schulformen an dem Modellprojekt teil. Dort sollen Lehrkräfte künftig testweise nicht nur ihre Unterrichtsstunden erfassen, sondern auch den zeitlichen Aufwand für zusätzliche Aufgaben. Zum Beispiel Unterrichtsvorbereitung, Korrekturen, Elterngespräche und Klassenfahrten. Dafür hat die Bildungsbehörde ein Online-Tool entwickeln lassen. Bremen erhofft sich so einen Überblick über die tatsächliche Belastung von Lehrerinnen und Lehrern. Mit dem Modellprojekt ist Bremen Vorreiter im Bund. Hintergrund sind die Urteile des Europäischen Gerichtshofs und des Bundesarbeitsgerichts. Danach sind Arbeitgeber verpflichtet, die Arbeitszeit ihrer Beschäftigten zu erfassen. Bremen setzt diese Vorgabe nun als erstes Bundesland an Schulen praktisch um.
3: Weitere Meldungen im Überblick. Die britische Regierung will Kindern und Jugendlichen unter 16 die Nutzung von Social-Media-Apps verbieten. Darunter fallen Snapchat, TikTok, Instagram, YouTube, Facebook und X. Für unter 18-Jährige soll es verpflichtende Pausen und nächtliche Verbote geben. Die britische Regierung plant, dass das Gesetz im nächsten Frühjahr in Kraft tritt. Die UNESCO hat den russischen Angriff auf das berühmte Höhlenkloster in Kiew verurteilt. Die Kulturorganisation der Vereinten Nationen befürchtet erhebliche Schäden. In der Nacht hatte es in der Hauptkathedrale der Klosteranlage gebrannt. Der ukrainische Präsident Selenskyj macht einen russischen Drohnenangriff dafür verantwortlich. In Bonn ist ein großer Ansturm auf Busse und Bahnen nach Angaben der Stadtwerke ausgeblieben. Seit heute ist der ÖPNV kostenlos. Die Stadt will so erreichen, dass mehr Pendler wegen der gesperrten Autobahn Nordbrücke ihre Autos stehen lassen. Die Stadt hat außerdem einen Park-and-Ride-Platz mit Shuttlebus eingerichtet. Dort waren am Vormittag aber auch noch viele Plätze frei.
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3: Ein Instagram-Reel der Feuerwehr Iserlohn geht gerade viral. Das Video ist in den vergangenen Tagen mehr als 12 Millionen Mal aufgerufen worden, bekommt positive Kommentare aus vielen Ländern. Was das Besondere an dem Clip ist, erklärt Claudia Röfing für WDR aktuell.
6: Es geht darum, dass ein Mann versucht, mit einem Gasbrenner Unkraut wegzubrennen. Die Feuerwehr sieht das, stellt sich einsatzbereit daneben, isst Popcorn und wartet eigentlich nur darauf, dass die Flammen außer Kontrolle geraten. Das ist nämlich in der Woche davor dreimal passiert. Und deshalb haben sich junge Feuerwehrleute gedacht, wir müssen mal vor diesen Gasbrennern warnen, und zwar humorvoll. Und das hat nicht nur Millionen von Klicks gebracht, sondern auch 10.000 neue Follower für die Feuerwehr in Iserlohn.
3: Das war WDR aktuell.
0: Ein wirklich sehr lustiges Reel. Hast du es auch schon gesehen?
4: Nee, noch nicht.
0: Es lohnt sich nachzuholen. Ich habe vorhin mit dem Hauptdarsteller gesprochen, mit Marvin. Das ist der, der mit diesem Unkrautflemmer da zugange ist.
4: Ah, ja.
0: Und dann kommen eben die Kolleginnen und Kollegen und halten das C-Rohr auf ihn drauf.
7: Nur, dass es der Wasserwerfer auf dem Dach ist. Das ist nochmal mehr Wasser, als aus dem C-Rohr kommt.
0: Wasser von oben ist gerade nicht zu erwarten, oder? Jörg Brunsmann aus unserer WDR2-Wetterredaktion.
4: Jetzt zumindest aktuell sind bei uns keine Schauer unterwegs hier im Westen. Aber die Sonne schiebt sich so langsam ein bisschen rein am Niederrhein und im Rheinland, da ist sie schon so ein bisschen aktiv und wird wahrscheinlich auch noch ein bisschen weiterkommen, weil dauert ja relativ lange im Moment bis zum Sonnenuntergang, ist so 21:45 erst. Temperaturen am Abend, da sind wir so bei 16 bis 19 Grad. Morgen dann ganz ähnlicher Ablauf wie heute, geht los mit vielen Wolken, teils etwas Regen, am Nachmittag wieder freundlicher und schon ein bisschen wärmer als das, was wir heute gesehen haben. Morgen sind wir in Detmold bei 21 Grad, Bocholt 23, Schleiden bis 24.
0: Und was uns noch Richtung Ende der Woche Tolles erwartet, das besprechen Jörg.
4: Reden wir gleich.
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0: A1 Köln Richtung Euskirchen zwischen Hürth und Kreuz Bliesheim. 4 Kilometer stocken plus 10 Minuten. Die 4 von Aachen nach Köln zwischen Frechen-Nord und Köln-Klettenberg. 6 Kilometer 20 Minuten. Die A40 ist zu Duisburg-Essen zwischen Mülheim-Winkhausen und Heißen in beiden Richtungen noch bis nächsten Montag. A57 Köln Richtung Nimwegen zwischen Bovard und Krefeld-Gartenstadt. 8 Kilometer stocken 15 Minuten plus. Und die A61 Koblenz Richtung Mönchengladbach zwischen Miel und Kreuz Bliesheim. 10 Kilometer Stau, da hat gescheppert. Ihr braucht eine Stunde, bis ihr da durch seid. Es gibt noch ein paar kürzere Staus. Ihr findet sie alle rund um die Uhr immer in der WDR 2 App.
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0: Ahoi!
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0: Alanis Morissette im WDR2 Musikmix mit Thank You aus dem Jahr 1998. Und spulen wir noch ein Jahrzehnt zurück, landen wir in den 80ern bei Alf.
1: Hey Kate, sag mir doch mal, wo deine Auflaufformen stehen.
2: Warum?
1: Weil der Kater nicht in den Toaster passt.
0: Und jetzt ist die Mutter von Alf gestorben, also die Frau, die sie gespielt hat. US-Schauspielerin Anne Shedeen ist verstorben, die Frau, die Alf so gut ertragen hat wie niemand anderes.
3: Alf, weißt du, wieso im Badezimmer überall lila Fußspuren sind?
4: Nimm eine Vesper, Kate.
0: Anne Shedeens Familie, also die wirkliche Familie, schreibt in einem Facebook-Post, sie hinterlässt ein außergewöhnliches Vermächtnis aus kreativer Energie, messerscharfem Humor, der Freude an ihrer Familie, ihrer Liebe zu kleinen Hunden, einem glühenden Hass auf Trump, der Leidenschaft für Secondhand-Schätze und der Liebe für eine gute Geschichte. Anne Shedeen ist 77 Jahre alt geworden.
3: Also Willi, für mich wäre es viel einfacher, wenn Alf eine Weile bei dir bleiben dürfte.
5: Was? Oh. Also gut.
3: Danke dir, Schatz.
5: Danke dir, Schatz.

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1: Am Montag Nachmittag.
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1: Das Wetter?
2: Ab morgen besser.
1: Angeblich.
2: Ansonsten habe ich tatsächlich gerade die dünne Jacke gegen die dickere noch getauscht, bevor wir losgezogen sind zum Einkaufen.
3: Kleine Fließjacke hier.
2: Ja, Wolle, ne?
3: Ja.
2: Hilft immer.
3: Ja, hier auch.
4: Ja. Hier sind der Partnerlook, nur unterschiedliche Farben, aber
3: so.
4: Selbe Dömchen dran.
3: Stimmt, nur unterschiedliche Farben.
4: Ja.
3: Ja. Auch eine Multifunktionshose? Nein, da unterscheidet sich's
2: nee,
3: dann.
2: Nee, wir hatten heute Morgen einen etwas offizielleren Termin und da hat mein Mann sich dann für die etwas offiziellere Hose entschieden. Ich bin trotzdem mit der Jeans unterwegs.
1: Und ganz offiziell ist jetzt Jörg Bohnsmann aus unserer WDR2-Wetterredaktion da, weil er möchte verkünden, dass der Sommer vor der Tür steht. Er kann ihn schon sehen.
5: Lass mich so formulieren, wenn du Verkäufer von Übergangsjacken bist, das, was die Herrschaften da gerade getragen haben,
1: allerdings,
5: dann wird es jetzt langsam Zeit, die Sonderangebotsschilder rauszuhängen. Weil heute, ich meine, das ist ja wirklich noch so ein bisschen, ist jetzt so ein Zwischending, ne? Es ist nicht wirklich Sommer, es ist aber auch irgendwie nicht uselig, also sind so ein paar Wolken am Himmel.
1: Es ist in Ordnung, aber ich kann das nicht ganz glauben, was du sagst.
5: Ja, muss ja dazu sagen, also hier Rheinland ist jetzt gerade die sonnigste Ecke zusammen mit dem Niederrhein. Jetzt am Nachmittag zum Abend hin geht da noch ein bisschen was auf, aber der richtige Sommer, das ist ja das, was wir auch gerade gehört haben, es wird sich ja ändern, das kommt dann so in den nächsten 2-3 Tagen. Das heißt, wenn wir uns das angucken, am Donnerstag Dortmund zum Beispiel, Spitzentemperatur 30 Grad. Freitag werden wir wahrscheinlich dann wirklich den Höhepunkt dieser Hitzewelle erreichen, 33 Grad.
1: 33
5: Grad. Das hält sich dann so ein bisschen so bis zum Sonntag und dann geht es wieder so langsam ein bisschen runter. So
1: und morgen schon die kurze Hose?
5: Na, morgen sind wir so bei 25 Grad. Ich weiß nicht, wo da bei dir kurze Hose
1: mit anfängt. Eine kurze Hose.
5: Ich mag die ja nicht. Deswegen trage ich ja die wirklich nur dann bei 30 Grad.
1: Ja, aber ich kann es tragen. Und so gibt es dann irgendwie auch Gewittergefahr? Ist ja meistens miteinander verbunden, wenn es so heiß wird.
5: Genau, das ist genau der Punkt. Es kommt jetzt wirklich sehr feucht-warme Luft zu uns rein. Das heißt, da ist auch viel Energie in der Atmosphäre. Das bringt Regen mit sich, das bringt Gewitter mit sich, das bringt auch Schwüle mit sich. Das heißt, wir haben dann auch wirklich vor allen Dingen so Freitag auf Samstag und Samstag auf Sonntag tropische Nächte. Also sprich, es geht nicht unter die 20 Grad in der Nacht.
1: Weißt du, was ich da für eine Hose trage in der tropischen
5: Gar keine.
1: Nacht? Also ist es. Mark Forster jetzt ein Lied und der Song heißt wirklich so.

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10: Um 17.30 Uhr mit Sabine Büttner. Guten Tag.
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10: Die Einigung zwischen den USA und dem Iran wird wohl das bestimmende Thema auf dem G7-Gipfel. Die Staats- und Regierungschefs führender Industriestaaten treffen sich in Evian am Genfer See. Auch Bundeskanzler Merz und US-Präsident Trump sind dabei. Die EU verhandelt seit heute mit der Ukraine und Moldau wieder über einen Beitritt. Ungarn hatte das zuletzt blockiert, dort wechselte aber die Regierung. In den Beitrittsgesprächen mit der Ukraine und Moldau geht es erst einmal um grundlegende Bedingungen. Das gesamte Verfahren dauert üblicherweise Jahre. Im Kongo steigt die Zahl der Ebola-Fälle weiter. Den Gesundheitsbehörden sind mittlerweile mehr als 782 Fälle bekannt. 72 von ihnen wurden allein in den vergangenen 24 Stunden gemeldet. Ein Problem sei weiterhin, die Kontakte von Infizierten im Kongo nachzuverfolgen. In Bremen soll bald erfasst werden, wie viele Stunden Lehrerinnen und Lehrer tatsächlich arbeiten. Vermutet wird, dass sie durch Korrekturen, Unterrichtsplanung und Elterngespräche immer wieder Überstunden machen. Arbeitgeber sind gesetzlich dazu verpflichtet, die Arbeitszeit zu erfassen. Bremen ist das erste Bundesland, das diese Vorgabe nächstes Schuljahr mit einem Pilotprojekt umsetzt. Das war WDR aktuell.
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11: Für das Münsterland mit Jörn Hamann. Guten Abend. Wie geht es mit dem Atommüll in Ahaus und dem dortigen Zwischenlager perspektivisch weiter? Erste Antworten wollte das Bundesamt für die Sicherheit der nuklearen Entsorgung heute bei einem Hintergrundgespräch geben. Um welche Fragen es genau ging, dazu Markus Holtrichter, WDR 2 Münster.
12: Wenn die Genehmigung für das Zwischenlager verlängert wird, wie steht es dann um die weitere Sicherheit der Atommüllbehälter? Das nachzuweisen ist Sache der Zwischenlagerbetreiber. Das Bundesamt aber sagt, Fässer müssen hierfür nicht geöffnet, nicht umgelagert werden. Man gehe davon aus, dass sie auch bei einer Laufzeitverlängerung so bleiben können, wie sie sind. Die Endlagersuche soll im nächsten Jahr konkreter werden. Dann will das Bundesamt mögliche Regionen für ein Atomendlager benennen.
11: Die Stadtwerke Münster haben ihren Gewinn vergangenes Jahr mehr als verdoppelt, auf fast 14 Millionen Euro. Heute haben sie die positiven Zahlen vorgestellt, aber nicht nur die in Sachen Geld. Silvia Gräber, WDR 2 Münster.
13: 33,3 Millionen Fahrgäste waren in den Stadtbussen unterwegs. 4,4% mehr als im Vorjahr. Und ein immer größerer Teil der Busse fährt elektrisch. 97 eigene E-Busse haben die Stadtwerke derzeit. In Sachen Wind- und Sonnenenergie geht's rapide voran, hieß es. Allein 18 neue neue Windenergieanlagen sind in Betrieb gegangen oder genehmigt, weitere in Planung. Herausfordernd allerdings war es im Kerngeschäft. Die Stadtwerke lieferten 15% weniger Strom.
11: Und zum Schluss schauen wir noch zum Flughafen Münster-Osnabrück. Von dort können Sonnenhungrige im kommenden Winter deutlich öfter nach Spanien fliegen. Genauer gesagt nach Alicante, Mallorca und Malaga. Die Fluggesellschaft Ryanair hat nämlich angekündigt, ihren Winterflugplan aus Münster-Osnabrück deutlich erweitern zu wollen. Ab Februar sollen dann pro Woche auch 5 Flüge nach London gehen, statt wie bisher 3. Schnell noch zum Wetter. Die Aussichten hat jetzt Jörg Brunsmann.
0: Ja, jetzt am Abend kann die Sonne noch das ein oder andere Mal rauskommen. Einzelne schwache Schauer sind aber auch noch möglich. Morgen geht es dann mit vielen Wolken und zeitweise etwas regenlos. Am Nachmittag dann wieder freundlicher mit mehr Sonne. Höchsttemperaturen morgen 21 bis 23 Grad.
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6: A4 Aachen Richtung Köln zwischen Frechen-Nord und Köln-Klettenberg. 5 Kilometer stocken plus 10 Minuten. Die A4 andersrum von Köln nach Aachen zwischen Dreieck-Holmer und Kreuz-Köln-Süd. 6 Kilometer stockend. Nach einem Unfall ist der linke Fahrspreifen gesperrt. Aber auch da nur 10 Minuten, dann seid ihr durch. Bis nächsten Montag müssen wir allerdings warten, bis die A40 wieder auf hat. Duisburg-Essen zwischen Mülheim-Winkhausen und Heißen ist sie in beiden Richtungen zu. A61 Koblenz-Mönchengladbach zwischen Miel und Kreuz-Bliesheim. 10 Kilometer Stau. Nach einem Unfall wird dort eine Schutzwand repariert. Nur ein Fahrstreifen ist frei. Halbe Stunde, dann seid ihr da durch. Und die A555 Bonn Richtung Köln zwischen Wesseling und Kreuzköln Süd. 4 Kilometer Stau in 10 Minuten. 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
6: Einen Internet-Hit hat die Feuerwehr Iserlohn gelandet. Richtig viral gegangen ist ein Instagram-Reel, in dem eigentlich gar nicht so viel passiert. Den Hype erklären wir gleich nochmal mit der Feuerwehr selbst.

0: Thorsten Schorn hier, WDR 2, und ich habe heute Nachmittag die Feuerwehr angerufen. Keine Sorge, hier brennt's nicht bei mir, aber der Feuerwehr Iserlohn ist ein, ja, Meisterwerk gelungen, ein Internet-Hit, richtig viral gegangen, und gehypt ist ein Video von denen. Marvin Asbeck von der Feuerwehr Iserlohn hat mal mitgezählt, wie viele schon da drauf geklickt haben.
1: 18 Millionen haben wir aktuell.
0: 18 Millionen Leute haben euer Video gesehen. Ich habe allein mal auf Instagram 1,4 Millionen Likes gezählt, und du bist ja da quasi so eine Art Hauptdarsteller, so ein Typ, der Unkraut wegflammt, dann kommt die Feuerwehr, guckt böse und holt dann, ich glaube, der Fachmann sagt, das Zero raus und löscht nicht nur den Brand, sondern sorgt auch für nasse Füße bei dir. Richtig zusammengefasst, diesen Blockbuster?
1: Richtig zusammengefasst. Nur, dass es der Wasserwerfer auf dem Dach ist. Das ist nochmal mehr Wasser, als aus dem C-Rohr kommt.
0: Na guck, so, ich bin jetzt kein Filmemacher, aber ich sag mal, für dieses Video braucht es jetzt keinen Social Media Manager. Das habt ihr relativ schnell und einfach gedreht, oder?
1: Genau, wir hatten den Hinweis aus dem Einsatzdienst bekommen von einer Einsatzleiterin von uns. Die sagte, ich fahre jetzt das zweite Mal in kurzer Zeit zu so einem Einsatz, wo jemand sein Unkraut und seine Hecke wegbrennt mit dem Gasbrenner. Könnt ihr da nicht was schreiben? Und wir so, ja, schreiben, das liest am Ende eh keiner. Das ist vertane Liebesmühe. Lass uns da mal irgendwie was anders machen. Und dann haben wir ein Video von einer tschechischen Feuerwehr gesehen, haben gesagt, das nehmen wir. Und die Kollegen haben das da quasi genauso gemacht, halt nur mit einer Zigarettenkippe im Mülleimer. Und dann haben wir das ja für unsere Zwecke quasi umgebaut, uns die Szenen überlegt, und dann um 16 Uhr haben wir uns getroffen, haben das gefilmt, um 18 Uhr war alles im Kasten, um 21 Uhr war es geschnitten, und dann haben wir gesagt, jetzt warten wir das Wochenende ab und Montag laden wir es hoch.
0: Aha.
1: Der Rest ist im Internet zu sehen.
0: Mit der Warnung vor diesen Unkrautvernichtern, also mal unter uns, ich finde die eigentlich ganz geil, wo vorne diese Flamme ist, und dann ist das Zeug weg. Es riecht ein bisschen
1: was Heroisches, ne?
0: Absolut. Wo ist das Problem?
1: Das Problem ist halt einfach, dass es nicht kontrollierbar ist. Wenn man das Ganze jetzt, wie wir es halt dargestellt haben, an so einem Betonwinkel macht, dann passiert ja erstmal nichts. Aber wenn man das halt in der Nähe von der Thuja-Hecke macht, dann geht dann Funke in die trockenen Äste rein, und dann brennt innerhalb von Sekunden halt mal auch 10 Meter Hecke. Und das ist halt das Gefährliche daran. Und nicht nur die Hecke, dann vielleicht auch irgendwann das Wohnhaus oder die Gartenhütte, wie es halt bei uns jetzt auch vor ein paar Wochen passiert ist.
0: Na guck mal, der Hinweis ist angekommen bei 18 Millionen Leuten, die es irgendwo im Netz gesehen haben, und den schätzungsweise 4 Millionen, die es jetzt gerade im Radio gehört haben, Marvin.
1: Ja, perfekt, sind wir bei 22.
0: Danke, Marvin, und schöne Grüße
1: sehr,
0: zu
1: sehr
0: euch
1: gerne
0: nach Iserlohn.
1: Dankeschön.

0: Die Torhymne können wir jetzt alle mitsingen. Gestern Abend beim Spiel gegen Curaçao allein 7 Treffer, 7-mal mitgesungen.
1: Achtung, Havertz auf die Reise geschickt von Undorf. Havertz im Strafraum. Havertz, yeah! 7:1. Die Nummer 7 macht die 7. Bude für Team Schwarz-Rot-Gold.
0: Und ich hätte geglaubt, das haben alle gesehen.
2: Hallo, guten Tag. Thorsten Schorn, WDR 2. Grüße euch. Habt ihr Fußball geguckt gestern?
3: Nee.
0: Wie?
4: Meine Eltern haben es geguckt, aber ich habe nicht mitgeguckt.
2: Deutschland hat sein erstes Spiel bei der WM gehabt.
3: Ja, das haben wir mitbekommen.
2: Ja, 7:1.
3: Ja, knackig, ne?
2: Ja, habt ihr was verpasst?
3: Tatsächlich. Ja, ich habe es ja in den Nachrichten mitbekommen.
2: Das Ergebnis?
4: Ja.
2: Was habt ihr stattdessen gemacht?
4: Wir waren gestern bei meiner Oma zum Kaffee trinken und danach hatten wir noch den Haushalt zu tun. Deswegen sind wir nicht dazu gekommen.
2: Den Haushalt zu tun?
4: Ja.
2: Es musste mal dringend gesaugt werden?
4: Ja, das Bad musste mal geputzt werden, so wie das so ist, wenn man alleine wohnt, wa?
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0: Um die komplett smartphonefreie Klasse mit kommendem Schuljahr in Schwerte geht's auch gleich nochmal in WDR 2, der Tag um 6. Und danach Musik von Teddy Swims, Bad Dreams. Und der 90er der Stunde, Spin Doctors, Two Princes im WDR 2 Musikmix.
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5: Und ich bin Katrin Schmick. Hallo, willkommen bei uns. Die USA und der Iran. Kommt tatsächlich bald ein Frieden? Und wenn ja, was heißt das für uns und unsere Wirtschaft? Außerdem Bildungsungleichheit, der neue nationale Bildungsbericht ist da und Smartphone, nein danke, eine Schule in Schwerte führt eine besondere handyfreie Klasse ein. Der Kanzler gratulierte zum diplomatischen Durchbruch. Auch der UNO-Generalsekretär sprach von einem entscheidenden Schritt. Wir werden sehen, ob es das ist. Bislang ist das, was die USA und der Iran wohl verhandelt haben, eine Absichtserklärung und noch kein Friedensabkommen. Aber nach der Verkündung dieser Erklärung haben die Märkte auf alle Fälle schon ein wenig reagiert. Nico Rau aus der WDR Wirtschaft schaut da drauf. Kann man schon von einem Aufatmen mit Blick auf Spritpreise, Inflation, Stimmung in der Wirtschaft sprechen?
6: Wenn wir jetzt mal ganz optimistisch sind und sagen, okay, da kommt wirklich ein Abkommen, der Ölpreis, der bleibt dauerhaft auch niedriger oder sinkt noch weiter, dann werden wir an den Tankstellen relativ schnell sinkende Preise sehen. Erfahrungsgemäß nicht ganz so schnell und nicht ganz so stark, wie der Ölpreis fällt. Das ist dieser berüchtigte Rakete- und Federeffekt. Also steigt der Rohölpreis, dann schießen die Spritpreise schnell hoch. Fällt das Rohöl im Preis, dann sinken die Preise an der Tanke eher langsam. Was noch dazu kommt, Ende Juni läuft der Tankrabatt aus. Also das könnte natürlich wieder einen Teil dieser Preissenkung auffressen.
5: Welche Unternehmen auch aus Nordrhein-Westfalen würde einen Frieden denn dort besonders helfen?
6: Vorneweg alle, die viel Kraftstoff verbrauchen, also Handwerksbetriebe, Lieferdienste, Spediteure mit ihren LKWs. Hier in NRW hilft es natürlich auch den energieintensiven Branchen, also Stahl- und Metallindustrie im Ruhrgebiet, die Chemieindustrie entlang des Rheins, Glas, Papier, Baustoffindustrie, all die verbrauchen viel Strom, viel Gas. Da ist immer noch die Einschränkung, es kommt auf die Lieferverträge an, die sie für ihre Energie abgeschlossen haben, wie langfristig die sind. Man kann zusammengefasst sagen, an der Tankstelle, da kann es relativ schnell gehen, dass sich das preislich auswirkt, die Preise sinken. Aber bis wir wirklich auf einem Preis- und Inflationsniveau wie vor dem Iran-Krieg sind, da dauert das nicht Wochen, sondern da dauert das Monate. Und immer vorausgesetzt, es gibt wirklich ein Abkommen und dieses Abkommen hält auch.
5: Nico Rau aus der WDR-Wirtschaft war das im Tag um 6. Es ist ja leider keine neue Erkenntnis. Wenn es um Bildungsungleichheiten geht, hat das sehr, sehr viel mit der sozialen Herkunft zu tun. Auch der neueste nationale Bildungsbericht stellt das fest. Alle 2 Jahre erscheint der und der nimmt sich eben alle Einrichtungen vor, in denen Bildung vermittelt wird, von der Kita bis hin zur Hochschule beziehungsweise zur Erwachsenenbildung. Und das, was in dem Bericht neu ist, Bildungsungleichheit passiert schon viel früher als bisher angenommen. Bundesbildungsministerin Prien von der CDU.
7: Entscheidend ist die frühe Bildung. Das, was Kinder im Alter zwischen 0 und 3 im Elternhaus an Bildung und Erziehung erfahren und dann eben in der Kita. Und deshalb müssen wir uns noch stärker als bisher auf die frühe Bildung konzentrieren.
5: Frage an Sarah Beham, WDR Berlin. Wie genau zeigt sich denn diese Ungleichheit?
8: Die Unterschiede, die bis zum Schulstart entstehen, bleiben danach auch relativ stabil. Man sieht das bei den grundlegenden Kompetenzen, also beim Lesen, in Mathe und so weiter. Und das fängt früh an. Schon mit 2 Jahren gibt es bei den Kindern Unterschiede im Wortschatz, je nachdem, welche Bildung die Mutter hat. Und ausgerechnet die Kinder, die von einer Kita besonders profitieren würden, sind dort seltener. Also Kinder aus Familien mit niedriger Bildung oder mit Einwanderungsgeschichte.
5: Kann die Politik bei der frühkindlichen Bildung überhaupt etwas ausrichten und was passiert da gerade?
8: Ja, da ist etwas in Bewegung. Bund und Länder haben für die Jahre 2024 bis 2026 mehrere 100 Maßnahmen gemeldet, die diese soziale Ungleichheit in der Bildung verringern sollen. Von großen Programmen bis zu kleinen Projekten. Der Bericht zeigt da aber einen Widerspruch. Die meisten dieser Programme, die zielen auf die Schule und nur wenige auf die frühe Bildung. Und das, obwohl ein großer Teil der Ungleichheit eben schon vor der Schule entsteht. Also kurz gesagt, es wird etwas getan, aber oft zu spät.
5: Sarah Beham war das aus Berlin. In Kiew ist ein berühmtes Wahrzeichen bei russischen Angriffen auf die Ukraine beschädigt worden. Und damit beginnen die Kurznachrichten heute Abend mit Sabine Büttner.
9: In der Nacht hat es in der Hauptkathedrale des berühmten Höhlenklosters gebrannt. Nach ukrainischen Angaben ist das Feuer auf dem Dach des Klosters inzwischen gelöscht. Bei dem russischen Angriff auf die Hauptstadt wurden mindestens 5 Menschen getötet. In Norwegen ist das Urteil gefallen gegen den Sohn von Kronprinzessin Mette Marit. Marius Bjørkhøybø bekam 4 Jahre Haft, unter anderem wegen Vergewaltigung. Die Staatsanwaltschaft hatte 7,5 Jahre Haft gefordert. Außerdem muss Høybø wegen Gewaltdelikten eine Entschädigung an 4 Frauen zahlen. Høybøs Anwälte wollen in Berufung gehen. In Nordrhein-Westfalen sollen noch mehr pensionierte Lehrkräfte dazu gebracht werden, wieder zu arbeiten. Das Land lockt mit Geld. Wer 67 oder älter ist, bekommt bis zu 15% mehr bezahlt als andere. In NRW arbeiten schon jetzt mehr als 1300 Lehrer, die über 67 sind.
5: Hier ist der Tag um 6 am Montagabend. Nicht nur in Deutschland wird das Thema ja heiß diskutiert. Ein Social-Media-Verbot für Kinder unter 16. In manchen Teilen der Welt ist man da ja schon ein bisschen weiter. In Australien hat man es eingeführt. Großbritannien hat heute angekündigt, das auch zu tun. Wir wollen an dieser Stelle ein bisschen kleiner denken und mal in den Raum werfen, wie wäre es denn, statt über ein Verbot nachzudenken, die Kinder richtig medienkompetent zu machen. Genau das ist die Idee hinter einem Projekt in einer Schule in Schwerte. Faisal Becakce, WDR Dortmund.
10: Das Ruhrtal-Gymnasium in Schwerte ist seit über einem Jahr eine smartphonefreie Schule. Jetzt will die Schule nach den Sommerferien mit seinem Smartphone-frei-Konzept noch einen Schritt weitergehen. Bisher bedeutet das Smartphone-frei nur, dass Schüler aller Stufen die Handys auf dem Schulgelände ausgeschaltet lassen müssen. Neu ist jetzt, dass die Eltern einer 5. Klasse mit der Schule quasi einen freiwilligen Vertrag eingehen. Sie verpflichten sich dazu, ihren Kindern bis mindestens Ende der 6. Klasse kein eigenes Smartphone zu geben. Auch zu Hause nicht. Die Schule will so digitale Geräte und soziale Medien Schritt für Schritt einführen und für einen bewussteren Umgang sensibilisieren.
5: Und wir kommen zum Wetter in Nordrhein-Westfalen. Jörg Brunsmann ist da aus dem WDR-Wetterteam. Er ist mit einem Versprechen gekommen, dass der Sommer kommt.
11: Oh, jetzt hast du die Latte aber hochgelegt. Ich sag mal so, der Sommer pirscht sich langsam ran. Morgen, das ist nochmal so ein bisschen durchmischter Tag, geht los mit vielen Wolken, teils etwas Regen. Am Nachmittag dann, ähnlich wie heute, kommt die Sonne häufiger raus, bleibt dann auch meist trocken. Wir spüren es schon so ein bisschen an den Temperaturen. Die sind morgen auch schon wieder einen Tacken höher als das, was wir heute gesehen haben. Da sind wir morgen in Gütersloh bei 22 Grad, Wuppertal 24. Und dann in der Tat in den Tagen danach, es geht immer ein Stückchen höher noch bis zum Wochenende. Am Donnerstag verbreitet Sonnenschein, nur einige lockere Wolken und 28 bis 32 Grad.
5: Danke Jörg, das war der Tag um 6. Ich bin Katrin Schmick.
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0: Und das hier sind die Staus mit den längsten Wartezeiten. A3 Köln Richtung Oberhausen zwischen Köln-Delbrück und Leverkusen-Zentrum. 5 Kilometer stoppen, 10 Minuten. Die 4 von Aachen nach Köln zwischen Kreuz-Köln-West und Köln-Eiffeltor. 6 Kilometer und 10 Minuten. A4 Köln Richtung Aachen zwischen Dreieck-Heumer und Kreuz-Köln-Süd. 6 Kilometer stockend. Die A40 Duisburg-Essen ist zu zwischen Mülheim-Winkhausen und Mülheim-Heißen bis nächsten Montag in beiden Richtungen. Und die A61 Koblenz Richtung Mönchengladbach zwischen Zwistal und Kreuz Bliesheim. 4 Kilometer stocken, 10 Minuten.
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0: Und gleich wird's lustig mit unserer Comedy-Reihe Fahrstuhl zum Schamott und der Frage,
12: ob sich Fußballer im Moment auch mit Eiweiß zudröhnen?
13: Ja, was einem halt so 90 Minuten lang durch den Kopf geht.
12: Immer ernsthaft, im Kühlregal wird man ja quasi vom Quarkbecher angebrüllt. Du brauchst ganz viel Protein, iss mich.
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0: Jetzt ist auch Europameister Spanien ins Turnier eingestiegen. Das Spiel gerade gegen die Kapverdischen Inseln. Nach einer Viertelstunde steht es 0:0. Unser Ergebnis von gestern müssen die erstmal nachmachen.
1: Super spannend.
0: 7:1.
1: Was für ein Erfolg, ja.
2: Unerwartet.
0: Das ist wie das Halbfinale gegen Brasilien 2014.
1: Ja, genau.
2: Nur der Gegner war ein anderer.
0: Ja, der Gegner war ja Curaçao.
2: Richtig.
0: Die sind ja in Blau-Gelb. Ich dachte zuerst, es wäre die Betriebsmannschaft von der FDP.
2: Okay. Dann wären es nicht so viele gewesen.
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4: Morgen, Herr Charisma.
5: Und Frau Freischneider, auch zum Chef nach oben.
3: Fahrstuhl zum Schamott.
5: Gestern beim Spiel habe ich so gedacht, ob sich Fußballer im Moment auch mit Eiweiß zudröhnen.
6: Ja, was einem halt so 90 Minuten lang durch den Kopf geht.
5: Immer ernsthaft, im Kühlregal wird man ja quasi vom Quarkbecher angebrüllt. Du brauchst ganz viel Protein, iss mich.
6: Und von nebenan ruft der Skier, hör lieber auf die Eiweißprofis bei TikTok und kauf mich.
5: Und wenn das wirklich so stark und schlank macht, würden Fußballer ja die ganze Zeit nur High-Protein-Produkte essen. Und nicht nur in der Werbung für Geld, sondern auch in echt.
6: Da steht dann Julian Nagelsmann am Rand mit einem Löffel und führt dort vorbeilaufende Spieler mit Skier.
5: Oh, wir halten in der Teeküche. Ob der Protein-Hype inzwischen auch bei uns angekommen ist?
6: Guck in den Kühlschrank.
5: Sie trauen sich doch auch nicht.
6: Vielleicht ist die Gruselgeschichte mit der abgelaufenen Haarmilch auch nur frei erfunden.
5: Naja, wenn die Packung schon seit 13 Jahren da drin steht, kann es wirklich sein, dass sie mittlerweile 5 Liter groß ist.
6: Morgen, Timo.
7: Rauf oder runter?
5: Steig mal ein. Du gehst doch ins Fitnessstudio. Ernährst du dich nur von Eiweiß?
7: Früher, als es noch nicht cool war. Aber jetzt ist mir Eiweiß viel zu kommerziell.
6: Ja gut, marketingtechnisch ist das natürlich...
5: Total clever, ich hab 'ne Idee.
6: Guten Morgen,
5: Herr Schamott. Schreiben Sie doch auf jede Rechnung erhöhter Proteingehalt. Dann beschwert sich keiner mehr, dass es zu teuer ist, weil die Kunden denken, die Rechnung ist gesund. Für viel Eiweiß geben die gerne mehr Geld aus.
8: Eiweiß ja nicht, ob das wirklich so eine gute Idee ist. Aber nicht Eiweiß, sonst macht's die KI.
0: Und WDR 2 mit einer Warnmeldung. Vorsicht auf der Autobahn 52 Düsseldorf-Essen in Höhe Kreuz Breitscheid. In beiden Richtungen bitte aufpassen, da sind Rehe auf der Fahrbahn.

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2: 18.31 Uhr.
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2: A4 Aachen Richtung Köln zwischen Kreuz Köln West und Köln Klettenberg. 4 Kilometer Stau und 10 Minuten. Bis Montag gesperrt ist die A40 Duisburg-Essen zwischen Mülheim-Winkhausen und Mülheim-Heißen in beiden Richtungen. Und die A44 Dortmund Richtung Kassel zwischen Marsberg und Warburg. 5 Kilometer stockend und 10 Minuten plus.
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2: Na, wie ist es denn heute am Montag?
3: Ja, es ist bescheiden. Also,
4: Schön gesagt.
3: Es regnet nicht.
4: Immerhin.
3: Aber ich finde, es ist nicht zu kalt.
5: Gutes Westenwetter.
3: Auf jeden Fall.
2: Gutes Westenwetter?
3: Ja.
2: Ach, weil du eine Weste anhast.
5: Ja, genau.
2: Ich dachte so, weil hier wir im Westen sind.
5: Nein.
2: WDR 2, wir sind der Westen.
3: Nein.
2: Er trägt mir das schick, gut.
5: Ja, ne?
2: Ja, es soll wärmer werden die nächsten Tage.
5: Ja, wäre doch gut.
2: Da kannst du die Weste anbehalten, aber den Pulli drunter würde ich ausziehen.
5: Ja, das wäre hilfreich.
2: Du legst ihm was raus.
3: Nee, das kann er schon alleine.
2: Wenn du noch eine Weste trägst, Jörg, siehst du aus wie ein Taxifahrer.
5: Wo soll's denn hingehen?
2: Ja, Richtung Sommer. Jörg Brunsmann aus der WDR 2 Wetterredaktion.
6: Habe ich zu bieten. Und es geht jetzt auch gerade von bescheiden zu beschwingend, weil letzte Stunde, das war gar nicht so wenig an Sonnenmeldung, was wir da hatten. Guck mal hier, 52 Minuten in Aachen, 26 Minuten am Köln-Bonner Flughafen. Okay, Lüdenscheid mit einer Minute ist noch ein bisschen wenig, da geht noch was. Aber man merkt schon so jetzt zum Abend, es reißt auch noch ein bisschen auf, größtenteils trocken bei uns. Das wird auch morgen so das Schema sein. Das heißt, wir starten morgen früh mit vielen Wolken, teils etwas Regen. Am Nachmittag dann wieder häufiger Sonne, bleibt dann auch trocken und wird auch noch mal wärmer gegenüber dem, was wir heute hatten. Morgen Gütersloh 22, Soest 23, Bad Münstereifel 24 Grad.
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2: Siehst du da auch, ob in Spanien geschwitzt wird, beispielsweise in Madrid?
6: Madrid aktuell 31 Grad.
2: Ich weiß, warum die da auch schwitzen. Nicht nur, weil es heiß ist, sondern weil die spanische Nationalmannschaft, amtierender Fußball-Europameister, gerade eingestiegen ist in die Weltmeisterschaft. Und nach über einer halben Stunde steht es immer noch 0:0 gegen einen Gegner so groß wie unserer gestern, die Kapverdischen Inseln.
6: Da muss was kommen, meinst du?
2: Ja, wir werfen gleich mal die Ohren hin, ob da noch was kommt. Tusch schon mal vorab.

0: Azizam, Ed Sheeran.
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0: Immer wenn Spanien auf dem Platz steht, sorgt das ja für ein paar Gefühle bei uns. Deutschland hat oft gegen Spanien gespielt in großen Turnieren, gerne unterlegen, wie zuletzt bei der Heim-EM vor 2 Jahren im Viertelfinale aus dem Turnier rausgeflogen. Und jetzt ist Spanien gerade eingestiegen in die Fußball-Weltmeisterschaft. Der Gegner sind die Kapverdischen Inseln, also so wie wir gestern auch gegen Curaçao. Ein kleiner Inselstaat, zum ersten Mal bei einer WM dabei. Auf den Kapverden leben in etwa so viele Menschen wie in Düsseldorf. Und jetzt schaue ich, die erste Halbzeit ist fast um. Es läuft die 43. Spielminute und es steht immer noch 0:0. Ann-Kathrin Rose, WDR 2 Sport, haben die denn ihre Superstars etwa nicht auf dem Platz? Lamine Yamal, Nico Williams, die sind doch alle wieder fit.
2: Ja, die sind aber noch nicht ganz fit und deshalb ist beispielsweise Lamine Yamal gar nicht auf dem Platz. Allerdings kann man bei den Spaniern auch sagen, wer ist denn da kein Superstar? Also selbst die 11, die auf dem Platz sind, sind ja alle, sagen wir mal, das ganz feine Besteck. Nur das ganz feine Besteck, das schneidet heute nicht so scharf. Die müssen extrem hart arbeiten gegen Kap Verde. Und du hast es gerade eben gesagt, nicht alle deutschen Fans haben wahnsinnig gute Erinnerungen an die Spanier und werden sich vielleicht so ein bisschen besser fühlen, dass die Spanier die Chancen, die sie haben, ganz schön verballert haben. Und auch deshalb steht es noch 0:0.
0: Spanien ist amtierender Europameister. Aber ich meine, es ist oft bei Turnieren so, dass die Titelträger gar nicht so gut dann abschneiden. Wie gut kommt Spanien wohl mit dem Druck klar? Denkst du, dass es heute vielleicht sogar eine Überraschung geben könnte und dass sie gegen die Kapverden unterliegen werden?
2: Ich glaube, dass sie in der zweiten Halbzeit tatsächlich nochmal ziemlich anziehen werden, denn natürlich ist das Potenzial riesig. Ich habe vorhin mal gesagt, die sind eigentlich fußballerisch auf 2 unterschiedlichen Planeten unterwegs. Ich glaube aber im Sonnensystem, da in Atlanta haben die sich gerade ein bisschen angenähert. Der Druck, der ist für ein Team wie Spanien immer da, der ist immer präsent. Deshalb wird er nicht die große Rolle spielen, aber es wirkt mir so, als seien sie wie einige andere Mannschaften, wie die Türkei, wie die Schweiz, so ein bisschen lässig reingegangen und haben sich gedacht, ach, der WM-Neuling, das packen wir schon. Und jetzt ist das ein richtig hartes Stück Arbeit.
0: Ann-Kathrin Rose, WDR 2 Sport über Spanien gegen Kap Verde. Aktueller Spielstand zum Ende fast der ersten Halbzeit 0:0.
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0: Hättest du jetzt ein Poesiealbum dabei, ich würde dir reinschreiben, The Train Has No Brakes.
1: Ach, unglaublich. Das ist völlig an mir vorbeigegangen gestern. Ich hab da schon gefeiert, was ist, und da wurde dann noch gesungen im Stadion.
0: Ja, aber, Bundestrainer Julian Nagelsmann hat also auch auf der internationalen Pressekonferenz dann seine Taktik erklärt, also bremsenlos, mit Vollgas wollen wir durch dieses Turnier.
2: I think after the game there was a song, The Train Has No Brakes, it's a German song, and we tried to do that. To move on, like with no brakes. 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
0: Man konnte glatt glauben, der Stadion-DJ da in Houston legt sonst am Ballermann auf.
1: Verrückt.
0: Und Lorenz Büffel, dessen Song das ist, gemeinsam mit Malle Anja aus Köln und Mia Julia, hat es auch nicht glauben können.
3: Mich hat das komplett überrascht, wie jeden Fußballfan da draußen, dass der Zug hat keine Bremse. The train has no brakes, nach dem Spiel läuft. Und ja, ich kann es immer noch nicht glauben. Es ist wirklich Wahnsinn.
0: Womit überraschst du uns gleich, Stefan Kloß?
1: Wir müssen vielleicht gucken auf das Urteil hier gegen Marius, den Sohn von Mette Marit. Was macht das mit der Königsfamilie? Was macht das mit den Norwegern? Und dann haben wir natürlich noch ein bisschen Fußball im Blick. Ich meine, ich sehe gerade nichts hier aus dem Augenwinkel. Wie steht's denn hier? Kapverdische Insel gegen Spanien.
0: Halbzeit 0-0.
1: Das ist unglaublich, oder?
0: Wir versuchen über die Tischkante zu gucken, wenn er sich wächst.
1: Ja. Ich hüpfe ein bisschen.

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11: Die Nachrichten mit Sabine Büttner. Guten Abend.
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11: Die Einigung zwischen den USA und Iran ist das bestimmende Thema beim G7-Gipfel in Frankreich. Das Treffen der Staats- und Regierungschefs wichtiger Industriestaaten beginnt heute mit einem gemeinsamen Abendessen. Zur Ausgangslage aus Evian, Angela Ulrich.
12: Ich glaube, die meisten anderen Staaten sind erstmal sehr froh, dass Donald Trump mit guter Laune hier ankommen wird. Denn er ist, glaube ich, mächtig stolz darauf, dass er diese Unterzeichnung zumindest digital hingekriegt hat. Emmanuel Macron, der französische Gastgeber, hat Trump gratuliert, genauso wie Friedrich Merz schon vor der Abreise in Berlin. Sie sagen alle, das ist erstmal ein guter erster Schritt, aber aufpassen, jetzt muss man sehen, was in den nächsten Tagen noch kommt. Am Freitag soll das ja dann nochmal unterzeichnet werden. Also Optimismus auf der einen Seite, aber auch noch ein bisschen gedämpfter hier in Evian.
11: Die britische Regierung hat ein Social-Media-Verbot für unter 16-Jährige angekündigt. Geplant sind strengere Vorgaben als in Australien, wo es ein solches Verbot schon seit einem halben Jahr gibt. Christoph Prössel, WDR London.
13: Die Pläne der Regierung sehen vor, allen Kindern unter 16 Jahren den Zugang zu Online-Netzwerken zu verbieten. Betroffen sind Snapchat, TikTok, Instagram, YouTube, Facebook und X, jedoch nicht der Messenger-Dienst WhatsApp. Premierminister Keir Starmer sagte, Social Media mache Kinder unglücklich. Inhalte seien gefährlich und darauf ausgerichtet, abhängig zu machen. Die Regierung prüft außerdem nächtliche Verbote und obligatorische Pausen beim Endlos-Scrollen für Jugendliche unter 18. Details sollen im Juli bekannt gegeben werden. Der Gesetzentwurf könnte dann im Frühjahr 2027 in Kraft treten.
11: Weitere Meldungen im Überblick. Das Bildungssystem in Deutschland ist blockiert, heißt es im nationalen Bildungsbericht. Trotz vieler Reformen gäbe es zu wenige Fortschritte und teils sogar Rückschritte, etwa in Mathematik. Die Fachleute sagen auch, dass Bildung weiter stark von der sozialen Herkunft abhänge. Die EU verschärft ihre Sanktionen gegen die russische Kriegswirtschaft. Die Außenminister einigten sich in Luxemburg auf Strafmaßnahmen gegen Dutzende Personen und Unternehmen. Nach Angaben der EU-Außenbeauftragten Kallas sind sie Teil der russischen Rüstungsindustrie und der sogenannten Schattenflotte. Mobilfunkanbieter dürfen Kunden, die sehr viel online sind, in bestimmten Situationen die Geschwindigkeit drosseln. Das Oberverwaltungsgericht Münster hat ein Urteil dazu gefällt. Wenn eine Funkzelle voll ist, darf ein Anbieter viel Surfern die Verbindung runterschrauben. Das Thema wird aber weiter vor Gericht verhandelt. Die Bundesnetzagentur will solche Vertragsklauseln verbieten lassen. Die Fußballer der iranischen Nationalmannschaft dürfen jetzt doch zeitweise in den USA übernachten. Eigentlich war ihnen das wegen des Irankriegs verboten worden. Jetzt hat der iranische Verband bestätigt, dass sie schon einen Tag vor ihrem ersten Spiel gegen Neuseeland einreisen konnten. Das iranische Teamquartier ist aber weiter in Mexiko.
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11: Das zuständige Bundesamt hat heute darüber informiert, wie es mit dem Atommülllager Ahaus weitergeht. Thema war auch, wie der Atommüll dort sicher gelagert wird. Markus Holtrichter für WDR aktuell.
14: Wenn die Genehmigung für das Zwischenlager verlängert wird, wie steht es dann um die weitere Sicherheit der Atommüllbehälter? Das nachzuweisen ist Sache der Zwischenlagerbetreiber. Das Bundesamt aber sagt, Fässer müssen hierfür nicht geöffnet, nicht umgelagert werden. Man gehe davon aus, dass sie auch bei einer Laufzeitverlängerung so bleiben können, wie sie sind. Die Endlagersuche soll im nächsten Jahr konkreter werden. Dann will das Bundesamt mögliche Regionen für ein Atomendlager benennen.
11: Das war WDR aktuell.
15: Danke, Sabine. Jörg Bunsmann aus der WDR 2 Wetterredaktion. Wann kommen denn jetzt diese 30 Grad irgendwas?
16: Also wenn du die 30 haben willst, dann musst du dich bis Donnerstag gedulden. Da sind wir so in den Höchsttemperaturen 28 bis 32 Grad. Aber es wird ja jetzt jeden Tag schon ein Stückchen wärmer. Das heißt, morgen zum Beispiel, da sind wir in Herford bei 21, Münster 22, Erfstadt 25. Und am Mittwoch sind es dann auch schon 23 bis 27. Immer noch so ein bisschen was an Wolken, paar Schauer hin und wieder. Aber Donnerstag dann wirklich viel Sonnenschein. Und da stehen dann hier bei mir die 32 Grad.
15: Danke. Und dann denk dran, regelmäßig Trinkpausen, wie bei der Fußball-WM. Das ziehen wir durch diesen Sommer.
16: Oh ja.
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15: Nur eine Meldung für euch, aber die dauert. Die A40 Duisburg nach Essen ist zwischen Mülheim-Winkhausen und Heißen in beiden Richtungen eine Woche lang gesperrt, sprich bis nächsten Montag.
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15: Hallalalo. Und ist das Schöne bei so einer Fußball-WM, man lernt die Welt ja ein bisschen kennen. Ich meine, gestern zum Beispiel die hübsche Insel Curaçao, heute die Kapverden, das ist gleich eine ganze Inselgruppe vor Westafrika. Und die Kapverden spielen aktuell schon in der Vorrunde gegen einen der großen WM-Favoriten 2026, Spanien. Und die machen das verdammt gut. Gleich startet die zweite Halbzeit und es steht immer noch 0-0. Allein das ist eigentlich schon ein Sieg für die Inseln.
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17: Aber

0: Immer noch eine große Nummer. Lift Me Up, Moby aus New York für euch im WDR2 Abendmagazin. Und jetzt mitbekommen den Tag über Marius Borg-Höwy, der Sohn der norwegischen Kronprinzessin Mette Marit, muss 4 Jahre ins Gefängnis, hat ein Gericht in Oslo heute Morgen entschieden. Er wurde schuldig gesprochen, unter anderem wegen Vergewaltigung in 2 Fällen und wegen häuslicher Gewalt.
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0: Von Ralf Günther, WDR2 aktuell.
2: 40 Anklagepunkte, in 34 davon wurde Marius Borg-Høiby, der Sohn der norwegischen Thronprinzessin Mette Marit, schuldig gesprochen.
3: Also am schwerwiegendsten sind auf jeden Fall 2 Vergewaltigungen. Insgesamt wegen 4 war er angeklagt. Bei 2 hat das Gericht gesagt, da reichen die Beweise nicht aus. Bei 2 haben sie aber gesagt, ja, deswegen können wir ihn verurteilen. Außerdem eben, weil er eine Ex-Freundin über Monate hinweg körperlich und psychisch eben immer wieder missbraucht haben soll. Das alles zusammen mit noch ein paar vergleichsweise weniger heftigen Vorwürfen rund um Drogen und Verkehrsdelikte ergibt dann die 4 Jahre.
2: Arne Bartram, WDR2 Stockholm, über das Urteil des Osloer Amtsgerichts. Marius selbst war bei der Verkündung nur zugeschaltet. Seine Reaktion auf das Strafmaß?
4: Tilfengsel i 4 år.
2: Konnte niemand sehen, außer der Richter Jon Sverdrup Efistad. 4 Jahre Haft also und Høiby soll umgerechnet 58.000 Euro an 4 seiner Opfer zahlen. Den prominentesten Fall, den Marius selbst gefilmt hatte, beschreibt der Richter heute Morgen so.
5: Das Gericht hält es für zweifelsfrei erwiesen, dass die Geschädigte während der Aufnahmen schlief. Sie hatte die Augen geschlossen, lag über einen längeren Zeitraum in derselben Position und zeigte keine Reaktion auf die Berührungen. Es gab keine Geräusche oder Bewegungen, die darauf hindeuten würden, dass sie wach war.
2: Der Fall Marius, das Image der norwegischen Königsfamilie hat sehr darunter gelitten, sagt ZDF-Adelsexpertin Julia Melchior heute bei uns.
6: Das Ansehen dieses Hauses ist halt auch massiv gesunken, auf einem Allzeittief. Es geht nur noch um den Fall Marius, um den Fall Epstein, um die Lungentransplantation.
2: Marius' Mutter Mette Marit ist schwer erkrankt. Dazu die Enthüllungen ihrer recht vertrauten Bekanntschaft mit dem Sexualstraftäter Jeffrey Epstein. Aber auch heute gibt es keine Reaktionen aus dem Königshaus, sagt unser Korrespondent Arne Bartram.
3: Die halten sich jetzt erstmal zurück und die versuchen die ganze Zeit schon maximal Distanz aufzubauen und zu sagen, Marius Borg-Høiby ist aus einer früheren Beziehung nicht Teil der Thronfolge, nicht Teil der Monarchie und die wollen das Ganze möglichst weit wegsehen.
2: Die ZDF-Adelsexpertin hat übrigens beobachtet, dass die Königsfamilie lange versucht hat, Marius Rückhalt zu geben. Allerdings hätten sie ihm auch unheimlich viel durchgehen lassen.
6: Also warum hat er seine Schule abgebrochen? Warum hat er keine anständige Ausbildung? Warum hat er keinen Job? Das wäre bei den anderen Kindern nie möglich gewesen. Also insofern kann man der Familie durchaus einen Vorwurf machen, dass sie es nicht in den Griff gekriegt haben.
2: Sollte das Urteil gegen Marius rechtskräftig werden, dann ist zumindest dieser Teil der Skandale im norwegischen Königshaus abgeschlossen.
0: Danke, Ralf Günther. 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

0: I Try, Macy Gray auf WDR 2, euer 90er der Stunde. Und jetzt begrüßt hier im Abendmagazin bitte diese Herren hier aus Düsseldorf. Klingt also der Anfang vom Ende. Die Toten Hosen hatten am Wochenende ihren Tourauftakt in Deutschland zur Abschiedstournee. Trink aus, wir müssen gehen.
1: Einen wunderschönen guten Abend, Stuttgart!
0: Ah, die Tour ist ja eigentlich schon Anfang letzter Woche in Luxemburg gestartet, jetzt also in Deutschland. Vor 65.000 Fans haben sie Open Air gefeiert, da unten bei den Schwaben. Klingt so, als könnten auch die da unten Party machen. Für die Band war es wohl eher auch Aufbruchstimmung, also da hat noch keiner ans Ende der Tour gedacht, hat Sänger Campino schon vorher verraten. Und die Fans waren so oder so begeistert.
2: Toll, dass ich es erleben durfte. War ein Traum.
3: Man hat der Band angemerkt, dass sie echt Laune gehabt haben.
4: Schön war's. Wir können, glaube ich, eine Woche nicht reden.
3: Das Highlight war, dass wir mit unserer Größe, mit 1,60 Front of Stage waren und wir was gehen und wir standen zum ersten Mal in unserem Leben in diesem Schnipselregen.
4: Die Lieder nehmen einen mit, die berühren und großartige Band. Vielen Dank für die vielen Jahre.
0: Okay, danke auch dafür. Ich habe jetzt nicht alles verstanden, was diese Menschen mir gesagt haben, aber ich glaube, Begeisterung kam durch. Und die Hosen haben auch nicht nur eigene Songs gespielt, sie haben auch welche gecovert von deutschen Kollegen, denen man eine Chance geben wollte, so Campino.
5: Aber ihr könnt euch auf uns verlassen, wenn es darum geht, dass wir euch junge Talente vorspielen, die bisher keine Anerkennung bekommen haben, die dahin wursteln wie sonst was. Diese kleine Truppe jetzt zum Beispiel, nicht untalentiert. Na gut, Gitarre und so ist nicht ihr Ding, aber ich weiß nicht, ob sie damit irgendwann mal Geld verdienen könnten, aber sie schreiben ganz gute Lieder, wie dieses hier, Schreit doch lieber!
0: Ja, habe ich irgendwo schon mal gehört, diese Ärzte und das Publikum ist auch ganz gut abgegangen zu Schreien nach Liebe. Also Partystimmung statt Abschiedsmärz unten in Stuttgart. Und genauso wünschen wir auch die Shows hier bei uns im Westen. Ihr habt ja hoffentlich auf dem Schirm, dass die Freunde bei uns vorbeikommen. Im Juli zweimal hier nach Düsseldorf und Köln. Und im September geht's erst nach Münster und dann nach Minden. Und dann wahrscheinlich auch hier mit dieser Single der Hosen. Das ist nur nach vorn für euch im Media 2 Musikmix. Die Toten Hosen auf Abschiedstournee. Sollen wir das glauben oder? Ach, wir nehmen es einfach mal so hin.

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2: Damit ist es kurz nach 7:30. Hier ist das WDR 2 Abendmagazin am Montag. Zwischen 19 und 21 Uhr kriegt ihr bei uns nochmal alles, was wichtig ist. Darüber spricht der Westen heute. Die Einigung zwischen den USA und dem Iran wird wohl das bestimmende Thema auf dem G7-Gipfel. Die Staats- und Regierungschefs führender Industrienationen treffen sich heute in Evian am Genfersee. Auch Bundeskanzler Merz und US-Präsident Trump sind dabei. In Nordrhein-Westfalen sollen noch mehr pensionierte Lehrerinnen und Lehrer dazu gebracht werden, wieder zu arbeiten. Das Land lockt mit Geld. Wer 67 oder älter ist, bekommt bis zu 15% mehr bezahlt als andere. In NRW arbeiten schon jetzt mehr als 1300 Lehrer, die über 67 sind. Und weil es euch doch alle irgendwie betrifft, interessiert euch im Netz vor allem die Rente. Die Wirtschaftsweisen wollen die Witwenrente langfristig abschaffen, stattdessen ein System einführen, bei dem sich Ehepaare ihre Rentenpunkte teilen. Das sogenannte Rentensplitting. Dadurch hätte am Ende jeder eine eigene Rente. Ziel ist auch, dass beide Partner dadurch stärkere Anreize haben, selbst Rentenpunkte aufzubauen. Rentensplitting gibt es schon heute, freiwillig, wird aber kaum genutzt. Offen ist noch, wie man damit umgeht, dass Einzelne durch die neue Regelung am Ende vielleicht schlechter dastehen könnten als im System bisher.
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2: Hat Jörg Bohnsmann. Was geht ab, mein Freund?
3: Ja, ist ja noch ein bisschen Zeit bis zum Sonnenuntergang. Heute in Bielefeld 21.47 Uhr. Und an manchen Stellen bei uns im Westen wird die Sonne auch noch durchkommen. Ist größtenteils trocken, wenn dann nur noch so ganz einzelne leichte Schauer. Das gilt auch für die Nacht. Da bleibt zuerst trocken, allerdings nach Mitternacht. Da ziehen dann im Rheinland mehr Wolken auf. Die können dann auch zum Morgen hin etwas Regen bringen. Temperaturen gehen runter in der Nacht 14 bis 7 Grad. Morgen ganz ähnlich wie das, was wir heute gesehen haben. Viele Wolken, teils etwas Regen. Am Nachmittag kommt dann die Sonne häufiger raus. Da bleibt es auch meist trocken. Das Ganze morgen bei Temperaturen in Büren 22, Viersen 24, in Düren bis 25 Grad.
2: Dankeschön.
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2: Ich habe zwei Meldungen für euch. Die A4 Herlen in Aachen Richtung Köln ist zwischen Kreuz-Köln-West und Köln-Klettenberg nach Unfall gesperrt. Und die A40 Duisburg Richtung Essen ist zwischen Mülheim-Winkhausen und Heißen in beiden Richtungen noch bis nächsten Montag gesperrt, also eine Woche lang.
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2: Und glaubst du mir nicht, im Kick Spanien gegen die Kapverdischen Inseln steht es immer noch 0:0 nach 73 Minuten. Gucken wir gleich vorbei hier. Von WDR 2 aus.

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1: Ihr Lieben, Spanien, der Allzeitfavorit bei großen Turnieren und amtierende Europameister gegen die Kapverden. Eine Inselgruppe, die von der Einwohnerzahl etwa so groß ist wie unser Essen. Also man kann sagen, das ist kein Spiel auf Augenhöhe, aber an Katrin Rose für uns in den USA. Es steht kurz vor Ende, also in Minute 82, immer noch 0-0. Wie kann das denn sein?
2: Ja, das ist eine gute Frage und ich glaube, das fragen sich ehrlicherweise auch viele spanische Fans, denn die hatten sich für heute schon mal so einen kleinen Feiertag im Kalender eingetragen. 83 Minuten gespielt und ich glaube, der Feiertag, der wird ganz sicher beim WM-Neuling stattfinden, denn der hatte gerade tatsächlich eine Chance, eine Möglichkeit und zwar nicht die erste im Spiel. Die Spanier, die sind eigentlich drückend überlegen, bringen aber hinter die hintere Kette, die teilweise eine Sechserkette ist bei Kap Verde, den Ball nur ganz selten. Und wenn, ja, dann treffen sie das Aluminium oder die Zuschauer, aber eben nicht das Tor.
1: Eben, also gegen Spanien 0-0 zu bestehen bis kurz vor Schluss, das ist ja fast schon titelwert. Aber wir haben ja auch gestern auch belustigt auf dieses kleine Curaçao geguckt und plötzlich sind wir blass um die Nase geworden, da stand es 1-1. Also Überraschung gibt es immer auch bei dieser WM.
2: Die gibt es und die gab es auch schon in den vergangenen Tagen. Die Türkei, die sind mit ganz viel Euphorie gestartet, haben direkt mal eine Niederlage kassiert. Dann das Unentschieden der Schweizer gegen Katar und auch die Schweizer haben gesagt, ja, wir sind selbst schuld. Und ich glaube, das ist bei dieser großen WM vielleicht auch ein bisschen der Faktor. Bloß nicht die Kleinen unterschätzen. Kap Verde macht das fußballerisch solide, würde ich sagen. Die stehen natürlich tief hinten drin, sind eigentlich schon seit 20, 25 Minuten ja exakt einmal über die Mittellinie gekommen. Aber es steht immer noch 0-0 und die Frage ist einfach nur, wie lange halten sie das durch? 6 Minuten regulär noch, ein bisschen gibt es noch was obendrauf, also es ist eine Frage der Zeit.
1: Ach, Katrin Rose, WDR 2, danke, wird spannend.
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0: Ihr Lieben, ihr glaubt es nicht. Wir sind schon in der Nachspielzeit im Kick Spanien gegen die Kapverdischen Inseln und es steht immer noch 0:0. 5 Minuten kommen noch drauf.
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2: Morgen, Herr Charisma.
3: Und Frau Freischneider, auch zum Chef nach oben.
1: Fahrstuhl zum Schamott.
3: Gestern beim Spiel habe ich so gedacht, ob sich Fußballer im Moment auch mit Eiweiß zudröhnen.
2: Ja, was einem halt so 90 Minuten lang durch den Kopf geht.
3: Immer ernsthaft, im Kühlregal wird man ja quasi vom Quarkbecher angebrüllt. Du brauchst ganz viel Protein, iss mich.
2: Und von nebenan ruft der Skier, hör lieber auf die Eiweißprofis bei TikTok und kauf mich.
3: Und wenn das wirklich so stark und schlank macht, würden Fußballer ja die ganze Zeit nur High-Protein-Produkte essen. Und nicht nur in der Werbung für Geld, sondern auch in echt.
2: Da steht dann Julian Nagelsmann am Rand mit einem Löffel und führt dort vorbeilaufende Spieler mit Skier.
3: Oh, wir halten in der Teeküche. Ob der Protein-Hype inzwischen auch bei uns angekommen ist?
2: Guck in den Kühlschrank.
3: Sie trauen sich doch auch nicht.
2: Vielleicht ist die Gruselgeschichte mit der abgelaufenen Haarmilch auch nur frei erfunden.
3: Naja, wenn die Packung schon seit 13 Jahren da drin steht, kann es wirklich sein, dass sie mittlerweile 5 Liter groß ist.
2: Morgen, Timo.
4: Rauf oder runter?
3: Steig mal ein. Du gehst doch ins Fitnessstudio. Ernährst du dich nur von Eiweiß?
4: Früher, als es noch nicht cool war. Aber jetzt ist mir Eiweiß viel zu kommerziell.
2: Ja gut, marketingtechnisch ist das natürlich...
3: Total clever, ich habe eine Idee.
2: Guten Morgen,
3: Herr Schamott. Schreiben Sie doch auf jede Rechnung erhöhter Proteingehalt. Dann beschwert sich keiner mehr, dass es zu teuer ist, weil die Kunden denken, die Rechnung ist gesund. Für viel Eiweiß geben die gerne mehr Geld aus.
5: Eiweiß ja nicht, ob das wirklich so eine gute Idee ist. Aber an die Arbeit, sonst macht sich gar nicht.

0: Raymond auf WDR 2. Und ihr Lieben, dieser 15. Juni wird zwar wahrscheinlich Nationalfeiertag auf den Kapverdischen Inseln. Der Kick gegen Spanien ist gerade eben tatsächlich 0:0 zu Ende gegangen.
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6: Die Nachrichten mit Sabine Büttner. Guten Abend.
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6: US-Präsident Trump hat die Einigung mit dem Iran als Erfolg gefeiert. Beide Seiten wollen die Vereinbarung am Freitag unterzeichnen. Trump sagte, dass die Straße von Hormuz dann bereits vollständig geöffnet sein werde. In den USA fallen die Reaktionen auf die Einigung weniger euphorisch aus, erklärt Kerstin Klein, WDR Washington.
7: Das, was da jetzt vorliegt, ist weder ein echtes Friedensabkommen noch ein neues Nuklearabkommen. Es ist erstmal nicht viel mehr als eine Verabredung, den Waffenstillstand zu verlängern und weiter zu verhandeln. Und das Einzige, was konkret scheint, ist, dass die Straße von Hormuz wieder geöffnet werden soll. Aber zum einen muss man abwarten, ob das wirklich so kommt. Und zum anderen muss man auch nochmal daran erinnern, dass die Straße von Hormuz vor dem Krieg auch offen war. Und wenn die Öffnung dann am Ende das Einzige sein sollte, was die USA erreicht haben, dürfte es schwer werden für Trump, das hier in den USA als großen Erfolg zu verkaufen, auch wenn er genau das gerade mit aller Kraft zu versuchen scheint.
6: In Bonn ist ein großer Ansturm auf Busse und Bahnen nach Angaben der Stadtwerke ausgeblieben. Seit heute ist der ÖPNV kostenlos. Die Stadt will so erreichen, dass mehr Pendler wegen der gesperrten Autobahn Nordbrücke ihre Autos stehen lassen. In Bremen soll bald erfasst werden, wie viele Stunden genau Lehrerinnen und Lehrer arbeiten. Vermutet wird, dass sie durch Korrekturen, Unterrichtsplanung und Elterngespräche immer wieder Überstunden machen. Arbeitgeber sind gesetzlich dazu verpflichtet, die Arbeitszeit zu erfassen. Bremen ist das erste Bundesland, das diese Vorgabe nächstes Schuljahr mit einem Pilotprojekt umsetzt. Bei der Fußball-WM wird in der Nacht der Iran sein erstes Spiel haben gegen Neuseeland. Rund um das Stadion in Los Angeles sind Demos angekündigt gegen das iranische Regime. Und im Vorfeld gab es Konflikte mit den US-Behörden. Es ging um Einreise und die Frage, ob das Team an Spieltagen in den USA übernachten darf.
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6: Die Lkw-Blitzer auf der A4 bei Köln-Eiffeltor sorgen für viel Arbeit beim Ordnungsamt. Seit dort das Fahrverbot für schwere Lkw gilt, haben sie bereits hunderte Fahrer fotografiert. Oliver Köhler, WDR Köln.
8: Die Blitzer vermessen mit Laserstrahlen die Größe der Fahrzeuge. Bei großen Lastwagen löst der Blitzer automatisch aus. Fahrer und Kennzeichen werden fotografiert. Beim Kölner Ordnungsamt müssen Mitarbeiter dann anhand der Kennzeichen überprüfen, ob es sich tatsächlich um einen Lastwagen von mehr als 7,5 Tonnen handelt. Ist das so, dann verschickt die Stadt Köln Knöllchen in Höhe von 100 Euro. Die Autobahngesellschaft will am Eiffeltor im Juli mit dem Bau einer Schrankenanlage für Lkw beginnen.
6: Das war WDR aktuell.
0: Danke, Sabine. Und hier ist Jörg Brunsmann aus der WDR 2 Wetterredaktion in The Return of Hitze.
9: Ja, weißt du, so langsam merkt man jetzt auch schon, dass der Sommer im Anmarsch ist. Morgen der Tag, da haben wir zwar noch mal viele Wolken, teils auch etwas Regen. Am Nachmittag kommt dann häufiger die Sonne raus, bleibt meist trocken. Und wir sehen es auch schon an den Temperaturen, die sind schon ein bisschen höher als das, was wir heute hatten. Morgen in Lemgo 21 Grad, Bottrop 24, Euskirchen bis 26. Und in den Tagen danach, wenn wir zum Beispiel mal auf den Donnerstag gucken, da ist es schon deutlich wärmer, da sind wir dann bei 28 bis 32 Grad.
0: Boah, ein Wahnsinn.
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0: Bleibt an den zwei Meldungen, die A4 Herlen-Aachen Richtung Köln ist zwischen Kreuz-Köln-West und Köln-Klettenberg nach Unfall weiter gesperrt, 5 Kilometer Stau. Und die A40 Duisburg nach Essen ist zwischen Mülheim-Winkhausen und Heißen in beiden Richtungen gesperrt, sogar eine ganze Woche lang, bis nächsten Montag.
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0: Und ich fürchte, heute Abend gibt's beim Spanier eures Vertrauens keinen Weinbrand aufs Haus. Ich habe da eben viele lange Gesichter gesehen im Stadion nach dem 0:0 gegen die Kapverdischen Inseln. Deren Fans feiern natürlich, als hätten sie schon die Weltmeisterschaft im Sack. Aber jegliche Häme sollten wir uns sparen. Wenn wir im Viertelfinale stehen, dann dürfen wir langsam den Dicken machen. Aber vorher bitte nicht.
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0: Walk Me Home. Im WDR2 Musikmix. Und ihr Lieben, wohnen müssen wir ja alle irgendwie. Viele können leider nicht so wohnen, wie sie gerne würden. Das liegt natürlich an brutalen Miet- und Kaufpreisen, vor allem in Großstädten. Aber man kann es sich ja auch kleiner nett machen. Größer heißt jetzt nicht automatisch glücklicher beim Wohnen. Und so eine Wohnung, in der wir uns wohlfühlen, die macht einfach viel mit uns. Behauptet jedenfalls die Doku Terra Explora, Villa oder WG. Die steht schon in der ZDF-Mediathek. Nurit Sebi, wieder zwei Filme und Fernsehen. Wir halten fest, Wohnen ist ja erstmal ein absolutes Grundbedürfnis.
1: Ja klar, aber eben auch viel mehr als das. Das sehen wir auch an den Protagonisten in dieser Doku. Da ist zum Beispiel Podcasterin Lena, die sich nach einer krassen Trennung in Mallorca ein neues Zuhause geschaffen hat.
2: Einrichtung ist für mich wirklich etwas, was ich ja für mich tue, damit es mir gut geht, damit ich mich wohlfühle und damit ich nach Hause komme und sage, boah, hier bin ich irgendwie in Sicherheit.
1: Ja, oder Christian, 40 Jahre alt, der wohnt in einem Tiny House auf wenigen Quadratmetern mit Partnerin, Kind und Hund.
3: Das ist das Ergebnis von der wilden Fahrt, aber vor allem auch das Aufräumen von sich selbst. Also ich habe lange Zeit in der Recyclingbranche gearbeitet, viel Kontakt gehabt mit Abfall und Wertstoff und irgendwann hinterfragst du Konsumverhalten. Dann hast du immer weniger Dinge, brauchst immer weniger Platz und dann kommt dieses Haus raus.
0: Muss es denn immer so das Traumzuhause sein, damit man sich dort wirklich wohlfühlen und regenerieren kann?
1: Ja, ist natürlich gar nicht immer möglich, aber man muss sich zurückziehen können, einen gewissen Komfort haben, legt dieser Film nahe. Und wenn man das Glück hat, wie Unternehmer Simon, alles nach seinen Vorstellungen zu bauen, gibt es natürlich einen besonderen Kick. Er hat ein Lehmhaus geschaffen mit den angeblich idealen Proportionen und Materialien und er sagt, das wirkt auf ihn zurück.
4: Mich hat es tatsächlich von der Nachteule zum Morgenmenschen gemacht. Das ist genau Osten hier. Alle Schlafräume sind nach Osten ausgerichtet. Das heißt, du wachst morgens mit der Sonne auf und das ist schon so magisch.
0: Das klingt natürlich schon mal nicht verkehrt. Aber kriege ich denn in der Doku auch überhaupt so ein bisschen Wohnideen für mich geliefert?
1: Ja, zum Beispiel, dass wir alle keine Reizüberflutung schaffen sollten, dass die Supervilla nicht automatisch glücklicher machen muss als zum Beispiel ganz neue Wohnformen. Da gibt es ein Beispiel in Münster, ein Modellprojekt. Das ist so eine Kombi aus eigenem abschließbaren Raum und Gemeinschaftsräumen. Oder die WG-Form Omi und Enkel, das zeigt die Doku, kann auch klappen. Und Psychologin Melanie Fritze meint, wir müssen einfach die richtigen Fragen stellen.
5: Ja, viele tauschen sich aus über, was möchte ich da reinstellen? Und tauschen sich aber nicht aus, wie möchte ich mich in dem Raum fühlen? Was möchte ich in dem Raum machen? Und dann ist eigentlich, welche Farbe das Sofa hat oder welche Form, ergibt sich eigentlich schon daraus.
0: Vorausgesetzt natürlich, man findet überhaupt eine Wohnung. Nurit Sebi, die Doku Terra Explora, Villa oder WG findet ihr jetzt in der ZDF-Mediathek. Baby, goodbye.

0: Freunde, hier spricht WDR 2 und bitte nicht mal vergessen, es gibt ja nicht nur die Fußball-WM gerade. Ich meine, 4000 Athletinnen und Athleten, das ist ein riesengroßes Sportevent, das heute in Deutschland gestartet ist für 6 Tage, die nationalen Special Olympics in Saarbrücken. Mit dabei auch viele Athletinnen und Athleten hier aus dem Westen, wie diese beiden Basketballer hier, die ganz nebenbei auch noch Brüder sind. Der Felix, 27, und Mika, 20, die kommen aus Hagen. Wir haben heute Vormittag mit den beiden gesprochen. Was ist ihr Ziel? Was erwarten die beiden in Saarbrücken bei diesen Special Olympics?
1: Wir wollen auf jeden Fall Erster werden, das ist unser Ziel.
2: Wir freuen uns sehr.
1: Auf jeden Fall. Wir haben schon lange drauf gewartet, wird bestimmt cool.
0: Und wie unterscheidet sich das Spiel, das die beiden spielen, im Vergleich zu einem, das bei anderen Wettbewerben stattfindet?
2: Ja, bei uns spielen halt Menschen mit Behinderung, Menschen ohne Behinderung zusammen in einem Unified-Team. Also ich spiele schon etwas länger, seit ich ein kleines Kind bin, und ihr Felix spielt seit 7 Jahren. Da haben wir diese Unified-Mannschaft entdeckt, wo wir halt auch die Möglichkeit haben, dass mein Bruder mit geistiger Behinderung und wir zusammen spielen können.
0: Und welche Einschränkung hat Felix genau?
1: Das nennt man Williams-Borgen-Syndrom, das ist die Behinderung. Und einen Herzfehler habe ich auch noch.
0: Und was macht die beiden zu einem ganz besonderen Team?
2: Oh, ich glaube, wir sind das Team mit der besten Laune.
1: Ja,
2: in ganz NRW.
1: Auf jeden Fall.
2: Also die Stimmung ist immer lustig.
0: Die Special Olympics ab heute 6 Tage lang in Saarbrücken, auch mit vielen, vielen Teilnehmern hier bei uns aus dem Westen.
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0: Sharks on Fire und den Kings of Leon auf WDR 2. Dann ist es 8:30. Hier ist das WDR 2 Abendmagazin vom 15. Juni. Zwischen 19 und 21 Uhr kriegt ihr bei uns ja nochmal alles, was wichtig ist. Darüber spricht der Westen heute. In Norwegen ist das Urteil gefallen gegen den Sohn von Kronprinzessin Mette Marit. Marius Bjørkøby bekam 4 Jahre Haft, unter anderem wegen Vergewaltigung. Die Staatsanwaltschaft hatte 7,5 Jahre gefordert. Außerdem muss Høiby wegen Gewaltdelikten eine Entschädigung an 4 Frauen zahlen. Die britische Regierung will Kindern und Jugendlichen unter 16 die Nutzung von Social-Media-Apps verbieten. Darunter fallen Snapchat, TikTok, Instagram, YouTube, Facebook und X. Für unter 18-Jährige soll es verpflichtende Pausen und nächtliche Verbote geben. Die britische Regierung plant, dass das Gesetz im nächsten Frühjahr in Kraft tritt. Und weil es uns ja doch alle irgendwann betrifft, interessiert dich im Netz heute vor allem die Rente. Die Wirtschaftsweisen wollen die Witwenrente langfristig abschaffen, stattdessen ein System einführen, bei dem sich die Ehepaare ihre Rentenpunkte teilen. Das sogenannte Rentensplitting. Dadurch hätte am Ende jeder eine eigene Rente. Ziel ist auch, dass beide Partner dadurch stärkere Anreize haben, selbst Rentenpunkte aufzubauen. Rentensplitting gibt es schon heute freiwillig, wird aber noch kaum genutzt. Offen ist noch, wie man damit umgeht, dass Einzelne durch die neue Regelung am Ende schlechter dastehen könnten als im System bisher.
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0: Wir gucken gespannt aufs Thermometer, zusammen mit Jörg Brunsmann.
2: Ja, ist fast so ein bisschen Warten auf den Sommer, ne? Also in den nächsten Tagen, es geht wirklich jetzt jeden Tag weiter nach oben mit den Temperaturen. Das sehen wir auch morgen, da sind wir in Nürnberg bei 22 Grad, Unna 23, Heinsberg 25. Morgen allerdings noch sehr durchmischt, das heißt, es geht los mit vielen Wolken, teils etwas Regen. Am Nachmittag, da kommt dann die Sonne häufiger raus, bleibt dann auch meist trocken. Und wenn wir die Tage danach gucken, am Donnerstag zum Beispiel, fast überall Sonnenschein, nur so ein paar lockere Wolken unterwegs und die Temperaturen dann 28 bis maximal 32 Grad.
0: Der Wahnsinn, danke.
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0: 3 Meldungen für euch, A2 Dortmund nach Hannover zwischen Kamenberghammen und Böen, 2 Kilometer Stau. Wegen Bauarbeiten ist nur ein Fahrstreifen frei. Dann die A4 Herlen-Aachen Richtung Köln. Die ist zwischen Kreuzköln-West und Köln-Klettenberg nach einem Unfall voraussichtlich für mehrere Stunden gesperrt. Und die A40 Duisburg nach Essen ist zwischen Mülheim-Minkhausen und Heißen in beiden Richtungen bis nächsten Montag gesperrt, also die ganze Woche durch.
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0: Das bin ich, hallo zusammen. Und das 0:0 der Kapverden gegen Spanien gerade ist Fußballgeschichte. Da wird immer noch gefeiert auf der Inselgruppe und die Vorrunde geht so weiter. Um 21 Uhr, also gleich unserer Zeit, treffen noch die Belgier auf die Ägypter. Saudi-Arabien gegen Uruguay startet dann um Mitternacht. Und wenn ihr unbedingt durchziehen wollt, dann empfehle ich noch den Kick Iran gegen Neuseeland. Das wäre dann gegen morgen früh um 3.

0: Rick Astley im WDR 2 Musikmix am Montagabend. Ich glaube, das Loch in der Ozonschicht in den 80ern und 90ern, das geht vor allem auf Astleys Trolle zurück. Ich meine, was muss der Mann damals an Haarspray verballert haben? Und selbst heute, 30 Jahre später, hat der Kerl immer noch die Haare schön. Hier ist das WDR 2 Abendmagazin für euch und ich glaube, da sage ich euch nichts Neues. Den klassischen großen Kaufhäusern wie Galeria Kaufhof zum Beispiel, die geht's überhaupt nicht gut. Obwohl die ja immer noch Fans haben.
1: Weil man da natürlich alles bekommt, sowohl Klamotten als auch Schreibwaren, Düfte.
2: Das ist ein sehr schönes Geschäft. Alleine Weihnachten, die Deko von Steif, das ist einfach, kennt man von Kindheit an.
3: Es gibt ja kaum noch Geschäfte, wo sie alles bekommen. Es ist ja sowieso schon viel weniger geworden wie früher.
0: Und es werden wohl noch weniger. Im März war ja angekündigt worden, man werde möglicherweise 8 Filialen schließen. Unter anderem Köln, Berlin und München waren da angesprochen. Jetzt gibt es Medienberichte, dass mindestens 30 der verbliebenen 83 Kaufhäuser überprüft werden. Sollen, heißt es. Wir haben heute Mittag dazu mit Emma-Luise Rothschild, WDR 2 Wirtschaft, gesprochen. Emma, wo liegt denn aktuell das Problem?
4: Ja, weil die haben wieder ordentliche Mietrückstände. Es gab einige Vermieter, die haben sich in den letzten Monaten darüber beklagt, dass weder im März, April noch im Mai die Miete kam oder nur ein Teil der Miete. Außerdem sollen sich Galeria nicht an die vereinbarten Renovierungen und Instandhaltungen gehalten haben. Und zu den Mietrückständen kommen jetzt eben noch sehr teure Kredite, die zurückgezahlt werden müssen. Und wenn da keine Einigung zustande kommt, dann sollen diese Standorte eben schließen.
0: Wichtig für uns hier im Westen, um welche Standorte geht es dabei genau?
4: Das wissen wir noch nicht genau. Fakt ist aber, nach dem Betriebsrat sollen nur 15 von den 83 Filialen keine Dauerverluste machen. Das Weihnachtsgeschäft war nach Angaben des Unternehmens wieder sehr, sehr schlecht und die angespannte Wirtschaftslage hat die Kaufkraft auch nicht gerade befördert. Und in den letzten Wochen gab es den Versuch, mit großen Rabattaktionen auf das gesamte Sortiment ganz schnell Geld in die Kasse zu spülen. Das hat wohl auch kurzfristig geklappt, aber eben nur für Mai. Und das ändert jetzt nichts an der ganzen schlechten Gesamtsituation.
0: Aber es soll doch einen Kredit geben, um den Laden am Laufen zu halten.
4: Der Pressesprecher von Galeria hat uns gesagt, dass sie einen Kredit über 160 Millionen erwarten. Also der soll kommen. Damit haben sie aber allerdings schon Anfang Mai gerechnet und bis jetzt wurde noch nichts bestätigt. Nach dem Pressesprecher von Kaufhof soll der Kredit auch an feste Bedingungen geknüpft sein. Bedeutet, es könnten weitere Filialen und damit auch weitere Jobs wegfallen. Das heißt, von Unternehmensseite immer, das Unternehmen müsste irgendwie gucken, schlanker zu werden und wieder auf einen grünen Zweig kommen.
0: Und wäre Galeria damit gerettet oder wird das Ende da noch rausgezögert?
4: Also gerettet wäre viel zu optimistisch, weil nur mit dem Kredit kann es überhaupt weitergehen. Verdi hat mir auch gesagt, dass die ganzen Mitarbeiter jetzt sowieso so leidgeplagt sind, dass sie überhaupt gar nicht mehr hoffen, dass da noch irgendetwas zu retten ist. Also wir wollen mal abwarten.
0: Ihr habt es gehört, bald könnte es noch weniger Galeria-Filialen geben, auch hier bei uns im Westen. Wir halten euch natürlich auf dem Laufenden über die Entwicklung. Das ist für euch Lola Young, Messi, im WDR 2 Musikmix.

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1: Die Nachrichten mit Sabine Büttner. Guten Abend.
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1: Der Iran macht sich nach der Einigung mit den USA Hoffnung auf Entschädigungszahlungen. Das Regime feierte die Vereinbarung als Erfolg. Beide Seiten wollen sie am Freitag unterzeichnen. Zu den Reaktionen im Iran, Katharina Willinger für WDR aktuell.
2: Mehrere iranische Medien, aber auch der Sprecher des iranischen Außenministeriums hat heute darüber berichtet, dass ja jetzt eingefrorene iranische Gelder freigegeben würden und dass auch Reparationszahlungen anstehen. Der US-Vizepräsident J.D. Vance hat das direkt dementiert. Da müssen erst Leistungen des Irans folgen, wurde gesagt. Die Straße von Hormuz, Trump hatte angekündigt, sie zu öffnen. Aus Teheran heißt es, man werde ab jetzt eine Servicegebühr verlangen. Und das wäre für den Rest der Welt natürlich ein Rückschritt zu einer Situation, die es nicht mal vor dem Krieg gab. Also da sind noch viele Punkte offen und zu klären.
1: Die EU hat die Beitrittsverhandlungen mit der Ukraine begonnen. Vertreter beider Seiten trafen sich am Abend in Luxemburg. Im Kern geht es da erstmal darum, der Ukraine aufzuzeigen, was sie noch zu tun hat, um EU-Mitglied zu werden. Dabei geht es zum Beispiel um das Rechtssystem, den Grenzschutz und die Polizei. Die Rechte von Flugpassagieren bei verspäteten Flügen bleiben in der EU unverändert. Das EU-Parlament hat dem jetzt auch zugestimmt. Damit können Passagiere bis zu 600 Euro fordern, wenn ihr Flug mehr als 3 Stunden Verspätung hat. Die Fluggesellschaften wollten das lockern. Die britische Regierung will Kindern und Jugendlichen unter 16 die Nutzung von Social-Media-Apps verbieten. Darunter fallen Snapchat, TikTok, Instagram, YouTube, Facebook und X. Für unter 18-Jährige soll es verpflichtende Pausen und nächtliche Verbote geben. Bei der Fußball-WM hat Favorit Spanien zum Auftakt gepatzt. Gegen Außenseiter Kap Verde gab es nur ein Unentschieden 0:0. Für den afrikanischen Inselstaat eine Sensation. Er ist zum ersten Mal bei einer WM dabei.
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1: Auf der Autobahn 4 bei Köln hat es am Abend einen tödlichen Unfall gegeben. Die Autobahn bleibt Richtung Olpe gesperrt. Markus Schmitz, WDR Köln.
3: Vor Ort zeigt sich ein verheerendes Bild. Gegen 19.30 Uhr, so sagt es die Polizei, war ein LKW einem Auto aufgefahren und hat diesen PKW wiederum vor sich unter einen anderen LKW geschoben. Der Wagen ist fast komplett unter dem LKW verschwunden. In dem Auto wurde nach aktuellen Angaben der Einsatzkräfte eine Person getötet. Die A4 wurde zwischen dem Kreuz West und der Anschlussstelle Klettenberg sofort gesperrt. Unmittelbar nach dem Unfall bildete sich ein langer Stau.
1: Das war WDR aktuell. Das Wetter in Nordrhein-Westfalen, am Abend lockere Wolken, auch in der Nacht meist trocken, nur im Rheinland etwas Regen, 14 bis 7 Grad. Der Tag morgen beginnt bewölkt, vereinzelt mit etwas Regen, am Nachmittag ist es dann trocken und auch öfter sonnig. Dazu in Gütersloh bis 22 Grad, Bochum schafft 24 Grad und in Düren morgen bis 25 Grad. Die Zeit, es ist 21.03 Uhr.
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4: Auf der A1 Münster Richtung Dortmund ist die Anschlussstelle Ascheberg bis 5 Uhr gesperrt. Auf der A3 Oberhausen Richtung Köln ist die Anschlussstelle Solingen bis Dienstagmittag gesperrt. Die A4 Herlen-Aachen Richtung Köln ist zwischen Kreuz Köln-West und Köln-Klettenberg nach einem Unfall für mehrere Stunden gesperrt. Die A40 Duisburg-Essen ist zwischen Mülheim-Winkhausen und Heißen in beiden Richtungen bis nächsten Montag gesperrt.
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5: Mit Michael Rolf Steck. Hallo, und gleich starten wir in eine neue Woche unseres Spiels. Reim dich. In einer Viertelstunde wird gereimt. 30 Sekunden lang. Es sind Quizfragen, nur die Antworten reimen sich eben aufeinander. 07221 2011. Möchtet ihr mitmachen? Meldet euch gerne jetzt schon. 07221 2011 und spielt gleich mit uns Reim dich. Hier ist Klock Klock. Adoria.
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Warwick Avenue von Duffy. Hallo, hier ist Pop. Das ist die gemeinsame Abendshow von NDR 2, WDR 2, HR 3, SR 1, MDR Jump und SWR 3. Das Spiel Belgien gegen Ägypten hat vor 11 Minuten bei der Fußballweltmeisterschaft begonnen. Es steht 0:0 noch. Und es gibt eine neue offizielle Hymne zur Fußballweltmeisterschaft, die wir euch jetzt spielen. Und nein, es geht nicht um Die Die von Shakira und Burna Boy. Das ist der offizielle Song zur Fußball-WM und das ist ja was völlig anderes als eine Hymne. Denn die FIFA versucht auch die Musik zum Turnier genauso unübersichtlich und verwirrend zu gestalten wie das Turnier selbst mit 104 Spielen, einem 16-Finale und den 8 besten Gruppendritten von 12, die in das 16-Finale kommen. Seit dem Wochenende gibt's also auch noch die offizielle Hymne zur WM mit 4 Stars aus 4 Ländern. Ist ein bisschen wenig. Ich dachte, 11 Freunde müssten es sein. Aber wen sie da zusammengetrommelt haben, ist schon bemerkenswert. Es ist dabei die amerikanische Rapperin Megan Thee Stallion. Die südkoreanische Sängerin und Songwriterin EJ, die als Stimme und Songwriterin der K-Pop Demon Hunters bekannt wurde und für den Song Golden einen Golden Globe und einen Oscar bekommen hat. Dann noch der französische Grandfather of DJing, David Guetta, was ganz gut in seinen Veröffentlichungsrhythmus passte, denn der hatte schon seit 3 Tagen keinen neuen Song mehr rausgebracht. Und bei dieser kruden Mischung fehlt eigentlich nur noch der italienische Star-Tenor Andrea Bocelli. Und ja, der ist auch dabei. Hier sind sie alle zusammen. Mit DNA.

Andrea Bocelli, David Guetta, EJ und Megan Thee Stallion. Alle zusammen mit der neuen offiziellen FIFA World Cup 2026 Hymne. Anthem heißt einfach DNA. Und ich finde, man hätte die Gruppe an Künstlern problemlos wirklich auf 11 Freunde aufstocken können. Mit noch 7 aus weiteren 7 Ländern. DJ Bobo aus der Schweiz fehlt dann noch. Aqua aus Dänemark. Conchita Wurst aus Österreich. Lord aus Neuseeland. Lordi aus Finnland. Kylie Minogue aus Australien. Und aus Deutschland die Fußballnationalmannschaft. Die haben doch schließlich früher auch immer gesungen. Aber die WM ist ja noch 5 Wochen lang, da kommt bestimmt noch ein Remix.

0: 20 Minuten gespielt zwischen Belgien und Ägypten und Ägypten führt mit 1:0.
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0: Und wir erwarten jetzt 6 Volltreffer von David aus Köln. Hallo David, denn wir spielen Reim dich.
2: Hi.
0: David, du sanierst gerade selbst ein Haus mit deiner Freundin. Wie erschöpft bist du?
2: Oh, sagen wir so. Die letzten 10, 15 Jahre habe ich körperlich nicht so anstrengend gearbeitet.
0: Seit wann seid ihr schon dran und wie ist euer Zeitplan?
2: Seit 3 Monaten und wir müssen jetzt zum 1.7. müssen wir die Schlüssel von der alten Wohnung abgeben.
0: Und wie groß ist die Chance, dass ihr in das neue Haus dann rein könnt?
2: Wir müssen rein.
0: Ihr müsst, okay. Der Rest wird dann von innen weitergemacht, während ihr drin seid.
2: Ho, wahrscheinlich.
0: Toi, toi, toi, da habt ihr euch was vorgenommen. Und ihr macht alles selbst, so gut es geht?
2: Ja, alles. Also wir hatten bis jetzt noch keinen Handwerker da. Klar, Unterstützung, Familie und Freunde, aber keine Firma, kein Profi-Handwerker.
0: Wie sieht es im Moment innen aus?
2: Rohbau.
0: Wird ein schöner Sommer.
2: Ich auf jeden Fall.
0: Wünsche euch das Beste der Welt dafür. Und jetzt wünsche ich dir viel Glück für unser Quiz. Reim dich. 30 Sekunden lang brauchen wir von dir Antworten, die erstens richtig sind und sich zweitens aufeinander reimen. Wenn es dir gelingt, gewinnst du. Wenn nicht, dann nicht. Und wenn sich was nicht reimt, dann fresse ich dich. Legen wir los?
2: Machen wir so. Ja.
0: Dann geht's jetzt los. 30 Sekunden. Reim dich. Welches Metall kann man schmieden? Es kann rosten und eine Bahn ist nach ihr benannt. Nach ihm benannt.
2: Bahn?
0: Eine Bahn. Eine Bahn.
2: Eisenbahn.
0: Eisen. Was steht im Restaurant auf den Karten?
2: Speise.

0: Womit kann die Polizei einen Verbrecher überführen?
1: Beweisen.
0: Was verkauft ein Reisebüro?
1: Reisen.
0: Was tun Geier über toten Tieren?
1: Reisen.
0: Welche kalte Methode hilft manchmal gegen Warzen?
1: Vereisen.
0: Super! Ich habe gerade so ein Déjà-vu, als hätten wir dieses Spiel schon mal gespielt. Aber wir sind beim letzten Mal nicht fertig geworden. Insofern hat das jetzt wenigstens geklappt. David, das waren 6 Richtige. Du hast dieses Spiel zu Ende gespielt. So musste das sein. Hattest du es zufällig letzte Woche schon gehört?
1: Ich habe tatsächlich mitbekommen, ja.
0: Kommen dir die Fragen etwa bekannt vor?
1: Ein bisschen.
0: Okay, gut. Dann waren die noch übrig. Aber prima, so ging das Spiel zu Ende und das gönnen wir dir zum Wochenstart. Du hast die 6 richtig, du gewinnst einen Preis, kriegst eine kleine Überraschung von uns. Vielen Dank fürs Mitmachen und viel Erfolg in den nächsten Wochen.

0: Notiz an mich selbst, gespielte Fragen als gespielt abhaken. An die von heute mache ich sicherheitshalber mal zwei Häkchen. Haben wir ja jetzt auch schon zweimal gespielt.
1: Okay, Glückwunsch an David aus Köln. Und morgen wieder, reim dich. Wenn alles gut geht, dann mit nagelneuen Fragen.

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1: Nach Mitternacht ziehen im Rheinland mehr Wolken auf, die etwas Regen bringen. Tiefsttemperaturen um 14 Grad. In der Eifel und im Hochsauerland bis 7 Grad. Der Tag morgen beginnt mit vielen Wolken und teils etwas Regen. Am Nachmittag kommt die Sonne häufiger heraus. Höchsttemperaturen 20 bis 25 Grad.
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2: Auf der A1 Münster Richtung Dortmund ist die Anschlussstelle Ascheberg bis 5 Uhr gesperrt. Auf der A1 Münster Richtung Dortmund ist die Ausfahrt Hamm-Bergkamm bis Mitternacht wegen Bauarbeiten gesperrt. Die A4 Herlen-Aachen Richtung Köln ist zwischen Kreuz Köln-West und Köln-Klettenberg nach einem Unfall für mehrere Stunden gesperrt. Die A40 Duisburg-Essen ist zwischen Mülheim-Winkhausen und Mülheim-Heißen in beiden Richtungen bis zum 22. Juni gesperrt. Für neue Brücken wird dort die Erde nach Weltkriegsmunition durchsucht. Die A40 Duisburg-Essen ist zwischen Mülheim-Winkhausen und Heißen in beiden Richtungen bis nächsten Montag gesperrt.
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0: Drop Dead. Drop Dead von Olivia Rodrigo. Hier ist Pop, die Abendshow. Wir wissen es, dass es in der Popmusik verschiedene Untergenres gibt, aber auch in der Comedy gibt es offenbar verschiedene Genres und Untergenres. Kiko zum Beispiel, Kiko, ein Comedian aus der Schweiz, mit Wurzeln in der Dominikanischen Republik, sagt von sich selbst, er macht Oldschool-Flüchtlings-Comedy.
1: Was für ein schönes Publikum. Ich sehe, es gibt noch andere Schwarze da, Bruder, alles klar. Keine Ahnung, wir Schwarzen, wir begrüßen uns, auch wenn wir uns nicht kennen. Also das machen S-Bahn-Fahrer auch zum Beispiel, ist nur ein kurzes Winken. Warum machen wir Schwarze das? Vielleicht ist das so ein Ding, wir sehen uns und denken, Bruder, ich fühle mit dir, ich assoziiere mit dir, wir sitzen im gleichen Boot oder wir waren wirklich im gleichen Boot, Brudi! Ich komme aus einer Künstlerfamilie, also ich bin mir gewöhnt, auf der Bühne zu stehen. Mein Vater war auch Künstler, also er war Magier. Und ich kann mich erinnern, als ich klein war, hat mein Vater einen Trick gemacht. Also er ist vor mir hingestanden und dann ist er verschwunden und... Ja, er ist einfach verschwunden. Aber für die, die mich nicht kennen, also für alle, mein Name ist Kiko. Aber Kiko ist nur ein Spitzname, mein richtiger Name ist Frank Cabrera Hernandez. Hört ihr es? Cabrera. Ich bin Latino, Cabrera. Tönt recht sexy, aber übersetzt heißt es einfach Ziegenhirt. Und ich komme ursprünglich aus der Dominikanischen Republik. Kennt ihr die Dominikanische Republik? Wer war schon mal da? Kurz aufstrecken, du. Wozu? Urlaub? Mit wem? Deinen Eltern? Mein Cousin hast du kennengelernt? José Luis, groß, gut gebaut. Nein, hättest du ihn kennengelernt, wäre er da.

Carrie Hilson und I Like. Michael Rolf steckt hier in Pop der Abendshow, jetzt mit einem Song, der ein Phänomen ist. 2012 rausgekommen, war kein Hit, aber jetzt seit 81 Wochen in den Charts. Eine Band aus Kalifornien, die es irgendwie geschafft hat, nachträglich einen Dauerbrenner zu landen. The Neighborhood, Sweater Weather.

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1: Die Nachrichten mit Sabine Büttner. Guten Abend.
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1: In Evian in Frankreich hat der G7-Gipfel begonnen. Die Staats- und Regierungschefs der wichtigen Industrienationen sprechen auch über die Lage nach dem Iran-Krieg. US-Präsident Trump stellte Frankreichs Präsident Macron das Abkommen mit dem Iran vor. Aus Evian, Georg Schwarte für WDR aktuell.
2: Erster Punkt laut Trump, die Straße von Hormuz ist eigentlich befahrbar. Sie suchen noch ein paar Minen, aber spätestens ab Freitag sei sie frei. Zweiter Punkt, braucht es die Hilfe der Europäer bei der Minenräumung, der Absicherung? Ach Gott, sagt Trump, es wird ja, auch das klang bisher anders, keine Maut kassiert. Also ich glaube, wir brauchen nicht wirklich Hilfe, ein, zwei Schiffe vielleicht. Präsident Macron saß daneben, hatte vorher noch von einer großen Marinemission gesprochen, verzog aber jetzt keine Miene und lobte eigentlich alles. Das Abkommen werde die Nuklearfrage lösen, Iran keine Atomwaffen haben, das sei eine Frage des Friedens für die ganze Welt.
1: Bildung hängt in Deutschland weiter stark von der sozialen Herkunft ab, also von Bildung, Beruf und Einkommen der Eltern. Schulen können die Unterschiede oft nicht auffangen, heißt es im Nationalen Bildungsbericht. Der wird alle zwei Jahre von unabhängigen Forschern erstellt. Die UNESCO hat den russischen Angriff auf das Höhlenkloster in Kiew verurteilt. Die Kulturorganisation der Vereinten Nationen befürchtet erhebliche Schäden. In der Nacht hatte es in der Klosteranlage gebrannt, offenbar nach einem russischen Drohnenangriff. Mobilfunkanbieter dürfen Kunden, die sehr viel online sind, in bestimmten Situationen die Geschwindigkeit drosseln. Das Oberverwaltungsgericht Münster hat das bestätigt. Wenn eine Funkzelle voll ist, darf ein Anbieter viel Surfern die Verbindung runterschrauben. Die Fußball-WM hat ihre erste Sensation. Mit Favorit Spanien kam gegen WM-Neuling Kap Verde nicht über ein 0:0 hinaus und startet somit enttäuschend in das Turnier. Thomas Kunze war in Atlanta dabei.
3: Spanien hat 27 Mal aufs Tor geschossen, mehr als 800 Pässe gespielt, eigentlich alles kontrolliert, aber alles irgendwie halbgar, langsam, verwaltend, wenig inspiriert. Am Ende hat sich Kap Verde diesen einen Punkt mit so viel Energie und Emotionen auch verdient. Und für Spanien heißt das jetzt, na klar, der Favoritenstatus wankt. Das muss ganz schnell deutlich besser werden mit mehr Tempo, mehr Tiefe im eigenen Spiel. Und für den 500.000 Einwohner starken Inselstaat Kap Verde heißt das nun eine Riesenparty, ein Riesenerfolg und sogar jetzt die Chance, länger im Turnier zu bleiben.
1: Das war WDR aktuell. Das Wetter in Nordrhein-Westfalen. In der Nacht bleibt es bei lockeren Wolken meist trocken. Im Rheinland kommt nach Mitternacht etwas Regen auf. Die Werte gehen runter auf 14 bis 7 Grad. Morgen erstmal viele Wolken, teils noch etwas Regen. Am Nachmittag dann meist trocken mit Sonne und es wird wärmer. In Paderborn morgen bis 22 Grad, in Bottrop bis 24 Grad und in Eschweiler bis 25 Grad. Die Zeit, es ist 22.03 Uhr.
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4: Auf der A1 Münster Richtung Dortmund ist die Anschlussstelle Ascheberg bis 5 Uhr gesperrt. Die A4 Aachen Richtung Köln ist zwischen Kreuz Köln-West und Klettenberg nach einem Unfall gesperrt. Dadurch staut es sich. Die A40 Duisburg-Essen ist zwischen Mülheim-Winkhausen und Mülheim-Heißen in beiden Richtungen bis zum 22. Juni gesperrt. Für neue Brücken wird dort die Erde nach Weltkriegsmunition durchsucht. Die A40 Duisburg-Essen ist zwischen Mülheim an der Ruhr-Winkhausen und Heißen in beiden Richtungen bis nächsten Montag gesperrt.
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5: Mit Michael Reufsteck, hallo, gleich eure Wahl, wer einen bekannten Kulthit heute singen soll in Ein Hit, drei Stars. Und eine Durchsage von Entertainment-Direktor Knut. Da werden wir dann hören, was uns heute erspart bleibt im durchschnittlichsten Ferienclub der Welt. Wir fangen an mit Bibi Rexha und Faithless, New Religion.
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0: Spirits von den Strumbellas. Hier ist Pop, die Abendshow. Und jetzt schalten wir in den durchschnittlichsten Ferienclub der Welt zur heutigen Durchsage von Entertainment-Direktor Knut.
1: Hallo Cluburlauber, hier spricht wieder euer Knutti. Und auch heute haben wir ein High-Value-Entertainment für euch. Im Theatrium erwarten euch unsere Schauspieler Annika und Tobias zu einer unterhaltsamen Lesung aus der Bedienungsanleitung für Mottenfallen. Vor der Großleinwand laden wir euch zum Public Viewing ein. Wir zeigen euch in ungekürzter Fassung die schönsten Aufnahmen von Dauerregen. Und im Kids Club bei euren Gastgebern Biggie und Klausi ist heute Experimentiertag. Hier versuchen sich die kleinen Racker am Schlagen von Schlagsahne mit einem Schlagbohrer. Wir wünschen euch einen tollen Urlaubsabend. Euer Knutti.

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1: Toby Romeo und Leonie. Crazy Love. Hier ist Pop, die Abendshow, zusammen in SR1, Bremen 4, WDR 2, HR3, MDR Jump und NDR 2 von SWR 3. Und jetzt mit vereinten Kräften brauchen wir euch unter 07221 2011, um zu entscheiden, wer den nächsten Hit singt. Es ist ein Kulthit, er passt zum Neumond, gerade im Juni, denn es ist Junimond. Es gibt ihn in zwei sehr erfolgreichen Versionen, die wir heute gegeneinander antreten lassen. Und wir bringen dazu noch einen Außenseiter ins Spiel. Und heute ist ja vielleicht der Tag, an dem ein Außenseiter mal eine Chance hat. Beim Fußball war es so. Ob es in der Musik so ist, hören wir jetzt. Echt, ist Start Nummer 1. Ihr entscheidet gleich, ob das die Version ist, die wir in voller Länge hören werden.

0: Start Nummer 1. Echt, Start Nummer 2. Rio Reiser. Das ist sein Hit. Das Original. Auch eine Wahl. Damit hätten wir zwei potenzielle Favoriten. Wir haben aber auch noch Bell, Book and Candle.
1: Es ist vorbei.
0: Bell, Book and Candle hatten einen eigenen Hit mit Rescue Me. Hier singen sie auf Deutsch, Unimond.
1: Es ist vorbei, bye, Unimond.
0: Aber singen sie es gleich in voller Länge. Das entscheidet ihr jetzt live unter 07221 2011. Unimond, heute von Echt, Rio Reiser oder Bell, Book and Candle. Wir spielen die Version, die zuerst drei Stimmen hat. Hallo, wer ist da?
2: Hallo, es ist Andreas aus Hürth. Ich würde mal Bell, Book und Candle eine Chance lassen.
0: Das wären die Außenseiter, da bin ich gespannt. Vielen Dank. 1-0 für die. Schönen Abend. Hallo, hier ist Michael. Wer ist da?
3: Hier ist der Frank aus Bad Neuenahr.
0: Hi Frank, was darf sein?
3: Die Nummer 2, Rio Reiser.
0: Einmal Rio Reiser. Danke dir, auch dir einen schönen Abend. Michael Räufsteck hier, wer ist dran?
4: Ja, hi Michael. Hier ist der Thomas aus Schwemlingen. Merzig Schwemlingen. Ich hätte gerne den Rio Reiser.

0: Besser.
1: Ein Mario Reiser auch für dich. Damit geht der Entführung. Herzliche Grüße. Vielen Dank. Wer ist da?
2: Armin Moch aus Hutenheim. Hallo Michael.
1: Hallo Armin, was darf sein?
2: Im Außenseiter bitte Bellbucken Candle.
1: Oh, Bellbucken Candle holt auf. Gleichstand. Vielen Dank. Zwei Stimmen für Rio Reiser, zwei Stimmen für Bellbucken Candle. Hallo, wer ist jetzt dran?
3: Hi, hier ist der Dennis. Ich wäre auch für Bellbucken Candle.
1: Dann hat tatsächlich die Außenseiter-Kombo heute gewonnen und wir hören ausnahmsweise mal deren Version. Vielen Dank an euch alle fürs Abstimmen. Die Versionen von Echt und Rio Reiser kennen wir gut. Heute lernen wir mal die hier kennen. Bellbucken Candle und Junimond.

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Booken. Candle Rescue Me war ihr großer Hit. Inzwischen singen sie Deutsch, machen tatsächlich immer noch Musik, sind dieses Jahr auch auf Tour. Ihre Version von Junimond war heute Abend euer Favorit. Danke fürs Abstimmen.

0: Avicii und Robbie Williams. Der Ausgleich ist gefallen im WM-Spiel zwischen Belgien und Ägypten. Belgien hat ein Tor geschossen. Es steht jetzt 1:1. Und jetzt ist dann auch Trinkpause.
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2: Nach Mitternacht ziehen im Rheinland mehr Wolken auf, die etwas Regen bringen. Tiefsttemperaturen um 14 Grad. In der Eifel und im Hochsauerland bis 7 Grad. Der Tag morgen beginnt mit vielen Wolken und teils etwas Regen. Am Nachmittag kommt die Sonne häufiger heraus. Es bleibt dann auch meist trocken. Höchsttemperaturen 20 bis 25 Grad.
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3: Die A4 Aachen Richtung Köln ist zwischen Kreuz Köln-West und Klettenberg nach einem Unfall gesperrt. Dadurch staut es sich. Die A40 Duisburg-Essen ist zwischen Mülheim-Winkhausen und Mülheim-Heißen in beiden Richtungen bis zum 22. Juni gesperrt. Für neue Brücken wird dort die Erde nach Weltkriegsmunition durchsucht. Die A40 Duisburg-Essen ist zwischen Mülheim an der Ruhr-Winkhausen und Heißen in beiden Richtungen bis nächsten Montag gesperrt.
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Mr. Know-It-All von Teddy Swims. Vor dem nächsten Hit muss ich euch warnen, denn ich weiß, dass es irritieren kann, wenn aus dem Radio plötzlich Geräusche kommen, die so echt klingen, dass man denkt, sie finden irgendwo um einen herum statt. Es bellt jetzt gleich ein Hund, aber das ist der Anfang des Songs. Und diesen Song möchte ich einfach mit dem Hund von Anfang an spielen. Lange nicht gehört, mit Bellen, East 17, House of Love.

Michiko von DJ Goja. Hier ist Pop, die Abendshow. Und man muss ja nicht immer nur über das Positive berichten. Nein, wir freuen uns einfach, wenn bei der Fußball-Weltmeisterschaft Geschichte geschrieben wird. Und Spanien hat heute Geschichte geschrieben. Okay, die sind nicht über 0:0 gegen den krassen Außenseiter Kap Verde in deren erstem WM-Spiel überhaupt rausgekommen. Spanien, der Europameister, Weltmeister, neulich. Heute halt 0:0 gegen Kap Verde. Aber trotzdem was für die Geschichtsbücher, denn Mikel Oyarzabal von Spanien, Mikel Oyarzabal, hat aus nicht ganz so ehrwürdigen Gründen Geschichte geschrieben. Er ist Stürmer und er ist der erste Fußballer seit 1966, also seit 60 Jahren, der die ersten 30 Minuten eines WM-Spiels absolviert hat, ohne auch nur ein einziges Mal den Ball zu berühren. Das erinnert mich an meine kurze Fußballkarriere in der EEC-Jugend, glaube ich, war es. Da bin ich aus gutem Grund auch nicht angespielt worden. Wir sind nicht ganz sicher, was bei ihm der Grund ist, aber am Ball war er nicht. Der Mikel Oyarzabal nicht am Ball. An allem

Overdrive, Ofenbach und Norma Jean Martini in Pop, der Abendshow. Belgien gegen Ägypten steht immer noch 1:1. Das ist das aktuell laufende WM-Spiel in der 89. Minute. Läuft im Moment auf den Unentschieden raus, aber da sind ja immer noch viele Minuten übrig. Und wir gucken nochmal auf das Spiel, über das wir schon gesprochen haben und über das viel gesprochen werden wird noch. Spanien gegen die Kapverdischen Inseln 0:0. Der mehrmalige Europameister und Weltmeister gegen einen krassen Außenseiter Kapverde zum ersten Mal bei einer Weltmeisterschaft dabei und holt einen Punkt. Das Spiel war 0:0 und Man of the Match wurde dann auch kein Spanier, sondern der Torhüter der Kapverdischen Inseln. Vucinho, der einfach den Kasten sauber gehalten hat, der kein Tor reingelassen hat, einen Punkt geholt hat gegen Spanien und hinterher wirklich in Tränen ausgebrochen ist. Nicht nur vor Freude über den Sieg, sondern auch, weil er an seine Großeltern gedacht hat, die vor kurzem gestorben sind. Weil er an seine Mutter gedacht hat, die nicht beim Spiel in den USA dabei sein konnte, weil die USA eine hohe Kaution für ein Visum für Menschen von dort verlangt und das Geld konnten sie nicht rechtzeitig auftreiben. Deswegen war sie nicht beim Spiel. Vucinho, 40 Jahre alt. Was haben die für einen alten Torwart, oder? 40 Jahre. Moment, warte, was? Naja, und Vucinho dann eben Man of the Match heute. Außerdem jetzt neu Social Media Star. Denn in der Halbzeitpause hat ein brasilianischer Fernsehsender dazu aufgerufen, ihm bei Instagram zu folgen, wo er zu dem Zeitpunkt 50.000 Follower hatte. Jetzt sind es fast 2,5 Millionen. Läuft! Vucinho!

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1: Die Nachrichten mit Sabine Büttner. Guten Abend.
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1: Der ukrainische Präsident Selenskyj sieht im Beginn erster Beitrittsverhandlungen mit der EU ein wichtiges Signal. Seit heute sprechen Vertreter beider Seiten über grundsätzliche Voraussetzungen der Ukraine, um EU-Mitglied zu werden. Das Land hatte den Beitritt im Februar 2022 beantragt, kurz nach dem Überfall Russlands. Thomas Spickhofen, WDR Brüssel.
2: Den Beginn der Verhandlungen hatte Ungarn über lange Zeit blockiert. Das hat sich erst mit dem Machtwechsel in Budapest im vergangenen Monat geändert. Im ersten Verhandlungsabschnitt mit der Ukraine wird es unter anderem um das Justizsystem und den Schutz von Grundwerten gehen. Um dem kriegsgebeutelten Land eine konkrete Perspektive zu geben, hat Bundeskanzler Merz als Zwischenschritt einen Sonderstatus vorgeschlagen, mit Sitz in der Kommission, im Parlament und am Tisch der Regierungschefs, aber ohne Stimmrecht. Dafür will er auch beim EU-Gipfel Ende der Woche werben.
1: US-Präsident Trump hat beim G7-Gipfel in Frankreich die ersten Schritte auf dem Weg zu einem Frieden mit dem Iran erklärt. Am Freitag soll ein Abkommen unterzeichnet werden. Dann soll auch die Straße von Hormus wieder frei sein. In Bremen soll bald erfasst werden, wie viele Stunden genau Lehrerinnen und Lehrer arbeiten. Vermutet wird, dass sie durch Korrekturen, Unterrichtsplanung und Elterngespräche immer wieder Überstunden machen. Arbeitgeber sind gesetzlich dazu verpflichtet, die Arbeitszeit zu erfassen. Bremen ist das erste Bundesland, das diese Vorgabe nächstes Schuljahr mit einem Pilotprojekt umsetzt. Kurz vor dem ersten WM-Spiel des Iran hat ein US-Gericht geurteilt, dass der Fußball-Weltverband die historische Iran-Flagge im Stadion verbieten darf. Sie gilt als Symbol der Opposition. Der Iran hatte die FIFA in den vergangenen Wochen immer wieder gedrängt, sicherzustellen, dass im Stadion keine politischen Botschaften auftauchen. Der Iran spielt heute gegen Neuseeland.
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1: Auf der A4 bei Köln hat es am Abend einen tödlichen Unfall gegeben. Die Autobahn bleibt Richtung Olpe gesperrt. Markus Schmitz, WDR Köln.
3: Vor Ort zeigt sich ein verheerendes Bild. Gegen 19.30 Uhr, so sagt es die Polizei, war ein LKW einem Auto aufgefahren und hat diesen PKW wiederum vor sich unter einen anderen LKW geschoben. Der Wagen ist fast komplett unter dem LKW verschwunden. In dem Auto wurde nach aktuellen Angaben der Einsatzkräfte eine Person getötet. Die A4 wurde zwischen dem Kreuz West und der Anschlussstelle Klettenberg sofort gesperrt. Unmittelbar nach dem Unfall bildete sich ein langer Stau.
1: Das Wetter in Nordrhein-Westfalen ist jetzt erstmal meist trocken, bei Tiefstwerten zwischen 14 und 7 Grad. In der zweiten Nachthälfte kommt im Rheinland etwas Regen auf. Auch morgen früh ist es bewölkt und in Teilen von NRW leicht regnerisch. Später wird es dann freundlich mit Sonne. Dazu morgen in Coesfeld maximal 22 Grad. Dienstlaken kommt auf 24 Grad. Und in Heinsberg sind morgen Höchstwerte um 25 Grad möglich. Das war WDR aktuell.
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4: Auf der A1 Münster Richtung Dortmund ist die Ausfahrt Hamberg-Kamm bis Mitternacht wegen Bauarbeiten gesperrt. Die A4 Aachen Richtung Köln ist zwischen Kreuz Köln-West und Klettenberg nach einem Unfall gesperrt. Die A40 Duisburg-Essen ist zwischen Mülheim-Winkhausen und Mülheim-Heißen in beiden Richtungen bis zum 22. Juni gesperrt. Für neue Brücken wird dort die Erde nach Weltkriegsmunition durchsucht. Die A40 Duisburg-Essen ist zwischen Mülheim an der Ruhr-Winkhausen und Heißen in beiden Richtungen bis nächsten Montag gesperrt.
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5: Mit Michael Reufsteck, hallo. Und mit Rehab, Michael Patrick, Kelly und Shaggy jetzt und Rebellion.
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These Walls von Dua Lipa und Pierre de Mar. Hier ist Pop, die Abendshow am Montagabend mit einer traurigen Todesnachricht, die heute Abend gekommen ist. Die Schauspielerin Anne Skedin ist gestorben. Es ist ein Name, der den meisten wahrscheinlich nicht mehr viel sagen wird. Sie war die Mutter in der Serie Alf. Es war nie ein großer Star. Sie hat zwar in 40 Fernsehfilmen und Serien mitgespielt. Das waren fast immer Gast- oder Episodenrollen. Ein, zwei Folgen lang war sie dabei, aber durchaus in einigen damals sehr angesagten und bekannten Serien. In Magnum, Hulk, der Chef, der 6-Millionen-Dollar-Mann, Simon & Simon, Mord ist ihr Hobby, für alle Fälle Amy. Aber alle, die in den späten 80ern und in den 90er Jahren ferngesehen haben, kennen sie vor allem als Kate Tanner aus 100 Folgen Alf. Kate Tanner, die Hackbraten gemacht hat und entsetzt war, wenn Alf die Katze fressen wollte. Anne Skedin war die Schauspielerin. Sie ist im Alter von 77 Jahren gestorben. Wenn Musiker sterben, spielen wir Hits. Wenn Schauspielerinnen sterben, spielen wir die Titelmusik aus der Serie, mit der sie berühmt geworden ist.

Funky Cold, Medina, Tone Lock. Hier ist Pop, die Abendshow, gemeinsam mit NDR 2, HR 3, MDR Jump, SR 1, WDR 2 und Bremen 4 und von SWR 3. Eishockey-Romanze ist wahrscheinlich das angesagteste Fernsehgenre im Moment. Nach Heated Rivalry gibt's eine neue Hockey-Romance, die gerade viel gestreamt wird. Off Campus heißt diese Serie. Und in dieser Serie, nicht versteckt, sondern schön präsent eingebaut, ist ein Song namens Bed on Fire von einer australischen Sängerin und Songwriterin namens G Flip. Rausgekommen ist der Song schon vergangenes Jahr im Herbst. Und hier erzählt G

0: Flip, dass sie dieses Jahr im Januar eine Anfrage bekommen hat, bei der sie sich erstmal nicht viel gedacht hat.
1: So I got an email in early January from my team that this coming up show called Off Campus wants to use Bet on Fire for a scene where these two characters finally, you know, give into their desires and they finally, you know, get together. And I approved it. I had no idea that the show was going to be so successful.
0: Da kam also diese Anfrage. Es ging um eine Szene, in der die zwei Hauptcharaktere sich das erste Mal so richtig lieben. Ein Eishockeyspieler, Star, und eine Musikstudentin, die Eishockey blöd findet. Sie wusste damals auch nicht, dass die Serie so ein großer Hit werden würde, natürlich. Und damals, als die Anfrage kam, dachte sich G-Flip, ja, wir werden das wie sonst auch machen. Der Song wird da irgendwie so 20 Sekunden kaum hörbar im Hintergrund laufen. Aber nein, sie haben den kompletten Song gespielt.
1: It's normally like 10 seconds or 15 seconds or it's the volume's quite low in the background. And then they played the entire song, which never happened. So it allowed, you know, a whole audience of people to hear the whole song and the chorus three times.
0: Sie sagt, es kommt quasi nie vor, dass ein Song im Film oder Fernsehen ganz ausgespielt wird. Also im Kino fällt uns ein Gegenbeispiel ein. Am Anfang von Der Teufel trägt Prada läuft Suddenly I See von KT Tunstall in voller Länge. Aber bei uns jetzt läuft dieser Song von G-Flip in voller Länge, der in der Serie in voller Länge lief und dadurch jetzt plötzlich ein Publikum gefunden hat. G-Flip aus der Serie Off Campus. Bet on Fire. Schon ist er wieder zu Ende, aber wir fangen ihn gleich nochmal an. Hier ist eine Eilmeldung aus dem Verkehrszentrum. Achtung, ein Falschfahrer auf der A113, Autobahnzubringer Dresden, Schönefeld-Neukölln zwischen Schönefelder Kreuz und Waltersdorfer Dreieck. Hier kommt ein Falschfahrer entgegen, bitte äußerst rechts fahren und nicht überholen. Auf der A113, Autobahnzubringer Dresden, Schönefeld-Neukölln zwischen Schönefelder Kreuz und Waltersdorfer Dreieck. Ein Falschfahrer, bitte Vorsicht in beiden Richtungen. So, nochmal in Ruhe von vorne. G-Flip, Bet on Fire.

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2: Nach Mitternacht ziehen im Rheinland mehr Wolken auf, die etwas Regen bringen. Tiefsttemperaturen um 14 Grad. In der Eifel und im Hochsauerland bis 7 Grad. Der Tag morgen beginnt mit vielen Wolken und teils etwas Regen. Am Nachmittag kommt die Sonne häufiger heraus. Höchsttemperaturen 20 bis 25 Grad. Am Mittwoch gibt es eine Mischung aus Wolken und Sonne und vor allem in Westfalen etwas Regen. 23 bis 27 Grad.
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3: Auf der A1 Münster Richtung Dortmund ist die Anschlussstelle Ascheberg bis 5 Uhr gesperrt. Die A4 Aachen Richtung Köln ist zwischen Kreuz Köln-West und Klettenberg nach einem Unfall gesperrt. Die A40 Duisburg-Essen ist zwischen Mülheim an der Ruhr Winkhausen und Heißen in beiden Richtungen bis nächsten Montag gesperrt.
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0: Band-Aids von Katy Perry in Pop, der Abendshow. Dass Schafe relativ günstig euren Rasen mähen würden, dürfte bekannt sein. Gleich sagen wir euch, welche Tiere günstig euer Hochwasserproblem lösen. Die Ingenieure in London haben jahrzehntelang geplant und betoniert und ordentlich Geld versenkt wegen Hochwassers. Gelöst haben das Problem jetzt 5 Typen ohne Bauingenieurstudium. Biber. Jost Schmidt aus dem Abendshow-Team kennt die Geschichte und die fängt vor wirklich vielen Jahren an.
1: Ja, in den 70er Jahren in dem Stadtteil Ealing, das ist im Nordwesten von London, die haben da, wie du schon gesagt hast, so viel ausprobiert, um endlich dieses Hochwasserproblem zu lösen. Begradigung in der Landschaft, Betonieren eines Kanals und, hat alles nichts gebracht.
0: So, und dann haben sie aber vor 3 Jahren gesagt, lass uns doch mal was ganz anderes probieren. Biber.
1: Ja, sie kamen, sammelten und bauten Staudämme. Mittlerweile sind es 8 Biber, ja, die haben sich vermehrt. Und die Überschwemmungen sind in den letzten Jahren nicht mehr passiert.
0: Also?
1: Ja, jetzt gibt es eine Bilanz und die Leute vom Gemeinderat sagen, ey, das funktioniert viel besser als vorher gedacht, ja. Die Überschwemmungen sind nicht nur weg, die Biber sorgen auch dafür, dass das Wasser eine bessere Qualität hat.
0: Ach.
1: Andere Orte in Großbritannien sagen jetzt schon, gute Idee, wollen wir vielleicht kopieren.
0: Biber bauen Staudämme. Haben wir doch eigentlich immer gewusst. Wenn man es jetzt hört, denkt man, natürlich.
1: Ja.
0: Ich nehme an, jetzt werden die Londoner Behörden dann prüfen, welche Tiere das mit dem bezahlbaren Wohnraum am besten hinkriegen.
2: Ah, ja.

Entwarnung aus dem Verkehrszentrum auf der A113, Autobahnzubringer Dresden, Schönefeld, Neukölln, jetzt kein Falschfahrer mehr zwischen Schönefelder Kreuz und Waltersdorfer Dreieck. Hier ist One Republic und Need Your Love.

0: The Wall
1: ist der neue Hit von Gracie Abrams. Das war Pop, die Abendshow mit Michael Reufsteck. Danke fürs Zuhören. Gleich die Popnacht mit Daniela Hilt. Leider gab es auch heute wieder ein paar Themen, zu denen wir nicht mehr gekommen sind. Wir hatten noch vor, die aktuellen Farbtrends der Saison für Kofferwagen. Das Horoskop für Erstgeborene Widder mit Aszendent Steinbock bei abnehmendem Halbmond. Und leckere Rezeptideen für Wiederkäuer. Naja, vielleicht beim nächsten Mal. Gute Nacht.

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1: Die Nachrichten mit Magdalena Dietz. Guten Abend.
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1: Zum Auftakt des G7-Treffens in Frankreich stand das mögliche Abkommen mit dem Iran im Mittelpunkt. US-Präsident Trump bestätigte, dass der Rahmen für einen Friedensplan am Freitag unterschrieben werden soll. Was vereinbart wurde, erklärt Gudrun Engel für WDR aktuell.
2: Donald Trump sagt, es gehe jetzt darum, die Straße von Hormuz möglichst schnell frei zu haben. Spätestens ab Freitag soll das der Fall sein. Daran gibt es Zweifel, denn da gibt es doch wohl sehr viele Seeminen. Donald Trump sagt auch, die USA hätten vermutlich kein Problem damit, eingefrorene Gelder freizugeben. Aber zahlen wolle man dem Iran nichts. Und die Hauptstreitfrage ist, wie geht man mit dem Uran, mit dem angereicherten Uran um? Das sind alles offene Fragen, die man noch verhandeln muss. Deswegen wird Donald Trump sicherlich eine Menge erzählt haben, aber wie belastbar das ist, muss man abwarten.
1: Der ukrainische Präsident Selenskyj sieht im Start der Beitrittsverhandlungen mit der EU ein wichtiges Signal. Sie zeigten, dass Europas Fortschritt nicht gestoppt werden könne. Seit heute sprechen Vertreter beider Seiten darüber, welche Voraussetzungen die Ukraine erfüllen muss, um EU-Mitglied zu werden. Ein privates bayerisches Raumfahrtunternehmen hat den Testflug seiner Rakete erneut verschoben. Grund war wieder ein technisches Problem. Die Rakete soll später Satelliten ins All bringen. Das Unternehmen in Bayern hat nach eigenen Angaben bereits Aufträge über mehrere Millionen Dollar, obwohl die Rakete noch nicht serienreif ist. Bei der Fußball-WM hat Favorit Spanien zum Auftakt gepatzt. Gegen Außenseiter Kap Verde gab es nur ein Unentschieden 0:0. Für den afrikanischen Inselstaat eine Sensation. Er ist zum ersten Mal bei einer WM dabei.
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1: Ein Instagram-Reel der Feuerwehr Iserlohn geht gerade viral. Das Video ist in den vergangenen Tagen mehr als 12 Millionen Mal aufgerufen worden und bekommt positive Kommentare aus vielen Ländern. Was das Besondere an dem Clip ist, erklärt Claudia Röfing für WDR aktuell.
3: Es geht darum, dass ein Mann versucht, mit einem Gasbrenner Unkraut wegzubrennen. Die Feuerwehr sieht das, stellt sich einsatzbereit daneben, isst Popcorn und wartet eigentlich nur darauf, dass die Flammen außer Kontrolle geraten. Das ist nämlich in der Woche davor 3-mal passiert. Und deshalb haben sich junge Feuerwehrleute gedacht, wir müssen mal vor diesen Gasbrennern warnen, und zwar humorvoll. Und das hat nicht nur Millionen von Klicks gebracht, sondern auch 10.000 neue Follower für die Feuerwehr in Iserlohn.
1: Und das Wetter in Nordrhein-Westfalen bringt in der Nacht nach und nach mehr Wolken und bis zum Morgen auch etwas Regen, bei Tiefstemperaturen zwischen 14 und 7 Grad. Der neue Tag beginnt entsprechend grau und vereinzelt auch nass. Später kommt die Sonne dann immer wieder öfter raus und es bleibt dann auch meist trocken. In Aalen bis 22 Grad, in Hagen bis 24 und in Aachen bis 25 Grad. Am Mittwoch gibt's eine Mischung aus Sonne und Wolken und es wird bei bis zu 27 Grad wärmer. Das war WDR aktuell.
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4: Die A4 Aachen Richtung Köln ist zwischen Kreuz Köln West und Klettenberg nach einem Unfall gesperrt. Die A40 Duisburg-Essen ist zwischen Mülheim an der Ruhr Winkhausen und Heißen in beiden Richtungen bis nächsten Montag gesperrt. Die A44 Düsseldorf Richtung Essen ist zwischen Hetterscheid und Velbert Nord wegen Arbeiten im Tunnel Bird bis Juli gesperrt.
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1: Mit Angela Hill. Hallo zusammen. Die nächsten 5 Stunden swingen wir mal schön zusammen rein durch die Nacht in den Dienstag. Und mit auf unserer Hochsommer-Countdown-Playlist sind gleich Gigi D'Agostino, Pharrell Williams und jetzt schon der aktuelle Hit von Olivia Rodrigo.
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Die Popnacht und hier noch was Aktuelles aus unserem Verkehrszentrum. Vorsicht bitte auf der A4 Chemnitz Richtung Erfurt zwischen Apolda und Nora. Hier Gefahr durch ein unbeleuchtetes Fahrzeug.

0: Goodbye, goodbye, Joe hier in der Popnacht. Und wir sagen aber erstmal Hello zu diesem noch sehr, sehr jungen Dienstag. Der ist gerade mal eine knappe Viertelstunde alt. Und wie schön, dass einige von euch, egal wo ihr uns hört, gerade in Deutschland, schon so richtig Pläne für diesen Tag haben. Die könnt ihr uns gerne immer rüberschicken. Per Sprachnachricht zum Beispiel an die 07221 2011.
1: Hallo Daniela, hier ist der Daniel aus Südfrankreich. Ich habe gedacht, ich melde mich mal ganz kurz, weil ich gerade total begeistert bin von meiner, wie ich finde, schon sehr verrückten Idee. Ich hatte eigentlich auf dem Plan, meine Eltern in Süddeutschland zu besuchen. Also bretter ich immer an den Alpen vorbei nach Süddeutschland. Und heute ändere ich mal meinen Plan. Ich gehe um 7 Uhr Skifahren. Heute hat es 38 Grad in Südfrankreich gehabt. Morgen gehe ich auf den Gletscher nach Les Deux Alpes bei minus 2 Grad. Habe ich noch nie gemacht und ich feiere gerade meine verrückte Idee. Du hast gesagt, Gigi Agostino steht auf deiner Playlist. Das ist eigentlich immer so mein Après-Ski-Lied. Vielleicht hast du jetzt Bock, das für mich zu spielen.
0: Aber sowas von. Na dann, eine schöne Abfahrt mitten im Juni. Ist ja mal was anderes. Weitere Ideen an die 07221 2011. Hier ist die Popnacht.

0: Justify My Love. Hauptones Madonna hier entgegen am frühen Dienstag. Hallo zusammen. Wir lassen heute direkt mal unsere Popnachtrakete starten.
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0: Wenn ihr einen Wunsch frei hättet und ihr die Nacht, eine komplette Nacht, an einem Traumort eurer Wahl verbringen könntet, welcher Ort wäre das denn? Wohin würde unsere Popnachtrakete mit euch an Bord abheben? Wohin würde sie euch beamen, wenn Geld, Zeit, Raum, gar nichts eine Rolle spielen würde? 07221 2011. Wir schnipsen euch gleich mal gerne in unsere Rakete rein. Und ihr teilt einfach eure kleine Nachtfantasie hier an unserer Studio-Hotline 07221 2011.

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2: Der neue Tag beginnt mit vielen Wolken und teils etwas Regen. Am Nachmittag kommt die Sonne häufiger raus, es bleibt dann auch meist trocken. Höchsttemperaturen 20 bis 25 Grad.
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3: Auf der A1 Münster Richtung Dortmund ist die Anschlussstelle Ascheberg bis 5 Uhr gesperrt. Die A4 Aachen Richtung Köln ist zwischen Kreuz Köln-West und Klettenberg nach einem Unfall gesperrt. Die A40 Duisburg-Essen ist zwischen Mülheim an der Ruhr Winkhausen und Heißen in beiden Richtungen bis nächsten Montag gesperrt. Die A44 Düsseldorf Richtung Essen ist zwischen Hetterscheid und Velbert Nord wegen Arbeiten im Tunnel Bird bis Juli gesperrt.
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4: Der Dienstag, kurz nach 12:30. Hier ist die Popnacht, jetzt mit Ausdies und mein Name ist Daniela Hilp. Hallo!

0: erste Single und gleich ein Hit. Tampa City in der Popnacht, Self-Aware.
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0: Und auch die haben wir heute an diesem frühen Dienstag. Wir setzen euch mal kurz in unsere Popnacht-Rakete rein. Und da würde uns mal interessieren, wo euch die hinbringen kann an diesem frühen Dienstag. Wenn ihr die Möglichkeit hättet eine Nacht an einem Traumort eurer Wahl zu verbringen. Wo wäre dieser Ort? Wie würde diese Nacht konkret aussehen? Olli aus Hamburg hat da auf jeden Fall schon einen konkreten Plan.
2: Ja, wenn Kosten und Zeit und Orte keine Rolle spielen würden und man einfach spinnen dürfte, ich glaube, dann würde ich mir diese Rakete schnappen und hätte ganz gerne, auch wenn sie es verrückt anhört, alle entscheidenden Politiker der Weltgeschichte an Bord und würde mit denen mal so 48 Stunden oder auch nur 24 Stunden um die Welt in einer Raumstation kreisen und einfach mal sagen, Jungs und Mädels, guckt euch doch mal das schöne Ding da unten an, diesen schönen blauen Planeten. Was können wir da machen, dass das so bleibt?
0: Wow, was eine Idee, Olli. Alle wichtigen Politiker dieser Welt. Du hast gleich mal 48 Stunden ins Visier genommen. Wahnsinn. Ich weiß nicht, ob man es mit Einzelnen überhaupt eine halbe Minute aushalten würde. Aber trotzdem Respekt dafür, dass du die Weltrettung in Angriff nehmen möchtest.
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0: Chaos Mafia hier in der Popnacht. Und da wurde doch die Raketenfantasie, die kleine Nachtfantasie von Olli aus Hamburg direkt mal aufgegriffen an der 0721-2011 unserer Studio-Hotline.
1: Ja, hallöchen, der Rhein aus Berlin hier. Ich würde gerne die Raketengeschichte mit den Politikern ergänzen. Hätte dann auch eine ähnliche Idee. Würde auch alle Politiker der Erde da reinsetzen. Aber ich würde vorher aussteigen und dann würde ich die Rakete trotzdem hochschieben.
0: Auch gut, ja.

Da müssen wir Fastball nochmal kurz unterbrechen für eine Sofortmeldung. Vorsicht, wir haben einen Falschfahrer auf der A7 Hannover-Flensburg zwischen Hamburg-Waltershof und Quickborn. Bitte äußerst rechts fahren, nicht überholen. Ein Falschfahrer gerade auf der A7 Hannover-Flensburg zwischen Hamburg-Waltershof und Quickborn. Ein Falschfahrer, bitte Vorsicht in beiden Richtungen. Da gucken wir doch mal. Geben wir denen nochmal eine kleine Chance und lassen sie von Anfang an ran.

hier in der Popnacht von Fastboy. Und die zwei Brüder aus Unterfranken, die sind gerade, muss man sagen, fassungslos euphorisiert unterwegs. Die haben nämlich die aktuelle FIFA-WM-Hymne geschrieben und mitproduziert. DNA mit unter anderem Andrea Bocelli und David Guetta. Und den Song mussten sie, als der bei der Eröffnungsfeier performt wurde, bei der offiziellen, erstmal vor so einem riesen Videoscreen, selbst laut mitsingen. So wie

0: Und so klingt dann das Original. Ja, und es ist nicht die einzige WM-Verbindung von Fastboy, denn man kann sagen, die sind auch im Lookalike-Game unterwegs, was die aktuellen WM-Spiele angeht.
1: Hey Leute, ich habe jetzt zum dritten Mal, glaube ich, schon gehört, dass ich mit der Frisur im Schnurrbart aussehe wie Nick Woltemade. Was meint er? Gestern in Köln hat sogar einen hergerufen. Ey, Woltemade!
0: Woltemade! Ja, man muss sagen, Fastboy haben die Haare ein bisschen länger als noch vor, sagen wir mal, einem Jahr. Und wenn die Haare länger werden, dann werden sie leicht auch so wellig. So. Und das, muss man allerdings auch sagen, ist einer der absoluten Trendlooks in diesem Sommer. Der sogenannte Woltemade-Short-Check. Das hat uns mal so ein Promi-Friseur aus Berlin, Shan Raimkan, eingeschätzt. Der frisiert unter anderem auch Jogi Löw und sagt zu diesem Woltemade-Short-Check folgendes.
2: Es liegt voll im Trend. Sieht mega aus einfach. Es ist lässig und man kann auch mit einer Dauerwelle helfen. Es sind längere Haare, die einfach super sitzen.
0: Aha, also wenn bei euch die Locken fehlen, aber die Haare, ja, schon ein bisschen länger sind, wisst ihr, was zu tun ist. The Dauerwelle is back.
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0: Auf Männerköpfen zumindest.

Vorsicht, da müssen wir nochmal unterbrechen für einen Falschfahrer. Der ist unterwegs auf der A23 Hamburg-Heide zwischen Dreieck Hamburg-Nordwest und Pinneberg-Süd. Ein Falschfahrer, äußerst rechts fahren, nicht überholen. Auf der A23 Hamburg-Heide zwischen Dreieck Hamburg-Nordwest und Pinneberg-Süd. Ein Falschfahrer, Vorsicht in beiden Richtungen, bitte.

0: Gott in the Fields und hier kommen die Entwarnungen aus unserem Verkehrszentrum in der Popnacht. Für die A7 Hannover-Flensburg hier jetzt kein Falschfahrer mehr zwischen Hamburg-Waltershof und Quickborn und auch noch eine Entwarnung für die A23. Da ist der Falschfahrer jetzt auch nicht mehr unterwegs zwischen Dreieck Hamburg-Nordwest und Pinneberg-Süd. Kommt uns gut in den Dienstag rein.
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0: Da haben sich noch ein paar von euch gemeldet. Wenn Sie an Bord unserer Popnacht-Rakete wären und sich einen Wunschort, einen nächtlichen Ihrer Wahl aussuchen würden, dann wäre das im Fall von Hang auf jeden Fall Kalifornien. Da eine Nacht verbringen. Da leben meine Mama, meine Schwester und mein Bruder, schreibt er uns hier an die 0722-1211. Und da wir örtlich so weit getrennt sind, würde ich total gerne mal wieder mit denen zusammen sein. Zumal meine Mama auch schon ein bisschen älter ist und jeder Moment wäre da wirklich kostbar. Außerdem ist Kalifornien so ein schöner Staat. San Francisco und L.A. mit diesen Städten. Ja, ich glaube, da kann man sich auch eine ganze Nacht ganz gut um die Ohren schlagen. 0722-1211, die Hotline ins Studio, auch für eure Sprachnachrichten.
2: Hallo, ich bin Joachim. Ich rufe aus Schleswig-Holstein an. Meine Nachtfantasie wäre, eine Nacht auf der Ranch Yellowstone zu verbringen, in Texas. Sterne schauen, mit meiner Frau ein schönes Glas Rotwein trinken und das völlig genießen. Ich habe diese Serie gesehen, Yellowstone mit Kevin Costner. Jetzt auch diese Fortsetzung. Also das ist schon fantastische Fernsehserie.
0: Hat dich total angefixt und du würdest auch mal so gern den Yellowstone Cowboy machen quasi.
2: Richtig, genau.

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1: Die Nachrichten mit Magdalena Dietz. Guten Morgen.
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1: Der ukrainische Präsident Selenskyj sieht im Beginn erster Beitrittsverhandlungen mit der EU ein wichtiges Signal. Seit gestern sprechen Vertreter beider Seiten über grundsätzliche Voraussetzungen der Ukraine, um EU-Mitglied zu werden. Das Land hatte den Beitritt im Februar 2022 beantragt, kurz nach dem Überfall Russlands. Thomas Speckhofen, WDR Brüssel.
2: Den Beginn der Verhandlungen hatte Ungarn über lange Zeit blockiert. Das hat sich erst mit dem Machtwechsel in Budapest im vergangenen Monat geändert. Im ersten Verhandlungsabschnitt mit der Ukraine wird es unter anderem um das Justizsystem und den Schutz von Grundwerten gehen. Um dem kriegsgebeutelten Land eine konkrete Perspektive zu geben, hat Bundeskanzler Merz als Zwischenschritt einen Sonderstatus vorgeschlagen, mit Sitz in der Kommission, im Parlament und am Tisch der Regierungschefs, aber ohne Stimmrecht. Dafür will er auch beim EU-Gipfel Ende der Woche werben.
1: US-Präsident Trump hat beim G7-Gipfel in Frankreich die ersten Schritte auf den Weg zu einem Frieden mit dem Iran erklärt. Am Freitag soll ein Abkommen unterzeichnet werden. Dann soll auch die Straße von Hormuz wieder frei werden. Bildung hängt in Deutschland weiter stark von der sozialen Herkunft ab, also von Bildung, Beruf und Einkommen der Eltern. Schulen können die Unterschiede oft nicht auffangen, heißt es im Nationalen Bildungsbericht. Der wird alle 2 Jahre von unabhängigen Forschern erstellt. Die Rechte von Flugpassagieren bei verspäteten Flügen bleiben in der EU unverändert. Das EU-Parlament hat dem jetzt auch zugestimmt. Damit können Passagiere bis zu 600 Euro fordern, wenn ihr Flug mehr als 3 Stunden Verspätung hat. Die Fluggesellschaften wollten das lockern.
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1: Auf der A4 bei Köln hat es am Abend einen tödlichen Unfall gegeben. Die Autobahn bleibt in Richtung Olpe gesperrt. Nils Neubert, WDR aktuell.
3: Vor Ort zeigte sich ein verheerendes Bild. Gegen 19.10 Uhr, so sagt es die Polizei, war ein LKW einem Auto aufgefahren und hat diesen PKW wiederum vor sich unter einen anderen LKW geschoben. Der Wagen ist, das zeigen die Bilder deutlich, fast komplett unter dem LKW verschwunden. In dem Auto wurde nach Angaben der Einsatzkräfte eine Person getötet. Die Autobahn auf der A4 ist zwischen dem Kreuz West und der Anschlussstelle Klettenberg sofort gesperrt worden. Unmittelbar nach dem Unfall bildete sich ein langer Stau.
1: Und das Wetter in Nordrhein-Westfalen bringt in der Nacht nach und nach immer mehr Wolken und bis zum Morgen auch etwas Regen bei Tiefstemperaturen zwischen 14 und 7 Grad. Der neue Tag beginnt entsprechend grau und vereinzelt auch nass. Später kommt dann immer öfter die Sonne raus und es bleibt dann auch meist trocken. In Gütersloh bis 22 Grad, in Bochum bis 24 und in Düren bis 25 Grad. Am Mittwoch gibt's eine Mischung aus Sonne und Wolken und vor allem in Westfalen etwas Regen bei bis zu 27 Grad. Das war WDR aktuell.
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4: Die A4 Aachen Richtung Köln ist zwischen Kreuz Köln-West und Klettenberg nach einem Unfall gesperrt. Die A40 Duisburg-Essen ist zwischen Mülheim-Winkhausen und Mülheim-Heißen in beiden Richtungen bis zum 22. Juni gesperrt. Für neue Brücken wird dort die Erde nach Weltkriegsmunition durchsucht. Die A40 Duisburg-Essen ist zwischen Mülheim an der Ruhr-Winkhausen und Heißen in beiden Richtungen bis nächsten Montag gesperrt. Die A44 Düsseldorf Richtung Essen ist zwischen Hetterscheid und Velbert Nord wegen Arbeiten im Tunnel Bird bis Juli gesperrt.
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5: Mit Angela Hill, hi, mit der WM im Visier, aber mit der Popnacht im Ohr trudelt Christian durch die Nacht gerade. Er hat sich auch gemeldet an der 07221 2011 per WhatsApp an unserer Studio-Hotline. Ja, so handhaben wir das im Studio auch, Christian. Also auch bei uns läuft der Fernseher ohne Ton. Aktuelles Spiel Saudi-Arabien-Uruguay, da haben wir noch eine Halbzeit vor uns. Momentan steht es 1:0 für alle, die nicht mitgucken.
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müssen wir nochmal unterbrechen für einen Falschfahrer. Der ist unterwegs auf der A72 Zwickau-Chemnitz zwischen Chemnitz Süd und Kreuz Chemnitz. Bitte äußerst rechts fahren, nicht überholen. Ein Falschfahrer gerade auf der A72 Zwickau-Chemnitz zwischen Chemnitz Süd und dem Kreuz Chemnitz. Bitte Vorsicht in beiden Richtungen.

0: diese Stimme ist mittlerweile auch international sehr gefragt. Leonie, ebenfalls aus Franken, hier in der Popnacht. Und sie hatte die Tage einen groß gefeierten Auftritt. Und zwar zusammen mit Callum Scott. Mit dem hat sie ja die gemeinsame Single Stay. Und die hatte Bühnen-Live-Publikum-Premiere.
1: Berlin, my special guest tonight. Make some noise for Leonie!
2: Berlin, wie geht's euch?
3: It's been amazing to be able to have had this song with you, to be in that session in Berlin.
0: Ja, es ist ihm eine Ehre, dass sie gerade ihre Stimme beiträgt zu Stay, Leonie, wie er so schön sagt. Und ja, zweimal, an zwei Abenden standen sie gemeinsam in Berlin auf der Bühne, um die Nummer zu performen. Das Publikum fand es schon ziemlich cool.
3: It was amazing to sing it, not only once, but twice. Here in Berlin.
4: On your last 2 days of tour, it's so special.
3: It was the best way to end it.
1: Make some noise for Leonie!
2: Vielen Dank, Berlin! And thank you so much, Callum.
0: Ja, schöner Tourabschluss für Callum Scott zusammen mit Leonie.

Mal den Falschfahrer auf der A72 Zwickau-Chemnitz zwischen Chemnitz Süd und Kreuz Chemnitz. Bitte hier äußerst rechts fahren und nicht überholen. Ein Falschfahrer jetzt auf der A72 Zwickau-Chemnitz zwischen Chemnitz Süd und Kreuz Chemnitz. Bitte Vorsicht in beiden Richtungen. Und wir geben auch Bibi Rexha nochmal eine Chance mit New Religion hier in der Popnacht.

Dann gibt es noch mal was Aktuelles aus unserem Verkehrszentrum in der Popnacht. Vorsicht bitte auf der A4 Kirchheimer Dreieck Richtung Erfurt zwischen Wildeck-Könebach und Obersuhl. Hier brennt momentan ein LKW. Es kann zu Behinderungen kommen. Kommt uns gut in den Dienstag rein um kurz vor 13:30. Wer benennt denn bitteschön sein Album nach einer Postleitzahl? Also aktuell Sky Newman, eine Newcomerin aus Südlondon. Da hat sie zumindest ihre Kindheit verbracht in Südlondon. Und der Ort dort, der hat sie so nachhaltig geprägt, dass sie den mitsamt Postleitzahl in ihrer Musikvita quasi verewigt hat. Und das gleich zweimal. Aktuell ist SE9 erschienen. 8 Tracks sind drauf. Und die erste Ausgabe, also der erste Albumteil, der hat es sogar zu Brit Award Nominierungen gebracht. Sky Newman. Ein Track auf diesem Album heißt Man of the House. Und da geht es darum, so der Mann im Haus sein zu müssen. Diese Last, diese Bürde. Und die besingt Sky Newman eben hier in dieser wunderschönen Nummer. Neu in der Popnacht. Man of the House.

0: dieses charismatische Popgirl vielleicht die nächste Adele?
1: Diese Frage stellt man sich gerade aktuell tatsächlich in Großbritannien, in der Heimat von Sky Newman, die wir da neu gehört haben in der Popnacht mit Man of the House. Also eins kann man sagen, ganz, ganz viele Magazine haben sie dieses Jahr auf ihrer New Artist Watchliste, also Newcomerin des Jahres quasi. Sie war schon für einige Preise nominiert und ja, die Singles klicken und verkaufen sich auf jeden Fall auch ganz gut. Außerdem stand Sky Newman schon sowohl mit Ed Sheeran auf der Bühne als auch mit Louis Capaldi und auch Harry Styles wird sie begleiten auf seiner Tour, auf seiner Together Tour.
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1: Und da kommt noch die Entwarnung für die A72 Zwickau-Chemnitz. Hier jetzt kein Falschfahrer mehr zwischen Chemnitz Süd und Kreuz Chemnitz.

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1: Der Dienstag in der Popnacht mit Cat Burns. Und hier kommt die Übersicht aus unserem Verkehrszentrum. Vorsicht bitte auf der B2, Potsdam Richtung Wittenberg-Lutherstadt zwischen Treuenbrietzen-Ausbau und Dietersdorf. Da sind momentan Menschen auf der Fahrbahn. Und aufpassen, A4 Kirchheimer Dreieck Richtung Erfurt zwischen Wildeck-Höhebach und Obersuhl. Hier Behinderung durch einen brennenden LKW. Die A1 Lübeck-Hamburg. Vor der Norderelbbrücke staut es sich momentan in beiden Richtungen wegen eines Schwertransports. Die A4 Aachen-Köln ist zwischen Kreuz Köln-West und Klettenberg nach einem Unfall gesperrt. Die A40 Duisburg-Essen ist zwischen Mülheim an der Ruhr, Winkhausen und Heisen in beiden Richtungen gesperrt, dauert noch bis nächsten Montag. Die A71 Richtung Schweinfurt ist zwischen Oberhof und Suhl-Zähler-Mehlis wegen Wartungsarbeiten im Tunnel Hochwald gesperrt, bis etwa noch um 6 heute Morgen. In Berlin auf die A111, die ist zwischen Schulzendorfer Straße und am Festplatz in beiden Richtungen gesperrt, bis um 5. Da laufen auch Wartungsarbeiten und ganz aktuell kommt noch die A3 rein. Würzburg-Frankfurt, Vorsicht, in Höhe von Würzburg-Heidingsfeld steht aktuell ein defekter LKW. Ansonsten euch eine gute Fahrt durch die Nacht. Mein Name ist Daniela Hilp. Hallo!

0: Fever Dream. Alex Warren. Viele haben ja befürchtet, oh Gott, die WM, das könnte auch so ein absoluter Fiebertraum werden. Diese Kosten, diese Austragungsorte, diese Hitze, oh Gott. Jetzt läuft das Ding seit ein paar Tagen. Ja, so langsam kommen wir rein ins Turnier, würde ich sagen. Aktuell gibt es auch ein Spiel, 76. Minute im Spiel Saudi-Arabien gegen Uruguay. Es steht immer noch 1:0. Und das Schöne an so einer Weltmeisterschaft ist ja auch immer, dass so ein paar kuriose Splitter abfallen an jedem Spieltag. Kap Verde zum Beispiel, seit gestern eines der WM-Überraschungsteams. Sie sind sensationell ins Turnier gestartet am Abend mit einem 0:0 gegen den haushohen Favoriten gegen Spanien. Und um eine Mannschaft auf die Beine zu stellen, die da wirklich so stark mitmischen kann, hatte es der Trainer der Kapverder-Mannschaft, muss man sagen, alles andere als einfach. Malte Dedecek aus unserem Popnacht-Team. Da schreibt er Leute an, um sie zu nominieren und die reagieren einfach gar nicht.
1: Ja, komm, absolut. So war's. Beim Spieler Roberto Lopez, der hat erzählt, dass seine Einladung für die Auswahl in die Mannschaft für Spam gehalten und erstmal gar nicht weiter beachtet hat. Der Trainer hat ihn auf LinkedIn auf Portugiesisch angeschrieben. Zum einen versteht Lopez aber gar nicht Portugiesisch und zum anderen benutzt er wohl auch kaum LinkedIn und deshalb hat er es erstmal einfach da liegen lassen und gedacht, pff, was soll ich damit? Erst 9 Monate später bei einer zweiten Mail auf Englisch dann, da war dann Lopez alles klar. Und wenn schon die Mail vom Trainer aus Kap Verde für Spam gehalten wird, was für Probleme haben dann bitte schon die Trainer in Nigeria, auch ohne, dass sie ein Prinz sind oder sowas schreiben?
0: Oh Gott, stimmt. Also am besten noch einfach das Telefon in die Hand nehmen und anrufen, ja, wie man das früher so gemacht hat. In Japan der Jubel, der WM-Jubel, das müssen wir aber noch kurz besprechen, der ist etwas speziell. Da jubelt man tatsächlich, also in Japan, nach Ampelschaltung. Wie läuft das genau ab?
1: Ja, wie in Japan alles ganz diszipliniert. Grün jubeln, rot Platz machen. So war das in Tokio auf einer berühmten Kreuzung bei ihrem Spiel gegen die Niederlande. Wenn die Fußgängerampel grün wurde, sind die Fans jubelnd auf die Straße gerannt und sobald die Ampel rot wurde, haben sie sofort wieder für den Verkehr dann Platz gemacht. Ganz brav.
0: Das würde ich mal gerne in Berlin oder so sehen. Hier nach einem 7:1 von Deutschland und der Autokorso läuft und dann die Ampel auf rot. So, jetzt aber alle wieder rein ins Auto, fahren weggepackt. Ja, können wir vielleicht beim nächsten Spiel, das 8:1 ausgeht, probieren.

Phil Ray hier in Der Pop Nachthör ist My Husband. Und wer so tolle Cover wie dieses hier live auf die Bühne bringt, die ADMT aus England das gerade gemacht hat. Der kann irgendwann völlig zu Recht sagen, Mama, ich hab's auch ins deutsche Live-Fernsehen geschafft. ADMT gerade im Morgenmagazin ist er aufgetreten vor ein paar Tagen und hat da diesen Song, seine aktuelle Single, auf die Bühne gebracht, auf diese kleine Burn Brighter.

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1: Die Nachrichten mit Magdalena Dietz. Guten Morgen.
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1: Jedes zweite Kind auf der Welt ist von Klimarisiken betroffen. Davor warnt jetzt das Kinderhilfswerk UNICEF in seiner neuesten Studie. Katharina Wilhelm aus der ARD-Klimaredaktion erklärt, welche Klimarisiken das sind.
2: UNICEF hat 8 Risiken untersucht. Dazu gehören ganz offensichtliche Risiken durch Extremwetter. Zum Beispiel Hitze, Überschwemmungen, Brände, Sand- und Staubstürme. Die gefährden Kinder ganz unmittelbar, wenn sie dabei zu Schaden kommen. Aber es gibt sozusagen auch Zweitfolgen. Wenn es zum Beispiel heißer und feuchter wird, dann können sich zum Beispiel Malariamücken ausbreiten. Und Waldbrände, die können dazu führen, dass mehr Schadstoffe in die Luft gelangen. Ein Problem für die Lungen, insbesondere dann, wenn auch noch Atemwegserkrankungen wie Asthma ins Spiel kommen. Insgesamt sind laut Studie alle Kinder auf der Welt von mindestens einem Klimarisiko betroffen. Und die Hälfte aller Kinder, also etwa 1 Milliarde, ist gleich 3 Klimagefahren ausgesetzt.
1: Nach der Einigung zwischen den USA und dem Iran haben die ersten iranischen Schiffe nach Angaben staatlicher Medien das von der US-Seeblockade betroffene Gebiet im Golf von Oman durchquert. Mindestens 3 Öltanker und 2 Frachtschiffe sollen die Zone ohne Zwischenfälle passiert haben. Das Rahmenabkommen zwischen den USA und dem Iran soll am Freitag in der Schweiz unterzeichnet werden. Der ukrainische Präsident Selenskyj sieht im Start der Beitrittsverhandlungen mit der EU ein wichtiges Signal. Sie zeigten, dass Europas Fortschritt nicht gestoppt werden könne. Seit gestern sprechen Vertreter beider Seiten darüber, welche Voraussetzungen die Ukraine erfüllen muss, um EU-Mitglied zu werden. In Kalifornien ist ein US-Kampfflugzeug abgestürzt. Die Armee vermutet, dass alle 8 Insassen ums Leben gekommen sind. Der Langstreckenbomber war kurz nach dem Start vom Luftwaffenstützpunkt Edwards in der Nähe von Los Angeles zerschellt.
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1: In der ehemaligen Diepentalsperre zwischen Leichlingen und Burscheid melden Naturschützer deutlich mehr Arten als zuvor. Wesentlichen Anteil daran haben sollen Wasserbüffel. Gabi van Imboom für WDR aktuell.
3: Sie halten die Bachaue frei von Gestrüpp und Bäumen und schaffen so Lebensraum beispielsweise für Wildbienen. Seltene Pflanzen, Insekten und Vögel hätten sich wieder in den Bachauen angesiedelt. 50 verschiedene Vogelarten seien registriert, wie der seltene Mittelspecht. Ein weiterer Indikator für die Artenvielfalt sind die Kothaufen der Wasserbüffel. In einem einzigen allein seien 20.000 Insektenarten nachgewiesen worden.
1: Und das Wetter in NRW bringt in der Nacht nach und nach mehr Wolken und bis zum Morgen auch etwas Regen bei Tiefstemperaturen zwischen 14 und 7 Grad. Der Tag startet entsprechend mit Wolken und vereinzelt nass, später wird's immer sonniger. In Paderborn bis 22, in Bottrop bis 24 und in Eschweiler bis 25 Grad. Das war WDR aktuell.
4: Und Vorsicht, da ist gerade ein Falschfahrer reingekommen. Der ist unterwegs auf der B36 Mannheim-Karlsruhe. Zwischen Rheinau und Rheinau-Süd bitte äußerst rechts fahren, nicht überholen. Ein Falschfahrer momentan auf der B36 Mannheim-Karlsruhe. Zwischen Rheinau und Rheinau-Süd aufpassen. Vorsicht in beiden Richtungen. Die A1 Lübeck-Hamburg. Vor der Norderelbbrücke staut es sich weiter in beiden Richtungen wegen eines Schwertransports. Die A4 Aachen-Köln ist zwischen dem Kreuz Köln-West und Klettenberg nach einem Unfall gesperrt. Dann die A40 Duisburg-Essen. Die ist zwischen Mülheim an der Ruhr, Winkhausen und Heisen in beiden Richtungen auch gesperrt. Dauert noch bis nächsten Montag. Die A71 Richtung Schweinfurt ist zwischen Oberhof und Suhl-Zeller-Mehlis wegen Wartungsarbeiten im Tunnel Hochwald gesperrt, bis etwa noch um 6. Und noch nach Berlin die A111, die ist zwischen Schulzendorfer Straße und am Festplatz bis 5 Uhr in beiden Richtungen gesperrt. Da laufen momentan Wartungsarbeiten. Ansonsten gute Fahrt euch.
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4: 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Hey und einen schönen Dienstag zusammen. Wir hätten da gleich ein Popnacht-Goodie zu vergeben in der nächsten halben Stunde. Vorher aber noch ein paar Hits, unter anderem von Somber und jetzt Kaigo und Khalid.
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